0: abgeschlossen. Höhepunkt war am Abend der Doppelsieg der Zehnkämpfer Neugebauer und Kaul. Aus Birmingham, Claudia Hogestraat.
1: Wie Leo Neugebauer im Schlussspurt im Rennen über die 1500 Meter über die Ziellinie getaumelt ist und damit seinen Vorsprung auf Niklas Kaul gerettet hat, das war schon sensationell. Und damit hat er sich zu Europas König der Athleten gekrönt, sein zweiter großer Titel nach WM-Gold im vergangenen Jahr. Silber ist auch für Niklas Kaul ein ganz toller Erfolg, aber auch die 3000 Meter Hindernis waren spektakulär. Gesa Krause mit ihrem dritten EM-Titel vor ihrer Teamkollegin Olivia Gürt auf Platz 3. Und für den perfekten Abschluss hat dann noch Henrik Jansen gesorgt mit Bronze im Diskuswurf.
0: Das waren die Nachrichten. Das Wetter in Deutschland. Meist klar bei Tiefstwerten von 22 bis 10 Grad, tagsüber sonnig und trocken, Höchstwerte 31 bis 38 Grad, an der See etwas kühler. Es ist 2.03 Uhr.
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3: Windenergieplanung im Braunschweiger Land. Zweite Auslegung startet am 20. August. Einweihung mit Open-Air-Festival. Stadt Braunschweig eröffnet neues Außengelände am Kulturpunkt West und rund um Deutschlands Obst Nummer 1. Apfelherbst geht in die 10. Saison. Im Studio Peter-Michael Möckel. Die Meldungen im Einzelnen. Der Regionalverband Großraum Braunschweig hat seine Windenergieplanung aktualisiert. Laut Mitteilung waren zum ersten Entwurf rund 1600 Stellennamen eingegangen. Die Einreichungen seien geprüft und gegebenenfalls eingearbeitet worden, erklärte die zuständige Abteilungsleiterin Anna Weide. Darüber hinaus habe der Verband viele Gespräche mit Kommunen, betroffenen Akteuren und Fachleuten geführt. Sie gehe deshalb davon aus, dass zu dem überarbeiteten Konzept keine weiteren größeren Einwände kommen. Wie berichtet, sollen bis Ende nächsten Jahres 2,46% der Flächen in der Region für Windenergie ausgewiesen werden. Die jetzt vorgelegten Vorranggebiete überträfen dieses Ziel mit rund 2,9% der Regionsfläche deutlich, so Weide. Die sogenannte Auslegung des zweiten Entwurfs beginnt am 20. August. Sie ist bis zum 1. Oktober einsehbar, entweder online auf der Webseite des Regionalverbandes oder vor Ort in der Geschäftsstelle in der Frankfurter Straße 2E. Am 25. August ab 16.30 Uhr ist zudem eine digitale Informationsveranstaltung zum Thema geplant. Vor gut einem Jahr wurde der Kulturpunkt West in Braunschweig nach umfangreichen Sanierungsarbeiten wieder eröffnet. Jetzt ist auch das rund erneuerte Außengelände fertig. Es bietet unter anderem einen Spielplatz, Veranstaltungsflächen und ein Amphitheater. Laut Verwaltung ist der Bereich öffentlich zugänglich und vielseitig nutzbar. Knapp die Hälfte der Kosten in Höhe von etwa 886.000 Euro wurden durch Fördermittel von Bund und Land gedeckt. Oberbürgermeister Thorsten Kornblum sprach von einem großartigen Projekt, das die Weststadt und ganz Braunschweig nachhaltig bereichere. Der Kulturpunkt West sei seit langem ein zentraler Ort für Kultur, Begegnung und gesellschaftlichen Austausch. Die offizielle Einweihung des neuen Außengeländes soll am kommenden Mittwochnachmittag mit einem bunten Programm gefeiert werden. Unter anderem sind Live-Musik, Kunstaktionen und diverse Mitmachangebote geplant. Der Landkreis Wolfenbüttel und diverse Partner bieten in den nächsten Wochen wieder zahlreiche Veranstaltungen rund um Deutschlands Obst Nummer 1. Der sogenannte Apfelherbst startet am 1. September in seine 10. Saison. Die Reihe wird seit 2017 von der Apfel Connection Braunschweiger Land organisiert, in der Institutionen, Verbände und Direktvermarkter zusammenarbeiten. Sie verfolgen das Ziel, Anbau, Verarbeitung, Vermarktung, Sortenvielfalt und Naturschutz miteinander zu verbinden. Die Koordination liegt beim Landkreis Wolfenbüttel. Programmhöhepunkte sind laut Kreisverwaltung unter anderem das Apfel- und Herbstfest auf der Streuobstwiese Kirchenberg am 27. September sowie eine Jubiläumssammelaktion am 9. Oktober. Alle Termine und weitere Infos sind der Webseite lkwwf.de/apfelherbst zu entnehmen. Soweit die Nachrichten aus der Region. 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
1: Um 3 Uhr mit Juliette Groß. Deutschland steht vor einer neuen Hitzewelle. In zahlreichen Regionen werden Temperaturen von mehr als 35 Grad erwartet. Die Trockenheit macht seit Wochen Probleme, zum Beispiel in der Landwirtschaft. Aus der Nachrichtenredaktion Thorsten Lange.
2: Der Deutsche Bauernverband rechnet mit starken Ernteeinbußen bis hin zu Totalausfällen. Bauernpräsident Rugwied geht von einer unterdurchschnittlichen Ernte vor allem bei Weizen und Raps aus. Besonders kritisch sei die Lage im Süden, sagte Rugwied im Redaktionsnetzwerk Deutschland. Zunehmende Probleme auch bei der Schifffahrt. Am Rhein werden heute neue Pegeltiefstände erwartet. Schon gestern Abend hat die Trockenheit für Chaos auf der A1 zwischen Hamburg und Bremen gesorgt. Am Seitenstreifen brach ein Feuer aus und die Flammen griffen auf ein angrenzendes Waldgebiet über.
1: Der Iran hat nach Angaben der Vereinigten Arabischen Emirate 2 Schiffe in der Straße von Hormus angegriffen. Laut dem Außenministerium in Abu Dhabi gehören sie zum staatlichen Ölkonzern ADNOC. Die Emirate kritisierten das iranische Vorgehen scharf und sprachen von Piraterie. Dies sei eine unmittelbare Bedrohung für die Stabilität der Region und für die weltweite Energiesicherheit. Die Kontrolle über die Straße von Hormus ist einer der größten Streitpunkte zwischen den USA und dem Iran im Bemühen um ein mögliches Kriegsende. US-Präsident Trump hat Zölle auf die Einfuhr von Drohnen und deren Bauteile verhängt. Nach Angaben des Weißen Hauses werden Drohnen unter anderem aus EU-Staaten, der Schweiz oder Japan mit 15% Abgaben belegt. Für besonders große oder sicherheitsrelevante Fluggeräte sollen 100% Zoll erhoben werden. Als Begründung hieß es, die USA seien zu abhängig von ausländischen Anbietern. Bei der Leichtathletik-EM in England hat das deutsche Team mehrere Medaillen geholt. Höhepunkt war der Doppelsieg der Zehnkämpfer Neugebauer und Kaul. Aus Birmingham, Claudia Hogestraat.
3: Wie Leon Neugebauer im Schlussspurt im Rennen über die 1500 Meter über die Ziellinie getaumelt ist und damit seinen Vorsprung auf Niklas Kaul gerettet hat, das war schon sensationell. Und damit hat er sich zu Europas König der Athleten gekrönt, sein 2. großer Titel nach WM-Gold im vergangenen Jahr. Silber ist auch für Niklas Kaul ein ganz toller Erfolg, aber auch die 3000 Meter Hindernis waren spektakulär. Gesa Krause mit ihrem 3. EM-Titel vor ihrer Teamkollegin Olivia Gürt auf Platz 3. Und für den perfekten Abschluss hat dann noch Henrik Jansen gesorgt mit Bronze im Diskuswurf.
1: Das waren die Nachrichten. Das Wetter in Deutschland. Tagsüber sonnig und trocken, Höchstwerte 31 bis 38 Grad, an der See etwas kühler. Am Samstag viel Sonne, auch Wolken, später von Westen her Schauer und Gewitter. Es ist gleich 3.03 Uhr.
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4: Windenergieplanung im Braunschweiger Land. Zweite Auslegung startet am 20. August. Einweihung mit Open-Air-Festival. Stadt Braunschweig eröffnet neues Außengelände am Kulturpunkt West und rund um Deutschlands Obst Nummer 1. Apfelherbst geht in die 10. Saison. Im Studio Peter Michael Möckel. Die Meldungen im Einzelnen. Der Regionalverband Großraum Braunschweig hat seine Windenergieplanung aktualisiert. Laut Mitteilung waren zum ersten Entwurf rund 1600 Stellennamen eingegangen. Die Einreichungen seien geprüft und gegebenenfalls eingearbeitet worden, erklärte die zuständige Abteilungsleiterin Anna Weide. Darüber hinaus habe der Verband viele Gespräche mit Kommunen, betroffenen Akteuren und Fachleuten geführt. Sie gehe deshalb davon aus, dass zu dem überarbeiteten Konzept keine weiteren größeren Einwände kommen. Wie berichtet, sollen bis Ende nächsten Jahres 2,46% der Flächen in der Region für Windenergie ausgewiesen werden. Die jetzt vorgelegten Vorranggebiete übertreffen dieses Ziel mit rund 2,9% der Regionsfläche deutlich, so Weide. Die sogenannte Auslegung des zweiten Entwurfs beginnt am 20. August. Sie ist bis zum 1. Oktober einsehbar, entweder online auf der Webseite des Regionalverbandes oder vor Ort in der Geschäftsstelle in der Frankfurter Straße 2E. Am 25. August ab 16.30 Uhr ist zudem eine digitale Informationsveranstaltung zum Thema geplant. Vor gut einem Jahr wurde der Kulturpunkt West in Braunschweig nach umfangreichen Sanierungsarbeiten wieder eröffnet. Jetzt ist auch das rund erneuerte Außengelände fertig. Es bietet unter anderem einen Spielplatz, Veranstaltungsflächen und ein Amphitheater. Laut Verwaltung ist der Bereich öffentlich zugänglich und vielseitig nutzbar. Knapp die Hälfte der Kosten in Höhe von etwa 886.000 Euro wurden durch Fördermittel von Bund und Land gedeckt. Oberbürgermeister Thorsten Kornblum sprach von einem großartigen Projekt, das die Weststadt und ganz Braunschweig nachhaltig bereichere. Der Kulturpunkt West sei seit langem ein zentraler Ort für Kultur, Begegnung und gesellschaftlichen Austausch. Die offizielle Einweihung des neuen Außengeländes soll am kommenden Mittwochnachmittag mit einem bunten Programm gefeiert werden. Unter anderem sind Live-Musik, Kunstaktionen und diverse Mitmachangebote geplant. Der Landkreis Wolfenbüttel und diverse Partner bieten in den nächsten Wochen wieder zahlreiche Veranstaltungen rund um Deutschlands Obst Nummer 1. Der sogenannte Apfelherbst startet am 1. September in seine 10. Saison. Die Reihe wird seit 2017 von der Apfel Connection Braunschweiger Land organisiert, in der Institutionen, Verbände und Direktvermarkter zusammenarbeiten. Sie verfolgen das Ziel, Anbau, Verarbeitung, Vermarktung, Sortenvielfalt und Naturschutz miteinander zu verbinden. Die Koordination liegt beim Landkreis Wolfenbüttel. Programmhöhepunkte sind laut Kreisverwaltung unter anderem das Apfel- und Herbstfest auf der Streuobstwiese Kirchenberg am 27. September sowie eine Jubiläumssammelaktion am 9. Oktober. Alle Termine und weitere Infos sind der Webseite lkwwf.de/apfelherbst zu entnehmen. Soweit die Nachrichten aus der Region. 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
1: Um 4 Uhr mit Juliette Groß. Der Deutsche Bauernverband befürchtet massive Ernteeinbuße wegen der anhaltenden Trockenheit. Das könne bis zum Totalausfall in manchen Bereichen gehen, sagt der Präsident Rugwied dem Redaktionsnetzwerk Deutschland. Aus der Nachrichtenredaktion Simone Kienzle.
2: Bei Weizen und Raps gehen die Landwirte davon aus, dass die Ernte überall unter dem Durchschnitt bleibt. Und auch für die Herbstkulturen zeichnen sich laut Bauernpräsident Rugwied schon Einbrüche ab. Im Norden habe es noch manchmal geregnet, aber in Süddeutschland könne der Ertrag ganz ausfallen. Betroffen sind da zum Beispiel Kartoffeln, Gemüse oder Zuckerrüben. Und jetzt schon gibt es das Problem, dass keine Futterpflanzen für die Tiere mehr nachwachsen. Zuvor hatte Rugwied bereits kurzfristige Unterstützung aus der Politik gefordert, etwa EU-Hilfe früher auszuzahlen oder die Steuern auf Diesel zu senken.
1: Der Iran hat nach Angaben der Vereinigten Arabischen Emirate 2 Schiffe in der Straße von Hormus angegriffen. Laut dem Außenministerium in Abu Dhabi gehören sie zum staatlichen Ölkonzern ADNOC. Die Emirate kritisierten das iranische Vorgehen scharf und sprachen von Piraterie. Dies sei eine unmittelbare Bedrohung für die Stabilität der Region und für die weltweite Energiesicherheit. Die Kontrolle über die Straße von Hormus ist einer der größten Streitpunkte zwischen den USA und dem Iran im Bemühen um ein mögliches Kriegsende. US-Präsident Trump hat Zölle auf die Einfuhr von Drohnen und deren Bauteile verhängt. Nach Angaben des Weißen Hauses werden Drohnen unter anderem aus EU-Staaten, der Schweiz oder Japan mit 15% Abgaben belegt. Für besonders große oder sicherheitsrelevante Fluggeräte sollen 100% Zoll erhoben werden. Als Begründung hieß es, die USA seien zu abhängig von ausländischen Anbietern. Bei der Leichtathletik-EM in England hat das deutsche Team mehrere Medaillen geholt. Höhepunkt war der Doppelsieg der 10-Kämpfer Neugebauer und Kaul. Aus Birmingham Claudia Hogestraat.
3: Wie Leo Neugebauer im Schlussspurt im Rennen über die 1500 Meter über die Ziellinie getaumelt ist und damit seinen Vorsprung auf Niklas Kaul gerettet hat, das war schon sensationell. Und damit hat er sich zu Europas König der Athleten gekrönt, sein 2. großer Titel nach WM-Gold im vergangenen Jahr. Silber ist auch für Niklas Kaul ein ganz toller Erfolg, aber auch die 3000 Meter Hindernis waren spektakulär. Gesa Krause mit ihrem 3. EM-Titel vor ihrer Teamkollegin Olivia Gürt auf Platz 3. Und für den perfekten Abschluss hat dann noch Henrik Jansen gesorgt mit Bronze im Diskuswurf.
1: Das waren die Nachrichten. Das Wetter in Deutschland. Tagsüber sonnig und trocken, Höchstwerte 31 bis 38 Grad, an der See etwas kühler. Am Samstag viel Sonne, auch Wolken, später von Westen her Schauer und Gewitter, 21 bis 38 Grad. Es ist 4.03 Uhr.
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4: Windenergieplanung im Braunschweiger Land. Zweite Auslegung startet am 20. August. Einweihung mit Open-Air-Festival. Stadt Braunschweig eröffnet neues Außengelände am Kulturpunkt West und rund um Deutschlands Obst Nummer 1. Apfelherbst geht in die 10. Saison. Im Studio Peter-Michael Möckel. Die Meldungen im Einzelnen. Der Regionalverband Großraum Braunschweig hat seine Windenergieplanung aktualisiert. Laut Mitteilung waren zum ersten Entwurf rund 1600 Stellennamen eingegangen. Die Einreichungen seien geprüft und gegebenenfalls eingearbeitet worden, erklärte die zuständige Abteilungsleiterin Anna Weide. Darüber hinaus habe der Verband viele Gespräche mit Kommunen, betroffenen Akteuren und Fachleuten geführt. Sie gehe deshalb davon aus, dass zu dem überarbeiteten Konzept keine weiteren größeren Einwände kommen. Wie berichtet, sollen bis Ende nächsten Jahres 2,46% der Flächen in der Region für Windenergie ausgewiesen werden. Die jetzt vorgelegten Vorranggebiete überträfen dieses Ziel mit rund 2,9% der Regionsfläche deutlich, so Weide. Die sogenannte Auslegung des zweiten Entwurfs beginnt am 20. August. Sie ist bis zum 1. Oktober einsehbar, entweder online auf der Webseite des Regionalverbandes oder vor Ort in der Geschäftsstelle in der Frankfurter Straße 2E. Am 25. August ab 16.30 Uhr ist zudem eine digitale Informationsveranstaltung zum Thema geplant. Vor gut einem Jahr wurde der Kulturpunkt West in Braunschweig nach umfangreichen Sanierungsarbeiten wieder eröffnet. Jetzt ist auch das rund erneuerte Außengelände fertig. Es bietet unter anderem einen Spielplatz, Veranstaltungsflächen und ein Amphitheater. Laut Verwaltung ist der Bereich öffentlich zugänglich und vielseitig nutzbar. Knapp die Hälfte der Kosten in Höhe von etwa 886.000 Euro wurden durch Fördermittel von Bund und Land gedeckt. Oberbürgermeister Thorsten Kornblum sprach von einem großartigen Projekt, das die Weststadt und ganz Braunschweig nachhaltig bereichere. Der Kulturpunkt West sei seit langem ein zentraler Ort für Kultur, Begegnung und gesellschaftlichen Austausch. Die offizielle Einweihung des neuen Außengeländes soll am kommenden Mittwochnachmittag mit einem bunten Programm gefeiert werden. Unter anderem sind Live-Musik, Kunstaktionen und diverse Mitmachangebote geplant. Der Landkreis Wolfenbüttel und diverse Partner bieten in den nächsten Wochen wieder zahlreiche Veranstaltungen rund um Deutschlands Obst Nummer 1. Der sogenannte Apfelherbst startet am 1. September in seine 10. Saison. Die Reihe wird seit 2017 von der Apfel Connection Braunschweiger Land organisiert, in der Institutionen, Verbände und Direktvermarkter zusammenarbeiten. Sie verfolgen das Ziel, Anbau, Verarbeitung, Vermarktung, Sortenvielfalt und Naturschutz miteinander zu verbinden. Die Koordination liegt beim Landkreis Wolfenbüttel. Programmhöhepunkte sind laut Kreisverwaltung unter anderem das Apfel- und Herbstfest auf der Streuobstwiese Kirchenberg am 27. September sowie eine Jubiläumssammelaktion am 9. Oktober. Alle Termine und weitere Infos sind der Webseite lkwwf.de/apfelherbst zu entnehmen. Soweit die Nachrichten aus der Region. 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
1: Um 5 Uhr mit Juliette Groß. Der Deutsche Bauernverband befürchtet massive Ernteeinbuße wegen der anhaltenden Trockenheit. Das könne bis zum Totalausfall in manchen Bereichen gehen, sagte Präsident Hugwied dem Redaktionsnetzwerk Deutschland. Aus der Nachrichtenredaktion Simone Kienzle.
2: Bei Weizen und Raps gehen die Landwirte davon aus, dass die Ernte überall unter dem Durchschnitt bleibt. Und auch für die Herbstkulturen zeichnen sich laut Bauernpräsident Ruckwied schon Einbrüche ab. Im Norden habe es noch manchmal geregnet, aber in Süddeutschland könne der Ertrag ganz ausfallen. Betroffen sind da zum Beispiel Kartoffeln, Gemüse oder Zuckerrüben. Und jetzt schon gibt es das Problem, dass keine Futterpflanzen für die Tiere mehr nachwachsen. Zuvor hatte Ruckwied bereits kurzfristige Unterstützung aus der Politik gefordert, etwa EU-Hilfe früher auszuzahlen oder die Steuern auf Diesel zu senken.
1: Der Iran hat nach Angaben der Vereinigten Arabischen Emirate 2 Schiffe in der Straße von Hormus angegriffen. Laut dem Außenministerium in Abu Dhabi gehören sie zum staatlichen Ölkonzern ADNOC. Die Emirate kritisierten das iranische Vorgehen scharf und sprachen von Piraterie. Dies sei eine unmittelbare Bedrohung für die Stabilität der Region und für die weltweite Energiesicherheit. Die Kontrolle über die Straße von Hormus ist einer der größten Streitpunkte zwischen den USA und dem Iran im Bemühen um ein mögliches Kriegsende. US-Präsident Trump hat Zölle auf die Einfuhr von Drohnen und deren Bauteile verhängt. Nach Angaben des Weißen Hauses werden Drohnen unter anderem aus EU-Staaten, der Schweiz oder Japan mit 15% Abgaben belegt. Für besonders große oder sicherheitsrelevante Fluggeräte sollen 100% Zoll erhoben werden. Als Begründung hieß es, die USA seien zu abhängig von ausländischen Anbietern. Bei der Leichtathletik-EM in England hat das deutsche Team mehrere Medaillen geholt. Höhepunkt war der Doppelsieg der 10-Kämpfer Neugebauer und Kaul. Aus Birmingham, Claudia Hogestraat.
3: Wie Leo Neugebauer im Schlussspurt im Rennen über die 1500 Meter über die Ziellinie getaumelt ist und damit seinen Vorsprung auf Niklas Kaul gerettet hat, das war schon sensationell. Und damit hat er sich zu Europas König der Athleten gekrönt, sein zweiter großer Titel nach WM-Gold im vergangenen Jahr. Silber ist auch für Niklas Kaul ein ganz toller Erfolg, aber auch die 3000 Meter Hindernis waren spektakulär. Gesa Krause mit ihrem dritten EM-Titel vor ihrer Teamkollegin Olivia Gürt auf Platz 3. Und für den perfekten Abschluss hat dann noch Henrik Jansen gesorgt mit Bronze im Diskuswurf.
1: Das waren die Nachrichten. Das Wetter in Deutschland. Tagsüber sonnig und trocken, Höchstwerte 31 bis 38 Grad, an der See etwas kühler. Am Samstag viel Sonne, auch Wolken, später von Westen her Schauer und Gewitter. Es ist 5.03 Uhr.
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4: Windenergieplanung im Braunschweiger Land. Zweite Auslegung startet am 20. August. Einweihung mit Open-Air-Festival. Stadt Braunschweig eröffnet neues Außengelände am Kulturpunkt West und rund um Deutschlands Obst Nummer 1. Apfelherbst geht in die 10. Saison. Im Studio Peter-Michael Möckel. Die Meldungen im Einzelnen. Der Regionalverband Großraum Braunschweig hat seine Windenergieplanung aktualisiert. Laut Mitteilung waren zum ersten Entwurf rund 1600 Stellennamen eingegangen. Die Einreichungen seien geprüft und gegebenenfalls eingearbeitet worden, erklärte die zuständige Abteilungsleiterin Anna Weide. Darüber hinaus habe der Verband viele Gespräche mit Kommunen, betroffenen Akteuren und Fachleuten geführt. Sie gehe deshalb davon aus, dass zu dem überarbeiteten Konzept keine weiteren größeren Einwände kommen. Wie berichtet, sollen bis Ende nächsten Jahres 2,46% der Flächen in der Region für Windenergie ausgewiesen werden. Die jetzt vorgelegten Vorranggebiete überträfen dieses Ziel mit rund 2,9% der Regionsfläche deutlich, so Weide. Die sogenannte Auslegung des zweiten Entwurfs beginnt am 20. August. Sie ist bis zum 1. Oktober einsehbar, entweder online auf der Webseite des Regionalverbandes oder vor Ort in der Geschäftsstelle in der Frankfurter Straße 2E. Am 25. August ab 16.30 Uhr ist zudem eine digitale Informationsveranstaltung zum Thema geplant. Vor gut einem Jahr wurde der Kulturpunkt West in Braunschweig nach umfangreichen Sanierungsarbeiten wieder eröffnet. Jetzt ist auch das rund erneuerte Außengelände fertig. Es bietet unter anderem einen Spielplatz, Veranstaltungsflächen und ein Amphitheater. Laut Verwaltung ist der Bereich öffentlich zugänglich und vielseitig nutzbar. Knapp die Hälfte der Kosten in Höhe von etwa 886.000 Euro wurden durch Fördermittel von Bund und Land gedeckt. Oberbürgermeister Thorsten Kornblum sprach von einem großartigen Projekt, das die Weststadt und ganz Braunschweig nachhaltig bereichere. Der Kulturpunkt West sei seit langem ein zentraler Ort für Kultur, Begegnung und gesellschaftlichen Austausch. Die offizielle Einweihung des neuen Außengeländes soll am kommenden Mittwochnachmittag mit einem bunten Programm gefeiert werden. Unter anderem sind Live-Musik, Kunstaktionen und diverse Mitmachangebote geplant. Der Landkreis Wolfenbüttel und diverse Partner bieten in den nächsten Wochen wieder zahlreiche Veranstaltungen rund um Deutschlands Obst Nummer 1. Der sogenannte Apfelherbst startet am 1. September in seine 10. Saison. Die Reihe wird seit 2017 von der Apfel Connection Braunschweiger Land organisiert, in der Institutionen, Verbände und Direktvermarkter zusammenarbeiten. Sie verfolgen das Ziel, Anbau, Verarbeitung, Vermarktung, Sortenvielfalt und Naturschutz miteinander zu verbinden. Die Koordination liegt beim Landkreis Wolfenbüttel. Programmhöhepunkte sind laut Kreisverwaltung unter anderem das Apfel- und Herbstfest auf der Streuobstwiese Kirchenberg am 27. September sowie eine Jubiläumssammelaktion am 9. Oktober. Alle Termine und weitere Infos sind der Webseite lkwwf.de/apfelherbst zu entnehmen. Soweit die Nachrichten aus der Region. 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
1: Windenergieplanung im Braunschweiger Land. Zweite Auslegung startet am 20. August. Einweihung mit Open-Air-Festival. Stadt Braunschweig eröffnet neues Außengelände am Kulturpunkt West und rund um Deutschlands Obst Nummer 1. Apfelherbst geht in die 10. Saison. Im Studio Peter Michael Möckel. Die Meldungen im Einzelnen. Der Regionalverband Großraum Braunschweig hat seine Windenergieplanung aktualisiert. Laut Mitteilung waren zum ersten Entwurf rund 1600 Stellennamen eingegangen. Die Einreichungen seien geprüft und gegebenenfalls eingearbeitet worden, erklärte die zuständige Abteilungsleiterin Anna Weide. Darüber hinaus habe der Verband viele Gespräche mit Kommunen, betroffenen Akteuren und Fachleuten geführt. Sie gehe deshalb davon aus, dass zu dem überarbeiteten Konzept keine weiteren größeren Einwände kommen. Wie berichtet, sollen bis Ende nächsten Jahres 2,46% der Flächen in der Region für Windenergie ausgewiesen werden. Die jetzt vorgelegten Vorranggebiete übertreffen dieses Ziel mit rund 2,9% der Regionsfläche deutlich, so Weide. Die sogenannte Auslegung des zweiten Entwurfs beginnt am 20. August. Sie ist bis zum 1. Oktober einsehbar, entweder online auf der Webseite des Regionalverbandes oder vor Ort in der Geschäftsstelle in der Frankfurter Straße 2E. Am 25. August ab 16.30 Uhr ist zudem eine digitale Informationsveranstaltung zum Thema geplant. Vor gut einem Jahr wurde der Kulturpunkt West in Braunschweig nach umfangreichen Sanierungsarbeiten wieder eröffnet. Jetzt ist auch das rund erneuerte Außengelände fertig. Es bietet unter anderem einen Spielplatz, Veranstaltungsflächen und ein Amphitheater. Laut Verwaltung ist der Bereich öffentlich zugänglich und vielseitig nutzbar. Knapp die Hälfte der Kosten in Höhe von etwa 886.000 Euro wurden durch Fördermittel von Bund und Land gedeckt. Oberbürgermeister Thorsten Kornblum sprach von einem großartigen Projekt, das die Weststadt und ganz Braunschweig nachhaltig bereichere. Der Kulturpunkt West sei seit langem ein zentraler Ort für Kultur, Begegnung und gesellschaftlichen Austausch. Die offizielle Einweihung des neuen Außengeländes soll am kommenden Mittwochnachmittag mit einem bunten Programm gefeiert werden. Unter anderem sind Live-Musik, Kunstaktionen und diverse Mitmachangebote geplant. Der Landkreis Wolfenbüttel und diverse Partner bieten in den nächsten Wochen wieder zahlreiche Veranstaltungen rund um Deutschlands Obst Nummer 1. Der sogenannte Apfelherbst startet am 1. September in seine 10. Saison. Die Reihe wird seit 2017 von der Apfel-Connection Braunschweiger Land organisiert, in der Institutionen, Verbände und Direktvermarkter zusammenarbeiten. Sie verfolgen das Ziel, Anbau, Verarbeitung, Vermarktung, Sortenvielfalt und Naturschutz miteinander zu verbinden. Die Koordination liegt beim Landkreis Wolfenbüttel. Programmhöhepunkte sind laut Kreisverwaltung unter anderem das Apfel- und Herbstfest auf der Streuobstwiese Kirchenberg am 27. September sowie eine Jubiläumssammelaktion am 9. Oktober. Alle Termine und weitere Infos sind der Webseite lkwwf.de/apfelherbst zu entnehmen. Soweit die Nachrichten aus der Region. 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
1: Um 6 Uhr mit Michael Hafke. Deutschland steht vor einer neuen Hitzewelle. In zahlreichen Regionen werden Temperaturen von mehr als 35 Grad erwartet. Die Trockenheit sorgt schon seit Wochen für Probleme, zum Beispiel in der Landwirtschaft. Aus der NDR Nachrichtenredaktion Thorsten Lange.
2: Der Deutsche Bauernverband rechnet mit starken Ernteeinbußen bis hin zu Totalausfällen. Bauernpräsident Ruckwied geht von einer unterdurchschnittlichen Ernte vor allem bei Weizen und Raps aus. Besonders kritisch sei die Lage im Süden, sagte Ruckwied im Redaktionsnetzwerk Deutschland. Zunehmende Probleme auch bei der Schifffahrt. Am Rhein werden heute neue Pegeltiefstände erwartet. Schon gestern Abend hat die Trockenheit für Chaos auf der A1 zwischen Hamburg und Bremen gesorgt. Am Seitenstreifen brach ein Feuer aus und die Flammen griffen auf ein angrenzendes Waldgebiet über.
1: An anderen Orten Deutschlands sind aufgrund der Trockenheit größere Waldbrände ausgebrochen. Im Kreis Düren in der Eifel in Nordrhein-Westfalen ordneten die Behörden in der Naht an, einen Ortsteil zu evakuieren. Betroffen sind demnach etwa 1.800 Menschen. Im Landkreis Harz in Sachsen-Anhalt ist ein größeres Feuer inzwischen unter Kontrolle. Etwa 250 Einsatzkräfte sind aber noch vor Ort. Und auch im Saarland und in Rheinland-Pfalz kämpft die Feuerwehr gegen Waldbrände. Der Iran hat nach Angaben der Vereinigten Arabischen Emirate zwei Schiffe in der Straße von Hormus angegriffen. Laut dem Außenministerium in Abu Dhabi gehören sie zum staatlichen Ölkonzern ADNOC. Die Emirate kritisierten das iranische Vorgehen scharf und sprachen von Piraterie. Dies sei eine unmittelbare Bedrohung für die Stabilität der Region und für die weltweite Energiesicherheit. Die Kontrolle über die Straße von Hormus ist einer der größten Streitpunkte zwischen den USA und dem Iran im Bemühen um ein mögliches Kriegsende. Um zu verhindern, dass erneut tausende Flüchtlinge von Marokko aus in die spanische Exklave Ceuta gelangen, hat die EU Maßnahmen ergriffen. Im Mittelpunkt dabei stehen Social-Media-Plattformen. Sabrina Fritz in Brüssel mit den Einzelheiten.
3: Die EU hat in den letzten zwei Wochen die großen Plattformen, also vor allem TikTok und Instagram und Facebook, an den Tisch gebracht und gesagt, wir müssen jetzt eine Lösung finden, dass Falschmeldungen, dass die nicht mehr verbreitet werden oder zumindest gekennzeichnet oder von euch entfernt werden. Grundlage ist der sogenannte DSA, der Digital Services Act. Und nach dem haben eben die Plattformen, zumindest in Europa, auch eine Mitverantwortung für die Informationen, die sie verbreiten. Und das sieht jetzt wie folgt aus, dass nämlich die großen Plattformen mit Faktenchecker vor Ort, also zum Beispiel in Spanien oder Marokko, zusammenarbeiten. Und wenn die sagen, schaut mal, da ist jetzt ein Reel, das verspricht, dass sie alle nach Europa kommen können, dann wollen eben die Plattformen das entweder entfernen oder kennzeichnen, dass es eine Falschinformation ist.
1: Wegen der Erneuerung des Stellwerks fahren am Lübecker Hauptbahnhof an diesem Wochenende keine Züge. Die Sperrung gilt von heute Abend 22 Uhr bis Montag früh. Es werden Ersatzbusse eingesetzt. Trotz des Ersatzverkehrs müssen sich Reisende laut Bahn auf längere Fahrzeiten einstellen. Es wird auch mit einem erhöhten Reiseaufkommen gerechnet. Morgen findet in Lübeck der Christopher Street Day statt. Außerdem enden an diesem Wochenende in Schleswig-Holstein die Ferien. Am vierten Tag der Leichtathletik-Europameisterschaften in Birmingham hat das deutsche Team 5 Medaillen gewonnen. Im Zehnkampf sicherte sich Leo Neugebauer den EM-Titel. Aus Birmingham, Irina Kneep.
4: Im abschließenden Rennen über die 1500 Meter rettete er seinen Vorsprung auf Niklas Kaul in einem packenden Finish gerade so ins Ziel. Für Neugebauer ist es nach WM-Gold im Vorjahr der zweite große Titel seiner Karriere. Kaul holte Silber. Den deutschen Doppelsieg rundete Youngster Amadeus Gräber mit einem starken 8. Platz ab. Über die 3000 Meter Hindernis hatte zuvor Gesa Krause die erste Goldmedaille für das deutsche Team gewonnen. Es war bereits ihr dritter EM-Titel. Platz 3 sicherte sich Krauses Teamkollegin Olivia Gürt. Den deutschen Medaillenabend rundete Henrik Janssen mit Bronze im Diskuswurf ab.
1: Und das waren die Nachrichten. Das Wetter in Norddeutschland, es ist sonnig und trocken bei Höchstwerten von 30 bis 37 Grad, an den Küsten etwas kühler, 25 bis 30 Grad. Morgen dann ist es teils länger heiter, teils wolkig und von Westen her kommen stellenweise Schauer und Gewitter, die Werte dann 20 bis 34 Grad. Deutlich kühler wird es am Sonntag, dazu kommen teils Schauer und Gewitter, aber auch Sonne und 19 bis 25 und am Montag schließlich ein Wechsel aus Sonne, Wolken und dazu einzelne Schauer und 18 bis 24 Grad. Es ist 6.05 Uhr.
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5: Windenergieplanung im Braunschweiger Land. Zweite Auslegung startet am 20. August. Einweihung mit Open-Air-Festival. Stadt Braunschweig eröffnet neues Außengelände am Kulturpunkt West und rund um Deutschlands Obst Nummer 1. Apfelherbst geht in die 10. Saison. Im Studio Peter Michael Möckel. Die Meldungen im Einzelnen. Der Regionalverband Großraum Braunschweig hat seine Windenergieplanung aktualisiert. Laut Mitteilung waren zum ersten Entwurf rund 1600 Stellennamen eingegangen. Die Einreichungen seien geprüft und gegebenenfalls eingearbeitet worden, erklärte die zuständige Abteilungsleiterin Anna Weide. Darüber hinaus habe der Verband viele Gespräche mit Kommunen, betroffenen Akteuren und Fachleuten geführt. Sie gehe deshalb davon aus, dass zu dem überarbeiteten Konzept keine weiteren größeren Einwände kommen. Wie berichtet, sollen bis Ende nächsten Jahres 2,46% der Flächen in der Region für Windenergie ausgewiesen werden. Die jetzt vorgelegten Vorranggebiete übertreffen dieses Ziel mit rund 2,9% der Regionsfläche deutlich, so Weide. Die sogenannte Auslegung des zweiten Entwurfs beginnt am 20. August. Sie ist bis zum 1. Oktober einsehbar, entweder online auf der Webseite des Regionalverbandes oder vor Ort in der Geschäftsstelle in der Frankfurter Straße 2E. Am 25. August ab 16.30 Uhr ist zudem eine digitale Informationsveranstaltung zum Thema geplant. Vor gut einem Jahr wurde der Kulturpunkt West in Braunschweig nach umfangreichen Sanierungsarbeiten wieder eröffnet. Jetzt ist auch das rund erneuerte Außengelände fertig. Es bietet unter anderem einen Spielplatz, Veranstaltungsflächen und ein Amphitheater. Laut Verwaltung ist der Bereich öffentlich zugänglich und vielseitig nutzbar. Knapp die Hälfte der Kosten in Höhe von etwa 886.000 Euro wurden durch Fördermittel von Bund und Land gedeckt. Oberbürgermeister Thorsten Kornblum sprach von einem großartigen Projekt, das die Weststadt und ganz Braunschweig nachhaltig bereichere. Der Kulturpunkt West sei seit langem ein zentraler Ort für Kultur, Begegnung und gesellschaftlichen Austausch. Die offizielle Einweihung des neuen Außengeländes soll am kommenden Mittwochnachmittag mit einem bunten Programm gefeiert werden. Unter anderem sind Live-Musik, Kunstaktionen und diverse Mitmachangebote geplant. Der Landkreis Wolfenbüttel und diverse Partner bieten in den nächsten Wochen wieder zahlreiche Veranstaltungen rund um Deutschlands Obst Nummer 1. Der sogenannte Apfelherbst startet am 1. September in seine 10. Saison. Die Reihe wird seit 2017 von der Apfel-Connection Braunschweiger Land organisiert, in der Institutionen, Verbände und Direktvermarkter zusammenarbeiten. Sie verfolgen das Ziel, Anbau, Verarbeitung, Vermarktung, Sortenvielfalt und Naturschutz miteinander zu verbinden. Die Koordination liegt beim Landkreis Wolfenbüttel. Programmhöhepunkte sind laut Kreisverwaltung unter anderem das Apfel- und Herbstfest auf der Streuobstwiese Kirchenberg am 27. September sowie eine Jubiläumssammelaktion am 9. Oktober. Alle Termine und weitere Infos sind der Webseite lkwwf.de/apfelherbst zu entnehmen. Soweit die Nachrichten aus der Region. 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
1: Windenergieplanung im Braunschweiger Land. Zweite Auslegung startet am 20. August. Einweihung mit Open-Air-Festival. Stadt Braunschweig eröffnet neues Außengelände am Kulturpunkt West und rund um Deutschlands Obst Nummer 1. Apfelherbst geht in die 10. Saison. Im Studio Peter-Michael Möckel. Die Meldungen im Einzelnen. Der Regionalverband Großraum Braunschweig hat seine Windenergieplanung aktualisiert. Laut Mitteilung waren zum ersten Entwurf rund 1600 Stellennamen eingegangen. Die Einreichungen seien geprüft und gegebenenfalls eingearbeitet worden, erklärte die zuständige Abteilungsleiterin Anna Weide. Darüber hinaus habe der Verband viele Gespräche mit Kommunen, betroffenen Akteuren und Fachleuten geführt. Sie gehe deshalb davon aus, dass zu dem überarbeiteten Konzept keine weiteren größeren Einwände kommen. Wie berichtet, sollen bis Ende nächsten Jahres 2,46% der Flächen in der Region für Windenergie ausgewiesen werden. Die jetzt vorgelegten Vorranggebiete übertreffen dieses Ziel mit rund 2,9% der Regionsfläche deutlich, so Weide. Die sogenannte Auslegung des zweiten Entwurfs beginnt am 20. August. Sie ist bis zum 1. Oktober einsehbar, entweder online auf der Webseite des Regionalverbandes oder vor Ort in der Geschäftsstelle in der Frankfurter Straße 2E. Am 25. August ab 16.30 Uhr ist zudem eine digitale Informationsveranstaltung zum Thema geplant. Vor gut einem Jahr wurde der Kulturpunkt West in Braunschweig nach umfangreichen Sanierungsarbeiten wieder eröffnet. Jetzt ist auch das rund erneuerte Außengelände fertig. Es bietet unter anderem einen Spielplatz, Veranstaltungsflächen und ein Amphitheater. Laut Verwaltung ist der Bereich öffentlich zugänglich und vielseitig nutzbar. Knapp die Hälfte der Kosten in Höhe von etwa 886.000 Euro wurden durch Fördermittel von Bund und Land gedeckt. Oberbürgermeister Thorsten Kornblum sprach von einem großartigen Projekt, das die Weststadt und ganz Braunschweig nachhaltig bereichere. Der Kulturpunkt West sei seit langem ein zentraler Ort für Kultur, Begegnung und gesellschaftlichen Austausch. Die offizielle Einweihung des neuen Außengeländes soll am kommenden Mittwochnachmittag mit einem bunten Programm gefeiert werden. Unter anderem sind Live-Musik, Kunstaktionen und diverse Mitmachangebote geplant. Der Landkreis Wolfenbüttel und diverse Partner bieten in den nächsten Wochen wieder zahlreiche Veranstaltungen rund um Deutschlands Obst Nummer 1. Der sogenannte Apfelherbst startet am 1. September in seine 10. Saison. Die Reihe wird seit 2017 von der Apfel Connection Braunschweiger Land organisiert, in der Institutionen, Verbände und Direktvermarkter zusammenarbeiten. Sie verfolgen das Ziel, Anbau, Verarbeitung, Vermarktung, Sortenvielfalt und Naturschutz miteinander zu verbinden. Die Koordination liegt beim Landkreis Wolfenbüttel. Programmhöhepunkte sind laut Kreisverwaltung unter anderem das Apfel- und Herbstfest auf der Streuobstwiese Kirchenberg am 27. September sowie eine Jubiläumssammelaktion am 9. Oktober. Alle Termine und weitere Infos sind der Webseite lkwwf.de/apfelherbst zu entnehmen. Soweit die Nachrichten aus der Region. 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
1: Um 7 Uhr mit Michael Hafke. Hitze und Trockenheit in Deutschland könnten zu deutlichen Ernteausfällen führen. Bauernpräsident Ruckwied erwartet bei vielen Produkten unterdurchschnittliche Erträge. Aus der NDR Nachrichtenredaktion Petra Mittermeier.
2: Getreide, vor allem Raps und Weizen, aber auch Herbstprodukte wie Kartoffeln und Zuckerrüben sind laut Ruckwied betroffen. Vor allem im Süden Deutschlands brechen wegen Hitze und Trockenheit auch die Futterbestände ein und zwingen Bauern, Tiere früher als geplant schlachten zu lassen. In der Tendenz rechnet Bauernpräsident Ruckwied auch im Norden mit Ernten unter dem Durchschnitt. Dort werden heute Temperaturen bis zu 37 Grad erwartet. Deshalb steigt auch die Waldbrandgefahr. Ein Feuer war gestern nahe der A1 zwischen Dippersen und Rade ausgebrochen und breitete sich auf einen Wald aus. Die Autobahn war zwischen Hamburg und Bremen gesperrt.
1: An anderen Orten Deutschlands sind aufgrund der Trockenheit größere Waldbrände ausgebrochen. Im Kreis Düren in der Eifel in Nordrhein-Westfalen ordneten die Behörden in der Nacht an, einen Ortsteil zu evakuieren. Betroffen sind demnach etwa 1.800 Menschen. Im Landkreis Harz in Sachsen-Anhalt ist ein größeres Feuer inzwischen unter Kontrolle. Etwa 250 Einsatzkräfte sind aber noch vor Ort. Und auch im Saarland und in Rheinland-Pfalz kämpft die Feuerwehr gegen Waldbrände. Der Iran hat nach Angaben der Vereinigten Arabischen Emirate 2 Schiffe in der Straße von Hormus angegriffen. Laut dem Außenministerium in Abu Dhabi gehören sie zum staatlichen Ölkonzern ADNOC. Die Emirate kritisierten das iranische Vorgehen scharf und sprachen von Piraterie. Dies sei eine unmittelbare Bedrohung für die Stabilität der Region und für die weltweite Energiesicherheit. Die Kontrolle über die Straße von Hormus ist einer der größten Streitpunkte zwischen den USA und dem Iran im Bemühen um ein mögliches Kriegsende. Um zu verhindern, dass erneut tausende Flüchtlinge von Marokko aus in die spanische Exklave Ceuta gelangen, hat die EU Maßnahmen ergriffen. Im Mittelpunkt dabei stehen Social-Media-Plattformen. Sabrina Fritz in Brüssel mit den Einzelheiten.
3: Die EU hat in den letzten 2 Wochen die großen Plattformen, also vor allem TikTok und Instagram und Facebook, an den Tisch gebracht und gesagt, wir müssen jetzt eine Lösung finden, dass Falschmeldungen, dass die nicht mehr verbreitet werden oder zumindest gekennzeichnet oder von euch entfernt werden. Grundlage ist der sogenannte DSA, der Digital Services Act. Und nach dem haben eben die Plattformen, zumindest in Europa, auch eine Mitverantwortung für die Informationen, die sie verbreiten. Und das sieht jetzt wie folgt aus, dass nämlich die großen Plattformen mit Faktenchecker vor Ort, also zum Beispiel in Spanien oder Marokko, zusammenarbeiten. Und wenn die sagen, schaut mal, da ist jetzt ein Reel, das verspricht, dass sie alle nach Europa kommen können, dann wollen eben die Plattformen das entweder entfernen oder kennzeichnen, dass es eine Falschinformation ist.
1: Wegen der Erneuerung des Stellwerks fahren am Lübecker Hauptbahnhof an diesem Wochenende keine Züge. Die vollständige Sperrung gilt von heute Abend bis Montag früh. Aus der NDR Nachrichtenredaktion Betül Sarikaya.
4: Gerade an diesem Wochenende werden viele Menschen in Lübeck erwartet. Grund ist die große Christopher Street Day Demonstration morgen. Außerdem enden an diesem Wochenende in Schleswig-Holstein die Ferien. Deshalb wird auch mit mehr Reisenden gerechnet. Auch die Straßen könnten voller werden. Was die Züge betrifft, von heute 22 Uhr bis Montag früh werden Ersatzbusse eingesetzt. Das hat die Deutsche Bahn mitgeteilt. Sie halten vor den Lindenarkaden. Trotz des Ersatzverkehrs müssen sich Reisende auf längere Fahrzeiten als sonst einstellen.
1: Am 4. Tag der Leichtathletik-Europameisterschaften in Birmingham hat das deutsche Team 5 Medaillen gewonnen. Im Zehnkampf sicherte sich Leo Neugebauer den EM-Titel. Aus Birmingham, Irina Gneb.
5: Im abschließenden Rennen über die 1500 Meter rettete er seinen Vorsprung auf Niklas Kaul in einem packenden Finish gerade so ins Ziel. Für Neugebauer ist es nach WM-Gold im Vorjahr der 2. große Titel seiner Karriere. Kaul holte Silber. Den deutschen Doppelsieg rundete Youngster Amadeus Gräber mit einem starken 8. Platz ab. Über die 3000 Meter Hindernis hatte zuvor Gesa Krause die erste Goldmedaille für das deutsche Team gewonnen. Es war bereits ihr 3. EM-Titel. Platz 3 sicherte sich Krauses Teamkollegin Olivia Gürth. Den deutschen Medaillenabend rundete Henrik Janssen mit Bronze im Diskuswurf ab.
1: Und das waren die Nachrichten.
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6: Windenergieplanung im Braunschweiger Land. Zweite Auslegung startet am 20. August. Einweihung mit Open-Air-Festival. Stadt Braunschweig eröffnet neues Außengelände am Kulturpunkt West und rund um Deutschlands Obst Nummer 1. Apfelherbst geht in die 10. Saison. Im Studio Peter Michael Möckel. Die Meldungen im Einzelnen. Der Regionalverband Großraum Braunschweig hat seine Windenergieplanung aktualisiert. Laut Mitteilung waren zum ersten Entwurf rund 1600 Stellennamen eingegangen. Die Einreichungen seien geprüft und gegebenenfalls eingearbeitet worden, erklärte die zuständige Abteilungsleiterin Anna Weide. Darüber hinaus habe der Verband viele Gespräche mit Kommunen, betroffenen Akteuren und Fachleuten geführt. Sie gehe deshalb davon aus, dass zu dem überarbeiteten Konzept keine weiteren größeren Einwände kommen. Wie berichtet, sollen bis Ende nächsten Jahres 2,46% der Flächen in der Region für Windenergie ausgewiesen werden. Die jetzt vorgelegten Vorranggebiete übertreffen dieses Ziel mit rund 2,9% der Regionsfläche deutlich, so Weide. Die sogenannte Auslegung des zweiten Entwurfs beginnt am 20. August. Sie ist bis zum 1. Oktober einsehbar, entweder online auf der Webseite des Regionalverbandes oder vor Ort in der Geschäftsstelle in der Frankfurter Straße 2E. Am 25. August ab 16.30 Uhr ist zudem eine digitale Informationsveranstaltung zum Thema geplant. Vor gut einem Jahr wurde der Kulturpunkt West in Braunschweig nach umfangreichen Sanierungsarbeiten wieder eröffnet. Jetzt ist auch das rund erneuerte Außengelände fertig. Es bietet unter anderem einen Spielplatz, Veranstaltungsflächen und ein Amphitheater. Laut Verwaltung ist der Bereich öffentlich zugänglich und vielseitig nutzbar. Knapp die Hälfte der Kosten in Höhe von etwa 886.000 Euro wurden durch Fördermittel von Bund und Land gedeckt. Oberbürgermeister Thorsten Kornblum sprach von einem großartigen Projekt, das die Weststadt und ganz Braunschweig nachhaltig bereichere. Der Kulturpunkt West sei seit langem ein zentraler Ort für Kultur, Begegnung und gesellschaftlichen Austausch. Die offizielle Einweihung des neuen Außengeländes soll am kommenden Mittwochnachmittag mit einem bunten Programm gefeiert werden. Unter anderem sind Live-Musik, Kunstaktionen und diverse Mitmachangebote geplant. Der Landkreis Wolfenbüttel und diverse Partner bieten in den nächsten Wochen wieder zahlreiche Veranstaltungen rund um Deutschlands Obst Nummer 1. Der sogenannte Apfelherbst startet am 1. September in seine 10. Saison. Die Reihe wird seit 2017 von der Apfel-Connection Braunschweiger Land organisiert, in der Institutionen, Verbände und Direktvermarkter zusammenarbeiten. Sie verfolgen das Ziel, Anbau, Verarbeitung, Vermarktung, Sortenvielfalt und Naturschutz miteinander zu verbinden. Die Koordination liegt beim Landkreis Wolfenbüttel. Programmhöhepunkte sind laut Kreisverwaltung unter anderem das Apfel- und Herbstfest auf der Streuobstwiese Kirchenberg am 27. September sowie eine Jubiläumssammelaktion am 9. Oktober. Alle Termine und weitere Infos sind der Webseite lkwwf.de/apfelherbst zu entnehmen. Soweit die Nachrichten aus der Region. 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
7: Um 7 Uhr und gleich 8 Minuten. Heute ist es den ganzen Tag über sonnig. Die Temperaturen liegen bei 34 Grad. In der Nacht sind es 16 und die Aussichten für die nächsten Tage. Auch morgen ist es tagsüber freundlich. Gegen Abend fällt Regen und Wind kommt auf. Am Sonntag ist es dann wieder heiter bis wolkig bei nur noch 23 Grad am Tag und 16 Grad in der Nacht. Radio Okerwelle, der Verkehrsservice. Zurzeit liegt nichts vor. Allen unterwegs gute und sichere Fahrt.
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7: Guten Morgen und herzlich willkommen zur Region aktuell. Heute ist Freitag, der 14. August und durch die Sendung begleitet Sie Nicole Beyes. Hier gibt es gleich die Meldungen aus Niedersachsen. Außerdem Tiere suchen ein Zuhause, Besuch im Tierheim Braunschweig. Das und mehr in dieser halben Stunde Region aktuell.

7.13 Uhr ist es. 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Die Kritik der Opposition an Niedersachsens Justizministerin Katrin Wahlmann wegen ihrer Auslandsreisen reißt nicht ab. Die CDU wirft ihr nun vor, die Öffentlichkeit und das Parlament belogen zu haben. Mehr dazu in Niedersachsen kompakt. Wahlmann soll eine Dienstreise ins Baltikum für einen Privataufenthalt auf Steuerzahlerkosten verlängert haben. So zumindest sieht es die CDU. Aus der Antwort auf eine Kleine Anfrage gehe hervor, dass Wahlmann und ihre Delegation einen Tag vor dem ersten offiziellen Termin in Tallinn anreisten, erklärte der rechtspolitische Sprecher der CDU Jens Nacke. Die so entstandene Freizeit habe die Ministerin für einen Altstadtspaziergang, einen Museums- und Cafébesuch sowie für Sport genutzt. Zuvor habe Wahlmann im Rechtsausschuss noch erklärt, die Zeit sei für intensive Arbeit und Vorbesprechungen genutzt worden. Die Ministerin habe die Öffentlichkeit und das Parlament belogen, sagte Nacke. Es handele sich um unwahre Schutzbehauptungen und einen touristischen Wochenendtrip. Nacke forderte die Justizministerin auf, die Kosten für die 1,5 Urlaubstage aus eigener Tasche zu zahlen. Das Ministerium hatte die Auslandsreisen in der Vergangenheit stets mit dem fachlichen Austausch zur Digitalisierung der Justiz begründet. Wahlmann war von Anfang 2025 bis Anfang 2026 binnen eines Jahres 5-mal ins Ausland gereist. Zunächst nach Singapur, dann nach Estland und Lettland, Belgien, Österreich und zuletzt nach Frankreich. Insgesamt wurden dafür inklusive Spesen mehr als 88.000 Euro fällig. Gute Nachrichten für rund 150.000 Beschäftigte im Groß- und Außenhandel in Niedersachsen und Bremen. Für sie gibt es künftig mehr Geld. Nach Angaben der Gewerkschaft Verdi haben sich die Tarifparteien auf eine Erhöhung der Entgelte in 2 Stufen um insgesamt 5% geeinigt. Der neue Tarifvertrag gilt für 2 Jahre und muss in den nächsten Tagen noch formal bestätigt werden. Die Beschäftigten hätten mit ihren Warnstreiks entscheidend dazu beigetragen, die Blockadehaltung der Arbeitgeber zu überwinden, sagte Verdi-Verhandlungsführerin Sandra Schmidt. Das Ergebnis trage eindeutig ihre Handschrift. Mit Blick auf die anstehenden Verhandlungen im Einzelhandel ab Anfang September erwarte sie nun auch dort Bewegung von der Arbeitgeberseite. Die Betriebe müssten ihre Verzögerungstaktik endlich beenden, forderte Schmidt. Zum Schulstart in dieser Woche erfüllt Braunschweig den bundesweit neuen Rechtsanspruch auf Ganztagsbetreuung an Grundschulen vom ersten Tag an. Darauf hat die SPD-Ratsfraktion hingewiesen. Sowohl die Angebote zur Schulkindbetreuung als auch die kooperativen Ganztagsgrundschulen seien aktuell zu weit über 90% ausgelastet. Das unterstreiche den hohen Bedarf an einer verlässlichen Betreuung in der Stadt. Braunschweig habe früh erkannt, wie wichtig verlässliche Ganztagsangebote für Kinder und Familien seien, sagte der schulpolitische Sprecher der SPD-Ratsfraktion Bastian Zwalwe. Die Vereinbarkeit von Familie und Beruf sei ein wichtiger Standortfaktor, bei dem sich die Stadt nicht verstecken müsse. Die Oberbürgermeister an den niedersächsischen Volkswagen-Standorten wollen gemeinsam die Arbeitsplätze in der Region kämpfen. Gestern haben sich die Vertreter der betroffenen Kommunen auf Einladung von Ministerpräsident Olaf Lies in Hannover getroffen. Im Mittelpunkt standen die aktuelle Krise beim Autokonzern und die Zukunft der gesamten Automobilbranche im Land. Es sei ein wertvoller Austausch gewesen und man werde um jeden Arbeitsplatz kämpfen, sagte Wolfsburgs Oberbürgermeister Dennis Weilmann. Er erwarte von Volkswagen ein klares Bekenntnis zum Standort Wolfsburg und von der Politik bessere Rahmenbedingungen für die Autoproduktion. Konzernchef Oliver Blume hatte zuvor angekündigt, sein neues Sparpaket für den Konzern noch in diesem Jahr verabschieden zu wollen. 4 Werke und bis zu 50.000 Stellen zusätzlich stehen demnach auf der Kippe. Der Stellenabbau käme zu den 2024 vereinbarten Einsparungen hinzu.

0: 7.22 Uhr, Region aktuell auf Radio Okawelle. Das Tierheim am Biberweg im Braunschweiger Stadtteil Ölper gibt es seit 50 Jahren. Das erfahrene Team kümmert sich nicht nur um herrenlose und verletzte Tiere aller Art. Zu den Aufgaben gehört es auch, Haustiere aufzunehmen und an neue Besitzer zu vermitteln. Das ist mitunter leichter gesagt als getan.
1: Im Braunschweiger Tierheim ist Platz für mehr als 20 Hunde, mehr als ein Dutzend Katzen und fast ebenso viele Kleintiere. Sie alle warten auf ein neues Zuhause, weil sie von ihren Besitzern abgegeben wurden. Dafür gibt es vielerlei Gründe, sagt die Leiterin der Einrichtung, Verena Geißler. Gesundheitliche oder finanzielle Probleme, aber auch Überforderung oder Veränderungen der persönlichen Lebensumstände. Geißler erinnert sich noch an Zeiten, als das Tierheim besonders im Sommer aus allen Nähten platzte.
2: Nee, das kann man tatsächlich eigentlich nicht so sagen. Früher war das ja häufiger so zur Urlaubszeit so. Mittlerweile zieht sich's eigentlich so durch das ganze Jahr hinweg durch.
1: Nicht jedes Tier findet gleich schnell ein neues Zuhause. In manchen Fällen ist die Vermittlung deutlich schwieriger, weiß Verena Geißler.
2: Meistens die großen Hunde, die nicht ganz so einfach sind. Also das sind dann Hunde, die Verhaltensauffälligkeiten haben, die gewisse Rassen haben. Also zum Beispiel sind Herdenschutzhunde oder ja die sogenannten Kampfhunde schlechter vermittelbar. Und generell halt alte Tiere oder kranke Tiere.
1: Generell empfiehlt die Leiterin des Tierheims, sich persönlich und vor Ort ein Bild zu machen. Zwar gibt es auch andere Möglichkeiten, aber die können durchaus riskant sein.
2: Naja, grundsätzlich ist es natürlich immer sinnvoller, einem Tier ein Zuhause zu geben, was ja schon da ist und dementsprechend auf ein Zuhause wartet. Wenn man Tiere irgendwo auf irgendwelchen Online-Plattformen und so weiter kauft, muss man immer sehr vorsichtig sein, weil es da natürlich auch viele Betrüger gibt.
1: Mit der Anschaffung eines Haustiers verändert sich das Alltagsleben nachhaltig. Das wird vorher oft nicht ausreichend bedacht. Viele Menschen unterschätzen, dass ein Haustier viel Verantwortung und Arbeit mit sich bringt, sagt Verena Geißler. Auch die Kosten, vor allem für medizinische Behandlungen, spielten eine wichtige Rolle. Die Entscheidung für ein Haustier sollte deshalb nicht vorschnell getroffen werden.
2: Also viele Leute informieren sich besser, wenn sie sich einen neuen Kühlschrank kaufen und vergleichen da Preise und tun und machen. Und ein Haustier wird einfach so oft angeschafft, weil es niedlich ist und dann ist es ein Schnellschuss. Und das ist halt immer das, was gefährlich ist und schnell auch wieder dazu führt, dass das Tier wieder abgegeben wird. Ja, die Menschen müssen sich vor der Anschaffung des Tieres einfach mehr Gedanken machen. Bin ich wirklich in der Lage, das Tier artgerecht zu halten? Habe ich die Zeit dafür? Habe ich das nötige Geld dafür? Das sind Gedanken, die man sich wirklich vorher machen muss, bevor man sich ein Tier anschafft. Wenn das alle machen würden, dann würden weniger Tiere im Tierheim sein.
0: Mehr Infos bietet die Website tierschutz-braunschweig.de. Das war ein Beitrag von Antonia Orschulitsch und Peter Michael Möckel.

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1: Windenergieplanung im Braunschweiger Land. Zweite Auslegung startet am 20. August. Einweihung mit Open-Air-Festival. Stadt Braunschweig eröffnet neues Außengelände am Kulturpunkt West und rund um Deutschlands Obst Nummer 1. Apfelherbst geht in die 10. Saison. Im Studio Peter-Michael Möckel. Die Meldungen im Einzelnen. Der Regionalverband Großraum Braunschweig hat seine Windenergieplanung aktualisiert. Laut Mitteilung waren zum ersten Entwurf rund 1600 Stellennamen eingegangen. Die Einreichungen seien geprüft und gegebenenfalls eingearbeitet worden, erklärte die zuständige Abteilungsleiterin Anna Weide. Darüber hinaus habe der Verband viele Gespräche mit Kommunen, betroffenen Akteuren und Fachleuten geführt. Sie gehe deshalb davon aus, dass zu dem überarbeiteten Konzept keine weiteren größeren Einwände kommen. Wie berichtet, sollen bis Ende nächsten Jahres 2,46% der Flächen in der Region für Windenergie ausgewiesen werden. Die jetzt vorgelegten Vorranggebiete übertreffen dieses Ziel mit rund 2,9% der Regionsfläche deutlich, so Weide. Die sogenannte Auslegung des zweiten Entwurfs beginnt am 20. August. Sie ist bis zum 1. Oktober einsehbar, entweder online auf der Webseite des Regionalverbandes oder vor Ort in der Geschäftsstelle in der Frankfurter Straße 2E. Am 25. August ab 16.30 Uhr ist zudem eine digitale Informationsveranstaltung zum Thema geplant. Vor gut einem Jahr wurde der Kulturpunkt West in Braunschweig nach umfangreichen Sanierungsarbeiten wieder eröffnet. Jetzt ist auch das rund erneuerte Außengelände fertig. Es bietet unter anderem einen Spielplatz, Veranstaltungsflächen und ein Amphitheater. Laut Verwaltung ist der Bereich öffentlich zugänglich und vielseitig nutzbar. Knapp die Hälfte der Kosten in Höhe von etwa 886.000 Euro wurden durch Fördermittel von Bund und Land gedeckt. Oberbürgermeister Thorsten Kornblum sprach von einem großartigen Projekt, das die Weststadt und ganz Braunschweig nachhaltig bereichere. Der Kulturpunkt West sei seit langem ein zentraler Ort für Kultur, Begegnung und gesellschaftlichen Austausch. Die offizielle Einweihung des neuen Außengeländes soll am kommenden Mittwochnachmittag mit einem bunten Programm gefeiert werden. Unter anderem sind Live-Musik, Kunstaktionen und diverse Mitmachangebote geplant. Der Landkreis Wolfenbüttel und diverse Partner bieten in den nächsten Wochen wieder zahlreiche Veranstaltungen rund um Deutschlands Obst Nummer 1. Der sogenannte Apfelherbst startet am 1. September in seine 10. Saison. Die Reihe wird seit 2017 von der Apfel-Connection Braunschweiger Land organisiert, in der Institutionen, Verbände und Direktvermarkter zusammenarbeiten. Sie verfolgen das Ziel, Anbau, Verarbeitung, Vermarktung, Sortenvielfalt und Naturschutz miteinander zu verbinden. Die Koordination liegt beim Landkreis Wolfenbüttel. Programmhöhepunkte sind laut Kreisverwaltung unter anderem das Apfel- und Herbstfest auf der Streuobstwiese Kirchenberg am 27. September sowie eine Jubiläumssammelaktion am 9. Oktober. Alle Termine und weitere Infos sind der Webseite lkwwf.de/apfelherbst zu entnehmen. Soweit die Nachrichten aus der Region. 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
2: Um 7.33 Uhr. Heute ist es den ganzen Tag über sonnig. Es wird sehr warm mit 34 Grad. Und in der Nacht sind es 16. Die Aussichten für die nächsten Tage. Auch morgen ist es tagsüber freundlich und sehr warm. Gegen Abend fällt Regen und es kommt Wind auf. Der Sonntag ist dann heiter bis wolkig bei nur noch 23 Grad am Tag und 16 Grad in der Nacht. 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Vorsicht bitte auf der A39 Salzgitter Richtung Braunschweig, die Ausfahrt Salzgitter-Wartenstedt. Dort besteht Gefahr durch ein defektes Fahrzeug auf dem Verzögerungsstreifen. Allen unterwegs gute und sichere Fahrt.
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2: Studio 31 in Braunschweig stellt sich vor. Fotografie-Enthusiasten zeigen erstmals gemeinsame Arbeiten. Außerdem der Blick in die Zeitungskommentare von heute. Darum geht's in dieser halben Stunde Region aktuell. Im Studio für Sie Nicole Bayes. Schönen guten Morgen.

0: 7.38 Uhr, Region aktuell auf Radio Okawelle. Am Sonntag wird in Braunschweig eine Ausstellung mit Porträtaufnahmen eröffnet, die im vergangenen Jahr im Studio 31 entstanden sind. Dahinter stehen 5 leidenschaftliche Fotografen, die nun erstmals ihre gemeinsamen Arbeiten präsentieren. Aileen Schletel berichtet.
1: Was als gemeinsames Hobby begann, ist inzwischen ein eigenes Fotostudio. Andres, Birgit, Christina, Petra und Vivien haben sich über die Foto AG im Fotomuseum Braunschweig kennengelernt und betreiben seit 2025 gemeinsam das Studio 31. Entstanden ist dies durch einen glücklichen Zufall. Das Studio selbst bestand bereits seit mehreren Jahren. Als die bisherigen Betreiber aufhören wollten, suchten sie Nachfolger, die die Räume weiterführen würden. Christina Warmann erzählt, wie die Zusammenarbeit funktioniert.
2: Wir treffen uns regelmäßig einmal in der Woche, immer montags. Und diesen Montag nutzen wir dazu, neue Ideen, neue Settings auszuprobieren, die wir irgendwo gesehen haben. Manchmal ist es auch eine konkrete Idee, dass ich schon weiß, ich habe ein Model, was jetzt kommt. Und dann überlegen wir einfach gemeinsam im Team erstmal, was würde zu dieser Person passen, welche Art von Bildern. Und das probieren wir dann und mit uns als Model erstmal aus. Und so arbeiten wir eigentlich. Es ist ein sich gegenseitig befruchtender Arbeitsprozess und das macht sehr viel Spaß.
1: Alle 5 kommen aus verschiedenen Bereichen der Fotografie. Niemand verfügt über eine professionelle Fotografenausbildung. Stattdessen haben sie sich ihr Wissen über die Jahre selbst angeeignet. Im Studio 31 konzentrieren sie sich vor allem auf Porträts von Menschen. Die Gruppe arbeitet in ihren Bildern viel mit Licht und Schatten. Dadurch entstehen häufig eher dunkle oder mystische Aufnahmen, erzählt Christina Warmann. Seit rund einem Jahr fotografieren die 5 gemeinsam. Vor die Kamera treten bislang meist Bekannte oder Freunde. Angefangen haben sie mit Porträts voneinander. Die Ergebnisse dieser gemeinsamen Arbeit präsentieren sie nun erstmals in der Ausstellung Studio 31 stellt sich vor. Christina Warmann verrät, was die Besucherinnen und Besucher dort erwartet.
2: Die können erstmal viel Spaß erwarten. Also das ist so das Credo, unser Motto, gute Fotos entstehen nur dann, wenn sowohl das Model als auch der oder die Fotografin Spaß dabei hat. Wir nehmen uns sehr viel Zeit und versuchen wirklich für jedes Modell ein individuelles Shooting auch zu schaffen, wo wir eben darauf eingehen, was passt zu der Person, welche Hintergründe, welche Lichtsettings. Wollen wir jetzt nur das Gesicht haben oder vielleicht gerade bei jüngeren Leuten ist es häufig so, bei den jungen Damen, dass die gerne auch irgendwie in Bewegung sind. Also wirklich sehr, sehr individuell das Fotoshooting geschnitten.
1: Auf die Ausstellung freuen sich alle Beteiligten bereits sehr, denn in ihr stecke viel Arbeit. Im vergangenen Jahr haben die 5 ihre Fähigkeiten kontinuierlich weiterentwickelt. Dabei ging es nicht nur um Licht und Technik, sondern auch um die Arbeit mit den Menschen vor der Kamera.
2: Wir mussten aber auch lernen, dass es eben so der Umgang mit dem Model ja irgendwie gar nicht so einfach ist. Ne? Also es gibt Personen, die sind so ein bisschen Naturtalente, die kommen mir an und zack, zack, zack. Und die sehen einfach gut aus, egal was man ihnen sagt. Und es gibt aber auch Personen, da ist man selbst ganz schön gefordert, da Hilfestellung zu geben oder aber sie dazu zu bringen, einfach authentisch zu sein. Also nicht verkrampft zu sein, sondern sich so zu verhalten, damit man am Ende sagen kann, ah ja, so kenne ich dich.
1: Die Ausstellung ist für Sie deshalb nicht nur ein Rückblick auf das vergangene Jahr, sondern auch der Auftakt für viele weitere gemeinsame Projekte.
0: Die Ausstellung Studio 31 stellt sich vor, wird am Sonntag um 16 Uhr in der Böcklerstraße 7 in Braunschweig eröffnet. Anschließend ist sie dort bis zum 22. September jeden Dienstag von 18 bis 20 Uhr zu sehen. Das war ein Beitrag von Aileen Schletel um 7.43 Uhr.

7:52 Uhr ist es. Sie hören Region Aktuell auf Radio Okawelle jetzt mit unserer Presseschau. Den Blick in die Zeitungskommentare von heute. Das sogenannte Angebot von Thüringens AfD-Fraktionsvorsitzendem Björn Höcke an BSW-Gründerin Sarah Wagenknecht, sie zur Ministerpräsidentin des Freistaates zu machen, ist heute Thema in den Zeitungen. Die Wolfsburger Allgemeine Zeitung findet, das ist schon deshalb realitätsfern, weil das BSW in dem Land mit Wagenknecht im Clinch liegt. Der Wahnsinn hat aber Methode. Donald Trumps einstiger Mitstreiter Steve Bannon mahnte dessen Anhänger, flood the zone with shit. Zu Deutsch, überschüttet die Leute mit irrationalem Müll. Die Rechtsextremisten wollen einen rationalen Dialog, auf den die Demokratie dringend angewiesen ist, zerstören, um die Demokratie selbst aus den Angeln zu heben. Überdies ist Höckes Ehrerbietung für Wagenknecht und der Versuch, ihr Publicity zu verschaffen, der Dank für deren verstecktes Angebot, der AfD in Sachsen-Anhalt in den Sattel der Regierung zu verhelfen. Zentral sei schließlich der Sturz der CDU, sagt sie. Es geht also nicht um den Landtag in Erfurt, sondern um den in Magdeburg. Dass der AfD jedes Mittel recht ist, ist bekannt. Dass für Wagenknecht das Gleiche gilt, ist ähnlich offenkundig. Die Wähler sollten auf diesen Shit nicht reinfallen. Und der Verfassungsschutz sollte sich nicht mehr nur um Björn Höcke und seine Partei kümmern, sondern auch um Sarah Wagenknecht. Es wird Zeit. Die Braunschweiger Zeitung sieht es so. Weidel, Höcke und Co. reden über Magdeburg 2026. Aber sie üben längst für etwas anderes. Sie üben für die Bundestagswahl 2029. Wer noch glaubt, die AfD sei ein Haufen von Radikalinskis, Tumben, Testosterontypen, verstrahlten Querdenkern und falsch abgebogenen Rechtskonservativen, der wird sich nach dem 6. September wundern. Die AfD ist das alles auch, aber leider inzwischen auch eine Partei, die Karrieren verspricht, Netzwerke schafft und in Ostdeutschland das ist, was die SPD mal im Ruhrgebiet oder die CSU in Bayern war. Volkspartei, Mehrheitspartei und möglicherweise auch künftige Regierungspartei. Vor diesem Horizont muss man auch den jüngsten Schritt des Thüringer AfD-Chefs Björn Höcke verstehen. Er bietet der BSW-Frontfrau Sarah Wagenknecht an, sie mit den Stimmen der AfD in Erfurt zur Ministerpräsidentin zu wählen. Die Taktik dahinter ist offensichtlich. Es soll das eh schon zerrüttete BSW endgültig zerlegen und allen Wutbürgern klarmachen, wenn ihr schon Protest wählt, dann doch lieber gleich die AfD. Es ist kein unmoralisches Angebot. Es ist komplett vergiftet. Soweit also der Blick in die regionalen Zeitungen vom heutigen Freitag, dem 14. August.

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1: Um 8 Uhr mit Michael Hafke. Hitze und Trockenheit in Deutschland könnten zu deutlichen Ernteausfällen führen. Bauernpräsident Ruckwied erwartet bei vielen Produkten unterdurchschnittliche Erträge. Aus der NDR Nachrichtenredaktion Petra Mittermeier.
2: Getreide, vor allem Raps und Weizen, aber auch Herbstprodukte wie Kartoffeln und Zuckerrüben sind laut Ruckwied betroffen. Vor allem im Süden Deutschlands brechen wegen Hitze und Trockenheit auch die Futterbestände ein und zwingen Bauern, Tiere früher als geplant schlachten zu lassen. In der Tendenz rechnet Bauernpräsident Ruckwied auch im Norden mit Ernten unter dem Durchschnitt. Dort werden heute Temperaturen bis zu 37 Grad erwartet. Deshalb steigt auch die Waldbrandgefahr. Ein Feuer war gestern nahe der A1 zwischen Dippersen und Rade ausgebrochen und breitete sich auf einen Wald aus. Die Autobahn war zwischen Hamburg und Bremen gesperrt. In der Gemeinde Hürtgenwald in der Eifel musste in der Nacht wegen eines Waldbrands ein Ortsteil, in dem etwa 1.800 Menschen leben, evakuiert werden.
1: Der Iran hat nach Angaben der Vereinigten Arabischen Emirate 2 Schiffe in der Straße von Hormus angegriffen. Laut dem Außenministerium in Abu Dhabi gehören sie zum staatlichen Ölkonzern ADNOC. Die Emirate kritisierten das iranische Vorgehen scharf und sprachen von Piraterie. Dies sei eine unmittelbare Bedrohung für die Stabilität der Region und für die weltweite Energiesicherheit. Die Kontrolle über die Straße von Hormus ist einer der größten Streitpunkte zwischen den USA und dem Iran im Bemühen um ein mögliches Kriegsende. 5 Jahre nach der Machtübernahme der Taliban hat Entwicklungsministerin Alabali Radovan die Lage in Afghanistan als bedrückend bezeichnet, besonders für Frauen und Mädchen. Laut der SPD-Politikerin lehnt die Bundesregierung eine Zusammenarbeit mit den Taliban weiter ab, lasse die Menschen aber nicht allein. Aus Berlin, Gabor Hallas.
3: Ihr Haus arbeite nicht mit den Taliban zusammen, erreiche die Menschen über unabhängige Partner, zum Beispiel die Vereinten Nationen oder die Weltbank. Die Politik der Taliban könne man nicht ändern, aber dafür sorgen, dass die Hilfe vor allem Frauen erreiche bei Ernährung, Gesundheit und Bildung. Die Bundesregierung erkennt die Taliban-Regierung in Afghanistan nicht an, unterhält aber technische Kontakte. Das heißt, sie führt Gespräche auf Arbeitsebene, um nach Afghanistan abschieben zu können. Dazu stellt Rehm Alabadi Radovan klar, die Bundesregierung habe hier unterschiedliche Aufgaben und Zuständigkeiten. Für ihren Bereich sei die Linie klar, Entwicklungszusammenarbeit finde nicht mit den Taliban statt. Die grüne Shahina Gambia findet, dass Deutschland nicht genug tue, weil es Hilfe kürze. Außerdem mache sich die Bundesregierung erpressbar, weil sie mit den Taliban über Abschiebungen spreche.
1: In Großbritannien zieht der Vorsitzende der rechtspopulistischen Partei Reform UK Farage wieder ins Parlament ein. Er gewann die Nachwahl in seinem Wahlkreis Clacton, die er selbst herbeigeführt hatte. Größter Konkurrent um das Abgeordnetenmandat war ein Satiriker. Alle etablierten Parteien hatten aus Protest keine Kandidaten aufgestellt. Sie warfen Farage ein Ablenkungsmanöver vor. Der Reform UK-Chef war als Abgeordneter zurückgetreten, weil eine parlamentarische Untersuchung gegen ihn eingeleitet worden war. Hintergrund ist, dass er ein Millionengeldgeschenk angenommen hat, das er nicht als Spende angezeigt hat. Wegen der Erneuerung des Stellwerks fahren am Lübecker Hauptbahnhof an diesem Wochenende keine Züge. Die Sperrung gilt von heute Abend 22 Uhr bis Montag früh. Es werden Ersatzbusse eingesetzt. Trotz des Ersatzverkehrs müssen sich Reisende laut Bahn auf längere Fahrzeiten einstellen. Es wird auch mit einem erhöhten Reiseaufkommen gerechnet. Morgen findet in Lübeck der Christopher Street Day statt. Außerdem enden an diesem Wochenende in Schleswig-Holstein die Ferien. Am 4. Tag der Leichtathletik-Europameisterschaften in Birmingham hat das deutsche Team 5 Medaillen gewonnen. Im Zehnkampf sicherte sich Leo Neugebauer den EM-Titel. Aus Birmingham, Irina Gneb.
4: Im abschließenden Rennen über die 1500 Meter rettete er seinen Vorsprung auf Niklas Kaul in einem packenden Finish gerade so ins Ziel. Den deutschen Doppelsieg rundete Youngster Amadeus Gräber mit einem starken 8. Platz ab. Über die 3000 Meter Hindernis hatte zuvor Gesa Krause die erste Goldmedaille für das deutsche Team gewonnen. Es war bereits ihr 3. EM-Titel. Platz 3 sicherte sich Krauses Teamkollegin Olivia Gürt. Den deutschen Medaillenabend rundete Henrik Janssen mit Bronze im Diskuswurf ab.
1: Und das waren die Nachrichten.
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5: Windenergieplanung im Braunschweiger Land. Zweite Auslegung startet am 20. August. Einweihung mit Open Air Festival. Stadt Braunschweig eröffnet neues Außengelände am Kulturpunkt West und rund um Deutschlands Obst Nummer 1. Apfelherbst geht in die 10. Saison. Im Studio Peter-Michael Möckel. Die Meldungen im Einzelnen. Der Regionalverband Großraum Braunschweig hat seine Windenergieplanung aktualisiert. Laut Mitteilung waren zum ersten Entwurf rund 1600 Stellennamen eingegangen. Die Einreichungen seien geprüft und gegebenenfalls eingearbeitet worden, erklärte die zuständige Abteilungsleiterin Anna Weide. Darüber hinaus habe der Verband viele Gespräche mit Kommunen, betroffenen Akteuren und Fachleuten geführt. Sie gehe deshalb davon aus, dass zu dem überarbeiteten Konzept keine weiteren größeren Einwände kommen. Wie berichtet, sollen bis Ende nächsten Jahres 2,46% der Flächen in der Region für Windenergie ausgewiesen werden. Die jetzt vorgelegten Vorranggebiete übertreffen dieses Ziel mit rund 2,9% der Regionsfläche deutlich, so Weide. Die sogenannte Auslegung des zweiten Entwurfs beginnt am 20. August. Sie ist bis zum 1. Oktober einsehbar, entweder online auf der Webseite des Regionalverbandes oder vor Ort in der Geschäftsstelle in der Frankfurter Straße 2E. Am 25. August ab 16.30 Uhr ist zudem eine digitale Informationsveranstaltung zum Thema geplant. Vor gut einem Jahr wurde der Kulturpunkt West in Braunschweig nach umfangreichen Sanierungsarbeiten wieder eröffnet. Jetzt ist auch das rund erneuerte Außengelände fertig. Es bietet unter anderem einen Spielplatz, Veranstaltungsflächen und ein Amphitheater. Laut Verwaltung ist der Bereich öffentlich zugänglich und vielseitig nutzbar. Knapp die Hälfte der Kosten in Höhe von etwa 886.000 Euro wurden durch Fördermittel von Bund und Land gedeckt. Oberbürgermeister Thorsten Kornblum sprach von einem großartigen Projekt, das die Weststadt und ganz Braunschweig nachhaltig bereichere. Der Kulturpunkt West sei seit langem ein zentraler Ort für Kultur, Begegnung und gesellschaftlichen Austausch. Die offizielle Einweihung des neuen Außengeländes soll am kommenden Mittwochnachmittag mit einem bunten Programm gefeiert werden. Unter anderem sind Live-Musik, Kunstaktionen und diverse Mitmachangebote geplant. Der Landkreis Wolfenbüttel und diverse Partner bieten in den nächsten Wochen wieder zahlreiche Veranstaltungen rund um Deutschlands Obst Nummer 1. Der sogenannte Apfelherbst startet am 1. September in seine 10. Saison. Die Reihe wird seit 2017 von der Apfel-Connection Braunschweiger Land organisiert, in der Institutionen, Verbände und Direktvermarkter zusammenarbeiten. Sie verfolgen das Ziel, Anbau, Verarbeitung, Vermarktung, Sortenvielfalt und Naturschutz miteinander zu verbinden. Die Koordination liegt beim Landkreis Wolfenbüttel. Programmhöhepunkte sind laut Kreisverwaltung unter anderem das Apfel- und Herbstfest auf der Streuobstwiese Kirchenberg am 27. September sowie eine Jubiläumssammelaktion am 9. Oktober. Alle Termine und weitere Infos sind der Webseite lkwwf.de/apfelherbst zu entnehmen. Soweit die Nachrichten aus der Region. 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
4: Um 8.08 Uhr. Heute ist es den ganzen Tag über sonnig. Es wird warm mit bis zu 34 Grad. In der Nacht sinken die Werte auf 16 Grad und die Aussichten für die nächsten Tage. Morgen ist es tagsüber freundlich, gegen Abend fällt Regen. Am Sonntag dann wieder heiter bis wolkig bei 23 Grad am Tag und 16 Grad in der Nacht. 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Vorsicht bitte auf der A39 Salzgitter Richtung Braunschweig. Die Ausfahrt Salzgitter-Badenstedt. Dort besteht Gefahr durch ein defektes Fahrzeug auf dem Verzögerungsstreifen. Allen unterwegs gute und sichere Fahrt.
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4: Guten Morgen und herzlich willkommen zur Region aktuell. Heute ist Freitag, der 14. August und durch die Sendung begleitet sie Nicole Bayes. Mörderischer Herbst, das Krimi-Festival in Braunschweig geht in die 19. Auflage. Das und mehr in dieser halben Stunde Region aktuell.

0: 8.13 Uhr ist es. 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Die Braunschweiger Buchhandlung Graff bereitet erneut einen mörderischen Herbst vor. Das renommierte Krimi-Festival geht in die 19. Auflage. Das Programm wird zwar erst in den nächsten Tagen veröffentlicht, aber Kurt Volland hat Geschäftsführerin Maria Maibohm schon erste Details entlockt.
1: Vom 18. Oktober bis Anfang November gibt es ganz, ganz viele Krimi-Lesungen in Braunschweig und der Region.
2: Wie gewohnt ist der Schwerpunkt also in der zweiten Oktoberhälfte, aber gestartet wird schon im September.
1: Chris Carter kommt zu uns am 22.09. ins Astor Filmtheater nach Braunschweig, große Veranstaltung. Und Anna Schneider ist am 24.09. in der Buchhandlung Graff mit Blut für Blut.
2: Ist ja, wenn das im Kino stattfindet, ist das dann als Film?
1: Nee, das ist auch eine ganz große Lesung. Vanya Müs, der deutsche Schauspieler, wird die deutsche Stimme lesen und Chris Carter ist ja ein begnadeter Thriller-Autor und wir haben ihn wieder zu Gast in Braunschweig und diesmal im Kino und es wird ganz toll moderiert von der Henrike Tönnes. Von daher dürfen Sie sich auf einen tollen Abend freuen.
2: Und dann geht's am 18. Oktober endgültig los und zwar mit einer sehr bekannten Autorin.
1: Nele Neuhaus vom Ullstein Verlag hat jetzt über Jahre nichts mehr groß geschrieben und ganz lange jetzt an Asche zu Asche geschrieben. Und der, ja, machten wir mit ihr die ganz große Eröffnung im Staatstheater. Freue mich da sehr, sehr drauf, weil die ganze Abstimmung mit der Koordination in den Terminen, sie war halt im Schreibprozess und man kam kaum an sie ran. Aber wir haben sie fix gemacht und wir eröffnen mit ihr offiziell das große Krimi-Festival.
2: Und nun geht es ohne Unterbrechung weiter bis zum November. Und da haben Sie eine ganz tolle Möglichkeit gefunden, alle Veranstaltungen zusammenzufassen.
1: Du kriegst mich nicht. Auch wenn durch Blut für Blut dann alles zu Asche wird. Die gestohlenen Worte zusammen mit dem Teufelsring brachten uns 4 Minuten Stille. Dann kam der Sturm. Keine Angst, Darling. Die Akte Nordsee enthält nicht die letzte Predigt. Und auch nicht ein Leben zu viel, sondern ein Krimi im Glas. Das Aprikosenkind nutzt die Firewatch, um die Frau des Henkers mit Räubern, Dieben und Halunken zu überleben. Während beim Crime Talk die Fälle der Vergangenheit in Memoriam Hardy Krüger erörtert werden. Dabei schauen sie düster ins Moorland, auf die Braut, die das Licht scheut. Und beim Räubermahl zeigen sich feine Risse aus Purpose und Canvas.
2: So, wir haben jetzt Titel reichlich gehört. Gibt es eigentlich in der Sammlung etwas, was Sie besonders gern nochmal erwähnen möchten?
1: Auf eine Autorin bin ich letztes Jahr gestoßen. Elisa Hofen schreibt beim Fischer Verlag. Letztes Jahr ist erschienen Dunkle Momente und dieses Jahr Feine Risse. Ein ganz spannender Roman und zwar aus Sicht einer Strafverteidigerin wird hier gesprochen. Also sie verteidigt sozusagen die Täter vor Gericht und rollt die Fälle nochmal ganz anders auf und nimmt einen mit in den, ja, in ihre Überlegungen und wie sie so einen Fall hinterfragt und wie es wirklich dazu kam, wer das Opfer wirklich letztendlich ist. Also es ist ganz, ganz spannend. Mein Mann und ich sind total begeistert, haben das gerade im Urlaub durchgelesen und ich freue mich wahnsinnig, dass ich sie persönlich, die Frau Hofen, auf dem Krimi-Festival begrüßen darf und werde ihr sicherlich die eine oder andere Frage stellen, die mir nämlich noch auf der Zunge brennt.
2: Ja, und auf diese Art und Weise werden wir davon auch vielleicht etwas erfahren. Und wenn Sie das ausführlicher vorstellen möchten, dann lade ich Sie jetzt schon ein, ganz herzlich, die Spezialausgabe, die dann 1 Stunde lang sein wird. Und da können Sie vielleicht sogar einen kleinen Ausschnitt bringen.
1: Ja, sehr, sehr gerne. Da freue ich mich drauf.
2: Und da ist dann noch etwas nicht mit erwähnt, was wir auf alle Fälle noch vielleicht nennen sollten.
1: Ja, auf jeden Fall unsere ganzen Krimitouren, die ganz traditionell jedes Jahr im Krimi-Festival stattfinden. Also Thema Mords, Frauen, Räuber, Diebe, Halunken klang eben schon an. Wir haben ein neues Format, Krimi im Glas mit Andreas Schwarz. Und wir haben wieder eine Tram-Tour mit der Tram auf Verbrecherjagd. Schauen Sie gerne in unser Programm, es ist sehr, sehr vielfältig und fast jeden Tag eine Führung mit dabei. Da muss man nur schnell sein mit den Tickets, weil die ganz schnell ausverkauft sind.
2: Und wer jetzt tief durchatmet und sagt, und wer soll sich das alles merken, den kann ich einmal trösten, denn wir werden, wie gewohnt, haben das in den letzten Jahren auch gemacht, das Programm nochmal ausführlich vorstellen, vielleicht mit Lesungen verbunden. Und es gibt natürlich auch eine Möglichkeit, sich zu informieren.
1: Richtig, auf Social Media, auf Instagram machen wir ganz viel Werbung in Zukunft. Und genau, wir haben natürlich auf der Homepage www.graf.de das Krimi-Festival groß prominent platziert. Da kann man sich das ganze Programm angucken. Also es wird mörderisch.
0: Das komplette Programm wird in Kürze online veröffentlicht unter krimifestival-bs.de. Eine ausführliche Vorschau gibt's demnächst in der Spezialausgabe des OKWelle Kulturmagazins Pandora. Mit Maria Maibohm von der Buchhandlung Graf sprach Kurt Volland. Die Zeit jetzt, 8:18 Uhr.

0: 8.23 Uhr ist es. 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Das Gifhorner Altstadtfest steht seit Jahrzehnten im sommerlichen Terminkalender. Vom 21. bis zum 23. August verwandelt sich das Herz der Kreisstadt wieder in eine Festmeile. Was die Besucherinnen und Besucher diesmal erwartet, weiß Eileen Schletel.
1: Lange Nächte, Musik und gutes Essen mitten in der Stadt. Zum 45. Mal findet das Gifhorner Altstadtfest statt. Mit 8 Bühnen, rund 65 Auftritten, zahlreichen Aktionen und etwa 120 Ständen ist wieder viel geboten. Vom Marktplatz bis zum Schillerplatz zieht sich die Festmeile durch die Fußgängerzone. Das Altstadtfest zählt damit zu den größten öffentlichen Open-Air-Veranstaltungen der Region. Das Musikprogramm ist über das gesamte Wochenende hinweg nahezu durchgehend gefüllt. Das Besondere, rund 2/3 aller Auftritte werden von Gruppen aus der Stadt und dem Landkreis Gifhorn gestaltet. Robin Brewer von der Stadt Gifhorn fasst zusammen, worauf sich die Besucherinnen und Besucher freuen können.
2: Bei der Stadtwerkebühne unter anderem zum Beispiel auf N-Styles, auf das Tanzhaus Gifhorn, auf die 4 Beatboxer The Rest Zones, die aus Berlin kommen, Bee and the Rattlesnakes, aber halt auch auf die Big Muggers, die jedes Jahr für ein großes Highlight für die Gifhorner sorgen. Ansonsten haben wir die Bühne im Kavaliersgarten mit der Jazzband Saratoga 7, mit einem Konzert der Gifhorner Chöre. Auf dem Schillerplatz in der Steinwegpassage im Georgshof, wer es vielleicht ein bisschen lauter mag, legen DJs auf, spielt die Band Groovelastics mit Funk, Soul und Party. Ansonsten haben wir wieder einen Biergarten mit Bühnenprogramm bei Schütte. Dort können sich die Besucher auf eine 80er, 90er, 2000er Party freuen oder am Sonntag gerade für die kleinen Besucher auf eine Kinderdisco.
1: Neben dem Bühnenprogramm gibt es zahlreiche weitere Aktionen. Mit dabei sind unter anderem ein Riesenrad, das Junior-Altstadtfest, die Sternwarte und die Stadtbibliothek. Außerdem wird wieder der Altstadtfestkönig oder die Altstadtfestkönigin ausgeschossen. Wahrscheinlich zur Freude vieler Besucherinnen und Besucher gehört nach längerer Pause auch das Bürgerfrühstück am Samstagvormittag wieder zum Programm. Dass das Altstadtfest mittlerweile fest zum Jahresprogramm der Stadt gehört, weiß auch Thomas Meinecke, Leiter des Fachbereichs Kultur der Stadt Gifhorn.
3: Was das Fest so besonders macht, ich lade Sie gerne ein, dass Sie es mal anschauen, weil eigentlich muss man es mal erlebt haben, dass man weiß, was ist das Altstadtfest in Gifhorn. Viele freuen sich das ganze Jahr auf dieses Altstadtfest in Gifhorn. Es ist schon, man trifft sich auch wieder zu diesem Altstadtfest. Ich selber auch bin natürlich jetzt beruflich stark eingebunden mit dem Fest. Ich kann selber leider nicht feiern, habe dies damals aber auch gerne gemacht und mich auch immer gerne wieder verabredet mit Freunden. Wir sehen uns nächstes Jahr wieder hier auf dem Altstadtfest. Es ist schon ja eine Art Institution. Es ist ein so tolles Fest mit einer so tollen Atmosphäre, dass man wirklich sagen kann, das ist Kultstatus. Und die Gifhorner sind alle sehr stolz auf dieses Fest. Und wir freuen uns noch auf viele weitere Feste hier in Gifhorn mit dem Altstadtfest.
1: Die Vorbereitungen laufen bereits seit Monaten. Offiziell eröffnet wird das Altstadtfest durch Bürgermeister Matthias Nährlich am Freitag um 17.15 Uhr auf der Bühne am Marktplatz. Er weiß, wie viel Arbeit hinter einer solchen Großveranstaltung steckt.
4: Für uns gilt der gleiche Grundsatz für viele andere. Nach dem Altstadtfest ist vor dem Altstadtfest. Das heißt, eigentlich beginnen die Vorbereitungen, wenn das Altstadtfest zu Ende ist, ein Jahr interne Planung, natürlich immer Überlegungen, wie gestaltet man das Bühnenprogramm, welche Abwechslung gibt es. Viel Zusammenarbeit mit Polizei, weil die Sicherheitsfragen steigen. Dann das Organisieren der ganzen Stände, die Planung, wie soll die Festmeile aufgebaut werden, bauordnungsrechtliche Fragen. Also eine breite Vielfalt von Themen, die den Fachbereich Kultur, der das federführend organisiert, das ganze Jahr beschäftigt.
1: Die Stadt rechnet über die 3 Veranstaltungstage mit insgesamt 60.000 bis 80.000 Besucherinnen und Besuchern. Damit das Fest möglichst unbeschwert gefeiert werden kann, setzt die Stadt auch in diesem Jahr wieder auf ein bewährtes Sicherheitskonzept. Für die An- und Abreise stehen wieder der Citybus im Gifhorner Stadtgebiet sowie am Samstag zusätzliche Shuttlebusse in die umliegenden Ortschaften zur Verfügung. Bis zum Start laufen noch die letzten Vorbereitungen. Dann muss nur noch das Wetter mitspielen.
0: Alle Programminfos gibt es auch auf den Internetseiten der Stadt Gifhorn. Das war ein Beitrag von Eileen Schletel. 8.27 Uhr.

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1: Windenergieplanung im Braunschweiger Land. Zweite Auslegung startet am 20. August. Einweihung mit Open Air Festival. Stadt Braunschweig eröffnet neues Außengelände am Kulturpunkt West und rund um Deutschlands Obst Nummer 1. Apfelherbst geht in die 10. Saison. Im Studio Peter-Michael Möckel. Die Meldungen im Einzelnen. Der Regionalverband Großraum Braunschweig hat seine Windenergieplanung aktualisiert. Laut Mitteilung waren zum ersten Entwurf rund 1600 Stellennamen eingegangen. Die Einreichungen seien geprüft und gegebenenfalls eingearbeitet worden, erklärte die zuständige Abteilungsleiterin Anna Weide. Darüber hinaus habe der Verband viele Gespräche mit Kommunen, betroffenen Akteuren und Fachleuten geführt. Sie gehe deshalb davon aus, dass zu dem überarbeiteten Konzept keine weiteren größeren Einwände kommen. Wie berichtet, sollen bis Ende nächsten Jahres 2,46% der Flächen in der Region für Windenergie ausgewiesen werden. Die jetzt vorgelegten Vorranggebiete überträfen dieses Ziel mit rund 2,9% der Regionsfläche deutlich, so Weide. Die sogenannte Auslegung des zweiten Entwurfs beginnt am 20. August. Sie ist bis zum 1. Oktober einsehbar, entweder online auf der Webseite des Regionalverbandes oder vor Ort in der Geschäftsstelle in der Frankfurter Straße 2E. Am 25. August ab 16.30 Uhr ist zudem eine digitale Informationsveranstaltung zum Thema geplant. Vor gut einem Jahr wurde der Kulturpunkt West in Braunschweig nach umfangreichen Sanierungsarbeiten wieder eröffnet. Jetzt ist auch das rund erneuerte Außengelände fertig. Es bietet unter anderem einen Spielplatz, Veranstaltungsflächen und ein Amphitheater. Laut Verwaltung ist der Bereich öffentlich zugänglich und vielseitig nutzbar. Knapp die Hälfte der Kosten in Höhe von etwa 886.000 Euro wurden durch Fördermittel von Bund und Land gedeckt. Oberbürgermeister Thorsten Kornblum sprach von einem großartigen Projekt, das die Weststadt und ganz Braunschweig nachhaltig bereichere. Der Kulturpunkt West sei seit langem ein zentraler Ort für Kultur, Begegnung und gesellschaftlichen Austausch. Die offizielle Einweihung des neuen Außengeländes soll am kommenden Mittwochnachmittag mit einem bunten Programm gefeiert werden. Unter anderem sind Live-Musik, Kunstaktionen und diverse Mitmachangebote geplant. Der Landkreis Wolfenbüttel und diverse Partner bieten in den nächsten Wochen wieder zahlreiche Veranstaltungen rund um Deutschlands Obst Nummer 1. Der sogenannte Apfelherbst startet am 1. September in seine 10. Saison. Die Reihe wird seit 2017 von der Apfel Connection Braunschweiger Land organisiert, in der Institutionen, Verbände und Direktvermarkter zusammenarbeiten. Sie verfolgen das Ziel, Anbau, Verarbeitung, Vermarktung, Sortenvielfalt und Naturschutz miteinander zu verbinden. Die Koordination liegt beim Landkreis Wolfenbüttel. Programmhöhepunkte sind laut Kreisverwaltung unter anderem das Apfel- und Herbstfest auf der Streuobstwiese Kirchenberg am 27. September sowie eine Jubiläumssammelaktion am 9. Oktober. Alle Termine und weitere Infos sind der Webseite lkwwf.de/apfelherbst zu entnehmen. Soweit die Nachrichten aus der Region. 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
2: Um 8.34 Uhr. Heute ist es den ganzen Tag über sonnig. Das Ganze bei 34 Grad. In der Nacht sind es 16 und die Aussichten für die nächsten Tage. Auch morgen ist es tagsüber freundlich und sehr warm. Gegen Abend fällt Regen. Der Sonntag wird dann überwiegend heiter bis wolkig bei 23 Grad am Tag und 16 Grad in der Nacht. 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Vorsicht bitte auf der A39 Salzgitter Richtung Braunschweig, die Ausfahrt Salzgitter-Wartenstedt. Dort besteht Gefahr durch ein defektes Fahrzeug auf dem Verzögerungsstreifen. Allen unterwegs gute und sichere Fahrt.
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2: Ehrenbürgerschaft für Dennis Schröder. Stadt Braunschweig würdigt Basketball-Weltstar. Außerdem der Blick in die Zeitungskommentare von heute. Darum geht's in dieser halben Stunde Region aktuell. Im Studio für Sie, Nicole Beyes. Schönen guten Morgen.

0: 8.38 Uhr, Sie hören Region aktuell auf Radio Okawelle. Er ist zweifellos einer der prominentesten Söhne Braunschweigs. Basketball-Weltstar Dennis Schröder hat sich nicht nur sportlich um seine Heimatstadt verdient gemacht, er zeichnet sich auch durch großes gesellschaftliches Engagement aus. Die Stadt hat Schröder dafür jetzt die Ehrenbürgerschaft verliehen. Marc Diekmann berichtet vom offiziellen Festakt.
1: Da die Dornse im Altstadtrathaus am Mittwoch zu heiß war, fanden sich zahlreiche Menschen stattdessen in der Volkswagenhalle ein. Ziemlich passend, schließlich ist die VW-Halle ein wichtiger Ort für Dennis Schröders Braunschweiger Profikarriere. Der NBA-Basketballer wurde hier von der Stadt mit einem Festakt als Ehrenbürger gewürdigt. Der Rat hatte ihm die höchste städtische Auszeichnung bereits am 4. November 2025 zuerkannt. Schröder gehört damit neben Gerhard Glugowski, Richard Borek Senior und Renate Wagner-Redding zum kleinen Kreis der Ehrenbürgerinnen und Ehrenbürger Braunschweigs. Die Festrede hielt Oberbürgermeister Dr. Thorsten Kornblum, der Schröder selbst zum Ehrenbürger vorgeschlagen hatte.
2: Lieber Dennis, du bist nicht nur ein Sohn dieser Stadt, du bist ein Aushängeschild ihrer Werte. Leidenschaft, Gemeinschaft und des Glaubens daran, dass man alles erreichen kann, wenn man an sich glaubt.
1: Schröders Karriere begann im Prinzenpark, wo ihn sein späterer Trainer Livio Kalin entdeckte. Ohne ihn, scherzte Kornblum, stünde heute womöglich ein erfolgreicher Skateboarder namens Dennis Schröder auf der Bühne.
2: Unvergessen sind die Momente, die du uns beschert hast. Wie du im EM-Finale die Kontrolle übernommen hast und die letzten 6 Punkte erzieltest. Wie du den offenen Andi Obst in der Ecke gegen die Vereinigten Staaten Halbfinale bei der WM 2023 in Szene gesetzt hast. Wie die Braunschweig-Connection mit deinen Details immer wieder perfekt funktioniert hat. Das hat uns alle, das hat ganz Deutschland einfach nur vom Hocker gerissen. Und ich glaube, so oft wurde Braunschweig noch nie in internationalen Medien genannt.
1: Neben den sportlichen Erfolgen würdigte Kornblum auch Schröders Engagement in Braunschweig. Er ist Hauptgesellschafter der Basketball-Löwen, gründete eine Nachwuchsakademie und engagiert sich gemeinsam mit der Oskar-Kemmer-Schule für eine bilinguale Grundschule und eine Kindertagesstätte. Nach den Worten des Oberbürgermeisters begannen die Lobreden wichtiger Menschen aus Schröders Basketballlaufbahn, darunter sein Wegbegleiter und Basketball-Löwen-Geschäftsführer Nils Mittmann. Dieser kennt Schröder bereits aus dessen Jugendzeit. 2013 wurde Schröder an 17. Stelle in die NBA gedraftet. Mittmann erinnerte sich jedoch in seiner Laudatio an eine gemeinsame Autofahrt im Jahr 2011.
3: Wir waren zu Hause bei ihm angekommen, saßen im Auto und er hat mir erzählt, ich gehe in die NBA. Mit einer unfassbaren Überzeugung. Das hat mir imponiert. Ich bin aber auch ehrlich, ganz geglaubt habe ich es in dem Moment nicht. Ich hab's bereut. Die Geschichte hat mich eines Besseren gelernt.
1: Auch Schröders Weg mit der Nationalmannschaft verlief zunächst nicht geradlinig. Nach Vorrunden aus bei der EM 2015 und Platz 18 bei der WM 2019 folgten ab 2022 EM Bronze, der Weltmeistertitel 2023 und schließlich der EM-Titel 2025. Bei den beiden Titelgewinnen wurde Schröder jeweils zum MVP des Turniers gewählt. Mittmann sieht darin auch einen Mentalitätswandel. Schröders Selbstvertrauen und Wettbewerbshunger hätten sich auf die Mannschaft übertragen. Zugleich verwies er darauf, dass sich die Nationalspieler über mehrere Jahre zu den gemeinsamen Turnieren verpflichtet hätten. Aus dem Spieler, der seinen eigenen Weg in die NBA verfolgte, sei ein Kapitän geworden, der seinen Anspruch auf die ganze Mannschaft übertrug. Schröder selbst sprach in seiner Dankesrede vor allem über die Menschen, die ihn auf diesem Weg unterstützt hatten. Seine ehemalige Lehrerin Sabine Weihe habe früh an seine Vision geglaubt. Trainer Livio Kalin bezeichnete er nach dem frühen Tod seines Vaters als eine Art zweiter Vater. Auch Nils Mittmann habe ihn als Jugendlichen regelmäßig zum Training gefahren.
4: Ja, dann bin ich zu dem Nils Mittmann gegangen als Kapitän und habe gesagt, wie sieht's aus? Wir spielen jetzt gerade um den Abstieg. Soll ich denn zum Nike Hoop Summit fliegen nach Portland? Er hat gesagt, ey Dennis, wenn du eine Chance hast, das ist eine einmalige Chance in die NBA zu gehen, dann solltest du das auf jeden Fall machen. Deswegen stehe ich jetzt hier vor euch allen, weil du mir den Push gegeben hast, dort sehr emotional, dass du mir also einfach den Push gegeben hast, dort anzutreten, dorthin zu fliegen, alleine und meine Träume zu verwirklichen.
1: Mittmanns Unterstützung habe ihn bis heute geprägt, sagte Schröder. Wenn er nach dem Training jemanden an einer Bushaltestelle sieht, bietet er deshalb mitunter selbst eine Mitfahrgelegenheit an. Zum Abschluss trug sich Schröder erneut ins Goldene Buch der Stadt ein. Als Botschaft hinterließ er dort einen Satz, der auch in den Reden des Abends immer wieder mitschwang. Always believe in your dreams.
0: Die Ehrenbürgerschaft für Basketball-Weltstar Dennis Schröder. Das war ein Beitrag von Marc Diekmann, 8:43 Uhr.

8.47 Uhr ist es, Region aktuell auf Radio UKW-Welle. Jetzt mit unserer Presseschau, dem Blick in die Zeitungskommentare von heute. Das sogenannte Angebot von Thüringens AfD-Fraktionsvorsitzendem Björn Höcke an BSW-Gründerin Sarah Wagenknecht, sie zur Ministerpräsidentin des Freistaates zu machen, ist heute Thema in den Zeitungen. Die Wolfsburger Allgemeine Zeitung findet, das ist schon deshalb realitätsfern, weil das BSW in dem Land mit Wagenknecht im Clinch liegt. Der Wahnsinn hat aber Methode. Donald Trumps einstiger Mitstreiter Steve Bannon mahnte dessen Anhänger, flood the zone with shit. Zu Deutsch, überschüttet die Leute mit irrationalem Müll. Die Rechtsextremisten wollen einen rationalen Dialog, auf den die Demokratie dringend angewiesen ist, zerstören, um die Demokratie selbst aus den Angeln zu heben. Überdies ist Höckes Ehrerbietung für Wagenknecht und der Versuch, ihr Publicity zu verschaffen, der Dank für deren verstecktes Angebot, der AfD in Sachsen-Anhalt in den Sattel der Regierung zu verhelfen. Zentral sei schließlich der Sturz der CDU, sagt sie. Es geht also nicht um den Landtag in Erfurt, sondern um den in Magdeburg. Dass der AfD jedes Mittel recht ist, ist bekannt. Dass für Wagenknecht das Gleiche gilt, ist ähnlich offenkundig. Die Wähler sollten auf diesen Shit nicht reinfallen. Und der Verfassungsschutz sollte sich nicht mehr nur um Björn Höcke und seine Partei kümmern, sondern auch um Sarah Wagenknecht. Es wird Zeit. Die Braunschweiger Zeitung sieht es so. Weidel, Höcke und Co. reden über Magdeburg 2026. Aber sie üben längst für etwas anderes. Sie üben für die Bundestagswahl 2029. Wer noch glaubt, die AfD sei ein Haufen von Radikalinskis, Tumben, Testosterontypen, verstrahlten Querdenkern und falsch abgebogenen Rechtskonservativen, der wird sich nach dem 6. September wundern. Die AfD ist das alles auch, aber leider inzwischen auch eine Partei, die Karrieren verspricht, Netzwerke schafft und in Ostdeutschland das ist, was die SPD mal im Ruhrgebiet oder die CSU in Bayern war. Volkspartei, Mehrheitspartei und möglicherweise auch künftige Regierungspartei. Vor diesem Horizont muss man auch den jüngsten Schritt des Thüringer AfD-Chefs Björn Höcke verstehen. Er bietet der BSW-Frontfrau Sarah Wagenknecht an, sie mit den Stimmen der AfD in Erfurt zur Ministerpräsidentin zu wählen. Die Taktik dahinter ist offensichtlich. Es soll das eh schon zerrüttete BSW endgültig zerlegen und allen Wutbürgern klarmachen, wenn ihr schon Protest wählt, dann doch lieber gleich die AfD. Es ist kein unmoralisches Angebot. Es ist komplett vergiftet. Soweit also der Blick in die regionalen Zeitungen vom heutigen Freitag, dem 14. August.

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1: Um 9 Uhr mit Klaas Christoffersen. Hitze und Trockenheit in Deutschland könnten zu deutlichen Ernteausfällen führen. Bauernpräsident Ruckwied erwartet bei vielen Produkten unterdurchschnittliche Erträge. Aus der NDR-Nachrichtenredaktion Petra Mittermeier.
2: Getreide, vor allem Raps und Weizen, aber auch Herbstprodukte wie Kartoffeln und Zuckerrüben sind laut Ruckwied betroffen. Vor allem im Süden Deutschlands brechen wegen Hitze und Trockenheit auch die Futterbestände ein und zwingen Bauern, Tiere früher als geplant schlachten zu lassen. In der Tendenz rechnet Bauernpräsident Ruckwied auch im Norden mit Ernten unter dem Durchschnitt. Dort werden heute Temperaturen bis zu 37 Grad erwartet. Deshalb steigt auch die Waldbrandgefahr. Ein Feuer war gestern nahe der A1 zwischen Dippersen und Rade ausgebrochen und breitete sich auf einen Wald aus. Die Autobahn war zwischen Hamburg und Bremen gesperrt.
1: Wegen eines großen Waldbrandes mussten in Hürtgenwald in der Eifel etwa 1.800 Menschen ihre Häuser und Wohnungen verlassen. Die Feuerwehr ist mit etwa 200 Leuten vor Ort und bekommt jetzt auch Unterstützung von der Bundeswehr, um den Brand einzudämmen. Benedikt Herfs in Hürtgenwald schildert die aktuelle Lage.
3: Die Bundeswehr ist im Einsatz. Mit zwei Panzern versuchen die jetzt Schneisen in den Wald zu schlagen, damit man da besser löschen kann. Außerdem wird auf einen Löschhubschrauber gewartet und weitere sind auch noch bestellt. Mittlerweile soll eine Fläche von 300 Hektar betroffen sein. Und das Wetter, das macht der Feuerwehr Sorgen. Es ist nämlich nicht ideal, um einen Waldbrand zu löschen. Die Temperatur ist zu hoch, die Luftfeuchtigkeit ist zu hoch und der Wind ist auch nicht ganz passend dafür. Gute Nachrichten gibt es aber aus dem Ort Hürtgenwald-Gai. Der ist nahezu leer, hat mir vorhin der Landrat des Kreises Düren gesagt. Also die Personen sind dort evakuiert. Akute Gefahr für den Ort besteht aber wohl aktuell nicht.
1: NATO-Kampfflugzeuge haben in der vergangenen Nacht über Lettland eine Drohne abgeschossen. Das unbemannte Fluggerät war nach Angaben der lettischen Streitkräfte im Nordosten des Landes nahe der Grenze zu Russland in den Luftraum eingedrungen. Aus Stockholm Arne Bartram.
4: Die Bevölkerung wurde aufgefordert, sich in Sicherheit zu bringen. Woher die Drohne genau kam, ist offiziell noch unklar. In den vergangenen Monaten waren häufiger Drohnen in die baltischen Staaten Lettland, Estland und Litauen geflogen. Die Behörden vermuten, dass sie aus dem Ukraine-Krieg stammen und Russland sie gezielt in die NATO-Staaten umlenkt, um zu provozieren. Vor einigen Tagen hatte der litauische Geheimdienst gewarnt, Russland könnte erbeutete ukrainische Drohnen einsetzen, um Angriffe im Baltikum vorzutäuschen.
1: In Großbritannien zieht der Vorsitzende der rechtspopulistischen Partei Reform UK, Farage, wieder ins Parlament ein. Er gewann die Nachwahl in seinem Wahlkreis Clacton, die er selbst herbeigeführt hatte. Größter Konkurrent um das Abgeordnetenmandat war ein Satiriker. Alle etablierten Parteien hatten aus Protest keine Kandidaten aufgestellt. Sie warfen Farage ein Ablenkungsmanöver vor. Der Reform UK-Chef war als Abgeordneter zurückgetreten, weil eine parlamentarische Untersuchung gegen ihn eingeleitet worden war. Hintergrund ist, dass er ein Millionengeldgeschenk angenommen hat, das er nicht als Spende angezeigt hat. Wegen der Erneuerung des Stellwerks fahren am Lübecker Hauptbahnhof an diesem Wochenende keine Züge. Die Sperrung gilt von heute Abend an und dauert bis Montag früh. Aus der NDR-Nachrichtenredaktion Betül Sarikaya.
5: Gerade an diesem Wochenende werden viele Menschen in Lübeck erwartet. Grund ist die große Christopher Street Day Demonstration morgen. Außerdem enden an diesem Wochenende in Schleswig-Holstein die Ferien. Deshalb wird auch mit mehr Reisenden gerechnet. Auch die Straßen könnten voller werden. Was die Züge betrifft, von heute 22 Uhr bis Montag früh werden Ersatzbusse eingesetzt. Das hat die Deutsche Bahn mitgeteilt. Sie halten vor den Lindenarkaden. Trotz des Ersatzverkehrs müssen sich Reisende auf längere Fahrzeiten als sonst einstellen.
1: Am vierten Tag der Leichtathletik-Europameisterschaften in Birmingham hat das deutsche Team 5 Medaillen gewonnen. Im Zehnkampf sicherte sich Leo Neugebauer den EM-Titel. Aus Birmingham Irina Kneep.
6: Im abschließenden Rennen über die 1500 Meter rettete er seinen Vorsprung auf Niklas Kaul in einem packenden Finish gerade so ins Ziel. Den deutschen Doppelsieg rundete Youngster Amadeus Gräber mit einem starken 8. Platz ab. Über die 3000 Meter Hindernis hatte zuvor Gesa Krause die erste Goldmedaille für das deutsche Team gewonnen. Es war bereits ihr dritter EM-Titel. Platz 3 sicherte sich Krauses Teamkollegin Olivia Gürth. Den deutschen Medaillenabend rundete Henrik Janssen mit Bronze im Diskuswurf ab.
1: Das waren die Nachrichten.
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7: Windenergieplanung im Braunschweiger Land. Zweite Auslegung startet am 20. August. Einweihung mit Open Air Festival. Stadt Braunschweig eröffnet neues Außengelände am Kulturpunkt West und rund um Deutschlands Obst Nummer 1. Apfelherbst geht in die 10. Saison. Im Studio Peter-Michael Möckel. Die Meldungen im Einzelnen. Der Regionalverband Großraum Braunschweig hat seine Windenergieplanung aktualisiert. Laut Mitteilung waren zum ersten Entwurf rund 1600 Stellennamen eingegangen. Die Einreichungen seien geprüft und gegebenenfalls eingearbeitet worden, erklärte die zuständige Abteilungsleiterin Anna Weide. Darüber hinaus habe der Verband viele Gespräche mit Kommunen, betroffenen Akteuren und Fachleuten geführt. Sie gehe deshalb davon aus, dass zu dem überarbeiteten Konzept keine weiteren größeren Einwände kommen. Wie berichtet, sollen bis Ende nächsten Jahres 2,46% der Flächen in der Region für Windenergie ausgewiesen werden. Die jetzt vorgelegten Vorranggebiete übertreffen dieses Ziel mit rund 2,9% der Regionsfläche deutlich, so Weide. Die sogenannte Auslegung des zweiten Entwurfs beginnt am 20. August. Sie ist bis zum 1. Oktober einsehbar, entweder online auf der Webseite des Regionalverbandes oder vor Ort in der Geschäftsstelle in der Frankfurter Straße 2E. Am 25. August ab 16.30 Uhr ist zudem eine digitale Informationsveranstaltung zum Thema geplant. Vor gut einem Jahr wurde der Kulturpunkt West in Braunschweig nach umfangreichen Sanierungsarbeiten wieder eröffnet. Jetzt ist auch das rund erneuerte Außengelände fertig. Es bietet unter anderem einen Spielplatz, Veranstaltungsflächen und ein Amphitheater. Laut Verwaltung ist der Bereich öffentlich zugänglich und vielseitig nutzbar. Knapp die Hälfte der Kosten in Höhe von etwa 886.000 Euro wurden durch Fördermittel von Bund und Land gedeckt. Oberbürgermeister Thorsten Kornblum sprach von einem großartigen Projekt, das die Weststadt und ganz Braunschweig nachhaltig bereichere. Der Kulturpunkt West sei seit langem ein zentraler Ort für Kultur, Begegnung und gesellschaftlichen Austausch. Die offizielle Einweihung des neuen Außengeländes soll am kommenden Mittwochnachmittag mit einem bunten Programm gefeiert werden. Unter anderem sind Live-Musik, Kunstaktionen und diverse Mitmachangebote geplant. Der Landkreis Wolfenbüttel und diverse Partner bieten in den nächsten Wochen wieder zahlreiche Veranstaltungen rund um Deutschlands Obst Nummer 1. Der sogenannte Apfelherbst startet am 1. September in seine 10. Saison. Die Reihe wird seit 2017 von der Apfel-Connection Braunschweiger Land organisiert, in der Institutionen, Verbände und Direktvermarkter zusammenarbeiten. Sie verfolgen das Ziel, Anbau, Verarbeitung, Vermarktung, Sortenvielfalt und Naturschutz miteinander zu verbinden. Die Koordination liegt beim Landkreis Wolfenbüttel. Programmhöhepunkte sind laut Kreisverwaltung unter anderem das Apfel- und Herbstfest auf der Streuobstwiese Kirchenberg am 27. September sowie eine Jubiläumssammelaktion am 9. Oktober. Alle Termine und weitere Infos sind der Webseite lkwwf.de/apfelherbst zu entnehmen. Soweit die Nachrichten aus der Region. 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
6: Um 9.08 Uhr. Heute ist es den ganzen Tag über sonnig und es wird warm. 34 Grad am Tag und 16 Grad in der Nacht. Die Aussichten für die nächsten Tage. Auch morgen ist es tagsüber freundlich und es wird wieder heiß. Gegen Abend fällt Regen. Der Sonntag wird überwiegend heiter bis wolkig bei dann 23 Grad am Tag und 16 Grad in der Nacht. 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Vorsicht bitte auf der A39 Salzgitter Richtung Braunschweig. Die Ausfahrt Salzgitter-Wartenstedt. Dort besteht Gefahr durch ein defektes Fahrzeug auf dem Verzögerungsstreifen. Allen unterwegs gute und sichere Fahrt.
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6: Guten Morgen und herzlich willkommen zur Region aktuell. Heute ist Freitag, der 14. August und durch die Sendung begleitet Sie Nicole Bayers. Kostenlose Reparaturen ohne Anmeldung, Hausbesuch beim Fahrraddoktor Detlef Busenius. Außerdem mobile Spielplätze in der City. Stadt Braunschweig startet Pop-up-Angebote. Das sind die Themen in dieser halben Stunde Region aktuell.

0: 9.14 Uhr ist es. 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Es klappert, es schleift, es quietscht. Wenn das Fahrrad kaputt ist, steht man vor der Entscheidung, viel Geld für eine kostspielige Reparatur auszugeben oder die Dinge selbst in die Hand zu nehmen. Aber was, wenn man nicht weiß, wie es geht? Da kann Detlef Buschenius helfen. Der selbsternannte Fahrraddoktor ist im westlichen Ringgebiet von Braunschweig unterwegs und kann Abhilfe schaffen. Marika Eichner hat ihn besucht.
1: So, ich bin jetzt angekommen am Garten ohne Grenzen und mache mich mal auf die Suche nach Detlef Buschenius, dem Fahrraddoktor.
2: So, mega Grenze.
1: Moin.
2: Moin.
1: Tag, Herr Doktor.
2: Komme ich mal endlich zu einem Doktortitel.
3: Natürlich bin ich nicht mit leeren Händen gekommen, sondern mit dem Fahrrad. Das dient nicht nur als Anschauungsmaterial. Der Fahrraddoktor schaut sich meine widerspenstigen Hinterradbremsen an. Sein umfangreiches Wissen kommt nicht von ungefähr, wie er mir erzählt, während er einen ersten Blick auf meinen Drahtesel wirft.
2: Ja, 15 Jahre Fahrradkurier, da ging es vom Borek zum Bürgermeister und von jeder Werbeagentur zum Staatstheater mit irgendwelchen Werbeplakaten. Hat Spaß gemacht. Also völlig unterbezahlt, aber ich muss ehrlich sagen, mir hat das so viel Freude bereitet und ich habe so viel über Braunschweig kennengelernt, dass ich also immer einen ganz unterhaltsamen und erfüllten Tag hatte in dieser Arbeit als Kurierfahrer.
3: Mit dem Sechskantschlüssel in der Hand steht Detlef Buschenius vor dem Fahrradlenker und stellt mit geübtem Griff die Schrauben am Bremshebel nach.
2: Also das kriegt jeder hin. Zack. So, und dann ziehe ich die Strippe einfach weiter durch. Und wenn ich die Schraube hier reindrehe, dann wird quasi hier die Außenhülle etwas kürzer. Und dadurch stellt sich hinten die Bremse nochmal, habe ich ein bisschen mehr Platz beim Bremsen, ist das nicht so eng. Aber ich habe das Gefühl, deine Hebel sitzen hier ein bisschen fest. Da wackeln wir einfach mal ein bisschen, dass sie das lockert. Der will nicht richtig zurückfedern. So, dann müssen wir dem mal ein bisschen auf die Sprünge helfen.
3: Der Fahrraddoktor stellt die Feder an der Hinterradbremse und die kleine Stellschraube darunter nach. Das Drahtseil rutscht nur widerwillig durch das Gehäuse, da kommt ordentlich Öl rein. Während Detlef Buschenius versucht, die Bremsblöcke dazu zu bringen, gleichzeitig auf die Felge zuzugreifen, bekomme ich die Geschichte zu hören, wie er zum Fahrraddoktor wurde.
2: Das hat angefangen im Mütterzentrum in der Hugo-Lütter-Straße. Dort gibt es ja Fahrradlernkurse für Leute, die aus anderen Ländern nach Deutschland kommen, also zum Beispiel aus dem Iran, aus Syrien, aus Afghanistan. Und die haben dort 7 oder 8 bunte Räder mit Dreigangschaltung und tiefem Einstieg. Und die machen einmal die Woche einen Fahrradkurs für Migrantinnen, die auf diese Art und Weise erlernen können, wie Fahrradfahren funktioniert, wie man sich im Verkehr verhält. Und das finde ich eine ganz tolle Aktion. Und da hatte ich mich irgendwann bereit erklärt, mal diese Räder einfach in Stand zu setzen, dass diese Fahrradlernkurse einfach mit vernünftigen Rädern stattfinden können.
3: Schließlich stoßen wir auf eine Metallöse, die den Schlauch für das Drahtseil mit der Hinterradbremse verbindet. Sie ist völlig verbogen, verrutscht und wird von Detlef Buschenius fix wieder zurechtgerückt, damit alle Teile wieder ineinander passen.
2: Und das macht mir Spaß, weißt du, rauszufinden, wie es zusammenhängt und wie man es zum Funktionieren bringt. Da habe ich Freude dran. Aber ich glaube, so ein bisschen ist das wie in der Kindheit, wenn du als Jugendlicher anfängst, alles mal auseinanderzuschrauben und zu gucken, wie es geht. Ne? Und mit dem Fahrrad ist es eigentlich so ähnlich. Das habe ich in meiner Jugendzeit schon gemacht und das mache ich heute immer noch. Und freue mich, wenn ich begreife, wie das funktioniert und wenn es im besten Fall zum Schluss alles wieder heile ist. Das finde ich beim Fahrrad immer schön, man kann es sehen. Wenn ich am Computer was nicht hinkriege, könnte ich ausflippen, weil ich sehe nicht, was da drin los ist. Ja? Aber beim Fahrrad kann ich erkennen, worum es geht und kann die Probleme direkt wahrnehmen. Na, hier zum Beispiel, wo ich sehe, da scheint dieser asymmetrische Bremsklotz hier auf der Innenseite der Felge zu schleifen.
3: Der Fahrraddoktor vollbringt sein Werk kostenlos. Das kleine Honorar, das er bekommt, stammt aus dem Fördertopf Soziale Stadt. Wer etwas dazugeben möchte, kann Geld in ein grünes Sparschwein werfen. Das reist ebenso mit Detlef Buschenius mit wie sein gelber Bulli. Bis oben hin vollgepackt mit Werkzeug, am Außenspiegel hängen Fahrradschläuche. Aus den Tiefen einer Werkzeugkiste kramt der Fahrraddoktor 2 neue Bremsklötze.
2: Ach so, übrigens, jetzt, wenn wir hier gerade gucken, du siehst in dem Gummi 1, 2, 3 Schlitze. Und da drin in dem Gummi, damit das gerade bleibt, ist eine Metallplatte. Die drückt das immer schön so an die Felge ran. Und wenn diese drei Schlitze irgendwann nicht mehr zu sehen sind, dann heißt das, da hat sich schon so viel Gummi abgerubbelt, dass jetzt so bei dem nächsten Mal die Metallplatte zum Vorschein kommt. Und das sorgt dann so für ein typisches kratzendes Geräusch auf der Felge. Und dann wird es höchste Eisenbahn, da neue Gummis drauf zu machen, weil sonst hobelt ja diese Metallplatte so langsam deine Felge kaputt.
3: Denn wie sich herausstellt, ist für mein Fahrrad der Zug bzw. das Gummi auf dem alten Bremsklotz schon abgefahren. Der Fahrraddoktor schraubt schnell die neuen dran. Und dabei fällt ihm noch etwas auf am Metallteil, das die Zahnräder der Schaltung hält.
2: Siehst du, wenn du ganz genau hinguckst, es geht nicht gerade hoch, sondern es ist hier so leicht nach innen verbogen. Und das hat hier den Stoß aufgenommen und das trägt dazu bei, dass das Schaltwerk hier so komisch läuft. Und das hätte ich gerne gerade. Können wir versuchen, wenn wir hier ein Werkzeug reinstecken, ob man das ein bisschen biegen kann?
3: Den letzten umwerfenden Windstoß hat mein Rad wohl nicht ganz so unbeschadet überstanden, wie ich zunächst angenommen hatte. Mit dem Fingerspitzengefühl des Fahrraddoktors ist auch das bald behoben. Und als Detlef Busenius auch noch die Speichen nachgezogen hat, prüft er sein vollbrachtes Werk kurz selbst und schwingt sich aufs Rad.
2: So, würde ich sagen, jetzt hast du schöne Bremsklötze. Dein Rad ist astrein gerade. So, ich muss selber noch mal gucken. Dein Schaltarm ist gerade als vorher auf jeden Fall. So, und dann können wir einfach der Vollständigkeit halber noch mal prüfen, ob die wichtigsten Schrauben an deinem Fahrrad festsitzen. Ja, und insgesamt finde ich es ziemlich gut.
0: Detlef Busenius ist regelmäßig an festen Terminen im Einsatz. Orte und Zeiten sind der Instagram-Seite des Fahrraddoktors zu entnehmen. Das war ein Beitrag von Marike Eichner um 8:21 Uhr.

0: 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Klettern, spielen, schaukeln mitten in der City. Mit sogenannten Pop-Up-Spielplätzen will die Stadt Braunschweig zusätzliche Angebote für Familien schaffen und öffentliche Plätze beleben. Aline Schletel war bei der Eröffnung der ersten Anlage dabei.
1: 3, 2, 1, zack! Ja!
2: Feierlich wurde der neue Pop-Up-Spielplatz im Bereich hintern Brüdern Schützenstraße eröffnet. Er ist eines von 6 Pop-Up-Angeboten der Stadt Braunschweig. Weitere dieser Angebote befinden sich derzeit am Wollmarkt und am Platz der Martinikirche. Dabei handelt es sich um mobile Spiel- und Aufenthaltsbereiche, die flexibel an verschiedenen Orten eingesetzt werden können. Wie man sich das vorstellen kann, erklärt Oberbürgermeister Dr. Thorsten Kornblum.
3: Das ist so ein bisschen so wie, Sie kennen vielleicht diese Transformers-Autos. Das ist so ein Container und den klappt man dann aus und dann hat man plötzlich eine Rutsche, man hat Spielmöglichkeiten, man hat Klettermöglichkeiten und dazu gibt es dann Sitzmöglichkeiten für die Eltern, die auch noch beschattet sind. So ungefähr funktioniert das und die werden dann mobil hingestellt, verankert, auseinandergeklappt, aufgebaut und dann geht es sozusagen los an Spielen.
2: Neben 2 Spielcontainern gibt es weitere Angebote. Dazu gehören ein sogenannter Baumelquader mit verschiedenen Schaukelmöglichkeiten, Motorikelemente wie eine Slackline oder eine Stehwippe sowie grüne Sitzinseln zum Verweilen. Die Anlagen richten sich vor allem an Familien und sollen zusätzliche Spiel- und Aufenthaltsmöglichkeiten in der Innenstadt schaffen. Die mobilen Pop-Up-Anlagen wechseln quartalsweise zwischen 12 verschiedenen Standorten in der Innenstadt. So sollen immer wieder neue Orte belebt und die Angebote möglichst vielen Menschen zugänglich gemacht werden.
3: Sie sind ein weiterer Baustein, dass wir die Innenstadt noch attraktiver machen. Und jeder, der Kinder hat, weiß, selbst das schönste Einkaufserlebnis braucht auch mal eine kleine Verschnaufspause. Und gerade für Eltern können einen Kaffee trinken oder ein Eis essen, können sich auf die dazugehörigen begrünten Bänke setzen und können den Kindern dabei zuschauen, wie sie hier in der Innenstadt spielen. Und das kann ja tatsächlich noch mal ein zusätzliches Argument sein, auch überhaupt in die Innenstadt zu kommen. Von daher freue ich mich sehr, dass wir diese Pop-Up-Spielplätze jetzt hier haben.
2: Die Gesamtkosten für die Pop-Up-Angebote liegen bei rund 250.000 Euro. Rund 40% der Summe stammen aus dem Förderprogramm Resiliente Innenstadt. In den kommenden Monaten sollen die Anlagen nach und nach an weiteren Standorten in der Innenstadt zum Einsatz kommen.
0: Das war ein Beitrag von Aileen Schletel, 9.27 Uhr.

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1: Windenergieplanung im Braunschweiger Land. Zweite Auslegung startet am 20. August. Einweihung mit Open-Air-Festival. Stadt Braunschweig eröffnet neues Außengelände am Kulturpunkt West und rund um Deutschlands Obst Nummer 1. Apfelherbst geht in die 10. Saison. Im Studio Peter-Michael Möckel. Die Meldungen im Einzelnen. Der Regionalverband Großraum Braunschweig hat seine Windenergieplanung aktualisiert. Laut Mitteilung waren zum ersten Entwurf rund 1600 Stellennamen eingegangen. Die Einreichungen seien geprüft und gegebenenfalls eingearbeitet worden, erklärte die zuständige Abteilungsleiterin Anna Weide. Darüber hinaus habe der Verband viele Gespräche mit Kommunen, betroffenen Akteuren und Fachleuten geführt. Sie gehe deshalb davon aus, dass zu dem überarbeiteten Konzept keine weiteren größeren Einwände kommen. Wie berichtet, sollen bis Ende nächsten Jahres 2,46% der Flächen in der Region für Windenergie ausgewiesen werden. Die jetzt vorgelegten Vorranggebiete überträfen dieses Ziel mit rund 2,9% der Regionsfläche deutlich, so Weide. Die sogenannte Auslegung des zweiten Entwurfs beginnt am 20. August. Sie ist bis zum 1. Oktober einsehbar, entweder online auf der Webseite des Regionalverbandes oder vor Ort in der Geschäftsstelle in der Frankfurter Straße 2E. Am 25. August ab 16.30 Uhr ist zudem eine digitale Informationsveranstaltung zum Thema geplant. Vor gut einem Jahr wurde der Kulturpunkt West in Braunschweig nach umfangreichen Sanierungsarbeiten wieder eröffnet. Jetzt ist auch das rund erneuerte Außengelände fertig. Es bietet unter anderem einen Spielplatz, Veranstaltungsflächen und ein Amphitheater. Laut Verwaltung ist der Bereich öffentlich zugänglich und vielseitig nutzbar. Knapp die Hälfte der Kosten in Höhe von etwa 886.000 Euro wurden durch Fördermittel von Bund und Land gedeckt. Oberbürgermeister Thorsten Kornblum sprach von einem großartigen Projekt, das die Weststadt und ganz Braunschweig nachhaltig bereichere. Der Kulturpunkt West sei seit langem ein zentraler Ort für Kultur, Begegnung und gesellschaftlichen Austausch. Die offizielle Einweihung des neuen Außengeländes soll am kommenden Mittwochnachmittag mit einem bunten Programm gefeiert werden. Unter anderem sind Live-Musik, Kunstaktionen und diverse Mitmachangebote geplant. Der Landkreis Wolfenbüttel und diverse Partner bieten in den nächsten Wochen wieder zahlreiche Veranstaltungen rund um Deutschlands Obst Nummer 1. Der sogenannte Apfelherbst startet am 1. September in seine 10. Saison. Die Reihe wird seit 2017 von der Apfel Connection Braunschweiger Land organisiert, in der Institutionen, Verbände und Direktvermarkter zusammenarbeiten. Sie verfolgen das Ziel, Anbau, Verarbeitung, Vermarktung, Sortenvielfalt und Naturschutz miteinander zu verbinden. Die Koordination liegt beim Landkreis Wolfenbüttel. Programmhöhepunkte sind laut Kreisverwaltung unter anderem das Apfel- und Herbstfest auf der Streuobstwiese Kirchenberg am 27. September sowie eine Jubiläumssammelaktion am 9. Oktober. Alle Termine und weitere Infos sind der Webseite lkwwf.de/apfelherbst zu entnehmen. Soweit die Nachrichten aus der Region. 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
2: Um 9.34 Uhr. Heute ist es den ganzen Tag über sonnig. Die Temperaturen gehen rauf auf 34 Grad. In der Nacht sind es immer noch 16. Und die Aussichten für die nächsten Tage, auch morgen, ist es heiß, tagsüber freundlich. Gegen Abend setzt dann aber Regen ein. Der Sonntag wird überwiegend freundlich bei dann nur noch 23 Grad am Tag und 16 Grad in der Nacht. Noch der Blick auf die Straßen im Sendegebiet. Vorsicht bitte auf der A39 Salzgitter Richtung Braunschweig. Die Ausfahrt Salzgitter-Wartenstedt. Dort besteht Gefahr durch ein defektes Fahrzeug auf dem Verzögerungsstreifen. Allen unterwegs gute und sichere Fahrt.
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2: Oberbürgermeisterwahl in Wolfsburg. Radio Okerwelle sendet Podcast-Reihe mit Kandidateninterviews. Außerdem der Blick in die Zeitungskommentare von heute. Darum geht's in dieser halben Stunde Region aktuell. Im Studio für Sie Nicole Bayes. Schönen guten Morgen.

0: 9.39 Uhr ist es, Region aktuell auf Radio Okawelle. Bei den Kommunalwahlen am 13. September wird auch in Wolfsburg über das Amt des Stadtoberhauptes abgestimmt. Zur Wahl stehen mehrere Kandidaten, inklusive des Amtsinhabers Dennis Weilmann von der CDU. In einer Podcast-Reihe namens Wahlstudio kommen Sie zu Wort und Radio Okawelle strahlt diese Podcasts aus. Marike Eichner hat mit dem Macher Philipp Pausch gesprochen.
1: Insgesamt 6 Folgen umfasst die Podcast-Reihe Wahlstudio. Die Interviews sind mal 20, mal 40 Minuten lang geworden. Geführt hat sie Philipp Pausch vom Verein Klangtapete.
2: Es gab einige, die waren einfach ein bisschen kürzer, aus unterschiedlichen Gründen würde ich sagen. Das kann ich jetzt so gar nicht benennen, warum genau. Ich fand tatsächlich einfach gut, mal mit allen Leuten persönlich gesprochen zu haben. Natürlich nicht nur im Interview, sondern auch ein kleines bisschen davor und danach. Und konnte feststellen, dass das erstmal alles 6 sehr nette Menschen sind, die vielleicht in manchen Teilen ganz unterschiedliche Positionen haben, aber im Grundsatz erstmal alle dasselbe wollen, nämlich dass irgendwie der Stadt es irgendwie gut geht, dass sie irgendwie wollen, dass Wolfsburg vorankommt. Und das fand ich eigentlich das Beste daran.
1: Eingeladen zum Interview waren die 6 demokratischen OB-Kandidaten, wie der 30-Jährige aus dem Klangtapete-Vorstand berichtet. Der Kandidat der AfD sei nicht angefragt worden, da sich der Verein in der Jugendarbeit nach dem Sozialgesetzbuch 8 verpflichtet sehe, die Demokratie zu schützen und daher nicht mit einem Kandidaten einer vom Verfassungsschutz in Niedersachsen als gesichert rechtsextremistisch eingestuften Partei habe sprechen wollen. Philipp Pausch benennt eine Schnittmenge bei den von ihm interviewten Kandidaten.
2: Naja, also erstmal, Wolfsburg hat gerade ganz große Probleme mit den Finanzen. Alle wollen natürlich, dass wir nicht in die Haushaltssicherung kommen. Der Weg ist ein unterschiedlicher und das ist dann der Punkt, wo es spannend wird, wen ich denn vielleicht wählen möchte. Und was auch alle wollen, und das haben sie, also zumindest haben sie mir das gesagt, nicht kürzen bei Jugend und Ehrenamt, weil das war die einhellige Meinung. Wir brauchen gerade jetzt, wenn die Finanzen halt knapper werden oder wenn die Gesellschaft so ein bisschen auseinanderdriftet, dieses Ehrenamt als Zusammenhalt für ganz, ganz vieles.
1: Der Verein Klangtapete entstand aus einer Gruppe Abiturienten, die sich für Technik und die Jugendarbeit interessierten. Seitdem dreht die Gruppe Kurzfilme, organisiert Musikveranstaltungen und engagiert sich in der politischen Information für junge Menschen, wie eben mit der Podcast-Reihe Wahlstudio. Dabei halfen Tim Hontke und Taolin Nguyen an Kamera und Schnitt. Besprochen werden Themen, die vor allem die Jugend betreffen, wie Philipp Pausch formuliert. Einen immer gleichen Fragenkatalog habe es jedoch nicht gegeben. Man habe sich ein bisschen treiben lassen.
2: Mit dem Amtsinhaber muss man sagen, mit Dennis Weilmann hatte ich ja einfach auch nochmal Themen zu besprechen. Was macht eigentlich ein Oberbürgermeister überhaupt? Weil natürlich sieht man ihn irgendwie in den sozialen Medien mal oder man liest mal was in der Zeitung, je nachdem, welches Medium man bedient. Aber über die Arbeit, die tagtägliche und wie Verwaltung und OB zusammenspielen, ja, das ist ja eigentlich relativ wenig bekannt. Das war auf jeden Fall nochmal ein großer Themenkomplex, der einfach auch länger gedauert hat. Genau, und mit Andreas Klaffeen weiß ich gar nicht. Wir sind, glaube ich, so ein bisschen ins Schwafeln gekommen zwischendurch. Das kann natürlich sein, weil ich bin ja letzten Endes auch kein Profi, was Interviews führen angeht.
1: Der Podcast Wahlstudio soll die Möglichkeit bieten, die Kandidaten abseits ihrer Social-Media-Auftritte und etwaiger Zeitungsartikel kennenzulernen. Kleine Clips aus den Interviews sind auch auf dem Instagram-Kanal der Klangtapete zu finden. Ziel sei schließlich, sagt Philipp Pausch, junge Menschen zu informieren und zur Stimmabgabe anzuregen. Der Oberbürgermeister wird in Wolfsburg für eine Amtszeit von 8 Jahren gewählt. Das sei also eine ziemlich wichtige Wahl.
2: In der Sache kann die Meinung manchmal auseinandergehen, aber der demokratische Diskurs muss eben immer genau bei dieser Sache bleiben. Und das war mit allen von diesen 6 Leuten, die ich interviewt habe, möglich. Und das hat mich auch sehr gefreut. Und ich glaube, das ist ganz wichtig, dass wir uns das so ein bisschen bewahren, dass wir immer noch miteinander sprechen, auch wenn die Meinungen mal auseinandergehen.
0: Der Podcast Wahlstudio des Vereins Klangtapete ist ab sofort jeden Donnerstag um 10 bei Radio Okawelle zu hören. Das war ein Beitrag von Marike Eichner um 9.44 Uhr.

9.48 Uhr, Region Aktuell auf Radio UKW mit unserer Presseschau, dem Blick in die Zeitungskommentare von heute. Das sogenannte Angebot von Thüringens AfD-Fraktionsvorsitzendem Björn Höcke an BSW-Gründerin Sarah Wagenknecht, sie zur Ministerpräsidentin des Freistaates zu machen, ist heute Thema in den Zeitungen. Die Wolfsburger Allgemeine Zeitung findet, das ist schon deshalb realitätsfern, weil das BSW in dem Land mit Wagenknecht im Clinch liegt. Der Wahnsinn hat aber Methode. Donald Trumps einstiger Mitstreiter Steve Bannon mahnte dessen Anhänger, flood the zone with shit. Zu Deutsch, überschüttet die Leute mit irrationalem Müll. Die Rechtsextremisten wollen einen rationalen Dialog, auf den die Demokratie dringend angewiesen ist, zerstören, um die Demokratie selbst aus den Angeln zu heben. Überdies ist Höckes Ehrerbietung für Wagenknecht und der Versuch, ihr Publicity zu verschaffen, der Dank für deren verstecktes Angebot, der AfD in Sachsen-Anhalt in den Sattel der Regierung zu verhelfen. Zentral sei schließlich der Sturz der CDU, sagt sie. Es geht also nicht um den Landtag in Erfurt, sondern um den in Magdeburg. Dass der AfD jedes Mittel recht ist, ist bekannt. Dass für Wagenknecht das Gleiche gilt, ist ähnlich offenkundig. Die Wähler sollten auf diesen Shit nicht reinfallen. Und der Verfassungsschutz sollte sich nicht mehr nur um Björn Höcke und seine Partei kümmern, sondern auch um Sarah Wagenknecht. Es wird Zeit. Die Braunschweiger Zeitung sieht es so. Weidel, Höcke und Co. reden über Magdeburg 2026. Aber sie üben längst für etwas anderes. Sie üben für die Bundestagswahl 2029. Wer noch glaubt, die AfD sei ein Haufen von Radikalinskis, Tumben, Testosterontypen, verstrahlten Querdenkern und falsch abgebogenen Rechtskonservativen, der wird sich nach dem 6. September wundern. Die AfD ist das alles auch. Aber leider inzwischen auch eine Partei, die Karrieren verspricht, Netzwerke schafft und in Ostdeutschland das ist, was die SPD mal im Ruhrgebiet oder die CSU in Bayern war. Volkspartei, Mehrheitspartei und möglicherweise auch künftige Regierungspartei. Vor diesem Horizont muss man auch den jüngsten Schritt des Thüringer AfD-Chefs Björn Höcke verstehen. Er bietet der BSW-Frontfrau Sarah Wagenknecht an, sie mit den Stimmen der AfD in Erfurt zur Ministerpräsidentin zu wählen. Die Taktik dahinter ist offensichtlich. Es soll das eh schon zerrüttete BSW endgültig zerlegen und allen Wutbürgern klarmachen, wenn ihr schon Protest wählt, dann doch lieber gleich die AfD. Es ist kein unmoralisches Angebot. Es ist komplett vergiftet. Soweit also der Blick in die regionalen Zeitungen vom heutigen Freitag, dem 14. August.

9.55 Uhr, das waren 3 Stunden Region aktuell hier auf Radio Okawelle. Nach den Nachrichten geht es weiter mit der Sendung zwischen Harz und Heide und dem Kollegen Albert Wissmüller. Für Region aktuell verabschiedet sich Nicole Beyers. Ich wünsche einen guten Tag und viel Glück.

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1: Um 10 Uhr mit Klaas Christoffersen. Hitze und Trockenheit in Deutschland könnten zu deutlichen Ernteausfällen führen. Bauernpräsident Ruckwied erwartet bei vielen Produkten unterdurchschnittliche Erträge. Aus der NDR-Nachrichtenredaktion Petra Mittermeier.
2: Getreide, vor allem Raps und Weizen, aber auch Herbstprodukte wie Kartoffeln und Zuckerrüben sind laut Ruckwied betroffen. Vor allem im Süden Deutschlands brechen wegen Hitze und Trockenheit auch die Futterbestände ein und zwingen Bauern, Tiere früher als geplant schlachten zu lassen. In der Tendenz rechnet Bauernpräsident Ruckwied auch im Norden mit Ernten unter dem Durchschnitt. Dort werden heute Temperaturen bis zu 37 Grad erwartet. Deshalb steigt auch die Waldbrandgefahr. Ein Feuer war gestern nahe der A1 zwischen Dippersen und Rade ausgebrochen und breitete sich auf einen Wald aus. Die Autobahn war zwischen Hamburg und Bremen gesperrt.
1: Auch in anderen Teilen Deutschlands kämpft die Feuerwehr gegen größere Waldbrände. Betroffen ist unter anderem ein Gebiet in der Eifel. In der Gemeinde Hürtgenwald mussten etwa 1.800 Menschen ihre Häuser und Wohnungen verlassen. Die Feuerwehr ist mit etwa 200 Leuten vor Ort und bekommt jetzt auch Unterstützung von der Bundeswehr, um den Brand einzudämmen. Benedikt Herfs in Hürtgenwald schildert die aktuelle Lage.
3: Die Bundeswehr ist im Einsatz. Mit zwei Panzern versuchen die jetzt Schneisen in den Wald zu schlagen, damit man da besser löschen kann. Außerdem wird auf einen Löschhubschrauber gewartet und weitere sind auch noch bestellt. Mittlerweile soll eine Fläche von 300 Hektar betroffen sein. Und das Wetter, das macht der Feuerwehr Sorgen. Es ist nämlich nicht ideal, um einen Waldbrand zu löschen. Die Temperatur ist zu hoch, die Luftfeuchtigkeit ist zu hoch und der Wind ist auch nicht ganz passend dafür. Gute Nachrichten gibt es aber aus dem Ort Hürtgenwald-Gei. Der ist nahezu leer, hat mir vorhin der Landrat des Kreises Düren gesagt. Also die Personen sind dort evakuiert. Akute Gefahr für den Ort besteht aber wohl aktuell nicht.
1: Volkswagen bereitet sich einem Medienbericht zufolge darauf vor, seine milliardenschwere Mehrheitsbeteiligung am Lkw-Hersteller Traton zu verringern. Hintergrund sind die Sanierungspläne bei VW. Traton-Vorstandschef Levin sagte der Nachrichtenagentur Bloomberg News, es gebe einen zunehmenden Druck bei Volkswagen, äußerst umsichtig mit Geld, Kosten und Investitionen umzugehen. Traton produziert unter anderem Lkw der Marken MAN und Scania sowie Neoplan-Reisebusse. In der Aufarbeitung des Cum-Ex-Steuerskandals muss sich offenbar zum ersten Mal eine Vertreterin des Staates verantworten. Nach Informationen des WDR hat das Oberlandesgericht Köln den Fall um eine Hamburger Finanzbeamtin zur Hauptverhandlung zugelassen. Sie soll der Warburg Bank geholfen haben, 90 Millionen Euro zu Unrecht eingenommenes Steuergeld erstmal behalten zu dürfen. Die Summe stammt aus sogenannten Cum-Ex-Geschäften der Bank. Dabei wurden vom Staat Steuern erstattet, die gar nicht gezahlt worden waren. Die Warburg Bank hat ihre Cum-Ex-Gelder erst nach einem Gerichtsurteil zurückgezahlt. 5 Jahre nach der Machtübernahme der Taliban hat Entwicklungsministerin Alabali Radovan die Lage in Afghanistan als bedrückend bezeichnet, besonders für Frauen und Mädchen. Laut der SPD-Politikerin lehnt die Bundesregierung eine Zusammenarbeit mit den Taliban weiter ab, lasse die Menschen aber nicht allein. Aus Berlin Gabor Hallas.
4: Ihr Haus arbeite nicht mit den Taliban zusammen, erreiche die Menschen über unabhängige Partner, zum Beispiel die Vereinten Nationen oder die Weltbank. Die Politik der Taliban könne man nicht ändern, aber dafür sorgen, dass die Hilfe vor allem Frauen erreiche bei Ernährung, Gesundheit und Bildung. Die Bundesregierung erkennt die Taliban-Regierung in Afghanistan nicht an, unterhält aber technische Kontakte. Das heißt, sie führt Gespräche auf Arbeitsebene, um nach Afghanistan abschieben zu können. Dazu stellt Rehm Alabadi Radovan klar, die Bundesregierung habe hier unterschiedliche Aufgaben und Zuständigkeiten. Für ihren Bereich sei die Linie klar, Entwicklungszusammenarbeit finde nicht mit den Taliban statt. Die grüne Shahina Gambia findet, dass Deutschland nicht genug tue, weil es Hilfe kürze. Außerdem mache sich die Bundesregierung erpressbar, weil sie mit den Taliban über Abschiebungen spreche.
1: Wegen der Erneuerung des Stellwerks fahren am Lübecker Hauptbahnhof an diesem Wochenende keine Züge. Die Sperrung gilt von heute Abend 22 Uhr an und dauert bis Montag früh. Es werden Ersatzbusse eingesetzt. Trotz des Ersatzverkehrs müssen sich Reisende laut Bahn auf längere Fahrzeiten einstellen. Es wird auch mit einem erhöhten Reiseaufkommen gerechnet. Morgen findet in Lübeck der Christopher Street Day statt. Außerdem enden an diesem Wochenende in Schleswig-Holstein die Ferien. Das waren die Nachrichten.
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6: Gerade mal einen kurzen Blick auf die Straßen im Sendegebiet von Radio Okerwelle geworfen und gesehen, dass derzeit keine aktuelle Störungsmeldung vorliegt. Ich wünsche allen Verkehrsteilnehmern, dass das auch so bleibt. Und damit herzlich willkommen zur ersten Stunde mit dem Magazin zwischen Harz und Heide, wie immer freitags in der verlängerten Ausgabe zum Start ins Wochenende schon ab 10 Uhr. Musikauswahl und am Mikrofon, Albert Hirstenmüller, moin moin und gute Unterhaltung wünsche ich.

Mit ruhigen Klängen hinein in die erste Stunde des Magazins zwischen Herz und Heide startet Eva und das mit dem Titel Thoughts and Words.

0: israelischstämmige Sängerin Noga Ritter mit ihrem Titel To the Distance. Sonntagsmagazin zwischen Harz und Heide mit offenen Ohren und Radiokeule durch die Region. Heute wie immer am Freitag in der verlängerten Ausgabe zum Start ins Wochenende. Vor 65 Jahren legten viele Menschen, viele Beschäftigte in und um Helmstedt kurzfristig die Arbeit nieder. Dabei ging es aber nicht um mehr Gehalt und mehr Lohn, sondern um die Freiheit. Denn der Mauerbau im fernen Berlin zwei Tage zuvor hatte auch massive Folgen für die Menschen entlang der deutsch-deutschen Grenze.
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2: der Grenzübergang Marienborn-Helmstedt. Schon am 1. Juli 1945 war von den vier Besatzungsmächten zwischen der britischen und der sowjetischen Zone der Kontrollpunkt Helmstedt-Marienborn an der Reichsautobahn und der Zugstrecke Berlin-Hannover errichtet worden. 5 Jahre später, bis zum Mauerfall 1989, übernahm die DDR die Kontrollen. Als am 13. August 1961 die Mauer gebaut wurde, änderte sich alles, vor allem für die Berliner, aber auch für die Helmstedter. Der Kontrollpunkt Helmstedt-Marienborn entwickelte sich seit diesem Tag zum bedeutendsten Übergang an der deutsch-deutschen Grenze. In den Archiven der hiesigen Presse finden sich Berichte über die ersten Reaktionen schon an jenem Sonntag. Mehrere tausend Menschen versammelten sich am Kontrollpunkt Helmstedt, um gegen die Abschottung der sowjetischen Alliierten und der DDR zu protestieren. Besonders die Jugend wurde aktiv. Am Nachmittag des 14. August stellten sich Schüler mit Schildern entlang der Autobahn auf und organisierten für den Abend einen Schweigemarsch durch die Helmstedter Innenstadt, an dem sich mehrere hundert Menschen beteiligten. »Mach das Tor auf« oder »Selbstbestimmung in der DDR« stand auf den Schildern, die sie durch die Stadt trugen. Auch ein Fackelzug machte sich in der Nacht auf den Weg zum Kontrollpunkt. Einen Tag später hatte der Deutsche Gewerkschaftsbund zu einer Arbeitsniederlegung und einer Schweigeminute aufgerufen. In den folgenden Jahren waren der Kontrollpunkt Helmstedt und die Grenzübergangsstelle Marienborn der größte Übergang der innerdeutschen Grenze. Bis zu 1000 Bedienstete waren an diesem Übergang für die Abwicklung der Grenzübertritte beschäftigt. Viele werden sich noch erinnern an die großen Schilder, auf denen Transit West-Berlin oder Einreise DDR stand, damit man sich richtig einordnete. Aber auch Reisende in die Ostblockstaaten wurden hier abgewickelt. Ein unterirdisches Tunnelsystem, eigens für eine militärische Abwehraktion gegen einen Angriff der NATO, konnte die in der Nähe stationierten 100 Soldaten schnell hierher bringen. Das kleine eigene Kraftwerk hätte im Bedarfsfall für rund 8 Stunden die Grenzanlagen mit Notstrom versorgen können. Im täglichen Betrieb verbrauchte die Anlage so viel Strom wie eine Stadt mit etwa 20.000 Einwohnern. Zeitweilig wurden hier auch Röntgenstrahlen zur Kontrolle eingesetzt. Sie sollten etwaige Flüchtlinge als dunkle Flecken auf Bildschirmen sichtbar machen. Durchleuchtet wurden sowohl Lkw als auch Personenwagen. Gewusst haben davon nur einige ausgewählte Mitarbeiter des Kontrollpunktes. Heute befindet sich die Gedenkstätte Marienborn an diesem Ort.
0: Ja, und ein Besuch dieser Gedenkstätten und des Helmstedter Zonengrenzmuseums ist durchaus sehr empfehlenswert. Soweit die Jahrestage für diese Woche, mit Marianne Conradi.

da kam ja noch was hinterher. The Ballad of Hollis Brown in der Version des niederländischen, aber seit einigen Jahren in Wien lebenden Bluesmusikers Hans Dissing. Sie hören das Magazin zwischen Harz und Heide mit offenen Ohren und Radio-Urquelle durch die Region.

0: Auf den Spuren der Chameleon Harmon ist unterwegs die Berliner Band Nylon, eine Band um die wunderbare Jazzsängerin Lisa Bassoge, die aber immer wieder auch in die andere Bereiche unterwegs ist, in den Jazz-Bereich, auch in den Pop-Bereich. Aber ihre große Liebe ist natürlich der Jazz, aber sie kann es eben auch anders, wie wir gerade gehört haben. Lisa Bassoge mit Nylon und dem Titel Liebesleid. Da kommen wir zu unserem nächsten Beitrag, da wird es kulturell. Nicht nur in den Schulen sind die Sommerferien nun zu Ende, auch die Komödie am Altstadtmarkt in Braunschweig startet im August in die neue Spielzeit. Zum einen bei bester Stimmung in Gifhorn, aber auch an der Görlitzer Straße in Braunschweig mit dem Stück Weiber, ein heißer Mädelsabend. Kurt Volland aus der Kulturredaktion war vor Ort und hat sich offenbar köstlich amüsiert.
1: In Gifhorn sorgt auf dem Dorfplatz des Mühlmuseums die Komödie am Altstadtmarkt Open Air für Stimmung mit einem urkomischen Stück, in dem, so der Titel, Ich hasse dich, heirate mich, eine Tanzlehrerin verzweifelt nach einem Partner fürs Leben sucht, aber eben unter ganz besonderen Voraussetzungen. Und ob das der richtige Mann ist, der unter ihr die Wohnung bezogen hat? Ein Autor, dessen neues Werk Tanzen für Tölpel heißt, ist zu bezweifeln. Wir nehmen Sie jetzt aber mit ins Stammhaus der Komödie, denn dort startet die neue Spielzeit am 14. August mit einem heißen Mädelsabend. Mehr davon erzählt uns jetzt gleich Christoph Stößel, der, und damit ist die Verbindung zu Gifhorn hergestellt, auch dort das Stück inszeniert hat. Mehr über fröhliche Frauen und viel Musik habe ich bei einem Probenbesuch im Gespräch mit Christoph Stößel erfahren.
2: Drei gute Freundinnen, die sich einmal im Jahr treffen oder auch öfter treffen und eigentlich ein Wellnesswochenende soll stattfinden und müssen dann aber einer vierten Freundin, die allerdings nie im Stück zu sehen ist, über die immer gesprochen wird, dann aushelfen und ihre Geburtstagsparty schmeißen. Und das ist die Geschichte dieses Stücks, dass wir also ein Programm auf die Bühne müssen stellen innerhalb kürzester Zeit und dieses Programm ist dann der zweite Akt des Stückes. Und dann wird das Publikum zu den Geburtstagsgästen von der Freundin Moni. Und da geht aber eben ziemlich viel schief, weil wenn man nur eine Stunde probt als Nicht-Profis, dann wird das natürlich eher lustig als professionell.
3: Können Sie uns kurz mal nennen, wer da auf der Bühne steht und besonders die eine?
2: Eine Dame, die heißt Fabienne van Straten, ist Niederländerin. Und die hat relativ viel mit mir gemeinsam, vielleicht sogar den Körper. Da ist man immer so ein bisschen, gibt es da so verschiedene Meinungen. Uns gibt es nie zusammen. Entweder Fabienne oder Christoph Stößel. Und zum ersten Mal jetzt in Braunschweig. Und dazu kommen doch zwei tolle Kolleginnen, Michelle Conner und Elke Berges. Und zum ersten Mal jetzt hier in der Komödie am Altstadtmarkt.
3: Und nun zur Musik, die ja Schlager hat, die sehr bekannt sind.
2: Ein paar Lieder kennt man auf jeden Fall. Es ist was von Udo Jürgens dabei, es ist was von Ina Müller dabei. Und der erste Teil ist ein bisschen mehr eben, da sind die Lieder da, um die Geschichte weiterzuerzählen und die Charaktere vorzustellen. Und im zweiten Akt in der Show sind dann eben eher Shownummern dabei. Und live wird gesungen vor Ort von uns dreien.
3: Und das hören wir uns jetzt einmal an. So.
4: Wo sind wir hier? Du solltest uns doch nur ein schönes kleines Hotel buchen.
2: Ja, also das ist ja jetzt hier gewissermaßen, also das hatte ich ja auch vor, nicht? Hm. Aber ich kann ja so schlecht Nein sagen und dann ist da halt was, da ist halt was dazwischen gekommen.
4: Oh, das kann nichts Gutes heißen. Oh Gott, ich bekomme schon wieder diese schrecklichen Kopfschmerzen.
5: Oh Anke, was hast du gemacht?
2: Mensch, ihr werdet euch totlachen.
4: Ja? Jetzt rede endlich.
2: Ja, ich bin ja schon unterwegs. Aber mein Gott, wo fange ich denn da jetzt an?
4: Ja, am besten vorne.
2: Ja, also ihr erinnert euch doch noch an dat Moni.
4: Moni?
2: An dat Moni. Moni aus unserem alten Tanzverein.
4: Du meinst Mambo Moni?
5: Ja.
4: Nee, die habe ich nicht mehr gesehen. Oh Gott, seit ich vor über 20 Jahren aus dem Verein ausgetreten bin.
2: Ja, dat Moni und ich, wir hatten immer so lose Kontakt.
5: Ne? Ja, und weiter?
2: Ja, dat Moni, das war ja immer sehr spontan, nicht?
4: Kommt zur Sache.
2: Ja, ich bin ja unterwegs. Ja, und also diese Ruine hier, also dieses Etablissement, das gehört dat Moni.
4: Ach, was du nicht sagst.
2: Ja.
4: Und was hat das jetzt mit diesen, wie hieß der Laden?
2: Monis Eck.
4: Monis Eck? Na, das nenne ich mal originell.
5: Sieht eher aus wie Moni. Du brauchst dringend mal einen guten Innenarchitekten.
4: Ja, und was hat das jetzt mit diesem Etablissement hier auf sich?
2: Ja, das Moni, das feiert hier und heute ihren 50. Geburtstag. Mädels, ist das nicht verrückt, wie die Zeit dann vergehen ist?
4: Weiter.
2: Ja, und weil ja hier auf dem Dorf nicht so viel los ist, da hat das Moni gedacht, ich lade sie alle mal ein, damit die einen schönen Abend haben. Und dann hat die so eine Männerstrip-Gruppe gefragt, dass die hier heute auftreten. Die wilden Stiere.
4: Und was hat das mit uns zu tun?
5: Moment. Das heißt, wir sehen uns heute Abend eingeölte, tanzende, muskulöse, sexy Männer.
2: Ja, genau. Ja, vielleicht sollten wir vorher was trinken.
4: Ja, großartig. Oh, ja.
5: Wer braucht schon Bellnis, wenn die wilden Stiere kommen?
2: Ja. Die Sache hat nur einen kleinen Haken.
4: Das verstehe ich nicht. Wo soll da bitte schön der Haken sein?
2: Die wilden Stiere haben abgesagt.
4: Abgesagt?
2: Reicht?
3: Oh, jetzt hören die drei auf und wir wissen nicht, wie die ganze Sache weitergeht. Aber vielleicht hören wir noch etwas Musik.
2: Das machen wir sofort, natürlich.

0: Ja, ganz herzlichen Dank. Und wenn ich jetzt noch einen Wunsch hätte, vielleicht ein Lied Jungs Mitte 80. Geht das auch?
1: Das schreiben wir für Sie noch.
2: Tja, wenn Sie jetzt mehr über das, über den Start des Programms in der Komödie am Altstadtmarkt in Braunschweig, das Programm 2026-27 erfahren möchten, dann haben Sie dazu mindestens drei Angebote. Natürlich das Internet unter komödie-bs.de, dann ein Besuch beim Theater in der Gördelinger Straße 7 in Braunschweig oder in der Pandora-Spezialausgabe am kommenden Sonntag zwischen 12 und 13 Uhr, die Wiederholung dann am Montag von 10 bis 11 Uhr. Soweit der Beitrag von Kurt Volland aus der Okewelle Kulturredaktion. 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

0: Barbarisms war das mit dem Titel Figures of a Man.
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0: ja vor kurzem auf der externen Musikfestplatte mal wieder entdeckt. Die wunderbare Jamie Harris, wir hören sie mit dem Titel Sam's. Kurz ein Blick auf die Uhr, 19 Uhr, wie komme ich auf 19 Uhr, weil da eine 9 aufgetaucht ist, gerade 10 Uhr und 50 Minuten, Sie hören das Magazin zwischen Harz und Heide.
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0: Für Regisseurin Jutta Brückner wird die Geschichte nur als Biografie erfahrbar. Ein roter Faden, der sich durch ihr gesamtes Filmschaffen zieht. In Im Spiegel meiner Mutter setzen sich drei Frauen aus drei Generationen mit Gegenwart und Vergangenheit auseinander und stellen sich den Fragen nach Liebe und Abhängigkeit, nach Liebe und Ablehnung, nach Abhängigkeit und Freiheit. Ein Filmtipp von Kulturredakteurin Silvia Scholz.
2: Was machen Sie hier?
3: Ich bin die assistentische Aushilfe. Mein Name ist Melanie Splitter. Aber sagen Sie einfach Mel.
2: Was ist das? Wissen Sie, wie man eine Moorleiche säubert?
4: Eigentlich ist die Moorleiche noch ein Geheimnis. Die Archäologin und Universitätsprofessorin Ursula Scheuner hält diese Moorleiche noch versteckt, hofft aber, mit diesem sensationellen Fund ihr finanziell angeschlagenes Institut retten zu können. Gleichzeitig muss sie den Tod ihrer kürzlich verstorbenen Mutter verarbeiten.
5: Du wirst unser Haus doch nicht verkaufen?
2: Nein.
5: Wir haben es extra für dich gebaut.
2: Ja, ich weiß.
5: Ich habe hart dafür gearbeitet.
2: Ja.
5: Du darfst das nicht verschleiern, das musst du mir versprechen.
2: Ich verspreche es dir, Mama.
5: Nicht so laut. Ich verstehe ja sehr gut, ich höre auch sehr gut. Ich mag das nicht, wenn man mich anschreit. Ich möchte liebevoll behandelt werden.
2: Ich weiß, Mama.
6: Du musst nicht zu meinem Grab kommen, du hast ja so wenig Zeit.
4: Beim Aufräumen des Elternhauses beginnen für Ursula die Grenzen zwischen Gegenwart und Vergangenheit zu verschwimmen.
2: Ich sehe meine Mutter überall. Ich stehe in der Dusche, meine Mutter reißt die Duschtür auf, wir wissen, wo mein Testament liegt. Und ich soll ihr eine Liste machen, der Leute, die sie anrufen muss, weil ich jetzt tot bin. Ich habe Angst in meiner eigenen Wohnung.
4: Als die junge Assistentin Mel in Ursulas Leben tritt, wird es für sie nicht leichter. Mel scheint sehr viel mehr über Ursulas Lebensgeschichte zu wissen und so droht ein lange verborgenes Familiengeheimnis an die Oberfläche zu gelangen. Im Spiegel meiner Mutter ist der letzte Teil einer Trilogie über die Komplexität von Mutter-Tochter-Beziehungen der Regisseurin Jutta Brückner. Der Film der inzwischen 85-jährigen Regisseurin zeichnet radikal ein gesellschaftliches Panorama dreier Frauen aus drei Generationen, die sich mit ihren Wünschen und ihrer Wirklichkeit auseinandersetzen. In den Hauptrollen überzeugen Corinna Harfuch als Ursula, Hildegard Schmal als dominante Mutter und Carla Juri als junge Assistentin.
7: Deine Mutter ist tot, Ursula. Sie ist tot.
0: Soweit der Filmtipp von Kulturredakteurin Silvia Scholz, der Film Im Spiegel meiner Mutter.

gelegentlich ein Telefon an mit der Information Seide. Gleich um 11 hören Sie die Nachrichten der Kollegen vom NDR, danach noch 3 Stunden zwischen Harz und Heide bis 14 Uhr. Und was sehen Sie denn an Nachrichten? Noch Musik mit dem Trio Ulf Wagenius auf Gitarre, Lars Danielsson am Bass und Magnus Oström am Schlagzeug mit ihrer Version von A Taste of Honey.

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1: Um 11 Uhr mit Klaas Christoffersen. Heute werden in Norddeutschland erneut Temperaturen von bis zu 37 Grad erreicht. Hitze und Trockenheit wirken sich unter anderem auf die Landwirtschaft aus. Bauernpräsident Ruckwied befürchtet hohe Ernteausfälle. Aus Berlin, Jim Bob Nikschas.
2: Vor allem beim Getreide rechnet der Bauernverband in diesem trockenen Jahr mit einer Ernte deutlich unter dem Durchschnitt. Gerade beim Weizen, sagt der Verbandspräsident Joachim Ruckwied dem Redaktionsnetzwerk Deutschland. Größere Einbußen wird es demnach wohl auch bei Raps, Kartoffeln, Gemüse und Zuckerrüben geben. Ebenso bei Körnermais und Sojabohnen. Der Bauernpräsident warnt, dass die wirtschaftliche Lage für viele Betriebe schon jetzt brutal angespannt ist. Ruckwied fordert deshalb Unterstützung von der Politik. Die könnte zum Beispiel die Zuschüsse der EU an die Bauern früher auszahlen. Oder die Steuern auf Diesel senken, schlägt Ruckwied im TV-Sender Phoenix vor.
1: In mehreren Teilen Deutschlands kämpft die Feuerwehr gegen größere Waldbrände. Betroffen ist unter anderem ein Gebiet in der Eifel. In der Gemeinde Hürtgenwald mussten etwa 1.800 Menschen ihre Häuser und Wohnungen verlassen. Die Feuerwehr ist mit etwa 200 Kräften vor Ort und bekommt jetzt auch Unterstützung von der Bundeswehr, um den Brand einzudämmen. Benedikt Herfs in Hürtgenwald schildert die aktuelle Lage.
3: Die Bundeswehr ist im Einsatz. Mit zwei Panzern versuchen die jetzt Schneisen in den Wald zu schlagen, damit man da besser löschen kann. Außerdem wird auf einen Löschhubschrauber gewartet und weitere sind auch noch bestellt. Mittlerweile soll eine Fläche von 300 Hektar betroffen sein. Und das Wetter, das macht der Feuerwehr Sorgen. Es ist nämlich nicht ideal, um einen Waldbrand zu löschen. Die Temperatur ist zu hoch, die Luftfeuchtigkeit ist zu hoch und der Wind ist auch nicht ganz passend dafür. Gute Nachrichten gibt es aber aus dem Ort Hürtgenwald-Gai. Der ist nahezu leer, hat mir vorhin der Landrat des Kreises Düren gesagt. Also die Personen sind dort evakuiert. Akute Gefahr für den Ort besteht aber wohl aktuell nicht.
1: Volkswagen bereitet sich einem Medienbericht zufolge darauf vor, seine milliardenschwere Mehrheitsbeteiligung am Lkw-Hersteller Traton zu verringern. Hintergrund sind die Sanierungspläne bei VW. Traton-Vorstandschef Levin sagte der Nachrichtenagentur Bloomberg News, es gebe einen zunehmenden Druck bei Volkswagen, äußerst umsichtig mit Geld, Kosten und Investitionen umzugehen. Traton produziert unter anderem Lkw der Marken MAN und Scania sowie Neoplan-Reisebusse. NATO-Kampfflugzeuge haben in der vergangenen Nacht über Lettland eine Drohne abgeschossen. Das unbemannte Fluggerät war nach Angaben der lettischen Streitkräfte im Nordosten des Landes nahe der Grenze zu Russland in den Luftraum eingedrungen. Aus Stockholm, Arne Bartram.
4: Die Bevölkerung wurde aufgefordert, sich in Sicherheit zu bringen. Woher die Drohne genau kam, ist offiziell noch unklar. In den vergangenen Monaten waren häufiger Drohnen in die baltischen Staaten Lettland, Estland und Litauen geflogen. Die Behörden vermuten, dass sie aus dem Ukraine-Krieg stammen und Russland sie gezielt in die NATO-Staaten umlenkt, um zu provozieren. Vor einigen Tagen hatte der litauische Geheimdienst gewarnt, Russland könnte erbeutete ukrainische Drohnen einsetzen, um Angriffe im Baltikum vorzutäuschen.
1: In der Aufarbeitung des Cum-Ex-Steuerskandals muss sich offenbar zum ersten Mal eine Vertreterin des Staates verantworten. Nach Informationen des WDR hat das Oberlandesgericht Köln den Fall um eine Hamburger Finanzbeamtin zur Hauptverhandlung zugelassen. Sie soll der Warburg Bank geholfen haben, 90 Millionen Euro zu Unrecht eingenommenes Steuergeld erstmal behalten zu dürfen. Die Summe stammt aus sogenannten Cum-Ex-Geschäften der Bank. Dabei wurden vom Staat Steuern erstattet, die gar nicht gezahlt worden waren. In Niedersachsen gibt es mit dem Start des neuen Schuljahrs zum ersten Mal smartphonefreie fünfte Klassen. Mindestens 11 Schulen wenden dieses Modell an, zum Beispiel in Osnabrück, Hannover und Lilienthal. Aus Osnabrück, Susanne Schäfer.
5: Die Eltern der Kinder in einer smartphonefreien Klasse unterschreiben eine Selbstverpflichtung, dass ihr Kind ein Schuljahr lang kein internetfähiges Handy erhält und nutzt. Der Knackpunkt? Sie haben auch zu Hause keins und können nicht am Nachmittag in den sozialen Medien rumscrollen. An vielen Schulen war das Interesse größer als erwartet und nicht alle Kinder konnten angenommen werden. Auch die Wissenschaft blickt gespannt auf dieses Vorhaben. Schulforscher der Universität Osnabrück begleiten den Jahrgang am Ratsgymnasium. Dieses Konzept sehen durchaus einige kritisch, zum Beispiel, weil es die Klassenzusammensetzung erschwert. Andere fürchten, dass sich da eine Eliteklasse bildet. Und dann gibt es auch Schulen, die wollen das Smartphone nicht verteufeln und bilden stattdessen Social-Media-freie Klassen.
1: Das waren die Nachrichten.
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7: Ja, nach wie vor ist es ziemlich ruhig auf den Straßen im Sendegebiet von Radio Ockerle will heißen. Es liegt uns keine aktuelle Störungsmeldung vor. Ich wünsche allen Verkehrsteilnehmern freie und sichere Fahrt. Und damit herzlich willkommen zur zweiten Stunde mit dem Magazin zwischen Harz und Heide. Musikauswahl und am Mikrofon Albert Hirsmüller. Moin Moin und gute Unterhaltung wünsche ich.

0: Na, da haben Sie wohl ein klein wenig in Anführungszeichen geklaut bei Sally Oldfield. Sarah und Friedemann waren das mit dem Titel Riding.
1: Was als gemeinsames Hobby begann, ist inzwischen...
0: Das war ein wenig zu früh geschaltet. Den Beitrag hören wir gleich, zuvor aber noch ein bisschen Musik.

0: Ja, ich gebe zu, ich liebe diese lässig, immer etwas schlurfig daherkommenden Dub-Klänge von Jacoustics. Deswegen werden sie auch immer mal wieder gespielt im Magazin zwischen Harz und Heide. Heute hörten Sie den Titel Controller. Am kommenden Sonntag wird in Braunschweig eine Ausstellung mit Porträtaufnahmen eröffnet, die im vergangenen Jahr im Studio 31 entstanden sind. Dahinter stehen 5 leidenschaftliche Fotografen, die nun erstmals ihre gemeinsamen Arbeiten präsentieren. Hören Sie dazu einen Beitrag von Eileen Schlädl.
1: Was als gemeinsames Hobby begann, ist inzwischen ein eigenes Fotostudio. Andres, Birgit, Christina, Petra und Vivien haben sich über die Foto AG im Fotomuseum Braunschweig kennengelernt und betreiben seit 2025 gemeinsam das Studio 31. Entstanden ist dies durch einen glücklichen Zufall. Das Studio selbst bestand bereits seit mehreren Jahren. Als die bisherigen Betreiber aufhören wollten, suchten sie Nachfolger, die die Räume weiterführen würden. Christina Warmann erzählt, wie die Zusammenarbeit funktioniert.
2: Wir treffen uns regelmäßig einmal in der Woche, immer montags. Und diesen Montag nutzen wir dazu, neue Ideen, neue Settings auszuprobieren, die wir irgendwo gesehen haben. Manchmal ist es auch eine konkrete Idee, dass ich schon weiß, ich habe ein Model, was jetzt kommt. Und dann überlegen wir einfach gemeinsam im Team erstmal, was würde zu dieser Person passen, welche Art von Bildern. Und das probieren wir dann und mit uns als Model erstmal aus. Und so arbeiten wir eigentlich. Es ist ein sich gegenseitig befruchtender Arbeitsprozess und das macht sehr viel Spaß.
1: Alle 5 kommen aus verschiedenen Bereichen der Fotografie. Niemand verfügt über eine professionelle Fotografenausbildung. Stattdessen haben sie sich ihr Wissen über die Jahre selbst angeeignet. Im Studio 31 konzentrieren sie sich vor allem auf Porträts von Menschen. Die Gruppe arbeitet in ihren Bildern viel mit Licht und Schatten. Dadurch entstehen häufig eher dunkle oder mystische Aufnahmen, erzählt Christina Warmann. Seit rund einem Jahr fotografieren die 5 gemeinsam. Vor die Kamera treten bislang meist Bekannte oder Freunde. Angefangen haben sie mit Porträts voneinander. Die Ergebnisse dieser gemeinsamen Arbeit präsentieren sie nun erstmals in der Ausstellung Studio 31 stellt sich vor. Christina Warmann verrät, was die Besucherinnen und Besucher dort erwartet.
2: Die können erstmal viel Spaß erwarten. Also das ist so das Credo, unser Motto, gute Fotos entstehen nur dann, wenn sowohl das Model als auch der oder die Fotografin Spaß dabei hat. Wir nehmen uns sehr viel Zeit und versuchen wirklich für jedes Modell ein individuelles Shooting auch zu schaffen, wo wir eben darauf eingehen, was passt zu der Person, welche Hintergründe, welche Lichtsettings. Wollen wir jetzt nur das Gesicht haben oder vielleicht gerade bei jüngeren Leuten ist es häufig so, bei den jungen Damen, dass die gerne auch irgendwie in Bewegung sind. Also wirklich sehr, sehr individuell das Fotoshooting geschnitten.
1: Auf die Ausstellung freuen sich alle Beteiligten bereits sehr, denn in ihr stecke viel Arbeit. Im vergangenen Jahr haben die 5 ihre Fähigkeiten kontinuierlich weiterentwickelt. Dabei ging es nicht nur um Licht und Technik, sondern auch um die Arbeit mit den Menschen vor der Kamera.
2: Wir mussten aber auch lernen, dass es eben so der Umgang mit dem Model ja irgendwie gar nicht so einfach ist. Also es gibt Personen, die sind so ein bisschen Naturtalente, die kommen mir an und zack, zack, zack. Und die sehen einfach gut aus, egal was man ihnen sagt. Und es gibt aber auch Personen, da ist man selbst ganz schön gefordert, da Hilfestellung zu geben oder aber sie dazu zu bringen, einfach authentisch zu sein. Also nicht verkrampft zu sein, sondern sich so zu verhalten, damit man am Ende sagen kann, ah ja, so kenne ich dich.
1: Die Ausstellung ist für Sie deshalb nicht nur ein Rückblick auf das vergangene Jahr, sondern auch der Auftakt für viele weitere gemeinsame Projekte.
0: Und die Ausstellung Studio 31 stellt sich vor, wird am kommenden Sonntag um 16 Uhr in der Böcklerstraße 7 in Braunschweig eröffnet. Anschließend ist sie dort noch bis zum 22. September jeden Dienstag von 18 bis 20 Uhr zu sehen. Weitere Informationen und Kontaktdaten finden Sie im Netz unter studio31-bs.de. Die 31 als Ziffer geschrieben, studio31-bs.de. Soweit der Beitrag von Eileen Schlädl.

0: Ja, wenn man so will, ein kleines musikalisches Märchen. Urban Village war das. Das ist eine Band, die entstanden ist aus einem Projekt mit jugendlichen Straßenkindern in Cape Town oder Joburg, also in Großstädten in Südafrika. Mittlerweile sind die so gesettelt, dass sie gern gesehene Gäste bei den großen Weltmusikfestivals dieser Erde sind. Urban Village hatten wir mit Madume. Sie haben das Magazin zwischen Harz und Heide mit offenen Ohren und Radio-Urquelle durch die Region. Die Braunschweiger Buchhandlung Graf bereitet erneut einen mörderischen Herbst vor. Das renommierte Krimi-Festival geht dann in die 19. Auflage. Das Programm wird zwar erst in den nächsten Tagen veröffentlicht, aber Kurt Volland aus der Kulturredaktion hat Geschäftsführerin Maria Maibohm schon einige Details entlockt.
1: Vom 18. Oktober bis Anfang November gibt es ganz, ganz viele Krimi-Lesungen in Braunschweig und der Region.
2: Wie gewohnt ist der Schwerpunkt also in der zweiten Oktoberhälfte, aber gestartet wird schon im September.
1: Chris Carter kommt zu uns am 22.09. ins Astor Filmtheater nach Braunschweig, große Veranstaltung. Und Anna Schneider ist am 24.09. in der Buchhandlung Graff mit Blut für Blut.
2: Ich sag, wenn das im Kino stattfindet, ist das dann als Film?
1: Nee, das ist auch eine ganz große Lesung. Vanya Müs, der deutsche Schauspieler, wird die deutsche Stimme lesen und Chris Carter ist ja ein begnadeter Thriller-Autor und wir haben ihn wieder zu Gast in Braunschweig und diesmal im Kino und es wird ganz toll moderiert von der Henrike Tönnes. Von daher dürfen Sie sich auf einen tollen Abend freuen.
2: Und dann geht es am 18. Oktober endgültig los und zwar mit einer sehr bekannten Autorin.
1: Nele Neuhaus vom Ullstein Verlag hat jetzt über Jahre nichts mehr groß geschrieben und ganz lange jetzt an Asche zu Asche geschrieben. Und der, ja, machten wir mit ihr die ganz große Eröffnung im Staatstheater. Freue mich da sehr, sehr drauf, weil die ganze Abstimmung mit der Koordination in den Terminen, sie war halt im Schreibprozess und man kam kaum an sie ran. Aber wir haben sie fix gemacht und wir eröffnen mit ihr offiziell das große Krimi-Festival.
2: Und nun geht es ohne Unterbrechung weiter bis zum November. Und da haben Sie eine ganz tolle Möglichkeit gefunden, alle Veranstaltungen zusammenzufassen.
1: Du kriegst mich nicht. Auch wenn durch Blut für Blut dann alles zu Asche wird. Die gestohlenen Worte zusammen mit dem Teufelsring brachten uns 4 Minuten Stille. Dann kam der Sturm. Keine Angst, Darling. Die Akte Nordsee enthält nicht die letzte Predigt. Und auch nicht ein Leben zu viel, sondern ein Krimi im Glas. Das Aprikosenkind nutzt die Firewatch, um die Frau des Henkers mit Räubern, Dieben und Halunken zu überleben. Während beim Crime Talk die Fälle der Vergangenheit in Memoriam Hardy Krüger erörtert werden. Dabei schauen sie düster ins Moorland, auf die Braut, die das Licht scheut. Und beim Räubermahl zeigen sich feine Risse aus Purpose und Canvas.
2: So, wir haben jetzt Titel reichlich gehört. Gibt es eigentlich in der Sammlung etwas, was Sie besonders gern nochmal erwähnen möchten?
1: Auf eine Autorin bin ich letztes Jahr gestoßen. Elisa Hofen schreibt beim Fischer Verlag. Letztes Jahr ist erschienen Dunkle Momente und dieses Jahr Feine Risse. Ein ganz spannender Roman und zwar aus Sicht einer Strafverteidigerin wird hier gesprochen. Also sie verteidigt sozusagen die Täter vor Gericht und rollt die Fälle nochmal ganz anders auf und nimmt einen mit in den, ja, in ihre Überlegungen und wie sie so einen Fall hinterfragt und wie es wirklich dazu kam, wer das Opfer wirklich letztendlich ist. Also es ist ganz, ganz spannend. Mein Mann und ich sind total begeistert, haben das gerade im Urlaub durchgelesen und ich freue mich wahnsinnig, dass ich Sie persönlich, die Frau Hofen, auf dem Krimi-Festival begrüßen darf und werde ihr sicherlich die ein oder andere Frage stellen, die mir nämlich noch auf der Zunge brennt.
2: Ja, und auf diese Art und Weise werden wir davon auch vielleicht etwas erfahren. Und wenn Sie das ausführlicher vorstellen möchten, dann lade ich Sie jetzt schon ein, ganz herzlich, die Spezialausgabe, die dann 1 Stunde lang sein wird. Und da können Sie vielleicht sogar einen kleinen Ausschnitt bringen.
1: Ja, sehr, sehr gerne. Da freue ich mich drauf.
2: Und da ist dann noch etwas nicht mit erwähnt, was wir auf alle Fälle noch vielleicht nennen sollten.
1: Ja, auf jeden Fall unsere ganzen Krimitouren, die ganz traditionell jedes Jahr im Krimi-Festival stattfinden. Also Thema Mords, Frauen, Räuber, Diebe, Halunken klang eben schon an. Wir haben ein neues Format, Krimi im Glas mit Andreas Schwarz. Und wir haben wieder eine Tram-Tour mit der Tram auf Verbrecherjagd. Schauen Sie gerne in unser Programm, es ist sehr, sehr vielfältig und fast jeden Tag eine Führung mit dabei. Da muss man nur schnell sein mit den Tickets, weil die ganz schnell ausverkauft sind.
2: Und wer jetzt tief durchatmet und sagt, und wer soll sich das alles merken, den kann ich einmal trösten, denn wir werden, wie gewohnt, haben das in den letzten Jahren auch gemacht, das Programm nochmal ausführlich vorstellen, vielleicht mit Lesungen verbunden. Und es gibt natürlich auch eine Möglichkeit, sich zu informieren.
1: Richtig, auf Social Media, auf Instagram machen wir ganz viel Werbung in Zukunft und genau, wir haben natürlich auf der Homepage www.graf.de das Krimi-Festival groß prominent platziert, da kann man sich das ganze Programm angucken. Also es wird mörderisch.
0: Ja, und das komplette Programm wird dann eben in Kürze online veröffentlicht unter krimifestival-bs.de. Eine ausführliche Vorschau gibt es demnächst. Sie haben es im Beitrag von Kurt Volland gehört in einer der Sonntagsausgaben des Okerwelle Kulturmagazins Pandora. Soweit der Beitrag von Kurt Volland. Weiter geht es hier mit wunderbarer Musik.

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Einer der schönsten Songs von Konstantin Wecker. Sie hören das Magazin zwischen Harz und Heide mit offenen Ohren und Radio-Urquelle durch die Region.

0: 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Am I dreaming ein Titel von Mädels, der wunderbaren Sängerin Sina. Sie hören das Magazin zwischen Harz und Heide mit offenen Ohren und Radio-Ugerle durch die Region. Das Tierheim am Biberweg in Braunschweiger Stadtteil Ölper besteht seit mehr als 50 Jahren. Das erfahrene Team kümmert sich nicht nur um herrenlose und verletzte Tiere aller Art. Zu den Aufgaben gehört es auch, Haustiere aufzunehmen und an neue Besitzer zu vermitteln. Mitunter leider gesagt mehr als getan.
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0: Na, da hat sich dieser Programmhinweis vorgetastet.
2: Im Braunschweiger Tierheim ist Platz für mehr als 20 Hunde, mehr als ein Dutzend Katzen und fast ebenso viele Kleintiere. Sie alle warten auf ein neues Zuhause, weil sie von ihren Besitzern abgegeben wurden. Dafür gibt es vielerlei Gründe, sagt die Leiterin der Einrichtung Verena Geißler. Gesundheitliche oder finanzielle Probleme, aber auch Überforderung oder Veränderungen der persönlichen Lebensumstände. Geißler erinnert sich noch an Zeiten, als das Tierheim besonders im Sommer aus allen Nähten platzte.
3: Nee, das kann man tatsächlich eigentlich nicht so sagen. Früher war das ja häufiger so zur Urlaubszeit so. Mittlerweile zieht sich es eigentlich so durch das ganze Jahr hinweg durch.
2: Nicht jedes Tier findet gleich schnell ein neues Zuhause. In manchen Fällen ist die Vermittlung deutlich schwieriger, weiß Verena Geißler.
3: Meistens die großen Hunde, die nicht ganz so einfach sind. Also das sind dann Hunde, die Verhaltensauffälligkeiten haben, die gewisse Rassen haben. Also zum Beispiel sind Herdenschutzhunde oder ja die sogenannten Kampfhunde schlechter vermittelbar. Und generell halt alte Tiere oder kranke Tiere.
2: Generell empfiehlt die Leiterin des Tierheims, sich persönlich und vor Ort ein Bild zu machen. Zwar gibt es auch andere Möglichkeiten, aber die können durchaus riskant sein.
3: Naja, grundsätzlich ist es natürlich immer sinnvoller, einem Tier ein Zuhause zu geben, was ja schon da ist und dementsprechend auf ein Zuhause wartet. Wenn man Tiere irgendwo auf irgendwelchen Online-Plattformen und so weiter kauft, muss man immer sehr vorsichtig sein, weil es da natürlich auch viele Betrüger gibt.
2: Mit der Anschaffung eines Haustiers verändert sich das Alltagsleben nachhaltig. Das wird vorher oft nicht ausreichend bedacht. Viele Menschen unterschätzen, dass ein Haustier viel Verantwortung und Arbeit mit sich bringt, sagt Verena Geißler. Auch die Kosten, vor allem für medizinische Behandlungen, spielten eine wichtige Rolle. Die Entscheidung für ein Haustier sollte deshalb nicht vorschnell getroffen werden.
3: Also viele Leute informieren sich besser, wenn sie sich einen neuen Kühlschrank kaufen und vergleichen da Preise und tun und machen. Und ein Haustier wird einfach so oft angeschafft, weil es niedlich ist und dann ist es ein Schnellschuss. Und das ist halt immer das, was gefährlich ist und schnell auch wieder dazu führt, dass das Tier wieder abgegeben wird. Ja, die Menschen müssen sich vor der Anschaffung des Tieres einfach mehr Gedanken machen. Bin ich wirklich in der Lage, das Tier artgerecht zu halten? Habe ich die Zeit dafür? Habe ich das nötige Geld dafür? Das sind Gedanken, die man sich wirklich vorher machen muss, bevor man sich ein Tier anschafft. Wenn das alle machen würden, dann würden weniger Tiere im Tierheim sein.
0: Und mehr Informationen bekommen Sie auf der Webseite tierschutz-braunschweig.de. Das war ein Beitrag von Antonia Orschalitsch und Peter Michael Möckel.

Ja, gleich um 12 Uhr hören Sie die Nachrichten der Kollegen vom NDR. Danach noch 2 Stunden zwischen Harz und Heide bis 14 Uhr. Und bis hin zu den Nachrichten Musik mit Shareholder Tom.

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1: Um 12 Uhr mit Astrid Fietz. Der Deutsche Bauernverband rechnet wegen Hitze und Trockenheit mit einer deutlich schlechteren Getreideernte. Lobbypräsident Ruckwied nannte als Beispiele Weizen und Raps. Im Süden drohen demnach sogar Totalausfälle. In Niedersachsen fällt die Ernte aber wohl nicht so schlecht aus, berichtet Sophie Mühlmann aus Hannover.
2: Hier sind zum Beispiel die Futterlager noch gut gefüllt, sagt das Landwirtschaftsministerium. Aber die ersten Dürreanzeichen machen sich nach vielen Tagen ohne Regen auch hier bemerkbar. Es ist sichtbar, dass alles verbrennt, sagt Konrad Westphale vom Landvolk. Aber landesweite Prognosen, die will er nicht abgeben. Dafür sei der Regen regional zu unterschiedlich runtergekommen. Die Höfe versuchen schon seit einigen Jahren, ihre Produkte dem Klimawandel anzupassen. In diesen Bereich müsse man noch viel mehr investieren, sagt Landwirtschaftsministerin Staute. Einen speziellen Notfonds für die Dürre plane das Land aber nicht.
1: In mehreren Teilen Deutschlands kämpft die Feuerwehr gegen größere Waldbrände. Betroffen ist unter anderem ein Gebiet in der Eifel. In der Gemeinde Hürtgenwald mussten etwa 1.800 Menschen ihre Häuser und Wohnungen verlassen. Die Feuerwehr ist mit etwa 200 Leuten vor Ort und bekommt jetzt auch Unterstützung von der Bundeswehr, um den Brand einzudämmen. Benedikt Herfs in Hürtgenwald schildert die aktuelle Lage.
3: Die Bundeswehr ist im Einsatz. Mit zwei Panzern versuchen die jetzt Schneisen in den Wald zu schlagen, damit man da besser löschen kann. Außerdem wird auf einen Löschhubschrauber gewartet und weitere sind auch noch bestellt. Mittlerweile soll eine Fläche von 300 Hektar betroffen sein. Und das Wetter, das macht der Feuerwehr Sorgen. Es ist nämlich nicht ideal, um einen Waldbrand zu löschen. Die Temperatur ist zu hoch, die Luftfeuchtigkeit ist zu hoch und der Wind ist auch nicht ganz passend dafür. Gute Nachrichten gibt es aber aus dem Ort Hürtgenwald-Gai. Der ist nahezu leer, hat mir vorhin der Landrat des Kreises Düren gesagt. Also die Personen sind dort evakuiert. Akute Gefahr für den Ort besteht aber wohl aktuell nicht.
1: In der Aufarbeitung des Cum-Ex-Steuerskandals muss sich offenbar zum ersten Mal eine Vertreterin des Staates verantworten. Nach Informationen des WDR hat das Oberlandesgericht Köln den Fall um eine Hamburger Finanzbeamtin zur Hauptverhandlung zugelassen. Sie soll der Warburg Bank geholfen haben, 90 Millionen Euro zu Unrecht eingenommene Steuergeld erstmal behalten zu dürfen. Die Summe stammt aus sogenannten Cum-Ex-Geschäften der Bank. Dabei wurden vom Staat Steuern erstattet, die gar nicht gezahlt worden waren. Die Warburg Bank hat ihre Cum-Ex-Gelder erst nach einem Gerichtsurteil zurückgezahlt. Volkswagen bereitet sich einem Medienbericht zufolge darauf vor, seine milliardenschwere Mehrheitsbeteiligung am Lkw-Hersteller Traton zu verringern. Hintergrund sind die Sanierungspläne bei VW. Traton-Vorstandschef Levin sagte der Nachrichtenagentur Bloomberg News, es gebe einen zunehmenden Druck bei Volkswagen, äußerst umsichtig mit Geld, Kosten und Investitionen umzugehen. Traton produziert unter anderem Lkw der Marken MAN und Scania sowie Neoplan-Reisebusse. Italien hat nach Medienberichten die Rücknahme von drei Flüchtlingen aus Deutschland verweigert. Darüber habe die italienische Regierung die deutschen Stellen jetzt offiziell informiert. Aus Rom, Nikolaus Nützel.
4: Im Mittelpunkt steht der Fall einer 22-jährigen Frau aus Somalia. Sie war im Frühjahr mit einem Flüchtlingsboot auf der italienischen Insel Lampedusa angekommen und anschließend nach Deutschland weitergereist, wo Familienangehörige von ihr bereits seit mehr als 1,5 Jahrzehnten leben. Nach den sogenannten Dublin-Regeln muss grundsätzlich jeweils das Land, über das Flüchtlinge in die EU einreisen, entsprechende Anträge bearbeiten. Doch das Dublin-Verfahren sei lange Zeit faktisch außer Kraft gewesen, argumentiert die italienische Regierung. Erst internationale Vereinbarungen von Anfang Juni hätten es wieder funktionsfähig gemacht. Der Fall der jungen Somalierin und zweier weiterer Flüchtlinge, die Deutschland zurück nach Italien bringen will, sei aber älter.
1: Das waren die Nachrichten.

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1: Ja, grün ist eben eine wunderschöne Farbe, vor allen Dingen, wenn sie dann auf dem Bildschirm des Verkehrsrechners immer wieder aufblinkt. Das bedeutet, dass es keine einzige Störungsmeldung gibt von den Straßen im Sendegebiet. Ich finde, das ist gut so. Ich wünsche allen Verkehrsteilnehmern, dass das noch eine Weile so bleibt. Und damit herzlich willkommen zur dritten Stunde mit dem Magazin Zwischen Harz und Heide. Musikauswahl und am Mikrofon Albert Hirsmüller. Moin Moin und weiter gute Unterhaltung wünsche ich.

Ja, Musik, die es vor einigen Jahren auch schon mal live zu hören gab, hier in Braunschweig, ist bestimmt 10 Jahre her, beim Festivaltheater Forum. Da war die Berliner Band Unhappy Birthday auch als Gast bei diesem Festival zu hören im Musikprogramm. Mal wieder gefunden beim Stöbern auf der externen Musikfestplatte. Unhappy Birthday mit dem Titel Through.

0: Die Formation Tree Band, eine Formation um die ehemalige Defeated-Sängerin Sandy Waller-Schmidt mit Titel Surrender. Die Kritik der Opposition an Niedersachsens Justizministerin Katrin Wahlmann wegen ihrer Auslandsreisen reißt nicht ab. Die CDU wirft ihr nun vor, die Öffentlichkeit und das Parlament belogen zu haben. Mehr dazu und weitere Meldungen aus unserem Bundesland nun zusammengefasst in Niedersachsen Kompakt von Nicole Byers.
1: Wahlmann soll eine Dienstreise ins Baltikum für einen Privataufenthalt auf Steuerzahlerkosten verlängert haben. So zumindest sieht es die CDU. Aus der Antwort auf eine kleine Anfrage gehe hervor, dass Wahlmann und ihre Delegation einen Tag vor dem ersten offiziellen Termin in Tallinn anreisten, erklärte der rechtspolitische Sprecher der CDU Jens Nacke. Die so entstandene Freizeit habe die Ministerin für einen Altstadtspaziergang, einen Museums- und Cafébesuch sowie für Sport genutzt. Zuvor habe Wahlmann im Rechtsausschuss noch erklärt, die Zeit sei für intensive Arbeit und Vorbesprechungen genutzt worden. Die Ministerin habe die Öffentlichkeit und das Parlament belogen, sagte Nacke. Es handele sich um unwahre Schutzbehauptungen und einen touristischen Wochenendtrip. Nacke forderte die Justizministerin auf, die Kosten für die 1,5 Urlaubstage aus eigener Tasche zu zahlen. Das Ministerium hatte die Auslandsreisen in der Vergangenheit stets mit dem fachlichen Austausch zur Digitalisierung der Justiz begründet. Wahlmann war von Anfang 2025 bis Anfang 2026 binnen eines Jahres 5-mal ins Ausland gereist. Zunächst nach Singapur, dann nach Estland und Lettland, Belgien, Österreich und zuletzt nach Frankreich. Insgesamt wurden dafür inklusive Spesen mehr als 88.000 Euro fällig. Gute Nachrichten für rund 150.000 Beschäftigte im Groß- und Außenhandel in Niedersachsen und Bremen. Für sie gibt es künftig mehr Geld. Nach Angaben der Gewerkschaft Verdi haben sich die Tarifparteien auf eine Erhöhung der Entgelte in 2 Stufen um insgesamt 5% geeinigt. Der neue Tarifvertrag gilt für 2 Jahre und muss in den nächsten Tagen noch formal bestätigt werden. Die Beschäftigten hätten mit ihren Warnstreiks entscheidend dazu beigetragen, die Blockadehaltung der Arbeitgeber zu überwinden, sagte Verdi-Verhandlungsführerin Sandra Schmidt. Das Ergebnis trage eindeutig ihre Handschrift. Mit Blick auf die anstehenden Verhandlungen im Einzelhandel ab Anfang September erwarte sie nun auch dort Bewegung von der Arbeitgeberseite. Die Betriebe müssten ihre Verzögerungstaktik endlich beenden, forderte Schmidt. Zum Schulstart in dieser Woche erfüllt Braunschweig den bundesweit neuen Rechtsanspruch auf Ganztagsbetreuung an Grundschulen vom ersten Tag an. Darauf hat die SPD-Ratsfraktion hingewiesen. Sowohl die Angebote zur Schulkindbetreuung als auch die kooperativen Ganztagsgrundschulen seien aktuell zu weit über 90% ausgelastet. Das unterstreiche den hohen Bedarf an einer verlässlichen Betreuung in der Stadt. Braunschweig habe früh erkannt, wie wichtig verlässliche Ganztagsangebote für Kinder und Familien seien, sagte der schulpolitische Sprecher der SPD-Ratsfraktion Bastian Zwalwe. Die Vereinbarkeit von Familie und Beruf sei ein wichtiger Standortfaktor, bei dem sich die Stadt nicht verstecken müsse. Die Oberbürgermeister an den niedersächsischen Volkswagen-Standorten wollen gemeinsam um die Arbeitsplätze in der Region kämpfen. Gestern haben sich die Vertreter der betroffenen Kommunen auf Einladung von Ministerpräsident Olaf Lies in Hannover getroffen. Im Mittelpunkt standen die aktuelle Krise beim Autokonzern und die Zukunft der gesamten Automobilbranche im Land. Es sei ein wertvoller Austausch gewesen und man werde um jeden Arbeitsplatz kämpfen, sagte Wolfsburgs Oberbürgermeister Dennis Weilmann. Er erwarte von Volkswagen ein klares Bekenntnis zum Standort Wolfsburg und von der Politik bessere Rahmenbedingungen für die Autoproduktion. Konzernchef Oliver Blume hatte zuvor angekündigt, sein neues Sparpaket für den Konzern noch in diesem Jahr verabschieden zu wollen. 4 Werke und bis zu 50.000 Stellen zusätzlich stehen demnach auf der Kippe. Der Stellenabbau käme zu den 2024 vereinbarten Einsparungen hinzu.
0: Soweit Niedersachsen Kompakt, zusammengefasst heute von Nicole Byers.

Ja, bei jedem einzelnen Ton hört man den Spaß heraus, den er gab da bei dieser Aufnahme. Tim Buckley, ich höre ihn immer wieder gerne. Ja, der Titel heute zu hören, Get on Top, Tim Buckley. Großartige Musik. Sie hören das Magazin zwischen Harz und Heide mit offenen Ohren und Radio-Urquelle durch die Region.

0: Tony Childs war das Doppel Fassing. Eine Verkehrsmeldung ist jetzt gerade ins Haus geflattert gekommen. Wieder vor sich auf der A39 Wolfsburg in Richtung Braunschweig zwischen Flechtdorf und Kreuz Wolfsburg-Königslutter liegen Gegenstände auf der Fahrbahn. Fahren Sie in diesem Bereich also sehr vorsichtig. Nach seiner Sommerfrische präsentierte der bunte Bilderkünstler Braunschweiger eine neue Ausstellung im Kunsthaus des BBK. Unter dem Titel »Alles ist irgendwie anders« werden Werke von Jürgen Neumann gezeigt, von Julia Taut, der Geschäftsführerin des BBK, und vom Künstler selbst erfahren wir mehr dazu.
1: Julia, Jürgen Neumann ist Mitglied im BBK Braunschweig und vielleicht dem einen oder anderen schon ein Begriff, aber trotzdem würde ich dich darum bitten, ihn nochmal vorzustellen.
2: Wenn Sie in Braunschweig in eine Kunstausstellung gehen und den Werken von Jürgen Neumann begegnen, dann sehen Sie Holzskulpturen. Und zwar gefertigt mit der Kettensäge und dem Flammenwerfer sozusagen. Denn das ist das, wie er arbeitet. Er schafft filigrane und wahnsinnig ausdrucksstarke Werke mittels der Kettensäge.
1: Jetzt haben wir ja schon so einen kleinen Eindruck bekommen, was die Besucher hier im Kunsthaus BBK erwartet. Kettensägenkunst. Aber den Künstler selber könnten wir ja vielleicht auch noch mal zu Wort kommen lassen. Herr Neumann, würden Sie was zu Ihrem Werdegang verraten?
3: Ja, ich habe in Braunschweig bei Herrn Neuenhausen angefangen zu studieren und später bei Zimmer bin ich auf Malerei umgeschwenkt und habe da meinen Masterschüler gemacht, Anfang der 90er Jahre.
1: Dann kommen wir jetzt zum Titel der Ausstellung. Alles ist irgendwie anders. Was hat das damit auf sich?
3: Wenn wir Bilder betrachten, alle Betrachter sehen ein anderes Bild. Das will ich damit sagen.
1: Ja, das haben wir ja eben beim Rundgang durch die Ausstellung auch schon festgestellt. Wenn wir drei dasselbe Bild betrachten, kommen ganz unterschiedliche Eindrücke zustande. Was gibt es zu sehen, Julia?
2: Wir sehen eben Holzskulpturen in unterschiedlichen Formaten, in sehr große, auch unseren Garten können wir mitnutzen, als auch eben kleinere Werke. Und wir sehen etwas, das können wir ja Wandreliefs nennen. Das sind sozusagen aus Holz gearbeitete, wiederum mit der Kettensäge gemalte, ja, flache, große Werke an der Wand. Und die sind meist mit einem, ja, figürlichen Inhalt zu sehen. Aber so wie Herr Neumann das gerade schon beschrieben hat, das ist sozusagen alles aus der Sicht des Betrachtenden, kann sich sehr wandeln. Und wir haben zu dritt gerade auf ein und dasselbe Werk geschaut und drei ganz unterschiedliche Sachen drin gesehen.
1: Kannst du vielleicht noch was zu den großen Skulpturen sagen?
2: Ja, wir haben zum Beispiel im Garten einen sehr großen Till stehen, T-Y-L-L, nach dem Kehlmann-Roman. Das heißt, wir sehen also eine Eulenspiegelfigur mit Narrenkappe und auch entsprechender Gewandung, die aber eben in Reminiszenz an den 30-jährigen Krieg auf einem großen Haufen an Totenschädeln steht. Oder wenn man in unseren Kirschlorbeer auf der anderen Gartenseite späht, da kommt eine Gestalt um die Ecke mit etwas sehr langen Armen. Der Blaumann, diese große Holzskulptur ist eben auch komplett blau und erinnert und gemahnt auch nochmal so ein bisschen an die Produktionsweise, in der dann eben auch Künstlerinnen und Künstler Werke erschaffen. Denn hier, dieser Herr trägt einen Blaumann.
1: Ja, da sind wir schon mal beim Thema. Dadurch, dass ich die Chance habe, den Künstler selbst nach seiner Arbeitsweise zu fragen, will ich das natürlich auch gern tun. Wie gehen Sie vor bei Ihrer Arbeit, wenn Sie mit der Kettensäge die Stammstücke bearbeiten? Und was inspiriert Sie?
3: Das Leben inspiriert mich, sonst gibt es da eigentlich nicht zuzusagen. Und vorgehen tue ich eigentlich ganz klassisch. Grob vorsägen, fein ausarbeiten.
1: Wie lange dauert sowas?
3: Das kommt in erster Linie auf die Größe an, aber es kommt auch darauf an, wie klar mein Bild von dem ist, was ich schaffen will. Wenn es nicht so klar ist, dann dauert es halt länger.
1: Ja, wenn wir jetzt zum Beispiel den Blaumann mal hernehmen, wie lange haben Sie an dem gearbeitet?
3: Ich schätze mal, so 2, 3, 4 Tage, da wird das ungefähr dauern.
1: Sie wenden ja auch noch andere Techniken an.
3: Ja, die werden bemalt, die Skulpturen. Also zum Teil bemalt und geschliffen manchmal. Das kommt immer drauf an, wo ich hin will.
1: Und auch noch mit dem Flammenwerfer bearbeitet, oder wie ist das?
3: Ja, abgeflammt werden so oft, weil dadurch entsteht oft eine Zeichnung auf der Skulptur. Und dann kann man da schön bemalen, die Figur.
1: Kommen wir nochmal auf das Thema, was gibt es zu sehen? Da gibt es noch eine kleine Ergänzung.
2: Ja, denn ich finde es total bemerkenswert, wie produktiv Künstlerinnen und Künstler arbeiten. Und das sieht man auch in dieser Ausstellung hier. Denn diese ganzen riesigen Holzarbeiten sind so aus den letzten 5-6 Jahren. Also es ist sozusagen eine nahezu komplett aktuelle Ausstellung. Und Jürgen Neumann ist in dieser Region bekannt. Und man sieht auch noch, seine früheren Arbeiten sind teilweise noch mit dem Beitel gefertigt. Das hier sind jetzt alles Kettensägenarbeiten. Und deshalb eben ist es so spannend, auch nochmal so eine riesen Quantität von diesen qualitativ hochwertigen und sehr zeitgenössischen aktuellen Arbeiten zu sehen.
1: Dann kommen wir zu dem Beiprogramm.
2: Ja, also diese Skulpturen von Jürgen Neumann und seine Wandreliefs sind ja vor allem deshalb faszinierend, weil es steckt so viel Leben und Charakter in einem Stück Holz. Sie müssen einfach herkommen, sie müssen sich die Gesichtsausdrücke ansehen und sie werden staunen, wie viel Emotionen sie in einem Stück Holz entdecken können. Und das können sie natürlich zu unseren gewohnten Öffnungszeiten, finden sie bei uns bei kunsthausbbk.de auf der Homepage. Des Weiteren haben wir jeden Sonntag 15 Uhr Führungen und am allerletzten Sonntag, das ist dann der 13. September, da haben wir auch nochmal ein Künstlergespräch, also mit Kaffee und Kuchen, ebenfalls 15 Uhr.
0: Die Ausstellung Alles ist irgendwie anders mit Werken von Jürgen Neumann ist also noch bis zum 13. September im Kunsthaus des BBK in der Humboldtstraße 34 in Braunschweig zu sehen. Die Öffnungszeiten Mittwoch bis Freitag für jeweils von 15 bis 18 Uhr und Samstag, Sonntag von 11 bis 17 Uhr. Soweit der Beitrag von Eva Westermann-Baumgarten.

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1: Der Wuppertaler Liederschreiber, Liedersänger Bastian Wadenbuhl mit seinen Liedern ohne Zorn. Ganz kurz auf die Straßen im Sendegebiet von Radio Ruhrgewelle geblickt, sind uns gerade zwei aktuelle Störungsmeldungen ins Haus geflattert. Die kommen beide von der A2. Zunächst die A2 Hannover Richtung Berlin zwischen Braunschweig Flughafen und Braunschweig Ost. Dort steht ein defekter LKW. Und noch einmal die A2 Hannover in Richtung Braunschweig zwischen Ratzplatz Rössel Süd und Peine. Gefahr durch Reifenteile auf der Fahrbahn.

0: Hiding My Time, ein Titel von mit der wunderbaren Twana Rose. Weiter nun mit Nicole Byers und ihrem Blick in die regionalen Zeitungen.
1: Das sogenannte Angebot von Thüringens AfD-Fraktionsvorsitzendem Björn Höcke an BSW-Gründerin Sarah Wagenknecht, sie zur Ministerpräsidentin des Freistaates zu machen, ist heute Thema in den Zeitungen. Die Wolfsburger Allgemeine Zeitung findet, das ist schon deshalb realitätsfern, weil das BSW in dem Land mit Wagenknecht im Clinch liegt. Der Wahnsinn hat aber Methode. Donald Trumps einstiger Mitstreiter Steve Bannon mahnte dessen Anhänger, flood the zone with shit. Zu Deutsch, überschüttet die Leute mit irrationalem Müll. Die Rechtsextremisten wollen einen rationalen Dialog, auf den die Demokratie dringend angewiesen ist, zerstören, um die Demokratie selbst aus den Angeln zu heben. Überdies ist Höckes Ehrerbietung für Wagenknecht und der Versuch, ihr Publicity zu verschaffen, der Dank für deren verstecktes Angebot der AfD in Sachsen-Anhalt in den Sattel der Regierung zu verhelfen. Zentral sei schließlich der Sturz der CDU, sagt sie. Es geht also nicht um den Landtag in Erfurt, sondern um den in Magdeburg. Dass der AfD jedes Mittel recht ist, ist bekannt. Dass für Wagenknecht das Gleiche gilt, ist ähnlich offenkundig. Die Wähler sollten auf diesen Shit nicht reinfallen. Und der Verfassungsschutz sollte sich nicht mehr nur um Björn Höcke und seine Partei kümmern, sondern auch um Sarah Wagenknecht. Es wird Zeit. Die Braunschweiger Zeitung sieht es so. Weidel, Höcke und Co. reden über Magdeburg 2026. Aber sie üben längst für etwas anderes. Sie üben für die Bundestagswahl 2029. Wer noch glaubt, die AfD sei ein Haufen von Radikalinskis, Tumben, Testosterontypen, verstrahlten Querdenkern und falsch abgebogenen Rechtskonservativen, der wird sich nach dem 6. September wundern. Die AfD ist das alles auch, aber leider inzwischen auch eine Partei, die Karrieren verspricht, Netzwerke schafft und in Ostdeutschland das ist, was die SPD mal im Ruhrgebiet oder die CSU in Bayern war. Volkspartei, Mehrheitspartei und möglicherweise auch künftige Regierungspartei. Vor diesem Horizont muss man auch den jüngsten Schritt des Thüringer AfD-Chefs Björn Höcke verstehen. Er bietet der BSW-Frontfrau Sarah Wagenknecht an, sie mit den Stimmen der AfD in Erfurt zur Ministerpräsidentin zu wählen. Die Taktik dahinter ist offensichtlich. Es soll das eh schon zerrüttete BSW

0: Umschlag mit dieser wunderbaren Formation. Die Tiger Lilies aus dem Londoner Kunstviertel oder Kulturviertel, Künstlerviertel Soho. Die Tiger Lilies mit Bird in a Cage. Sie hören das Magazin zwischen Harz und Heide gleich um 13 Uhr die Nachrichten der Kollegen vom NDR. Danach noch eine knappe Stunde das Magazin und bis hin zu den Nachrichten gibt es noch Musik von Kriteos zu hören. Davor noch ein Programmhinweis.
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2: Um 13 Uhr mit Astrid Fietz. Für heute haben die Meteorologen für Norddeutschland noch einmal hohe Temperaturen vorausgesagt. Sie erwarten Werte bis zu 37 Grad. Aus der NDR-Nachrichtenredaktion Petra Mittermeier.
3: Für Teile Niedersachsens gilt bis zum Abend eine Hitzewarnung des Deutschen Wetterdienstes. Aber auch in anderen Gebieten im Norden ist es noch mal heiß. Das steigert auch die Waldbrandgefahr. Deshalb weisen die Behörden auf die Brandschutzregeln hin, zum Beispiel kein offenes Feuer im Wald. Die anhaltende Trockenheit stellt die Landwirtschaft vor Probleme. Bauernpräsident Ruckwied geht von einer unterdurchschnittlichen Getreideernte aus, vor allem in Süddeutschland. Etwas besser sieht es seinen Angaben zufolge für die Bauern im Norden aus, wo es in den vergangenen Wochen immer mal wieder wenigstens etwas geregnet hat.
2: Der große Brand in Hürtgenwald in der Eifel hat sich seit gestern nicht weiter ausgebreitet. Die Behörden hoffen, auf weitere Evakuierungen verzichten zu können. Der Landrat der Region wies aber darauf hin, dass auffrischende Winde die Lage jederzeit wieder ändern können. In der Nacht mussten rund 1.800 Einwohner des Ortsteils Gay ihre Häuser verlassen. Hauptaufgabe der Einsatzkräfte ist derzeit, ein Ausbreiten der Flammen zu verhindern. Erschwert werden die Löscharbeiten durch Munitionsreste aus dem Zweiten Weltkrieg. Im Hürtgenwald südöstlich von Aachen gab es 1944 und 1945 heftige Kämpfe. Im Zusammenhang mit dem Cum-Ex-Steuerskandal muss sich offenbar erstmals eine Vertreterin des Staates verantworten. Nach Informationen des WDR hat das Oberlandesgericht Köln einen entsprechenden Fall zur Hauptverhandlung zugelassen. Aus der NDR-Nachrichtenredaktion Christoph Johansen.
4: Hintergrund ist der Fall der Hamburger Warburg Bank, die jahrelang an Cum-Ex-Geschäften beteiligt war. Bei diesen Geschäften haben sich die Verantwortlichen Steuern vom Staat erstatten lassen, die sie gar nicht gezahlt hatten. Ab 2016 stand die Frage im Raum, ob die Warburg Bank zu Unrecht eingestrichenes Geld zurückzahlen muss. Es ging um rund 90 Millionen Euro. Und hier soll eine Hamburger Finanzbeamtin der Bank bei dem Versuch geholfen haben, genau diese Rückzahlung zu verhindern. Laut Anklage hat die Beamtin ihren Vorgesetzten unvollständige und teils falsche Informationen geliefert. Der Verteidiger der Frau hat das zurückgewiesen.
2: Volkswagen bereitet sich einem Medienbericht zufolge darauf vor, seine milliardenschwere Mehrheitsbeteiligung am Lkw-Hersteller Traton zu verringern. Hintergrund sind die Sanierungspläne bei VW. Traton-Vorstandschef Levin sagte der Nachrichtenagentur Bloomberg News, es gebe einen zunehmenden Druck bei Volkswagen, äußerst umsichtig mit Geld, Kosten und Investitionen umzugehen. Traton produziert unter anderem Lkw der Marken MAN und Scania sowie Neoplan-Reisebusse. In Thüringen will sich die BSW-Fraktion am Montag mit der Aufforderung des Bundesvorstands beschäftigen, Ministerpräsident Vogt die Unterstützung zu entziehen. Das teilte der parlamentarische Geschäftsführer der Fraktion Vogawa mit. Der Bundesvorstand des BSW hatte den Thüringer Landesverband aufgefordert, Regierungschef Vogt von der CDU die Unterstützung zu entziehen. Der Vorstand begründet die Forderung damit, dass die TU Chemnitz Vogt den Doktortitel entzogen hat. Hintergrund sind Plagiatsvorwürfe. Vogt hat gegen die Entscheidung Klage eingereicht. Italien hat nach Medienberichten die Rücknahme von 3 Flüchtlingen aus Deutschland verweigert. Darüber habe die italienische Regierung deutsche Stellen jetzt offiziell informiert. Aus Rom, Nikolaus Nützel.
5: Im Mittelpunkt steht der Fall einer 22-jährigen Frau aus Somalia. Sie war im Frühjahr mit einem Flüchtlingsboot auf der italienischen Insel Lampedusa angekommen und anschließend nach Deutschland weitergereist, wo Familienangehörige von ihr bereits seit mehr als 1,5 Jahrzehnten leben. Nach den sogenannten Dublin-Regeln muss grundsätzlich jeweils das Land, über das Flüchtlinge in die EU einreisen, entsprechende Anträge bearbeiten. Doch das Dublin-Verfahren sei lange Zeit faktisch außer Kraft gewesen, argumentiert die italienische Regierung. Erst internationale Vereinbarungen von Anfang Juni hätten es wieder funktionsfähig gemacht. Der Fall der jungen Somalierin und zweier weiterer Flüchtlinge, die Deutschland zurück nach Italien bringen will, sei aber älter.
2: Das waren die Nachrichten.

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1: Ein Blick auf die Straßen im Sendegebiet von Radio Okerwelle. Wir haben nach wie vor die Meldungen von der A2 Hannover in Richtung Braunschweig. Zwischen Rastplatz Rörsel Süd und der Peine-Gefahr durch Reifenteile auf der Fahrbahn. Und jetzt eine Meldung von der A39 Wolfsburg in Richtung Braunschweig zwischen Flechtdorf und Kreuze Wolfsburg-Königslutter. Derzeit ebenfalls Gefahr durch einen defekten LKW. Weitere Störungsmeldungen liegen uns nicht vor. Ich wünsche allen Verkehrsteilnehmern freie und sichere Fahrt. Und damit herzlich willkommen zur vierten und für heute letzten Stunde mit dem Magazin Zwischen Harz und Heide. Musikauswahl und am Mikrofon nach wie vor Albert Hirsmüller. Moin Moin und weiter gute Unterhaltung wünsche ich.

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1: Pippi Panda, eine multinationale Formation mit Heimathafen Osnabrück, zumindest war das vor 2 Jahren noch. Also Pippi Panda mit dem Titel Too Far. Und das hier ist die wunderbare Lucinda Williams.

0: Ja, die immer wieder großartige Lucinda Williams mit ihrem Song House of Earth. Und damit kommen wir zu einer festen musikalischen Rubrik in der Freitagsausgabe des Magazins zwischen Harz und Heide, dem Jazz-Klassiker der Woche, heute ausgesellt und vorgestellt von Helmut Briedigkeit.
1: Die New Orleans Rhythm Kings wurden für ein Engagement im Chicagoer Friars Inn von dem Kornettisten Paul Mares zusammengestellt. Sie hatten großen Einfluss auf junge weiße Musiker wie zum Beispiel Bud Freeman, Jimmy McPartland oder Frank Teschemacher. Die Rhythm Kings füllten die Lücke, als die Original Dixon and Jazz Band, eine der ersten Bands, von Chicago nach New York ging und spielten ein kraftstrotzendes, temperamentvolles Repertoire. Sie wurden rasch sehr populär und Veranstalter aus New York lockten bald mit lukrativen Angeboten. Aber sie zogen es vor, in Chicago zu bleiben. Und da nahm nach wenigen Jahren, im Jahre 1925, ihre Karriere ein klägliches Ende, da sie keine besonderen Geschäftsleute waren. Im Jahre 1934 taten sich einige der verbliebenen Mitglieder nochmal zusammen und nahmen mehrere Scheiben auf. In der nun folgenden Aufnahme aus dem Jahre 1934, dem Tin Roof Blues, ist nur noch das Gründungsmitglied George Brunis an der Posaune dabei. Also Tin Roof Blues mit den New Orleans Rhythm Kings.

0: in New Orleans, diesem King's Meeting of the Blues. Der Jazzklassik der Woche, auch heute wieder ausgewählt und präsentiert von der lebenden Radio-Oke mit der Jazz-Enzyklopädie Helmut Briedigkeit.
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6: Irena Sendler war eine Frau mit dem Herzen am rechten Fleck. Sie wurde 1910 geboren und lebte in Warschau. Ihre Familie war nicht jüdisch. Jedoch arbeitete ihr Vater als Arzt überwiegend mit jüdischen Patienten zusammen. Er lehrte sie, dass man sich für jeden einsetzen muss, egal welcher Religion die Person angehörte. Als sie eine junge Frau war, studierte Irena Literatur. Doch sie machte nicht den Abschluss, denn vorher wurde sie aus der Uni geworfen. Der Grund? Sie fand es nicht in Ordnung, dass die jüdischen Kommilitonen von den anderen getrennt sitzen mussten. Als dann die Deutschen nach Polen einmarschierten und die Juden ins Warschauer Ghetto sperrten, nutzte Irena ihre Kontakte. Sie war Mitarbeiterin des Sozialamts und ließ über 3000 falsche Papiere zum Schutz vieler Juden anfertigen und ersparte ihnen somit ein schreckliches Schicksal. Dabei ging sie natürlich das Risiko ein, erwischt zu werden. Und wäre es soweit gekommen, wäre es für sie und ihre Familie zur Todesstrafe gekommen. Aber trotz Irena Sendlers Bemühungen landeten 450.000 Juden im Warschauer Ghetto. Aber sie gab nicht auf und schloss sich der Zygota an, einer polnischen Untergrundbewegung zur Unterstützung der Juden. Man teilte sie den Kindern zu und fortan war ihr Ziel, so viele Menschen wie möglich zu retten. Da sie, wie gesagt, Mitarbeiterin des Sozialamtes war, war sie eine der wenigen, die das Warschauer Ghetto betreten durfte. Ihre Aufgabe war es, die Krankheiten unter den Gefangenen zu erfassen. Und auch in diesen Momenten arbeitete Irena unermüdlich und mutig an ihrem Ziel. Jedes Mal, wenn sie das Ghetto verließ, schmuggelte sie jüdische Kinder mit hinaus und brachte sie bei christlichen Familien unter. Mit den Arten des Schmuggelns wurde sie immer kreativer. Sie versteckte die Säuglinge und Kleinkinder in Krankenwägen und Abwasserrohren und transportierte die Kleinsten in Paketen, Säcken oder Koffern. Sie hatte sogar einen Hund, den sie darauf trainiert hatte, mit seinem Bellen das Kinderschreien zu übertönen. Aber 1943 wurde sie dann doch gefasst und gefoltert. Doch sie bewahrte Stillschweigen über die Zygota und über die Kinder. Sie konnte dem Tod noch einmal entgehen, denn auf dem Weg zu ihrer Hinrichtung wurde sie befreit und kehrte unter falschem Namen zurück nach Warschau, wo sie ihrer Arbeit für die Zygota unermüdlich weiter nachging. Fortan versteckte Irena Juden in einem Krankenhaus und dies tat sie bis zum Rückzug der Deutschen, also bis zur Befreiung Polens von der Nazi-Herrschaft. In der Zeit, die sie im Warschauer Ghetto arbeitete, rettete sie über 2500 jüdischen Kindern das Leben. Die Namen der Kinder schrieb sie auf Zigarettenpapier, welches sie in Gläsern in ihrem Garten vergrub. Sie hoffte so, dass die geretteten Kinder ihre Eltern wiederfinden würden. Nach dem Zweiten Weltkrieg kam die Kommunistische Partei in Polen an die Macht. Leider geriet Irena in Vergessenheit, doch 1999 wurde sie tatsächlich durch ein Schulprojekt wiederentdeckt und erhielt endlich die Anerkennung, die sie in den vergangenen Jahrzehnten vorher nie bekommen hatte. Irena Sendler erhielt den Orden des Weißen Adlers, mit dem sie zur Humanistin des Jahres ernannt wurde. Im Jahr 2007 war sie für den Friedensnobelpreis nominiert, welchen sie leider nicht erhielt. Im Alter von 98 Jahren verstarb sie 2008 in Warschau. Irena Sendler war eine Frau, die das Wohl anderer über ihr eigenes stellte. Durch ihren Mut rettete sie Tausenden von unschuldigen Menschen das Leben und kann heute als eine Heldin der Weltgeschichte bezeichnet werden, vor allem für die jüdische Bevölkerung Warschaus.
0: Sie hörten eine Folge aus der Reihe Heldinnen der Weltgeschichte, ein Projekt der Jugendredaktion von Radio Quelle. Und damit zur zweiten festen musikalischen Rubrik in der Freitagsausgabe des Magazins zwischen Harz und Heide, dem Klassiktitel der Woche. Und da habe ich heute für Sie ausgesucht den vierten Satz Allegro con Brio aus der Symphonie Nummer 7 in A, Opus 92 von Ludwig van Beethoven. Es spielt die Staatskapelle aus Berlin unter der Leitung von Daniel Barenboim.

0: Soweit der Klassiktitel der Woche, eine feste musikalische Rubrik in der Freitagsausgabe des Magazins Zwischen Harz und Heide. Heute für Sie ausgesucht den vierten Satz Allegro con Brio aus der Beethoven-Symphonie Nummer 7 in A, Opus 92. Es spielte die Staatskapelle Berlin unter der Leitung von Daniel Barenboim. Und damit in die Rubrik Kabarett, Satire, Comedy. Heute mit Kabarettist David Leukert. Er beschäftigt sich mit Globalisierung.
1: Es ist alles so global geworden. Ich war jetzt vor ein paar Monaten auf Kuba und habe tatsächlich in der Altstadt von Havanna ein deutsches Postauto gesehen. DHL, ich dachte, ich sehe nicht richtig. In Havanna, wisst ihr, was ich spontan denken musste? Ich musste denken, ach, da sind die. Ja, es ist alles so global geworden. Ich muss mal akzeptieren, die Post ist kein mickriger Staatsbetrieb mehr, sondern ein globales, weltweit operierendes Unternehmen. Weltweit. Das spürst du auch als Kunde in Deutschland, nicht wahr? Du musst ja immer weiterlaufen, um zum nächsten Postamt zu kommen. Kennt ihr das Erlebnis? Ich war kürzlich bei meinem Briefkasten abmontiert, wegrationalisiert. Leute, ich habe zu Fuß eine Dreiviertelstunde gesucht, bis ich den nächsten Kasten fand. Und zwar hier in Berlin in der Schlüterstraße. Ich dachte aber, vielen Dank, die Adresse steht da auf dem Brief. Macht die Post mit bei der Aktion Deutschland bewegt sich, oder was? Die Globalisierung dient ja heute auch als Entschuldigung für alles. Hä? Die Milch wird teurer, das ist die Globalisierung. Ich produziere nicht mehr in Deutschland, das kriege ich in Asien billiger. Das ist die Globalisierung. Bis ins Private rein. Schatz, du hast den Abwasch nicht gemacht, das ist die Globalisierung. Schatz, jetzt lass uns doch heiraten. Nein, das kriege ich in Asien billiger. Die Milch wird teurer. Weil angeblich die Asiaten so viel davon trinken. Ich habe in der Schule noch gelernt, Asiaten vertragen keine Milch. Die haben eine Laktoseunverträglichkeit. Aber heute ist jedes Argument recht. Ja, demnächst wird das Schweinefleisch teurer, weil die Moslems so viel davon essen. Ich hatte kürzlich die Gelegenheit, mich mit einem Experten zu dem Thema zu unterhalten. Auf dem Stuttgarter Flughafen. Ihr kennt den etwas untersetzten schwäbischen Unternehmertyp. Also eins kann ich Ihnen sagen, Arbeitskräfte in Asien haben noch eine Arbeitsmoral. Ja, ach, erzählen Sie mir nichts von schlechten Arbeitsbedingungen. Gutes Betriebsklima ist mir sehr wichtig. Ich habe gerade kürzlich zum Wang gesagt, ein enger Mitarbeiter, ich sage Wang, Wang, Wang. Du siehst schlecht aus, Wang. Mach einmal Urlaub. Und in einer Stunde kommst du wieder und erzählst mir, wie es war. Erschreckend, finde ich. Du kannst dich dem Ganzen nicht wirklich entziehen. Selbst mir haben sie jetzt ein Angebot gemacht, in China aufzutreten. So Kulturaustausch, Goethe-Institut. Ah, hatte ich moralische Probleme, Gewissensbisse. Und die Qual der Wahl. Gleichzeitig kam ein Angebot aus Hessen rein. Und da gab es eine Art Vorstellungsgespräch. Herr Leukert, wenn sich bei uns künstlerisch betätige möchte, dann benötige ich von Ihnen verschiedene Versicherungsbescheinigungen. Ja, ganz ehrlich, ich habe mich dann doch für Shanghai entschieden. Einfach auch, weil ich da mit der Sprache besser klarkomme. Das Unheimliche ist ja, du musst nicht nach China oder nach Kuba. Globalisierung lauert sogar in der eigenen Wohnung. Ja. Jeder, der was auf sich hält, hat ja heute dieses hippe Kochbuch in der Küche von diesem englischen RTL2-Koch. Du musst ja heute sagen, ich mache mir ein Käsebrot nach Jamie Oliver. Und zwar Toast, dünne Schicht Margarine und dann Scheibe Käse. Mmh. Englischer Koch, Entschuldigung, ich krieg's nicht auf die Reihe. Ist das global? Ich brauche gewisse Vorurteile. Englischer Koch, das ist wie ein albanischer Feinmechaniker. Das ist wie ein holländischer Fußballweltmeister. Das ist wie ein belgischer Kindergärtner. Okay, ich wollte nur mal schauen, wie weit ich gehen kann heute Abend. Geht so. Ich hätte auch sagen können, ostdeutsche Mutter. Dann wäre überdeutlich geworden, Humor kann sehr, sehr subjektiv sein. Aber im Ernst, wie sieht es in deutschen Restaurants aus? Wisst ihr, was ich auf einer Kinderspeisekarte gelesen habe? Ist es wirklich wahr? Rindsroulade, Schweinchen dick. Wie sollen unsere Kinder da was lernen, bitteschön? Die Erwachsenenkarte war nicht viel besser. Fischplatte Kreta aus norwegischem Beizlachs. Nee, klar, wie wir alle wissen, ist Kreta die Hauptstadt von Oslo. Ist das Globalisierung oder ist es Provinzialisierung? Sieht man übrigens auch bei Filmen und Filmtiteln. Mal aufgefallen? Angenommen, der Film heißt im amerikanischen Original Mary Wants to Marry. Da macht der deutsche Fernsehsender daraus garantiert, ein Luder dreht auf. Ich frage mich, warum zeigen die die Filme nicht endlich auch mal bei uns original mit Untertiteln, oder? Da können auch wir mal vernünftig Englisch lernen. So wie die Engländer, die natürlich sowieso, wie die Holländer oder die Skandinavier. Na, jeder redet doch bei uns irgendein globales Rumpelenglisch. Habt ihr mal eine Schiffchentour gemacht um die Museumsinsel? Macht das. Und lauscht dem Touristenführer. So, on the left side. You can see an interesting building of the 19th century. So, and in front you can already see the Reichstag. The rich day. Es ist so. Oder geht auf den Dresdner Weihnachtsmarkt. Hello, I am Danilo. Ja, hello, do you want to taste here? Vielleicht mal a piece of our here. Hey, ist das nochmal? Our famous Christmas-Stollen. Ja, Leute, das ist angelsächsisch. Das ist global. Aber irgendwo kein Wunder. Ich meine, uns werden ja immer nur Brocken Pidgin-Englisch hingeworfen. So in der Werbung. Oh, tu ken du, der Angry Whopper. Mal aufgefallen, wenn Anglismen im Spiel sind, steckt meistens was Peinliches und zu Teures dahinter. Früher etwa hat man einfach nur gesagt, der Alte geht am Stock. Heute heißt das Nordic Worky. Wer hat das erfunden, bitteschön? Ich habe gehört, im schwedischen Original heißt es wirklich am Stock gehen. Das würde dann bei uns keiner machen, wenn man sofort hören würde, wie scheiße es ist. Nordic Walking. Ich habe jetzt einen Kurs gesehen. Nordic Walking für Fortgeschrittene. Kann mir mal jemand erklären, was das ist? Mit vier Stöcken oder was? Ist das Globalisierung? Über Stock? Am Stock, mit Stein, in die weite Welt. Ich glaube, es gilt in jedem Fall, was Wolfgang Job gesagt hat. Wolfgang Job ist bekannt, oder? Der Schneider aus Potsdam, der Schriftsteller der Tausendsasser. Also Provinz ist für mich kein geografischer Begriff mehr. Nicht? Provinz ist für mich ein State of Mind. Und Provinz, das kann ich Ihnen sagen, finde ich heute überall auf der Welt. Nicht? Provinz finde ich heute genauso gut in New York City wie bei mir zu Hause in Potsdam. Umgekehrt, wenn ich gekokst habe, sind auch in Potsdam die Häuser ganz schön hoch. Dankeschön.
0: Ja, so heißt Kabarettist David Leukert über Globalisierung und damit zu unserem musikalischen Geburtstagskind.

Die Frau nach Mitternacht mit unserem musikalischen Geburtstagskind des Tages, eine Sängerin, die seit Jahrzehnten zum Anführungszeichen Inventar der deutschen Musikszene gehört. Mal ein bisschen mehr, mal ein bisschen weniger erfolgreich, aber immer nicht unter dem Radar, sondern durchaus immer wieder groß herausgekommen. Ist auch das eine oder andere Mal schon hier in der Region gewesen zu Konzerten, meist in der Brunswiger in Braunschweig mit ihrem Programm. Oder meinige, Sie werden sie natürlich erkannt haben. Sie hat heute Geburtstag, ist heute 73 geworden. Glückwunsch an dieser Stelle. Glückwünsche auch an alle Hörer jedweden Geschlechts von Radio Okewelle, die ebenfalls Geburtstag haben. Und damit noch einmal ein Song von und mit Ulla Meinige. Natürlich darf er nicht fehlen, wenn man ihr zum Geburtstag gratuliert.

Wie waffen ist Tim Collins und Multi-Instrumentalist Molo Franzl mit dem Edil I've been never been in love before. Aus dem Album How Did We Get Here, ein Album, das vor einer Woche erschienen ist. In dieser Woche CD der Woche war im Magazin zwischen Harz und Heide. Ich bin Albert Hirsmüller, wünsche Ihnen noch einen angenehmen Tag. Machen Sie es gut, machen Sie das Beste daraus. Und genießen Sie das Leben gerne immer mal wieder, begleitet von und mit dem Programm von Radio Urkewelle. Bis hin zu den Nachrichten hören Sie jetzt noch Musik von James Heather.

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1: Um 14 Uhr mit Astrid Fietz. Heute werden in Norddeutschland erneut Temperaturen bis zu 37 Grad erreicht. Hitze und Trockenheit wirken sich unter anderem auf die Landwirtschaft aus. Bauernpräsident Ruckwied befürchtet hohe Ernteausfälle. Aus Berlin, Jim Bob Nikschas.
2: Vor allem beim Getreide rechnet der Bauernverband in diesem trockenen Jahr mit einer Ernte deutlich unter dem Durchschnitt. Gerade beim Weizen, sagte Verbandspräsident Joachim Ruckwied dem Redaktionsnetzwerk Deutschland. Größere Einbußen wird es demnach wohl auch bei Raps, Kartoffeln, Gemüse und Zuckerrüben geben. Ebenso bei Körnermais und Sojabohnen. Der Bauernpräsident warnt, dass die wirtschaftliche Lage für viele Betriebe schon jetzt brutal angespannt ist. Ruckwied fordert deshalb Unterstützung von der Politik. Die könnte zum Beispiel die Zuschüsse der EU an die Bauern früher auszahlen oder die Steuern auf Diesel senken, schlägt Ruckwied im TV-Sender Phoenix vor.
1: Der große Brand in Hürtgenwald in der Eifel hat sich seit gestern nicht weiter ausgebreitet. Die Behörden hoffen, auf weitere Evakuierungen verzichten zu können. Der Landrat der Region wies aber darauf hin, dass auffrischende Winde die Lage jederzeit wieder ändern können. In der Nacht mussten rund 1.800 Einwohner des Ortsteils Gai ihre Häuser verlassen. Hauptaufgabe der Einsatzkräfte ist derzeit, ein Ausbreiten der Flammen zu verhindern. Erschwert werden die Löscharbeiten durch Munitionsreste aus dem Zweiten Weltkrieg. Im Hürtgenwald, südöstlich von Aachen, gab es 1944 und 1945 heftige Kämpfe. Im Cum-Ex-Steuerskandal muss sich eine Hamburger Finanzbeamtin offenbar in einem Prozess verantworten. Das Oberlandesgericht Köln hat nach Informationen des WDR ihren Fall zur Hauptverhandlung zugelassen. Aus Köln Andreas Braun.
3: Es geht im konkreten Fall um die Hamburger Finanzbeamtin Daniela P. und die Frage, ob sie der Warburg Bank geholfen hat, 90 Millionen Euro zu Unrecht vereinnahmtes Steuergeld erstmal behalten zu dürfen. Geld, das aus Cum-Ex-Geschäften der Bank stammte. Zum ersten Mal in der Aufarbeitung des Cum-Ex-Steuerskandals würde damit eine Vertreterin des Staates auf der Anklagebank sitzen. Bislang mussten sich Banker, Steueranwälte und Aktienhändler mehrerer Firmen verantworten. Mit den Cum-Ex-Geschäften haben sich die Akteure Steuern erstatten lassen, die nie jemand gezahlt hat.
1: Volkswagen bereitet sich einem Medienbericht zufolge darauf vor, seine milliardenschwere Mehrheitsbeteiligung am Lkw-Hersteller Traton zu verringern. Hintergrund sind die Sanierungspläne bei VW. Traton-Vorstandschef Levin sagte der Nachrichtenagentur Bloomberg News, es gebe einen zunehmenden Druck bei Volkswagen, äußerst umsichtig mit Geld, Kosten und Investitionen umzugehen. Traton produziert unter anderem Lkw der Marken MAN und Scania sowie Neoplan-Reisebusse. Italien hat nach Medienberichten die Rücknahme von 3 Flüchtlingen aus Deutschland verweigert. Darüber habe die italienische Regierung die deutschen Stellen jetzt offiziell informiert. Aus Rom, Nikolaus Nützel.
4: Im Mittelpunkt steht der Fall einer 22-jährigen Frau aus Somalia. Sie war im Frühjahr mit einem Flüchtlingsboot auf der italienischen Insel Lampedusa angekommen und anschließend nach Deutschland weitergereist, wo Familienangehörige von ihr bereits seit mehr als 1,5 Jahrzehnten leben. Nach den sogenannten Dublin-Regeln muss grundsätzlich jeweils das Land, über das Flüchtlinge in die EU einreisen, entsprechende Anträge bearbeiten. Doch das Dublin-Verfahren sei lange Zeit faktisch außer Kraft gewesen, argumentiert die italienische Regierung. Erst internationale Vereinbarungen von Anfang Juni hätten es wieder funktionsfähig gemacht. Der Fall der jungen Somalierin und zweier weiterer Flüchtlinge, die Deutschland zurück nach Italien bringen will, sei aber älter.
1: Die Mieter des einsturzgefährdeten Mehrfamilienhauses in Hamburg-Altona haben am Mittag für kurze Zeit wieder ihre Wohnungen betreten dürfen. So konnten sie wichtiges Hab und Gut retten. Mit Koffern und Schulranzen beladen verließen sie nach etwa 10 Minuten die Räume. Der hintere Teil des Hauses ist bereits abgerissen worden. Ob der Rest noch stabilisiert werden kann, ist offen. Die Mieter hatten das Haus kurzfristig verlassen müssen, ohne persönliche Gegenstände mitnehmen zu können. Das waren die Nachrichten. Das Wetter in Norddeutschland. Viel Sonne bei 30 bis 37 Grad. An den Küsten ist es etwas kühler. Morgen dann teils heiter, teils wolkig. Von Westen ein paar Schauer und Gewitter. Höchstwerte 20 Grad auf Sylt und bis 35 Grad in Greifswald. Am Sonntag einzelne Schauer bei 19 bis 25 Grad. Und am Montag dann vereinzelt Regen bei 18 bis 23 Grad. Es ist 14.04 Uhr.
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5: Und da haben wir eine Gefahrenmeldung. Bitte Vorsicht auf der A39 Braunschweig-Wolfsburg. Zwischen Wolfsburg-Mörse-Nord und Pfannersleben. In beiden Richtungen Gefahr durch Personen auf der Fahrbahn. Fahren Sie bitte vorsichtig. Und auch ein Hinweis für den Stadtverkehr Braunschweig. Zähfließender Verkehr auf der Adenauerstraße und dem Steinweg. Ich wünsche Ihnen weiterhin gute und sichere Fahrt und gute Unterhaltung mit dem Programm von Radio Okawelle.
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Und zwischendurch meldet sich nochmal der Radio Aktuelle Verkehrsservice mit einer Gefahrenmeldung. Bitte Vorsicht auf der A2 Hannover Richtung Berlin zwischen Raststätte Zweiterverholz Süd und Braunschweig-Bartenbüttel. Hier liegen Gegenstände auf der Fahrbahn. Fahren Sie bitte vorsichtig.

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1: Um 15 Uhr mit Tarek Yusbaschi. Heute werden in Norddeutschland erneut Temperaturen bis zu 37 Grad erreicht. Hitze und Trockenheit wirken sich unter anderem auf die Landwirtschaft aus. Bauernpräsident Ruckwied befürchtet hohe Ernteausfälle. Aus Berlin, Jim Bob Nikschas.
2: Vor allem beim Getreide rechnet der Bauernverband in diesem trockenen Jahr mit einer Ernte deutlich unter dem Durchschnitt. Gerade beim Weizen, sagt der Verbandspräsident Joachim Ruckwied dem Redaktionsnetzwerk Deutschland. Größere Einbußen wird es demnach wohl auch bei Raps, Kartoffeln, Gemüse und Zuckerrüben geben. Ebenso bei Körnermais und Sojabohnen. Der Bauernpräsident warnt, dass die wirtschaftliche Lage für viele Betriebe schon jetzt brutal angespannt ist. Ruckwied fordert deshalb Unterstützung von der Politik. Die könnte zum Beispiel die Zuschüsse der EU an die Bauern früher auszahlen. Oder die Steuern auf Diesel senken, schlägt Ruckwied im TV-Sender Phoenix vor.
1: Der große Brand in Hürtgenwald in der Eifel hat sich seit gestern nicht weiter ausgebreitet. Die Behörden hoffen, auf weitere Evakuierungen verzichten zu können. Der Landrat der Region wies aber darauf hin, dass aufrischende Winde die Lage jederzeit wieder ändern können. In der Nacht mussten rund 1.800 Einwohner des Ortsteils Gai ihre Häuser verlassen. Hauptaufgabe der Einsatzkräfte ist derzeit, ein Ausbreiten der Flammen zu verhindern. Erschwert werden die Löscharbeiten durch Munitionsreste aus dem Zweiten Weltkrieg. Im Hürtgenwald südöstlich von Aachen gab es 1944 und 1945 heftige Kämpfe. Die deutsche Automobilindustrie baut immer mehr Arbeitsplätze ab. Nach Angaben des Statistischen Bundesamtes ist die Zahl der Beschäftigten in der Branche auf einen Tiefstand gefallen. Aus der NDR-Nachrichtenredaktion Fabian Schwarzbauer.
3: Ende Juni waren in der deutschen Autoindustrie knapp 692.000 Menschen beschäftigt. Dies sei der tiefste Stand seit Beginn der Statistikreihe im Jahr 2005, heißt es beim Bundesamt. Im Vergleich zum gleichen Zeitpunkt des Vorjahres hat die Branche demnach fast 6% der Stellen abgebaut. Und dieser Abbau wird noch weitergehen. Hersteller wie Volkswagen und BMW haben zuletzt angekündigt, tausende weitere Stellen zu streichen. Die IG Metall warnt vor einem schleichenden Sterben der Branche und macht dafür auch das Management der Konzerne verantwortlich. Die Automobilindustrie brauche keine endlosen Sparprogramme, sondern Investitionen in Forschung, Innovation und moderne Produktionsanlagen. Der Branchenverband VDA nennt hingegen hohe Kosten für Energie und Arbeit als Ursachen, ebenso wie Bürokratie und marode Infrastruktur.
1: In der Aufarbeitung des Cum-Ex-Steuerskandals muss sich offenbar zum ersten Mal eine Vertreterin des Staates verantworten. Nach Informationen des WDR hat das Oberlandesgericht Köln den Fall um eine Hamburger Finanzbeamtin zur Hauptverhandlung zugelassen. Sie soll der Warburg Bank geholfen haben, 90 Millionen Euro zu Unrecht eingenommenes Steuergeld erstmal behalten zu dürfen. Die Summe stammt aus sogenannten Cum-Ex-Geschäften der Bank. Dabei wurden vom Staat Steuern erstattet, die gar nicht gezahlt worden waren. Die Warburg Bank hat ihre Cum-Ex-Gelder erst nach einem Gerichtsurteil zurückgezahlt. Italien hat nach Medienberichten die Rücknahme von 3 Flüchtlingen aus Deutschland verweigert. Darüber habe die italienische Regierung die deutschen Stellen jetzt offiziell informiert. Aus Rom, Nikolaus Nützel.
4: Im Mittelpunkt steht der Fall einer 22-jährigen Frau aus Somalia. Sie war im Frühjahr mit einem Flüchtlingsboot auf der italienischen Insel Lampedusa angekommen und anschließend nach Deutschland weitergereist, wo Familienangehörige von ihr bereits seit mehr als 1,5 Jahrzehnten leben. Nach den sogenannten Dublin-Regeln muss grundsätzlich jeweils das Land, über das Flüchtlinge in die EU einreisen, entsprechende Anträge bearbeiten. Doch das Dublin-Verfahren sei lange Zeit faktisch außer Kraft gewesen, argumentiert die italienische Regierung. Erst internationale Vereinbarungen von Anfang Juni hätten es wieder funktionsfähig gemacht. Der Fall der jungen Somalierin und zweier weiterer Flüchtlinge, die Deutschland zurück nach Italien bringen will, sei aber älter.
1: Das waren die Nachrichten. Das Wetter in Norddeutschland: viel Sonne bei 30 bis 37 Grad, an den Küsten etwas kühler, nachts überall trocken bei Tiefstwerten von 19 bis 13 Grad, morgen teils heiter, teils wolkig, von Westen ein paar Schauer und Gewitter bei Höchstwerten von 20 Grad auf Sylt bis 35 Grad in Greifswald, am Sonntag einzelne Schauer bei 19 bis 25 Grad und am Montag dann vereinzelt Regen. Die Temperaturen liegen bei 18 bis 23 Grad. Es ist gleich 15.05 Uhr.
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5: mit Peter-Michael Möckel. Chance für einen neuen Bohlweg. Braunschweiger CDU plädiert für Abriss des Rathausneubaus. 2 Millionen Euro aus Landesmitteln. Stadt Braunschweig verdoppelt Etat für Sportvereine und multikulturelles Fest auf dem Kohlmarkt. Braunschweig International steigt am 22. August. Das und mehr hören Sie ausführlich in etwa 20 Minuten in den Nachrichten aus der Region.
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7: Johanna
8: und Nina.
7: Hallo Leute.
8: Hallo.
7: Wir sind back, heute aber leider nicht live.
8: Ja, aber das hat auch einen ganz besonderen Grund.
7: Ja, denn wir sind auf einem ganz tollen Konzert.
8: Ja,
7: und zwar sind wir bei Natasha Bedingfield.
8: Ja, und da sind wir auch schon ganz gespannt, was wir danach euch erzählen können.
7: Auf jeden Fall, wir werden auf jeden Fall eine Menge Songs mitbringen von ihr. Aber wir haben trotzdem was ganz, ganz Tolles für euch vorbereitet.
8: Denn es war Pride Month.
7: Richtig. Und der ist zwar jetzt schon im Juni gewesen, aber jetzt laufen ja in den Sommermonaten die ganze Zeit die CSDs in ganz Deutschland. Und wir waren für euch auch auf dem CSD und zwar hier in Braunschweig.
8: Ja, und da haben wir einige von euch mal interviewt und die Stimmung so ein bisschen versucht einzufangen. Und ich muss sagen, es war ein richtig, richtig schöner Tag.
7: Es war wirklich richtig, richtig schön. Man ist da hingekommen und hat sich irgendwie direkt wohlgefühlt, weil ja. Alle Leute haben einen angelächelt und alle Leute waren ganz nett, wenn man ja. Sich mit denen unterhalten hat.
8: Ja, auf jeden Fall ein safer Space. Und ja, einfach schön, so eine sehr schöne Stimmung zu haben, gerade auch den aktuellen Anlässen entsprechend. Ja, aber eben nicht entsprechend, weil man hat wirklich keine Angst gespürt, sondern ganz viel Liebe.
7: Total. Ja, es war wirklich ein sehr, sehr, sehr schöner Tag.
8: Das stimmt. Und da werdet ihr auf jeden Fall auch ein paar Interviews hören im Laufe der Sendung. Ja, und Johanna und ich haben gedacht, man kann mit keinem Lied besser starten als mit Pride von Fee.

0: Okay, Leute, wir sind jetzt hier und haben natürlich auch unsere ersten Kandidaten gefunden. Wie heißt ihr denn?
1: Izzy.
0: Ray. Und wie nehmt ihr gerade die Stimmung so wahr?
1: Sehr nice eigentlich, also...
2: Ja, sehr cool, offen und lustig, ja.
0: Warum seid ihr denn hier auf dem CSD heute?
1: Einfach, damit man auch merkt, wie wichtig das ist, dass man Repräsentation hat und auch für die Rechte natürlich.
2: Ja, Statement setzen und einfach, um Freunde zu treffen. Ja, habe ich auch schon. Ja.
0: Kommt ihr von hier oder seid ihr extra hergefahren?
1: Ich komme von hier.
2: Ich auch.
0: Okay, sehr cool. Dankeschön euch beiden.
3: Dankeschön.
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0: Ja, ich bin bei meiner Recherche für die heutige Sendung bin ich auf eine ganz tolle Künstlerin gekommen, die wir schon ein paar Mal gespielt haben.
1: Mhm.
0: Und sie hat einen sehr, sehr coolen Namen, und zwar King Princess.
1: Ja.
0: Und sie hat auch einen ganz tollen Song, und der ist nämlich 1950. Und den habe ich auch schon ein paar Mal bei Impact gespielt. Und ich finde, das ist so ein Chill-Runterkommen-toller Song.
1: Darauf freue ich mich.
0: Ja. 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

0: mit wem stehe ich denn hier?
1: Ich bin Olaf Wunderbar von der Ostseeküste.
0: Super, du bist also extra den langen Weg hierher gekommen?
1: Selbstverständlich.
0: Bist du schon dieses Jahr auf vielen CSDs gewesen?
1: Deutschlandweit war ich mittlerweile mit heute gerechnet gute 17 Pride-Veranstaltungen.
0: Boah, das ist stark. Wie findest du denn hier die Stimmung aktuell?
1: Super, Bombe. Also, wir wollen jetzt keine falschen Worte in den Mund nehmen, ne? Aber ich find's klasse hier.
0: Super, ganz, ganz lieben Dank und ganz, ganz, ganz viel Spaß noch.
1: Ebenso, Happy Pride!

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1: Chance für einen neuen Bohlweg. Braunschweiger CDU plädiert für Abriss des Rathausneubaus. 2 Millionen Euro aus Landesmitteln. Stadt Braunschweig verdoppelt Etat für Sportvereine und multikulturelles Fest auf dem Kohlmarkt. Braunschweig International steigt am 22. August. Im Studio Peter Michael Möckel. Die Meldungen im Einzelnen. Die CDU im Braunschweiger Rat hat vorgeschlagen, den Rathausneubau vollständig abzureißen. Hintergrund sind Pläne der Stadt, das Gebäude der Nord-LB zu kaufen, in dem aktuell noch eine Filiale der Landessparkasse untergebracht ist. Wie berichtet, will die Verwaltung dort unter anderem Behörden wie das Meldeamt zusammenlegen. Die Union hatte zunächst nur gefordert, auf die Sanierung des Rathausneubaus zu verzichten. Jetzt erklärte Ratsfrau Heidemarie Mundlos, ihre Fraktion sehe im Abriss des so wörtlich städtebaulichen Schandflecks eine Chance, den Bohlweg aufzuwerten und einen attraktiven Zugang zur Innenstadt zu schaffen. Ihr Fraktionskollege und OB-Kandidat Maximilian Pohler ergänzte, die Sanierung des Rathausneubaus sei zudem mit unkalkulierbaren Kosten verbunden. Der CDU-Vorschlag hätte zudem den Vorteil, einen der zentralsten Orte Braunschweigs schöner, städtebaulich hochwertiger und zugleich auch sicherer zu gestalten, so Pohler. Die Stadt Braunschweig hatte angekündigt, ein neues Förderpaket für den Sport zu schnüren. Laut Verwaltung stehen insgesamt 2 Millionen Euro aus dem Investitionsförderprogramm des Landes zur Verfügung. Damit werde der Etat für diesen Bereich praktisch verdoppelt, erklärte Oberbürgermeister Thorsten Kornblum. Aus dem Topf sollen geplante Projekte von 12 Vereinen finanziell unterstützt werden, etwa der Neubau des Eintracht-Tennisheims und eine Flutlichtanlage für den SV Breuzim. Beträge in bis zu 6-stelliger Höhe gibt es unter anderem auch für das Bootshaus des Ruderclubs Normannia am Maschplatz und für einen neuen Tanzsaal des Elev-Ballettvereins. Mit der Förderung könnten die Bedingungen für den Sport in Braunschweig deutlich verbessert werden, so Kornblum. Rund 18 Monate nach dem Baustart ist der erste Teil der innerste Brücke auf der A39 abgeschlossen. Wie die bundeseigene Autobahn GmbH mitteilte, wird der Verkehr zwischen Bad Deckenstedt und dem Dreieck Salzgitter ab morgen auf den neuen Ersatzbau umgelegt. Ab Ende nächster Woche kann die Brücke in beiden Richtungen einspurig genutzt werden. Auch die Ein- und Ausfahrt Bad Deckenstedt in Richtung Braunschweig steht dann wieder zur Verfügung. Der Abriss des zweiten alten Teilbauwerks soll den Angaben zufolge im Oktober starten. Ende nächster Woche verwandelt sich der Braunschweiger Kohlmarkt wieder in eine multikulturelle Feierzone. Nach Angaben der Verwaltung werden am 22. August rund 30 Vereine aus aller Welt zum Fest Braunschweig International erwartet. Veranstalter ist das Städtische Kulturinstitut, das erneut auf zahlreiche lokale Partner bauen kann. Von 11 bis 19 Uhr erwarten die Besucher unter anderem eine Showbühne mit Musik, Tanz- und Kampfsporteinlagen sowie Stände mit kulinarischen Gaumenfreuden. Das Fest bietet außerdem Einblicke in und Gespräche über die unterschiedlichsten Traditionen rund um den Globus. Ziel ist es, der Ankündigung zufolge, Vorurteile abzubauen und die Vielfalt der Kulturszene erlebbar zu machen. Mehr Infos zum Programm bietet die Webseite der Stadt Braunschweig. Soweit die Nachrichten aus der Region. 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
3: Ja, ich habe heute für die Sendung auch so ein bisschen nach KünstlerInnen gesucht, die ich noch nicht kannte, die auch zum Beispiel selber queer sind oder auch queere Texte halt einfach schreiben. Mhm. Und da bin ich auf Ezra Furman gestoßen. Mhm. Und die hat einen ganz tollen Song, und zwar I Wanna Be Your Girlfriend. Ezra Furman selber ist eine US-amerikanische Musikerin, die sich als bisexuell und Transfrau geoutet hat. Und viele von euch kennen sie vielleicht auch schon. Viele von ihren Songs wurden nämlich in der Netflix-Serie Sex Education gespielt.

0: Nina, was war denn dein Lieblingsmoment auf dem CSD?
1: Mein Lieblingsmoment war auf jeden Fall, als wir mit Olaf Wunderbar von der Ostseeküste geredet haben. Der war ganz bunt angezogen und er hatte einen Regenschirm, der auch bunt war, noch mit einer Pride-Flagge obendrauf. Auf jeden Fall haben wir mit Olaf geredet und der war ganz eine Maus, der war ganz lieb und ich finde, der hatte auch eine richtig schöne, schöne Laune. Und das war, glaube ich, mein Lieblingsmoment. Was war denn dein Lieblingsmoment?
0: Ich glaube, mein Lieblingsmoment war, als wir gerade zu einer anderen Interviewperson gegangen sind.
1: Ja.
0: Und wir sind um eine Ecke gefahren.
1: Ja.
0: Gegangen. Wir sind um eine Ecke gegangen, aber parallel.
1: Die Wagen sind gefahren.
0: Die Wagen sind gefahren, genau. Auf den Wagenwegen haben ja auch ganz viele Leute gefeiert, was richtig schön war.
1: Das war sehr schön.
0: Auf der ganzen Strecke von der Demo habe ich nur zwei Personen gesehen, die irgendwie gegen demonstriert haben. Und unter anderem war auf dieser Ecke auch so eine Person, die Zurufe gemacht hat und ein T-Shirt anhatte, was auf jeden Fall gegen den CSD gestimmt war.
1: Mhm.
0: Und dann hat eine Person von dem Wagen runtergerufen, dass man doch eventuell eher leise sein sollte an diesem heutigen Tag.
1: Ja.
0: Und das fand ich so schön, weil oft hat es die queere Community ja leider nicht so leicht. Und der Tag hat gezeigt, was für eine Stärke eigentlich hinter dieser Masse von Menschen steckt.
1: Das stimmt. Ja, das fand ich auch sehr schön.
0: Mhm. Wenn ihr auch was von den Interviews sehen wollt und nicht nur hören wollt, dann guckt doch gerne mal bei unserem Instagram-Kanal Impact am Freitag vorbei. Da findet ihr auf jeden Fall auch ein paar Interviews von uns, die wir mit euch geführt haben.

0: Ich bin hier mit
1: Daniel.
0: Okay, wie findest du denn die Stimmung hier?
1: Ich finde die Stimmung ganz cool. Also auf jeden Fall besser. Also, weil es ja auch schon länger CSD gibt, aber ich komme aus Hildesheim und wir hatten unseren zweiten CSD erst.
0: Ja, okay, ja. Krass. Und warst du schon auf vielen CSD dieses Jahr?
1: Ich war dieses Jahr in Hildesheim, in Berlin und jetzt hier.
0: Ja. Okay, sehr cool. Und warum genau bist du hier?
1: Weil es so nah ran ist. Und weil ich gerade noch Urlaub habe und ich natürlich gerne die Community unterstützen möchte. Und ja, weil tolles Wetter ist und gute Stimmung.
0: Okay, und hast du heute noch was anderes vor oder gehst du einfach nur mit und danach noch feiern?
1: Ich gehe mit dem Freund dann noch was essen wahrscheinlich anschließend, aber ich muss dann zurück, weil mein Hund ist allein zu Hause.
0: Oh, okay. Ja.

0: Johanna.
1: Ja.
0: Es ist eine neue Staffel auf Netflix rausgekommen.
1: Von?
0: Von Cowlitz Hills.
1: Oh.
0: Ich weiß gerade gar nicht, aber die Serie heißt, glaube ich, auch Cowlitz Hills. Also ich höre nämlich, ich höre nur den Podcast, um ehrlich zu sein. Genau. Und wer könnte besser einen Intro-Song, beziehungsweise halt einen Song für diese Serie machen, wenn nicht Tokyo Hotel selber.
1: Ja.
0: Also für alle, die es nicht wissen, Cowlitz Hills ist ein Podcast und auch eine, wie nennt man die Serien? Sind ja so Dokumentarserien, weil...
1: Eine...
0: Ja, auf jeden Fall von Bill und Tom Cowlitz.
1: Mhm.
0: Und, ach nee, die Serie heißt Cowlitz Cowlitz.
1: Ah, ja.
0: Genau, die Serie heißt nicht Cowlitz, die Serie heißt Cowlitz Cowlitz.
1: Ja.
0: Und auch da werden die beiden Cowlitz-Brüder begleitet und man sieht halt super viel von ihrem Leben. Und vor allem in der ersten Staffel hat man auch einen sehr großen Einblick darin bekommen, unter welchem Druck vor allem der Frontsänger Bill Cowlitz litt, als er sich damals geoutet hat, bzw.

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1: Um 16 Uhr mit Tarek Yusbaschi. Im Kreis Düren in Nordrhein-Westfalen kämpfen hunderte Feuerwehrleute gegen einen großen Waldbrand. Nach Angaben des Landrats haben sich die Flammen bis auf 150 Meter dem Ortsteil Gai der Gemeinde Hürtgenwald genähert. Fast 2000 Menschen waren deshalb schon in der Nacht in Sicherheit gebracht worden. Insgesamt stehen etwa 300 Hektar Wald in Flammen. Starke Winde tragen zum Ausbreiten des Feuers bei. Nach Angaben des Landwirtschaftsministeriums von Nordrhein-Westfalen könnte es sich um den größten Waldbrand seit Jahrzehnten in dem Bundesland handeln. Angesichts der seit den 1960er Jahren zunehmenden Waldbrände fordert die Bundestagsfraktion der Grünen die Bundesregierung auf, mehr auf diesem Gebiet zu tun. Aus Berlin Birte Sönnigsen.
2: Dabei geht es aus Sicht der Grünen nicht nur darum, Feuer gut zu bekämpfen, sondern etwa auch um bessere Vorsorge. Durch neueste Drohnentechnik und die Auswertung von Satellitenbildern könnten gefährdete Gebiete und Brände schneller erkannt werden. Außerdem fordern die Grünen mehr Geld für die Länder und Kommunen, damit diese die Feuerwehren, das THW und Rettungskräfte besser ausstatten können. Die Grünen-Fraktionsvorsitzende Katharina Dröge sagte dem ARD-Hauptstadtstudio, Friedrich Merz muss jetzt handeln und erklären, wie er die Menschen in Zukunft besser vor den Folgen der Klimakrise schützen will. Der Bundeskanzler bedankte sich via Social Media bei den Einsatzkräften. Wo es möglich sei, würden Bundespolizei und Bundeswehr Hilfe leisten.
1: Bundeslandwirtschaftsminister Reiner hält staatliche Hilfen für die Landwirte wegen der starken Trockenheit für möglich. Der CSU-Politiker sagte dem Kölner Stadtanzeiger, die regenlose Zeit setze viele Betriebe unter Druck. Hinter verdorrten Feldern und knappen Futtervorräten stünden Familien, die um ihre Ernte und die Zukunft ihrer Höfe bangten. Ende August werde man auf Grundlage der amtlichen Erntedaten sehen, wie groß der Schaden tatsächlich ist. Dann werde die Regierung gemeinsam mit Ländern die notwendigen Schritte auf den Weg bringen. Bauernpräsident Ruckwied hatte angesichts befürchteter Ernteeinbußen Unterstützung durch die Politik gefordert. Die deutsche Automobilindustrie baut immer mehr Arbeitsplätze ab. Nach Angaben des Statistischen Bundesamtes ist die Zahl der Beschäftigten in der Branche auf einen Tiefstand gefallen. Aus der NDR-Nachrichtenredaktion Fabian Schwarzbauer.
3: Ende Juni waren in der deutschen Autoindustrie knapp 692.000 Menschen beschäftigt. Dies sei der tiefste Stand seit Beginn der Statistikreihe im Jahr 2005, heißt es beim Bundesamt. Im Vergleich zum gleichen Zeitpunkt des Vorjahres hat die Branche demnach fast 6% der Stellen abgebaut. Und dieser Abbau wird noch weitergehen. Hersteller wie Volkswagen und BMW haben zuletzt angekündigt, tausende weitere Stellen zu streichen.
1: In Frankreich hat der Verfassungsrat das Social-Media-Verbot für unter 15-Jährige gekippt. Das Gericht begründete sein Urteil damit, dass die geplante Regelung die Meinungs- und Kommunikationsfreiheit der Betroffenen verletze. Zudem sei das Verbot sehr weit gefasst und könne sich auch auf Online-Dienste beziehen, bei denen die Risiken für die Gesundheit und Sicherheit von Minderjährigen nicht nachgewiesen seien. Erst im Juli hatte Frankreich als erstes EU-Land das Verbot eingeführt. Dagegen hatten die beiden französischen Linksparteien geklagt. Das Bundeskriminalamt hat eine internationale Bande von Betrügern ausgehoben. Die Gruppe soll im November 2023 bei Bankkunden in Deutschland eine Vielzahl illegaler Abbuchungen vorgenommen haben. Der Schaden liegt im Millionenbereich. Wie das Bundeskriminalamt mitteilte, wurden in Europa 3 Tatverdächtige identifiziert, die jetzt in Spanien und Bulgarien angeklagt werden. In Brasilien wurden 4 mutmaßliche Mitglieder verhaftet. Weil auf ihrer Kreuzfahrt der FKK-Bereich zu klein war, hat ein Ehepaar erfolgreich gegen die Reederei AIDA Cruises geklagt. Das Rostocker Landgericht hat den beiden knapp 3.500 Euro zugesprochen. Das entspricht 5% der Reisekosten. Gefordert hatten sie deutlich mehr. Das Paar aus Dortmund hatte bei AIDA eine Weltreise gebucht, auf einem Schiff mit großem FKK-Bereich, inklusive Whirlpool und Sonnendach. Vor Beginn der Reise wurde die FKK-Zone an Bord von AIDA umgebaut und deutlich verkleinert. Damit wurde, so das Urteil, eine berechtigte Erwartung der Kunden nicht eingehalten. Das waren die Nachrichten. Das Wetter in Norddeutschland. Viel Sonne bei 30 bis 37 Grad, an den Küsten etwas kühler. Nachts überall trocken bei Tiefstwerten von 19 bis 13 Grad. Morgen teils heiter, teils wolkig. Von Westen ein paar Schauer und Gewitter. Höchstwerte 20 Grad auf Sylt bis 35 Grad in Greifswald. Am Sonntag einzelne Schauer bei 19 bis 25 Grad und am Montag dann vereinzelt Regen bei 18 bis 23 Grad. Es ist 16.05 Uhr.
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4: Mit Peter-Michael Möckel. Chance für einen neuen Bohlweg. Braunschweiger CDU plädiert für Abriss des Rathausneubaus. 2 Millionen Euro aus Landesmitteln. Stadt Braunschweig verdoppelt Etat für Sportvereine und multikulturelles Fest auf dem Kohlmarkt. Braunschweig International steigt am 22. August. Das und mehr hören Sie ausführlich in etwa 20 Minuten in den Nachrichten aus der Region.
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6: Johanna
7: und Nina.
6: Nina, du weißt bestimmt, dass ich mal eine sehr intensive Queen-Phase hatte, oder?
7: Nein.
6: Ich hatte mal so eine ganz, ganz schlimme, also das war ein bisschen weird, weil sie gepaart war mit einer Billie Eilish-Phase. Das heißt, ich habe sowohl Queen als auch Billie Eilish gleichzeitig gehört.
7: Von einer Billie Eilish-Phase wusste ich was. Ja. Und die Queen-Phase kommt mir bekannt vor, aber ich habe sie ist nicht mehr so präsent. Aber Das war vor unserer Zeit.
6: Ja.
7: In einem Land von unserer Zeit war das.
6: Okay. Genau. Ja, da war ich so in der 10. Klasse ungefähr. Mhm. Also schon ein paar Tage her. Aber Queen ist auf jeden Fall so eine Band, die, finde ich, generell im Kopf bleibt.
7: Auf jeden Fall, die haben auch krasse Songs gemacht.
6: Oder, ich glaube, ich bin ein bisschen so reingerutscht auch durch den Film, der damals rausgekommen ist, den ich auch sehr stark fand. In dem Film fand ich es auch richtig gut, dass so thematisiert wurde, was der Frontsänger Freddie Mercury so für Struggles hatte. Ja. In seiner Persönlichkeit, aber auch in der Zeit, in der er damals gelebt hat, weil dort einfach queeres Leben noch nicht in der Form akzeptiert wurde, wie es heute der Fall ist und generell nicht, wie es überhaupt wünschenswert wäre.
7: Ja, und gerade zu der Zeit kam das ja auch mit dem HIV-Virus gerade sehr auf.
6: Total.
7: Und dadurch musste die queere Gesellschaft auch nochmal einfach viel mehr einstecken.
6: Total, weil das ganz viel Angst verbreitet hat einfach. Und weil das dann ja auch eher wieder als eine Art Bedrohung für die Gesellschaft eingestuft wurde, was ja auf jeden Fall gar nicht der Fall ist, sondern es ist ja eher eine viel größere Bereicherung an der Gesellschaft, weil Vielfalt ist immer etwas Gutes.
7: So.
6: Rede mal. Auf jeden Fall dachte ich, warum machen wir nicht so einen kleinen Ausflug zurück in die Vergangenheit?
7: Finde ich toll, Johanna.
6: Und hören jetzt mal rein in Queen mit I Want to Break Free.
7: Toll. I want to break free. I want to break free.
6: Vielleicht auch nur unsere Einlage.

0: Okay, ihr habt also richtig coole Kostüme. Wie ist bei euch gerade so die Stimmung?
1: Ja gut, wie soll sie sonst sein auf dem CSD?
0: Warum seid ihr heute hier?
1: Wir sind hier, um Vielfalt zu feiern, um Flagge zu zeigen, um für Toleranz zu kämpfen, denn es gibt immer noch zu viel Diskriminierung gegen LGBTQIA+. Leute, und ja, deswegen müssen wir laut bleiben.
0: Okay, und ich denke, du bist aus den gleichen Gründen hier.
2: Ja, genau. Und natürlich auch einfach, um mal mit anderen Leuten gemeinsam da zu sein und sich zu freuen, einfach Spaß zu haben. Das muss auch sein.
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0: Ein Song, der mich auf jeden Fall richtig berührt hat, war Boy Bye von Mad Sai. Das hat sich gereimt, Bro.
1: Das kenne ich gar nicht.
0: Ich habe ihn tatsächlich schon einmal bei Impact gespielt.
1: Ah, oh.
0: Aber Mad Sai ist auch eher ein unbekannterer Künstler. Mhm. Aber dieser Song ist wirklich unfassbar gut, weil er so ein bisschen seine eigene Geschichte erzählt, wie er damit klargekommen ist und was er auch für Struggles hatte, als er rausgefunden hat, dass er bisexuell ist.
1: Das, also diese Anmoderation, an die kann ich mich gerade erinnern.
0: Ja?
1: Ja.
0: Sehr gut.
1: Ja, ja.
0: Ja, Leute, das habe ich alles hier schön in meinem Köpfchen gespeichert. Ja, auf jeden Fall ist das ein Song, den man immer sehr oft hören kann, meiner Meinung nach.
1: Toll.
0: Auch weil er vielleicht Leuten Halt geben kann in einer Zeit, um sich selber einfach zu finden.
1: Ja, das ist sehr, sehr schön und sehr wichtig.

0: Wer öfter Impact hört, der weiß, dass es ganz am Anfang mal eine Paula Hartmann gab. Mhm. Eine Paula Hartmann wurde von Disaster abgelöst, ja. Und Disaster wurde seit dem Superboy-Finale, seit der Halftime-Show von dem lieben Benito abgelöst. Ja, wer jetzt nicht weiß, wer ist denn Benito? Benito. Benito ist Bad Bunny und den kann man hören im neuen Spider-Man-Film. Mhm. Ja, Johanna, wie fandst du den neuen Spider-Man-Film?
1: Ich fand den neuen Spider-Man-Film sehr gut. Ich fand ihn wirklich sehr, sehr gut. Ich habe vorher keinen Trailer geguckt, habe mir ich habe einen Teaser-Trailer geguckt.
0: Ja, ach, traurig.
1: Ja, trau. Aber, ja, also ich habe noch mal die Handlungen von dem letzten Teil gelesen, damit ich nochmal checke, weil ich hatte keine Zeit mehr, den zu schauen. Und ich muss sagen, der hat mich schon sehr abgeholt, der Film. Vor allem fand ich extrem gut, Spoiler Alert, ich gebe aber nicht zu viele Spoiler, weil Leute, ihr müsst euch den Film angucken, dass gar nicht so viel Fokus, also der Fokus an sich, fand ich, war stärker auf Freundschaft gelegt als auf die Liebe.
0: Ja.
1: Also irgendwie hat ja die Freundschaft dann doch einen höheren Stellenwert am Ende gehabt.
0: Ja, auf jeden Fall. Ich finde aber im Gegensatz, dass diese ganze Freundschaftsgeschichte, also mir waren zu wenig Zendaya und zu wenig, ich weiß gerade nicht, wie der...
1: Tom Holland?
0: Nee, das weiß ich, wie der andere Schauspieler heißt, der Ned spielt.
1: Ah, das weiß ich auch nicht.
0: Genau, da hätte ich mir einfach gewünscht, dass das noch mehr thematisiert wird. Es wird zwar immer mal wieder thematisiert, aber ich finde, man hat zu wenig Szenen von denen zusammen. So.
1: Ja, checke.
0: Genau, das hätte ich mir gewünscht, aber ich checke auch, was du meinst. Es war schon schön, dass es jetzt nicht nur darum ging.
1: Ja, voll.
0: Ja, ja, auf jeden Fall habe ich den Film auch geguckt, gestern tatsächlich erst im Kino. Und dann kam so eine Szene, wo halt gerade, ich weiß nicht, ob da irgendwie gekämpft wurde oder keine Ahnung. Auf jeden Fall dachte ich, was hören meine Öhrchen da? Das ist doch Benito. Ja, und Benito hat EO gespielt, geschrieben EOO. Mhm. Und das hören wir jetzt.
1: Toll.
0: Ja, toll.

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1: Chance für einen neuen Bohlweg. Braunschweiger CDU plädiert für Abriss des Rathausneubaus. 2 Millionen Euro aus Landesmitteln. Stadt Braunschweig verdoppelt Etat für Sportvereine und multikulturelles Fest auf dem Kohlmarkt. Braunschweig International steigt am 22. August. Im Studio Peter-Michael Möckel. Die Meldungen im Einzelnen. Die CDU im Braunschweiger Rat hat vorgeschlagen, den Rathausneubau vollständig abzureißen. Hintergrund sind Pläne der Stadt, das Gebäude der Nord-LB zu kaufen, in dem aktuell noch eine Filiale der Landessparkasse untergebracht ist. Wie berichtet, will die Verwaltung dort unter anderem Behörden wie das Meldeamt zusammenlegen. Die Union hatte zunächst nur gefordert, auf die Sanierung des Rathausneubaus zu verzichten. Jetzt erklärte Ratsfrau Heidemarie Mundlos, ihre Fraktion sehe im Abriss des so wörtlich städtebaulichen Schandflecks eine Chance, den Bullweg aufzuwerten und einen attraktiven Zugang zur Innenstadt zu schaffen. Ihr Fraktionskollege und OB-Kandidat Maximilian Pohler ergänzte, die Sanierung des Rathausneubaus sei zudem mit unkalkulierbaren Kosten verbunden. Der CDU-Vorschlag hätte zudem den Vorteil, einen der zentralsten Orte Braunschweigs schöner, städtebaulich hochwertiger und zugleich auch sicherer zu gestalten, so Pohler. Die Stadt Braunschweig hat angekündigt, ein neues Förderpaket für den Sport zu schnüren. Laut Verwaltung stehen insgesamt 2 Millionen Euro aus dem Investitionsförderprogramm des Landes zur Verfügung. Damit werde der Etat für diesen Bereich praktisch verdoppelt, erklärte Oberbürgermeister Thorsten Kornblum. Aus dem Topf sollen geplante Projekte von 12 Vereinen finanziell unterstützt werden, etwa der Neubau des Eintracht-Tennisheims und eine Flutlichtanlage für den SV Breuzim. Beträge in bis zu 6-stelliger Höhe gibt es unter anderem auch für das Bootshaus des Ruderclubs Normannia am Maschplatz und für einen neuen Tanzsaal des Eleve Ballettvereins. Mit der Förderung könnten die Bedingungen für den Sport in Braunschweig deutlich verbessert werden, so Kornblum. Rund 18 Monate nach dem Baustart ist der erste Teil der innerste Brücke auf der A39 abgeschlossen. Wie die bundeseigene Autobahn GmbH mitteilte, wird der Verkehr zwischen Bad Deckenstedt und dem Dreieck Salzgitter ab morgen auf den neuen Ersatzbau umgelegt. Ab Ende nächster Woche kann die Brücke in beiden Richtungen einspurig genutzt werden. Auch die Ein- und Ausfahrt Bad Deckenstedt in Richtung Braunschweig steht dann wieder zur Verfügung. Der Abriss des zweiten alten Teilbauwerks soll den Angaben zufolge im Oktober starten. Ende nächster Woche verwandelt sich der Braunschweiger Kohlmarkt wieder in eine multikulturelle Feierzone. Nach Angaben der Verwaltung werden am 22. August rund 30 Vereine aus aller Welt zum Fest Braunschweig International erwartet. Veranstalter ist das Städtische Kulturinstitut, das erneut auf zahlreiche lokale Partner bauen kann. Von 11 bis 19 Uhr erwarten die Besucher unter anderem eine Showbühne mit Musik-, Tanz- und Kampfsporteinlagen sowie Stände mit kulinarischen Gaumenfreuden. Das Fest bietet außerdem Einblicke in und Gespräche über die unterschiedlichsten Traditionen rund um den Globus. Ziel ist es, der Ankündigung zufolge, Vorurteile abzubauen und die Vielfalt der Kulturszene erlebbar zu machen. Mehr Infos zum Programm bietet die Webseite der Stadt Braunschweig. Soweit die Nachrichten aus der Region. 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
2: 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Stunde mit
3: Nina und Johanna.
4: Nina, hast du schon von dem neuen Song von Danger Dan gehört?
3: Ja, also ich glaube, wer hat davon nicht gehört? Das Lied bzw. auch der Künstler hat ja ziemliche Wellen geschlagen.
4: Genau, der Künstler Danger Dan hat nämlich die Single Keine Angst rausgebracht. Ich glaube aber, die Wellen sind auch ein bisschen von der Reaktion des ZDFs gekommen.
3: Ja, ja, ja.
4: Denn Danger Dan sollte eigentlich bei der Sendung Die Anstalt auftreten und diesen Song dort performen. Aber 2 Tage vor Aufnahme hat das ZDF dann doch gesagt, dass die Danger Dan dort nicht auftreten lassen möchten, weil er mit seinen Texten laut dem ZDF zu Gewalthandlungen aufrufen würde. Trotzdem hat die Anstalt Danger Dan und seinen Text thematisiert in der Sendung, auch ohne Danger Dan.
3: Genau, also die haben dann irgendwie, glaube ich, gesagt, Jan, jetzt kommt keine Angst von Danger Dan, und dann haben die halt nichts gespielt und dann haben die das halt auch kritisiert.
4: Danger Dan hat aber, soweit ich mitbekommen habe, ja ein Ausweichkonzert gegeben an dem Abend noch. Wenn ihr da nicht dabei sein konntet, weil es zu weit weg war, oder weil ihr den Song vielleicht auch einfach noch nicht gehört habt oder den Song gerne mögt, kommt jetzt für euch Keine Angst von Danger Dan.
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0: Okay, ich bin hier mit
1: Tobias
0: und Frank. Okay, und wie findet ihr die Stimmung hier heute?
1: Bis jetzt super, richtig schön, richtig viele Leute, macht Spaß.
0: Okay, sehr schön. Und warum genau seid ihr hier?
1: Was, wir sind von Hamm kommen her, Tja.
0: Okay, und wart ihr schon auf mehreren CSDs?
1: Ja, wir waren schon in Köln, wir sind öfter mal in Hamburg und ich komme ursprünglich aus Braunschweig und darum treibt es uns hier immer mal wieder zurück.
2: Wilhelmine ist eine deutsche Künstlerin, die sehr viele Songs für die queere Community schreibt. Sie ist auch selber lesbisch geoutet und sie hat einen ganz tollen Song und der heißt Meine Liebe. Und in dem Song singt sie quasi darüber, dass ihre Liebe quasi verboten ist, beziehungsweise in der Gesellschaft immer noch sehr tabuisiert wird oder halt nicht gern gesehen wird. Und ich glaube, das ist ein sehr wichtiger Song und ich finde ihn aber vom Text natürlich super schön, aber es ist auch einfach so ein Song, der so im Kopf bleibt.
0: Da freue ich mich.
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0: Wie ist die Stimmung gerade bei euch?
1: Super, war viel Spaß.
0: Fantastisch! Sehr gut, dann warum seid ihr heute hier?
1: Ja, ich unterstütze das hier alles. Toleranz, Freiheit für alle und gegen rechts, deswegen bin ich jetzt hier.
0: Okay, und hast du heute noch Pläne?
1: Nein, ich gehe eigentlich nur hier rum und schaue mir das ganze Geschehen hier an.
2: Wenn ihr auch was von den Interviews sehen wollt und nicht nur hören wollt, dann guckt doch gerne mal bei unserem Instagram-Kanal Impact am Freitag vorbei. Da findet ihr auf jeden Fall auch ein paar Interviews von uns, die wir mit euch geführt haben. Oh, hey.

0: Die heutige Impact-Sendung neigt sich leider wieder dem Ende. Heute mit ganz tollen Interviews vom CSD in Braunschweig.
1: Das war wirklich

0: Hände in den Kopf gemacht, als sie meinte, in die Recherche gehen.
1: Ich war gerade wie dieser Typ aus diesen Boah-Meme. Boah!
0: Ja, Leute, habt noch einen ganz tollen Sommer, beziehungsweise Spätsommer. Und am Wochenende, genau gesagt am 15. August, ist CSD in Wolfsburg. Also schaut doch da gerne auch vorbei.
1: Richtig.
0: Und, ja.
1: Lasst es euch gut gehen. Es wird wieder ganz doll warm. Heute ist es ja auch unfassbar warm draußen schon wieder.
0: Ja, heute ist es tatsächlich sehr, sehr warm.
1: Ja, das stimmt. Und auch morgen, wenn der CSD ist in Wolfsburg, ist es dolle warm. Deswegen bitte passt unbedingt auf euch auf. Habt ganz viel Spaß und ein wunderschönes Wochenende.
0: Und Happy Pride.

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1: Um 17 Uhr mit Tarek Yusbaschi. Im Kreis Düren in Nordrhein-Westfalen kämpfen hunderte Feuerwehrleute gegen einen großen Waldbrand. Die Flammen rücken immer näher an die Gemeinde Hürtgenwald heran. Fast 2000 Menschen mussten sich in Sicherheit bringen. Aus Hürtgenwald berichtet Jens Eberl über die aktuelle Lage.
2: Die Lage ist nach wie vor sehr, sehr bedrohlich, muss man sagen. Der Landrat hat auch gesagt, dass das Feuer näher an den Ort heranrückt. Die letzte Zahl, die wir bekommen hatten, war wohl ungefähr 150 Meter sollen die Flammen vom Ort entfernt sein. Das Problem ist einfach, dass hier immer wieder ein ziemlich großer Wind aufwacht und dass es sich um einen sogenannten Baumwipfelbrand handelt. Das heißt, die Flammen sind ziemlich weit oben und so ein Brand kann sich deutlich schneller ausbreiten. Im Ortsteil wird natürlich jetzt um jeden Meter gekämpft, auf verschiedenen Wegen. Wir sehen hier immer wieder Wasserwerfer der Polizei vorbeifahren, die sich mit etwa 10.000 Liter Wasser betanken und dann versuchen, von der Seite aus die Brände zu löschen. Es sind auch viele Landwirte hier mit im Einsatz. Sie versuchen eben auch mit Schneisen zu schlagen. Kettensägen sind im Einsatz, auch Panzer der Bundeswehr, um eben eine Schneise zum Ort zu schaffen. Insgesamt sind 8 Hubschrauber im Einsatz, die versuchen dann den Brand von oben ebenfalls zu bekämpfen.
1: Auch an anderen Orten in Deutschland lodern Waldbrände. Im Raum Zeven in Niedersachsen stehen 2 Hektar Wald und Felder in Flammen. Etwa 100 Kräfte sind im Einsatz und haben den Brand inzwischen unter Kontrolle gebracht. Ein Waldbrand in Bennekenstein im Oberharz konnte ebenfalls unter Kontrolle gebracht werden. Dort waren am Nachmittag noch 5 Feuerwehren mit Löscharbeiten beschäftigt. Zwischenzeitlich waren rund 900 Quadratmeter Wald in Brand. Bundeslandwirtschaftsminister Rainer hält staatliche Hilfen für die Landwirte wegen der starken Trockenheit für möglich. Der CSU-Politiker sagte dem Kölner Stadtanzeiger, die regenlose Zeit setze viele Betriebe unter Druck. Hinter verdorrten Feldern und knappen Futtervorräten stünden Familien, die um ihre Ernte und die Zukunft ihrer Höfe bangten. Ende August werde man auf Grundlage der amtlichen Erntedaten sehen, wie groß der Schaden tatsächlich ist. Dann werde die Regierung gemeinsam mit den Ländern die notwendigen Schritte auf den Weg bringen. Bauernpräsident Ruckwied hatte angesichts befürchteter Ernteeinbußen Unterstützung durch die Politik gefordert. In Frankreich hat der Verfassungsrat das Social-Media-Verbot für unter 15-Jährige gekippt. Die Regelung stelle einen unverhältnismäßigen Eingriff in die Meinungs- und Kommunikationsfreiheit dar, hieß es zur Begründung. Aus Paris, Kai Rinecker.
3: Der Gesetzgeber habe ein allgemeines Verbot für unter 15-Jährige eingeführt, das ihnen den Zugang zu zahlreichen Online-Kommunikationsdiensten entziehe, ohne dabei die individuelle Situation der Minderjährigen oder die spezifischen Risiken der jeweiligen Dienste zu berücksichtigen. Das Gesetz sei auch ein Verstoß gegen die Achtung des Privatlebens, da es zwangsläufig dazu führe, dass jede Person, auch volljährige Nutzer, ihr Alter nachweisen müssten, bevor sie auf Dienste zugreifen. Dafür fehlt nach Einschätzung des französischen Verfassungsrates bislang eine entsprechende gesetzliche Grundlage. Das Veto des obersten Verfassungsgremiums ist eine schwere politische Niederlage für Präsident Macron. Er hatte sich vehement für das Social-Media-Verbot ausgesprochen und sein Land zum Vorreiter in Europa machen wollen.
1: In der Aufarbeitung des Cum-Ex-Steuerskandals muss sich zum ersten Mal eine Vertreterin des Staates verantworten. Das Oberlandesgericht Köln hat den Fall um eine Hamburger Finanzbeamtin zur Hauptverhandlung zugelassen. Sie soll der Warburg Bank geholfen haben, 90 Millionen Euro zu Unrecht eingenommenes Steuergeld erstmal behalten zu dürfen. Die Summe stammt aus sogenannten Cum-Ex-Geschäften der Bank. Dabei wurden vom Staat Steuern erstattet, die gar nicht gezahlt worden waren. Die Warburg Bank hat ihre Cum-Ex-Gelder erst nach einem Gerichtsurteil zurückgezahlt. Weil auf ihrer Kreuzfahrt der FKK-Bereich zu klein war, hat ein Ehepaar erfolgreich gegen die Reederei AIDA Cruises geklagt. Das Rostocker Landgericht hat den beiden knapp 3.500 Euro zugesprochen. Das entspricht 5% der Reisekosten. Gefordert hatten sie deutlich mehr. Das Paar aus Dortmund hatte bei AIDA eine Weltreise gebucht, auf einem Schiff mit großem FKK-Bereich inklusive Whirlpool und Sonnendach. Vor Beginn der Reise wurde die FKK-Zone an Bord von AIDA umgebaut und deutlich verkleinert. Das waren die Nachrichten.
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4: Mit Peter-Michael Möckel. Chance für einen neuen Bohlweg. Braunschweiger CDU plädiert für Abriss des Rathausneubaus. 2 Millionen Euro aus Landesmitteln. Stadt Braunschweig verdoppelt Etat für Sportvereine und multikulturelles Fest auf dem Kohlmarkt. Braunschweig International steigt am 22. August. Das und mehr hören Sie ausführlich in etwa 20 Minuten in den Nachrichten aus der Region.
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5: Der Blick ins weite Blau, das Wetter für die Region Braunschweig. Heute sonnesatt bei Temperaturen zwischen 15 und 35 Grad. Am Samstag ein Wechsel aus Sonne und dichten Wolken bei Temperaturen zwischen 18 und 33 Grad. Der Sonntag mit vielen Wolken und etwas Sonne bei Temperaturen zwischen 15 und 24 Grad. Der Blick auf die Straßen mit dem Radio Okerwelle Verkehrsservice. B4 Gifhorn Richtung Uelzen, diese ist zwischen Gifhorn-Gamsen und Wagenhof nach einem Unfall gesperrt. Und eine Meldung aus dem Braunschweiger Stadtverkehr, zähfließender Verkehr auf dem Steinweg. Ich wünsche Ihnen weiterhin eine sichere Fahrt und kommen Sie gut an Ihr Ziel.
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5: Mit Lennart Bedrunka. In dieser halben Stunde hören Sie. Mörderischer Herbst. Braunschweiger Krimi-Festival geht in die 19. Auflage. Um 17.30 Uhr die Nachrichten aus der Region. Außerdem in dieser Stunde die Pressestimmen, Niedersachsen kompakt und um 18 Uhr die Nachrichten des NDR. Es ist warm und das merkt man auch und deshalb starten wir jetzt mit Golden Summer in diese Sendung Region aktuell am Abend. Einen schönen Start ins Wochenende.

0: Die Braunschweiger Buchhandlung Graf bereitet erneut einen mörderischen Herbst vor. Das renommierte Krimi-Festival geht in die 19. Auflage. Das Programm wird zwar erst in den nächsten Tagen veröffentlicht, aber Kurt Volland hat Geschäftsführerin Maria Maibohm schon erste Details entlockt.
1: Vom 18. Oktober bis Anfang November gibt es ganz, ganz viele Krimi-Lesungen in Braunschweig und der Region.
2: Wie gewohnt ist der Schwerpunkt also in der zweiten Oktoberhälfte, aber gestartet wird schon im September.
1: Chris Carter kommt zu uns am 22.09. ins Astor Filmtheater nach Braunschweig, große Veranstaltung. Und Anna Schneider ist am 24.09. in der Buchhandlung Graff mit Blut für Blut.
2: Ist ja, wenn das im Kino stattfindet, ist das dann als Film?
1: Nee, das ist auch eine ganz große Lesung. Vanya Müs, der deutsche Schauspieler, wird die deutsche Stimme lesen. Und Chris Carter ist ja ein begnadeter Thriller-Autor. Und wir haben ihn wieder zu Gast in Braunschweig und diesmal im Kino. Und es wird ganz toll moderiert von der Henrike Tönnes. Von daher dürfen Sie sich auf einen tollen Abend freuen.
2: Und dann geht's am 18. Oktober endgültig los. Und zwar mit einer sehr bekannten Autorin.
1: Nele Neuhaus vom Ullstein Verlag hat jetzt über Jahre nichts mehr groß geschrieben und ganz lange jetzt an Asche zu Asche geschrieben. Und machten wir mit ihr die ganz große Eröffnung im Staatstheater. Freue mich da sehr, sehr drauf, weil die ganze Abstimmung mit der Koordination in den Terminen, war halt im Schreibprozess und man kam kaum an sie ran. Aber wir haben sie fix gemacht und wir eröffnen mit ihr offiziell das große Krimi-Festival.
2: Und nun geht es ohne Unterbrechung weiter bis zum November. Und da haben Sie eine ganz tolle Möglichkeit gefunden, alle Veranstaltungen zusammenzufassen.
1: Du kriegst mich nicht. Auch wenn durch Blut für Blut dann alles zu Asche wird. Die gestohlenen Worte zusammen mit dem Teufelsring brachten uns 4 Minuten Stille. Dann kam der Sturm. Keine Angst, Darling. Die Akte Nordsee enthält nicht die letzte Predigt. Und auch nicht ein Leben zu viel, sondern ein Krimi im Glas. Das Aprikosenkind nutzt die Firewatch, um die Frau des Henkers mit Räubern, Dieben und Halunken zu überleben. Während beim Crime Talk die Fälle der Vergangenheit in Memoriam Hardy Krüger erörtert werden. Dabei schauen sie düster ins Moorland, auf die Braut, die das Licht scheut. Und beim Räubermahl zeigen sich feine Risse aus Purpose und Canvas.
2: So, wir haben jetzt Titel reichlich gehört. Gibt es eigentlich in der Sammlung etwas, was Sie besonders gern nochmal erwähnen möchten?
1: Auf eine Autorin bin ich letztes Jahr gestoßen. Elisa Hofen schreibt beim Fischer Verlag. Letztes Jahr ist erschienen Dunkle Momente und dieses Jahr Feine Risse. Ein ganz spannender Roman, und zwar aus Sicht einer Strafverteidigerin wird hier gesprochen. Also sie verteidigt sozusagen die Täter vor Gericht und rollt die Fälle nochmal ganz anders auf und nimmt einen mit in ihre Überlegungen und wie sie so einen Fall hinterfragt und wie es wirklich dazu kam, wer das Opfer wirklich letztendlich ist. Also es ist ganz, ganz spannend. Mein Mann und ich sind total begeistert, haben das gerade im Urlaub durchgelesen und ich freue mich wahnsinnig, dass ich Sie persönlich, die Frau Hofen, auf dem Krimi-Festival begrüßen darf und werde ihr sicherlich die ein oder andere Frage stellen, die mir nämlich noch auf der Zunge brennt.
2: Ja, und auf diese Art und Weise werden wir davon auch vielleicht etwas erfahren. Und wenn Sie das ausführlicher vorstellen möchten, dann lade ich Sie jetzt schon ein, ganz herzlich, die Spezialausgabe, die dann 1 Stunde lang sein wird. Und da können Sie vielleicht sogar einen kleinen Ausschnitt bringen.
1: Ja, sehr, sehr gerne. Da freue ich mich drauf.
2: Und da ist dann noch etwas nicht mit erwähnt, was wir auf alle Fälle noch vielleicht nennen sollten.
1: Ja, auf jeden Fall unsere ganzen Krimitouren, die ganz traditionell jedes Jahr im Krimi-Festival stattfinden. Also Thema Mords, Frauen, Räuber, Diebe, Halunken klang eben schon an. Wir haben ein neues Format, Krimi im Glas mit Andreas Schwarz. Und wir haben wieder eine Tram-Tour mit der Tram auf Verbrecherjagd. Schauen Sie gerne in unser Programm, es ist sehr, sehr vielfältig und fast jeden Tag eine Führung mit dabei. Da muss man nur schnell sein mit den Tickets, weil die ganz schnell ausverkauft sind.
2: Und wer jetzt tief durchatmet und sagt, und wer soll sich das alles merken, den kann ich einmal trösten, denn wir werden, wie gewohnt, haben das in den letzten Jahren auch gemacht, das Programm nochmal ausführlich vorstellen, vielleicht mit Lesungen verbunden. Und es gibt natürlich auch eine Möglichkeit, sich zu informieren.
1: Richtig, auf Social Media, auf Instagram machen wir ganz viel Werbung in Zukunft und genau, wir haben natürlich auf der Homepage www.graff.de das Krimi-Festival groß prominent platziert, da kann man sich das ganze Programm angucken. Also es wird mörderisch.
0: Das komplette Programm wird in Kürze online veröffentlicht unter krimifestival-bs.de. Eine ausführliche Vorschau gibt's demnächst in einer Spezialausgabe des Okerwelle Kulturmagazins Pandora. Mit Maria Maibohm und von der Buchhandlung Graf sprach Kurt Volland. Sie hören Radio Okerwelle Region aktuell am Abend um 17:17 Uhr.

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1: Chance für einen neuen Bohlweg. Braunschweiger CDU plädiert für Abriss des Rathausneubaus. 2 Millionen Euro aus Landesmitteln. Stadt Braunschweig verdoppelt Etat für Sportvereine und multikulturelles Fest auf dem Kohlmarkt. Braunschweig International steigt am 22. August. Im Studio Peter Michael Möckel. Die Meldungen im Einzelnen. Die CDU im Braunschweiger Rat hat vorgeschlagen, den Rathausneubau vollständig abzureißen. Hintergrund sind Pläne der Stadt, das Gebäude der Nord-LB zu kaufen, in dem aktuell noch eine Filiale der Landessparkasse untergebracht ist. Wie berichtet, will die Verwaltung dort unter anderem Behörden wie das Meldeamt zusammenlegen. Die Union hatte zunächst nur gefordert, auf die Sanierung des Rathausneubaus zu verzichten. Jetzt erklärte Ratsfrau Heidemarie Mundlos, ihre Fraktion sehe im Abriss des so wörtlich städtebaulichen Schandflecks eine Chance, den Bohlweg aufzuwerten und einen attraktiven Zugang zur Innenstadt zu schaffen. Ihr Fraktionskollege und OB-Kandidat Maximilian Pohler ergänzte, die Sanierung des Rathausneubaus sei zudem mit unkalkulierbaren Kosten verbunden. Der CDU-Vorschlag hätte zudem den Vorteil, einen der zentralsten Orte Braunschweigs schöner, städtebaulich hochwertiger und zugleich auch sicherer zu gestalten, so Pohler. Die Stadt Braunschweig hat angekündigt, ein neues Förderpaket für den Sport zu schnüren. Laut Verwaltung stehen insgesamt 2 Millionen Euro aus dem Investitionsförderprogramm des Landes zur Verfügung. Damit werde der Etat für diesen Bereich praktisch verdoppelt, erklärte Oberbürgermeister Thorsten Kornblum. Aus dem Topf sollen geplante Projekte von 12 Vereinen finanziell unterstützt werden, etwa der Neubau des Eintracht-Tennisheims und eine Flutlichtanlage für den SV Breuzim. Beträge in bis zu 6-stelliger Höhe gibt es unter anderem auch für das Bootshaus des Ruderclubs Normannia am Maschplatz und für einen neuen Tanzsaal des Elev-Ballettvereins. Mit der Förderung könnten die Bedingungen für den Sport in Braunschweig deutlich verbessert werden, so Kornblum. Rund 18 Monate nach dem Baustart ist der erste Teil der innerste Brücke auf der A39 abgeschlossen. Wie die bundeseigene Autobahn GmbH mitteilte, wird der Verkehr zwischen Bad Deckenstedt und dem Dreieck Salzgitter ab morgen auf den neuen Ersatzbau umgelegt. Ab Ende nächster Woche kann die Brücke in beiden Richtungen einspurig genutzt werden. Auch die Ein- und Ausfahrt Bad Deckenstedt in Richtung Braunschweig steht dann wieder zur Verfügung. Der Abriss des zweiten alten Teilbauwerks soll den Angaben zufolge im Oktober starten. Ende nächster Woche verwandelt sich der Braunschweiger Kohlmarkt wieder in eine multikulturelle Feierzone. Nach Angaben der Verwaltung werden am 22. August rund 30 Vereine aus aller Welt zum Fest Braunschweig International erwartet. Veranstalter ist das Städtische Kulturinstitut, das erneut auf zahlreiche lokale Partner bauen kann. Von 11 bis 19 Uhr erwarten die Besucher unter anderem eine Showbühne mit Musik-, Tanz- und Kampfsporteinlagen sowie Stände mit kulinarischen Gaumenfreuden. Das Fest bietet außerdem Einblicke in und Gespräche über die unterschiedlichsten Traditionen rund um den Globus. Ziel ist es, der Ankündigung zufolge, Vorurteile abzubauen und die Vielfalt der Kulturszene erlebbar zu machen. Mehr Infos zum Programm bietet die Webseite der Stadt Braunschweig. Soweit die Nachrichten aus der Region. 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
2: Der Blick ins weite Blau für die Region Braunschweig. Das Wetter für die Region Braunschweig. Heute Sonne satt bei Temperaturen zwischen 15 und 35 Grad. Am Samstag ein Wechsel aus Sonne und dichten Wolken bei Temperaturen zwischen 18 und 33 Grad. Am Sonntag viele Wolken und etwas Sonne bei Temperaturen zwischen 15 und 24 Grad. Der Blick auf die Straßen mit dem Radio Okerwelle Verkehrsservice. B4 Gifhorn Richtung Uelzen, diese ist zwischen Gifhorn-Gamsen und Wagenhof nach einem Unfall gesperrt. Ich wünsche Ihnen weiterhin eine sichere Fahrt und kommen Sie gut an Ihr Ziel.
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2: Mit Lennart Bedrunka, das erwartet Sie in der nächsten halben Stunde. Die Pressestimmen, Niedersachsen kompakt und um 18 Uhr die Nachrichten des NDR. Wir starten in die zweite halbe Stunde mit Fireflies von Martin Garrix und U2. Einen schönen Start ins Wochenende.
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Das sogenannte Angebot von Thüringens AfD-Fraktionsvorsitzendem Björn Höcke an BSW-Gründerin Sarah Wagenknecht, sie zur Ministerpräsidentin des Freistaates zu machen, ist heute Thema in den Zeitungen. Die Wolfsburger Allgemeine Zeitung findet, das ist schon deshalb realitätsfern, weil das BSW in dem Land mit Wagenknecht im Clinch liegt. Der Wahnsinn hat aber Methode. Donald Trumps einstiger Mitstreiter Steve Bannon mahnte dessen Anhänger, flood the zone with shit. Zu Deutsch, überschüttet die Leute mit irrationalem Müll. Die Rechtsextremisten wollen einen rationalen Dialog, auf den die Demokratie dringend angewiesen ist, zerstören, um die Demokratie selbst aus den Angeln zu heben. Überdies ist Höckes Ehrerbietung für Wagenknecht und der Versuch, ihr Publicity zu verschaffen, der Dank für deren verstecktes Angebot, der AfD in Sachsen-Anhalt in den Sattel der Regierung zu verhelfen. Zentral sei schließlich der Sturz der CDU, sagt sie. Es geht also nicht um den Landtag in Erfurt, sondern um den in Magdeburg. Dass der AfD jedes Mittel recht ist, ist bekannt. Dass für Wagenknecht das Gleiche gilt, ist ähnlich offenkundig. Die Wähler sollten auf diesen Shit nicht reinfallen. Und der Verfassungsschutz sollte sich nicht mehr nur um Björn Höcke und seine Partei kümmern, sondern auch um Sarah Wagenknecht. Es wird Zeit. Die Braunschweiger Zeitung sieht es so. Weidel, Höcke und Co. reden über Magdeburg 2026. Aber sie üben längst für etwas anderes. Sie üben für die Bundestagswahl 2029. Wer noch glaubt, die AfD sei ein Haufen von Radikalinskis, Tumben, Testosterontypen, verstrahlten Querdenkern und falsch abgebogenen Rechtskonservativen, der wird sich nach dem 6. September wundern. Die AfD ist das alles auch, aber leider inzwischen auch eine Partei, die Karrieren verspricht, Netzwerke schafft und in Ostdeutschland das ist, was die SPD mal im Ruhrgebiet oder die CSU in Bayern war. Volkspartei, Mehrheitspartei und möglicherweise auch künftige Regierungspartei. Vor diesem Horizont muss man auch den jüngsten Schritt des Thüringer AfD-Chefs Björn Höcke verstehen. Er bietet der BSW-Frontfrau Sarah Wagenknecht an, sie mit den Stimmen der AfD in Erfurt zur Ministerpräsidentin zu wählen. Die Taktik dahinter ist offensichtlich. Es soll das eh schon zerrüttete BSW endgültig zerlegen und allen Wutbürgern klarmachen, wenn ihr schon Protest wählt, dann doch lieber gleich die AfD. Es ist kein unmoralisches Angebot. Es ist komplett vergiftet. Soweit also der Blick in die regionalen Zeitungen vom heutigen Freitag, dem 14. August.

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0: Die Kritik der Opposition an Niedersachsens Justizministerin Katrin Wallmann wegen ihrer Auslandsreisen reißt nicht ab. Die CDU wirft ihr nun vor, die Öffentlichkeit und das Parlament belogen zu haben. Mehr dazu von Nicole Beiß in Niedersachsen kompakt.
1: Wallmann soll eine Dienstreise ins Baltikum für einen Privataufenthalt auf Steuerzahlerkosten verlängert haben. So zumindest sieht es die CDU. Aus der Antwort auf eine Kleine Anfrage gehe hervor, dass Wallmann und ihre Delegation einen Tag vor dem ersten offiziellen Termin in Tallinn anreisten, erklärte der rechtspolitische Sprecher der CDU Jens Nacke. Die so entstandene Freizeit habe die Ministerin für einen Altstadtspaziergang, einen Museums- und Cafébesuch sowie für Sport genutzt. Zuvor habe Wallmann im Rechtsausschuss noch erklärt, die Zeit sei für intensive Arbeit und Vorbesprechungen genutzt worden. Die Ministerin habe die Öffentlichkeit und das Parlament belogen, sagte Nacke. Es handele sich um unwahre Schutzbehauptungen und einen touristischen Wochenendtrip. Nacke forderte die Justizministerin auf, die Kosten für die 1,5 Urlaubstage aus eigener Tasche zu zahlen. Das Ministerium hatte die Auslandsreisen in der Vergangenheit stets mit dem fachlichen Austausch zur Digitalisierung der Justiz begründet. Wallmann war von Anfang 2025 bis Anfang 2026 binnen eines Jahres 5-mal ins Ausland gereist, zunächst nach Singapur, dann nach Estland und Lettland, Belgien, Österreich und zuletzt nach Frankreich. Insgesamt wurden dafür inklusive Spesen mehr als 88.000 Euro fällig. Gute Nachrichten für rund 150.000 Beschäftigte im Groß- und Außenhandel in Niedersachsen und Bremen. Für sie gibt es künftig mehr Geld. Nach Angaben der Gewerkschaft Verdi haben sich die Tarifparteien auf eine Erhöhung der Entgelte in 2 Stufen um insgesamt 5% geeinigt. Der neue Tarifvertrag gilt für 2 Jahre und muss in den nächsten Tagen noch formal bestätigt werden. Die Beschäftigten hätten mit ihren Warnstreiks entscheidend dazu beigetragen, die Blockadehaltung der Arbeitgeber zu überwinden, sagte Verdi-Verhandlungsführerin Sandra Schmidt. Das Ergebnis trage eindeutig ihre Handschrift. Mit Blick auf die anstehenden Verhandlungen im Einzelhandel ab Anfang September erwarte sie nun auch dort Bewegung von der Arbeitgeberseite. Die Betriebe müssten ihre Verzögerungstaktik endlich beenden, forderte Schmidt. Zum Schulstart in dieser Woche erfüllt Braunschweig den bundesweit neuen Rechtsanspruch auf Ganztagsbetreuung an Grundschulen vom ersten Tag an. Darauf hat die SPD-Ratsfraktion hingewiesen. Sowohl die Angebote zur Schulkindbetreuung als auch die kooperativen Ganztagsgrundschulen seien aktuell zu weit über 90% ausgelastet. Das unterstreiche den hohen Bedarf an einer verlässlichen Betreuung in der Stadt. Braunschweig habe früh erkannt, wie wichtig verlässliche Ganztagsangebote für Kinder und Familien seien, sagte der schulpolitische Sprecher der SPD-Ratsfraktion Bastian Zwalwe. Die Vereinbarkeit von Familie und Beruf sei ein wichtiger Standortfaktor, bei dem sich die Stadt nicht verstecken müsse. Die Oberbürgermeister an den niedersächsischen Volkswagen-Standorten wollen gemeinsam um die Arbeitsplätze in der Region kämpfen. Gestern haben sich die Vertreter der betroffenen Kommunen auf Einladung von Ministerpräsident Olaf Lies in Hannover getroffen. Im Mittelpunkt standen die aktuelle Krise beim Autokonzern und die Zukunft der gesamten Automobilbranche im Land. Es sei ein wertvoller Austausch gewesen und man werde um jeden Arbeitsplatz kämpfen, sagte Wolfsburgs Oberbürgermeister Dennis Weilmann. Er erwarte von Volkswagen ein klares Bekenntnis zum Standort Wolfsburg und von der Politik bessere Rahmenbedingungen für die Autoproduktion. Konzernchef Oliver Blume hatte zuvor angekündigt, sein neues Sparpaket für den Konzern noch in diesem Jahr verabschieden zu wollen. 4 Werke und bis zu 50.000 Stellen zusätzlich stehen demnach auf der Kippe. Der Stellenabbau käme zu den 2024 vereinbarten Einsparungen hinzu.
0: Das war ein Beitrag von Nicole Beiß. Gleich um 18 Uhr die Nachrichten des NDR.

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1: Um 18 Uhr mit Emily Seidel. Der Waldbrand in Hürtgenwald in der Eifel hat sich auf eine Fläche von rund 300 Hektar ausgebreitet. Nordrhein-Westfalens Innenminister Reul appellierte an die Bevölkerung, sich von dem Feuer fernzuhalten, um die Löscharbeiten nicht zu behindern. Die Regierung geht davon aus, dass es sich um den größten Brand in der Geschichte des Bundeslandes handelt. Ein Ortsteil musste in der vergangenen Nacht aus Sicherheitsgründen evakuiert werden. Etwa 2000 Menschen haben ihre Wohnungen verlassen. Angesichts der vermehrten Waldbrände in Deutschland fordert die Bundestagsfraktion der Grünen die Bundesregierung auf, sich dem Thema verstärkt zu widmen. Aus Berlin Birte Sönnigsen.
2: Dabei geht es aus Sicht der Grünen nicht nur darum, Feuer gut zu bekämpfen, sondern etwa auch um bessere Vorsorge. Durch neueste Drohnentechnik und die Auswertung von Satellitenbildern könnten gefährdete Gebiete und Brände schneller erkannt werden. Außerdem fordern die Grünen mehr Geld für die Länder und Kommunen, damit diese die Feuerwehren, das THW und Rettungskräfte besser ausstatten können.
1: Bundeslandwirtschaftsminister Rainer hält staatliche Hilfen für die Landwirte wegen der starken Trockenheit für möglich. Der CSU-Politiker sagte dem Kölner Stadtanzeiger, die regenlose Zeit setze viele Betriebe unter Druck. Hinter verdorrten Feldern und knappen Futtervorräten stünden Familien, die um ihre Ernte und die Zukunft ihrer Höfe bangten. Ende August werde man auf Grundlage der amtlichen Erntedaten sehen, wie groß der Schaden tatsächlich ist. Dann werde die Regierung gemeinsam mit den Ländern die notwendigen Schritte auf den Weg bringen. Bauernpräsident Ruckwied hatte angesichts befürchteter Ernteeinbußen Unterstützung durch die Politik gefordert. In Frankreich hat der Verfassungsrat das Social-Media-Verbot für unter 15-Jährige gekippt. Die Regelung stelle einen unverhältnismäßigen Eingriff in die Meinungs- und Kommunikationsfreiheit dar, hieß es zur Begründung. Aus Paris, Kai Rienecker.
3: Der Gesetzgeber habe ein allgemeines Verbot für unter 15-Jährige eingeführt, das ihnen den Zugang zu zahlreichen Online-Kommunikationsdiensten entziehe, ohne dabei die individuelle Situation der Minderjährigen oder die spezifischen Risiken der jeweiligen Dienste zu berücksichtigen. Das Gesetz sei auch ein Verstoß gegen die Achtung des Privatlebens, da es zwangsläufig dazu führe, dass jede Person, auch volljährige Nutzer, ihr Alter nachweisen müssten, bevor sie auf Dienste zugreifen. Das Veto des obersten Verfassungsgremiums ist eine schwere politische Niederlage für Präsident Macron.
1: Heute Abend wird der Hauptbahnhof Lübeck komplett gesperrt. Bis Montag früh fährt kein einziger Zug in und aus der Hansestadt. Die Sperrung fällt auf ein Wochenende, an dem auch auf den Straßen einiges los sein wird. Aus der NDR Nachrichtenredaktion Thomas Kuhlmann.
4: Der Lübecker Hauptbahnhof bekommt ein neues Stellwerk. Dafür muss der Zugverkehr komplett eingestellt werden. Macht Sinn, das in den Ferien zu machen, sagt Karl-Peter Naumann von ProBahn der Welle Nord. Stadt und Bahn hätten aber klären können, ob das letzte Ferienwochenende im Norden dafür wirklich ideal ist. Rückreiseverkehr von den Küsten und aus Dänemark, kein Lkw-Fahrverbot am Sonntag mehr. Der ADAC warnt wieder vor Staus auf der A7, A1 und A23. In Lübeck ist außerdem Christopher Street Day mit verkürzter Demostrecke war, aber verlängerte Anreise ohne Bahnhof. Wer hin will, muss auf Schienenersatzverkehr umsteigen. Ersatzbusse fahren unter anderem von und nach Kiel, Lüneburg oder Bad Oldesloe.
1: In diesem Sommer haben schon mehrere Hitzewellen für Diskussionen über Folgen gesorgt. Auch heute sind die Temperaturen an vielen Orten über 30 Grad gestiegen. Wie besonders das ist, ergibt eine Auswertung des NDR-Datenteams. Astrid Rolle mit den Einzelheiten.
5: Früher hätte die aktuelle Hitzewelle fast schon gereicht, um einen ganzen Sommer als heiß zu bezeichnen. Denn bis Mitte der 90er gab es in Städten wie Hamburg und Hannover immer wieder Sommer, an denen man Hitzetage an einer Hand abzählen konnte. Erst ab kurz vor der Jahrtausendwende wurden kühlere Sommer selten. Stattdessen sind mehr als 10 Tage über 30 Grad inzwischen fast normal. In Hamburg gab es dieses Jahr bislang sogar schon 15 solcher Hitzetage. Nur in 3 Jahren erlebte die Stadt häufiger Hitze.
1: Das waren die Nachrichten.
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6: Mit Peter-Michael Möckel. Chance für einen neuen Bohlweg. Braunschweiger CDU plädiert für Abriss des Rathausneubaus. 2 Millionen Euro aus Landesmitteln. Stadt Braunschweig verdoppelt Etat für Sportvereine und multikulturelles Fest auf dem Kohlmarkt. Braunschweig International steigt am 22. August. Das und mehr hören Sie ausführlich in etwa 20 Minuten in den Nachrichten aus der Region.
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7: Der Blick ins weite Blau, das Wetter für die Region Braunschweig. Heute Sonne satt bei Temperaturen zwischen 15 und 35 Grad. Am Samstag ein Wechsel aus Sonne und dichten Wolken bei Temperaturen zwischen 18 und 33 Grad. Am Sonntag viele Wolken und etwas Sonne bei Temperaturen zwischen 15 und 24 Grad. Der Blick auf die Straßen mit dem Radio Uckerwelle Verkehrsservice. B4 Gifhorn Richtung Uelzen, diese ist zwischen Gifhorn-Gamsen und Wagenhof nach einem Unfall gesperrt. Und Wolfsburg, aufgrund der Veranstaltung, das kam hier gerade neu rein, Veranstaltung, Umzug, Verkehrsbehinderung, aufgrund eines Umzugs ist eine Verkehrsbehinderung zu erwarten am morgigen Samstag von 14 Uhr bis 16 Uhr. Grund hierfür ist der Christopher Street Day. Ich wünsche Ihnen weiterhin eine sichere Fahrt und kommen Sie gut an Ihr Ziel.
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7: Holprig, holprig stolpern wir in die zweite Stunde von Region aktuell am Abend mit Lennart Bedrunka. Und in dieser Stunde hören Sie, Studio 31 stellt sich vor. Fotografie-Enthusiasten zeigen erstmals gemeinsame Arbeiten. Haustier gesucht. Braunschweiger Tierheim bietet Vermittlung an. Um 18.30 Uhr die Nachrichten aus der Region. Außerdem in dieser Stunde kurz vor 19 Uhr die 5-Minuten-Andacht in einer Aufzeichnung aus dem Braunschweiger Dom. Und es geht los. Die Woche ist vorbei, nur noch ein Wimpernschlag und dann ist Wochenende.

0: Am Sonntag wird in Braunschweig eine Ausstellung mit Porträtaufnahmen eröffnet, die im vergangenen Jahr im Studio 31 entstanden sind. Dahinter stehen 5 leidenschaftliche Fotografen, die nun erstmals ihre gemeinsamen Arbeiten präsentieren. Eileen Städtel berichtet.
1: Was als gemeinsames Hobby begann, ist inzwischen ein eigenes Fotostudio. Andres, Birgit, Christina, Petra und Vivien haben sich über die Foto AG im Fotomuseum Braunschweig kennengelernt und betreiben seit 2025 gemeinsam das Studio 31. Entstanden ist dies durch einen glücklichen Zufall. Das Studio selbst bestand bereits seit mehreren Jahren. Als die bisherigen Betreiber aufhören wollten, suchten sie Nachfolger, die die Räume weiterführen würden. Christina Warmann erzählt, wie die Zusammenarbeit funktioniert.
2: Wir treffen uns regelmäßig einmal in der Woche, immer montags. Und diesen Montag nutzen wir dazu, neue Ideen, neue Settings auszuprobieren, die wir irgendwo gesehen haben. Manchmal ist es auch eine konkrete Idee, dass ich schon weiß, ich habe ein Model, was jetzt kommt. Und dann überlegen wir einfach gemeinsam im Team erstmal, was würde zu dieser Person passen, welche Art von Bildern. Und das probieren wir dann und mit uns als Model erstmal aus. Und so arbeiten wir eigentlich. Es ist ein sich gegenseitig befruchtender Arbeitsprozess und das macht sehr viel Spaß.
1: Alle 5 kommen aus verschiedenen Bereichen der Fotografie. Niemand verfügt über eine professionelle Fotografenausbildung. Stattdessen haben sie sich ihr Wissen über die Jahre selbst angeeignet. Im Studio 31 konzentrieren sie sich vor allem auf Porträts von Menschen. Die Gruppe arbeitet in ihren Bildern viel mit Licht und Schatten. Dadurch entstehen häufig eher dunkle oder mystische Aufnahmen, erzählt Christina Warmann. Seit rund einem Jahr fotografieren die 5 gemeinsam. Vor die Kamera treten bislang meist Bekannte oder Freunde. Angefangen haben sie mit Porträts voneinander. Die Ergebnisse dieser gemeinsamen Arbeit präsentieren sie nun erstmals in der Ausstellung Studio 31 stellt sich vor. Christina Warmann verrät, was die Besucherinnen und Besucher dort erwartet.
2: Die können erstmal viel Spaß erwarten. Also das ist so das Credo, unser Motto, gute Fotos entstehen nur dann, wenn sowohl das Model als auch der oder die Fotografin Spaß dabei hat. Wir nehmen uns sehr viel Zeit und versuchen wirklich für jedes Modell ein individuelles Shooting auch zu schaffen, wo wir eben darauf eingehen, was passt zu der Person, welche Hintergründe, welche Lichtsettings. Wollen wir jetzt nur das Gesicht haben oder vielleicht gerade bei jüngeren Leuten ist es häufig so, bei den jungen Damen, dass die gerne auch irgendwie in Bewegung sind. Also wirklich sehr, sehr individuell das Fotoshooting geschnitten.
1: Auf die Ausstellung freuen sich alle Beteiligten bereits sehr, denn in ihr stecke viel Arbeit. Im vergangenen Jahr haben die 5 ihre Fähigkeiten kontinuierlich weiterentwickelt. Dabei ging es nicht nur um Licht und Technik, sondern auch um die Arbeit mit den Menschen vor der Kamera.
2: Wir mussten aber auch lernen, dass es eben so der Umgang mit dem Model ja irgendwie gar nicht so einfach ist. Ne? Also es gibt Personen, die sind so ein bisschen Naturtalente, die kommen mir an und zack, zack, zack. Und die sehen einfach gut aus, egal was man ihnen sagt. Und es gibt aber auch Personen, da ist man selbst ganz schön gefordert, da Hilfestellung zu geben oder aber sie dazu zu bringen, einfach authentisch zu sein. Also nicht verkrampft zu sein, sondern sich so zu verhalten, damit man am Ende sagen kann, ah ja, so kenne ich dich.
1: Die Ausstellung ist für Sie deshalb nicht nur ein Rückblick auf das vergangene Jahr, sondern auch der Auftakt für viele weitere gemeinsame Projekte.
0: Die Ausstellung Studio 31 stellt sich vor, wird am Sonntag um 16 Uhr in der Böcklerstraße 7 in Braunschweig eröffnet. Anschließend ist sie dort bis zum 22. September jeden Dienstag von 18 bis 20 Uhr zu sehen. Weitere Infos und Kontaktdaten gibt es online unter studio31-bs.de. Das war ein Beitrag von Eileen Städtel. 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

0: Das Tierheim am Biberweg im Braunschweiger Stadtteil Oelper besteht seit mehr als 50 Jahren. Das erfahrene Team kümmert sich um herrenlose und verletzte Tiere aller Art und vermittelt aufgenommene Haustiere an neue Besitzer. Und das ist mitunter leichter gesagt als getan.
1: Im Braunschweiger Tierheim ist Platz für mehr als 20 Hunde, mehr als ein Dutzend Katzen und fast ebenso viele Kleintiere. Sie alle warten auf ein neues Zuhause, weil sie von ihren Besitzern abgegeben wurden. Dafür gibt es vielerlei Gründe, sagt die Leiterin der Einrichtung Verena Geißler. Gesundheitliche oder finanzielle Probleme, aber auch Überforderung oder Veränderungen der persönlichen Lebensumstände. Geißler erinnert sich noch an Zeiten, als das Tierheim besonders im Sommer aus allen Nähten platzte.
2: Nee, das kann man tatsächlich eigentlich nicht so sagen. Früher war das ja häufiger so zur Urlaubszeit so. Mittlerweile zieht sich's eigentlich so durch das ganze Jahr hinweg durch.
1: Nicht jedes Tier findet gleich schnell ein neues Zuhause. In manchen Fällen ist die Vermittlung deutlich schwieriger, weiß Verena Geißler.
2: Meistens die großen Hunde, die nicht ganz so einfach sind. Also das sind dann Hunde, die Verhaltensauffälligkeiten haben, die gewisse Rassen haben. Also zum Beispiel sind Herdenschutzhunde oder ja die sogenannten Kampfhunde schlechter vermittelbar. Und generell halt alte Tiere oder kranke Tiere.
1: Generell empfiehlt die Leiterin des Tierheims, sich persönlich und vor Ort ein Bild zu machen. Zwar gibt es auch andere Möglichkeiten, aber die können durchaus riskant sein.
2: Naja, grundsätzlich ist es natürlich immer sinnvoller, einem Tier ein Zuhause zu geben, was ja schon da ist und dementsprechend auf ein Zuhause wartet. Wenn man Tiere irgendwo auf irgendwelchen Online-Plattformen und so weiter kauft, muss man immer sehr vorsichtig sein, weil es da natürlich auch viele Betrüger gibt.
1: Mit der Anschaffung eines Haustiers verändert sich das Alltagsleben nachhaltig. Das wird vorher oft nicht ausreichend bedacht. Viele Menschen unterschätzen, dass ein Haustier viel Verantwortung und Arbeit mit sich bringt, sagt Verena Geißler. Auch die Kosten, vor allem für medizinische Behandlungen, spielten eine wichtige Rolle. Die Entscheidung für ein Haustier sollte deshalb nicht vorschnell getroffen werden.
2: Also viele Leute informieren sich besser, wenn sie sich einen neuen Kühlschrank kaufen und vergleichen da Preise und tun und machen. Und ein Haustier wird einfach so oft angeschafft, weil es niedlich ist und dann ist es ein Schnellschuss. Und das ist halt immer das, was gefährlich ist und schnell auch wieder dazu führt, dass das Tier wieder abgegeben wird. Ja, die Menschen müssen sich vor der Anschaffung des Tieres einfach mehr Gedanken machen. Bin ich wirklich in der Lage, das Tier artgerecht zu halten? Habe ich die Zeit dafür? Habe ich das nötige Geld dafür? Das sind Gedanken, die man sich wirklich vorher machen muss, bevor man sich ein Tier anschafft. Wenn das alle machen würden, dann würden weniger Tiere im Tierheim sein.
0: Mehr Infos bietet die Website tierschutz-braunschweig.de. Das war ein Beitrag von Antonia Orscholitsch und Peter Michael Möckel.

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1: Chance für einen neuen Bohlweg. Braunschweiger CDU plädiert für Abriss des Rathausneubaus. 2 Millionen Euro aus Landesmitteln. Stadt Braunschweig verdoppelt Etat für Sportvereine und multikulturelles Fest auf dem Kohlmarkt. Braunschweig International steigt am 22. August. Im Studio Peter-Michael Möckel. Die Meldungen im Einzelnen. Die CDU im Braunschweiger Rat hat vorgeschlagen, den Rathausneubau vollständig abzureißen. Hintergrund sind Pläne der Stadt, das Gebäude der NordLB zu kaufen, in dem aktuell noch eine Filiale der Landessparkasse untergebracht ist. Wie berichtet, will die Verwaltung dort unter anderem Behörden wie das Meldeamt zusammenlegen. Die Union hatte zunächst nur gefordert, auf die Sanierung des Rathausneubaus zu verzichten. Jetzt erklärte Ratsfrau Heidemarie Mundlos, ihre Fraktion sehe im Abriss des so wörtlich städtebaulichen Schandflecks eine Chance, den Bohlweg aufzuwerten und einen attraktiven Zugang zur Innenstadt zu schaffen. Ihr Fraktionskollege und OB-Kandidat Maximilian Pohler ergänzte, die Sanierung des Rathausneubaus sei zudem mit unkalkulierbaren Kosten verbunden. Der CDU-Vorschlag hätte zudem den Vorteil, einen der zentralsten Orte Braunschweigs schöner, städtebaulich hochwertiger und zugleich auch sicherer zu gestalten, so Pohler. Die Stadt Braunschweig hat angekündigt, ein neues Förderpaket für den Sport zu schnüren. Laut Verwaltung stehen insgesamt 2 Millionen Euro aus dem Investitionsförderprogramm des Landes zur Verfügung. Damit werde der Etat für diesen Bereich praktisch verdoppelt, erklärte Oberbürgermeister Thorsten Kornblum. Aus dem Topf sollen geplante Projekte von 12 Vereinen finanziell unterstützt werden, etwa der Neubau des Eintracht-Tennisheims und eine Flutlichtanlage für den SV Breuzim. Beträge in bis zu 6-stelliger Höhe gibt es unter anderem auch für das Bootshaus des Ruderclubs Normannia am Maschplatz und für einen neuen Tanzsaal des Elev Ballettvereins. Mit der Förderung könnten die Bedingungen für den Sport in Braunschweig deutlich verbessert werden, so Kornblum. Rund 18 Monate nach dem Baustart ist der erste Teil der innerste Brücke auf der A39 abgeschlossen. Wie die bundeseigene Autobahn GmbH mitteilte, wird der Verkehr zwischen Bad Deckenstedt und dem Dreieck Salzgitter ab morgen auf den neuen Ersatzbau umgelegt. Ab Ende nächster Woche kann die Brücke in beiden Richtungen einspurig genutzt werden. Auch die Ein- und Ausfahrt Bad Deckenstedt in Richtung Braunschweig steht dann wieder zur Verfügung. Der Abriss des zweiten alten Teilbauwerks soll den Angaben zufolge im Oktober starten. Ende nächster Woche verwandelt sich der Braunschweiger Kohlmarkt wieder in eine multikulturelle Feierzone. Nach Angaben der Verwaltung werden am 22. August rund 30 Vereine aus aller Welt zum Fest Braunschweig International erwartet. Veranstalter ist das Städtische Kulturinstitut, das erneut auf zahlreiche lokale Partner bauen kann. Von 11 bis 19 Uhr erwarten die Besucher unter anderem eine Showbühne mit Musik, Tanz- und Kampfsporteinlagen sowie Stände mit kulinarischen Gaumenfreuden. Das Fest bietet außerdem Einblicke in und Gespräche über die unterschiedlichsten Traditionen rund um den Globus. Ziel ist es, der Ankündigung zufolge, Vorurteile abzubauen und die Vielfalt der Kulturszene erlebbar zu machen. Mehr Infos zum Programm bietet die Webseite der Stadt Braunschweig. Soweit die Nachrichten aus der Region. 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
2: Der Blick ins weite Blau, das Wetter für die Region Braunschweig. Heute Sonne satt bei Temperaturen zwischen 15 und 35 Grad. Am Samstag ein Wechsel aus Sonne und dichten Wolken bei Temperaturen zwischen 18 und 33 Grad. Am Sonntag viele Wolken und etwas Sonne bei Temperaturen zwischen 15 und 24 Grad. Der Blick auf die Straßen mit dem Radio Uckerwelle Verkehrsservice. B4 Gifhorn Richtung Uelzen. Diese ist zwischen Gifhorn-Gamsen und Wagenhof nach einem Unfall gesperrt. Und in Wolfsburg ist morgen zwischen 14 Uhr oder von 14 Uhr bis 16 Uhr mit Verkehrsbehinderungen zu rechnen aufgrund des Christopher Street Days. Ich wünsche Ihnen weiterhin eine sichere Fahrt und kommen Sie gut an Ihr Ziel.
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2: Mit Lennart Wiedrunka und bis 19 Uhr hören Sie kurz vor 19 Uhr die 5-Minuten-Andacht in einer Aufzeichnung aus dem Braunschweiger Dom. Wir starten in die letzte halbe Stunde und es wird ein sommerliches Wochenende und das ist wirklich ein Good Life. Da geben wir One Republic recht.

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Ihr Start an diesem heißen Freitag ins Wochenende. Und jetzt gibt es Nena und Kim Wilde mit Any Place, Anywhere, Anytime. Und hier läuft Anytime Radio Uckerwelle.

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Das Wochenende ist zum Greifen nah und die Sendung ist leider schon wieder vorbei. Ich bedanke mich fürs Zuhören, wünsche Ihnen einen schönen Start ins Wochenende und noch einen angenehmen Freitagabend. Bleiben Sie dran, nach der Andacht und den Nachrichten geht's hier nach 19 Uhr weiter mit Platz Musik. Sie hören nun die 5-Minuten-Andacht in einer Aufzeichnung aus dem Braunschweiger Dom. Es spricht Predikant Marc Bühner.

Willkommen hier zum Abendsegen. Für den Abendsegen habe ich mir heute überlegt, loslassen am Abend. Der Abend, er ist schon eine besondere Zeit. Langsam kehrt Ruhe ein. Der Tag, er liegt wieder hinter uns. Mit allem, was gelungen ist und mit dem, was offen geblieben ist. Vielleicht tragen wir Dankbarkeit in uns, vielleicht aber auch Sorgen, Enttäuschungen oder Fragen. Am Ende eines Tages spüren wir besonders deutlich, dass wir nicht alles in der Hand haben. Wir können Vergangenes nicht mehr ändern. Wir wissen nicht, was der nächste Morgen bringen wird. Irgendwann legen wir unsere Arbeit aus der Hand. Wir schließen die Haus- oder Wohnungstür und dann löschen wir irgendwann das Licht und schlafen ein. Wir lassen los. Und im Loslassen steckt ein großes Vertrauen. Während wir schlafen, dann bleibt Gott wach. Während wir loslassen, hält er uns. Der Psalmbeter bringt dieses Vertrauen mit einfachen Worten zum Ausdruck. Ich liege und schlafe ganz mit Frieden, denn allein du, Herr, hilfst mir, dass ich sicher wohne. Was für ein tröstlicher Gedanke. Gottes Fürsorge macht keine Pause. Seine Liebe kennt keinen Feierabend. Während wir zur Ruhe kommen, bleibt Gott derselbe. Er wacht über uns nicht nur am Tag, sondern halt auch und vielleicht ganz besonders in der Nacht. Loslassen am Abend. Ja, vielleicht denken wir jetzt auch noch heute Abend an Begegnungen, die uns Freude gemacht haben. Vielleicht kommen aber auch die Dinge hoch, die wir lieber vergessen würden. Ein unbedachtes Wort, eine verpasste Gelegenheit oder eine Sorge, die uns schon länger begleitet. Wir müssen diesen Tag nicht vollkommen abschließen. Wir dürfen ihn Gott hinlegen mit allem, was schön war und mit allem und vielleicht gerade das, was schwer war. Vor Gott dürfen wir all das ausbreiten. Er kennt unser Herz längst. Wir müssen ihm nichts vormachen. Denn Gott hält uns nicht nur dann, wenn wir stark sind. Er hält uns auch dann, wenn wir müde sind. Nicht nur, wenn unser Glaube groß ist, sondern auch dann, wenn wir kaum Worte für ein Gebet finden. Jesus hat einmal gesagt, kommt her zu mir, alle, die ihr mühselig und beladen seid, ich will euch erquicken. Das gilt auch heute Abend. Wir dürfen die Last des Tages bei ihm ablegen. Er nimmt sie ernst und schenkt uns neue Kraft. Nicht dadurch, dass auf einmal alle Probleme verschwunden wären, sondern indem er uns Frieden ins Herz gibt. So wird der Abend zu einer Zeit des Loslassens, nicht aus Gleichgültigkeit, sondern aus Vertrauen. Wir müssen unser Leben nicht alleine bewältigen. Es gibt einen, der unsere Wege kennt, der unsere Ängste sieht und dessen Liebe größer ist als das, was uns bedrückt. So dürfen wir diesen Abend ruhig werden lassen. Nicht, weil alle Probleme gelöst wären, sondern weil wir wissen, einer wacht über uns, er trägt uns, er lässt uns nicht los. Mit diesem Vertrauen dürfen wir dann später in die Nacht gehen. Nicht, weil wir auf alles eine Antwort hätten, sondern weil wir wissen, Gott geht mit. Er ist gestern derselbe gewesen, heute ist er da. Und auch morgen wird er uns nicht verlassen. So gehen wir in die Nacht, geborgen in Gottes Hand und in der Hoffnung, dass wir auch morgen in seiner Liebe geborgen aufwachen.

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1: Um 19 Uhr mit Emily Seidel. NRW-Umweltminister Krischer hat sich bestürzt über das Ausmaß des Waldbrandes im Hürtgenwald im Kreis Düren geäußert. Krischer nannte es bitter zu sehen, was der Brand alles weggefressen habe und das in einer Dimension, die er sich nie hätte vorstellen können. Aus der NDR-Nachrichtenredaktion Thorsten Lange.
2: Die Folgen des Klimawandels treffen uns hier mit voller Wucht. Zugleich zeigte sich der Minister beeindruckt, wie schnell und mit welchem Einsatz Feuerwehr, Polizei, Bundeswehr und viele andere reagiert hätten. Zudem sind auch mehrere Löschhubschrauber in der Luft. Fast 2000 Menschen mussten ihre Häuser und Wohnungen verlassen. Es handelt sich um den bislang größten Waldbrand des Sommers in Deutschland. Die Flammen dehnten sich nach Behördenangaben bis auf 300 Hektar aus und bedrohten weiter den geräumten Ortsteil Gai.
1: Die Waldbrandgefahr in Deutschland hat sich seit den 1960er Jahren fast verdoppelt, das zeigen Daten des Deutschen Wetterdienstes. Die Bundestagsfraktion der Grünen fordert deshalb die Bundesregierung auf, mehr gegen Waldbrände zu unternehmen. Aus Berlin, Bette Sönnigsen.
3: Dabei geht es aus Sicht der Grünen nicht nur darum, Feuer gut zu bekämpfen, sondern etwa auch um bessere Vorsorge. Durch neueste Drohnentechnik und die Auswertung von Satellitenbildern könnten gefährdete Gebiete und Brände schneller erkannt werden. Außerdem fordern die Grünen mehr Geld für die Länder und Kommunen, damit diese die Feuerwehren, das THW und Rettungskräfte besser ausstatten können.
1: Die ab Oktober geplante Sanierung der Bahnstrecke zwischen Hannover und Berlin wird voraussichtlich zu weiteren Einschränkungen für Reisende führen. Die Deutsche Bahn kündigte, so wörtlich, Anpassungen für das Umleitungskonzept für den Fernverkehr für 2027 an. Die Fahrt zwischen beiden Städten dürfte sich so in beide Richtungen deutlich verlängern. Bislang war geplant, dass die Fernzüge während der Bauarbeiten im kommenden Jahr zumindest in einer Richtung ohne großen Zeitverlust über eine parallel verlaufende Strecke fahren. Das Bundeskriminalamt hat eine internationale Bande von Betrügern ausgehoben. Die Gruppe soll im November 2023 bei Bankkunden in Deutschland eine Vielzahl illegaler Abbuchungen vorgenommen haben. Der Schaden liegt im Millionenbereich. Wie das Bundeskriminalamt mitteilte, wurden in Europa 3 Tatverdächtige identifiziert, die jetzt in Spanien und Bulgarien angeklagt werden. In Brasilien wurden 4 mutmaßliche Mitglieder verhaftet. Das waren die Nachrichten. Das Wetter in Norddeutschland. Nachts meist klar und trocken bei Tiefstwerten von 19 bis maximal 13 Grad. Morgen teils länger heiter, teils wolkig. Von Westen kann es Schauer und Gewitter geben, Höchstwerte 20 bis 35 Grad. Am Sonntag teilweise sonnig, einzelne Schauer 19 bis 25 Grad. Und am Montag bleibt die Wetterlage dann gleich bei maximal 18 bis 23 Grad. Es ist 19.03 Uhr.
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4: Chance für einen neuen Bohlweg. Braunschweiger CDU plädiert für Abriss des Rathausneubaus. 2 Millionen Euro aus Landesmitteln. Stadt Braunschweig verdoppelt Etat für Sportvereine und multikulturelles Fest auf dem Kohlmarkt. Braunschweig International steigt am 22. August. Im Studio Peter Michael Möckel. Die Meldungen im Einzelnen. Die CDU im Braunschweiger Rat hat vorgeschlagen, den Rathausneubau vollständig abzureißen. Hintergrund sind Pläne der Stadt, das Gebäude der NordLB zu kaufen, in dem aktuell noch eine Filiale der Landessparkasse untergebracht ist. Wie berichtet, will die Verwaltung dort unter anderem Behörden wie das Meldeamt zusammenlegen. Die Union hatte zunächst nur gefordert, auf die Sanierung des Rathausneubaus zu verzichten. Jetzt erklärte Ratsfrau Heidemarie Mundlos, ihre Fraktion sehe im Abriss des so wörtlich städtebaulichen Schandflecks eine Chance, den Bohlweg aufzuwerten und einen attraktiven Zugang zur Innenstadt zu schaffen. Ihr Fraktionskollege und OB-Kandidat Maximilian Pohler ergänzte, die Sanierung des Rathausneubaus sei zudem mit unkalkulierbaren Kosten verbunden. Der CDU-Vorschlag hätte zudem den Vorteil, einen der zentralsten Orte Braunschweigs schöner, städtebaulich hochwertiger und zugleich auch sicherer zu gestalten, so Pohler. Die Stadt Braunschweig hat angekündigt, ein neues Förderpaket für den Sport zu schnüren. Laut Verwaltung stehen insgesamt 2 Millionen Euro aus dem Investitionsförderprogramm des Landes zur Verfügung. Damit werde der Etat für diesen Bereich praktisch verdoppelt, erklärte Oberbürgermeister Thorsten Kornblum. Aus dem Topf sollen geplante Projekte von 12 Vereinen finanziell unterstützt werden. Etwa der Neubau des Eintracht-Tennisheims und eine Flutlichtanlage für den SV Bräutzim. Beträge in bis zu sechsstelliger Höhe gibt es unter anderem auch für das Bootshaus des Ruderclubs Normannia am Maschplatz und für einen neuen Tanzsaal des Eleve Ballettvereins. Mit der Förderung könnten die Bedingungen für den Sport in Braunschweig deutlich verbessert werden, so Kornblum. Rund 18 Monate nach dem Baustart ist der erste Teil der innersten Brücke auf der A39 abgeschlossen. Wie die bundeseigene Autobahn GmbH mitteilte, wird der Verkehr zwischen Bad Deckenstedt und dem Dreieck Salzgitter ab morgen auf den neuen Ersatzbau umgelegt. Ab Ende nächster Woche kann die Brücke in beiden Richtungen einspurig genutzt werden. Auch die Ein- und Ausfahrt Bad Deckenstedt in Richtung Braunschweig steht dann wieder zur Verfügung. Der Abriss des zweiten alten Teilbauwerks soll den Angaben zufolge im Oktober starten. Ende nächster Woche verwandelt sich der Braunschweiger Kohlmarkt wieder in eine multikulturelle Feierzone. Nach Angaben der Verwaltung werden am 22. August rund 30 Vereine aus aller Welt zum Fest Braunschweig International erwartet. Veranstalter ist das Städtische Kulturinstitut, das erneut auf zahlreiche lokale Partner bauen kann. Von 11 bis 19 Uhr erwarten die Besucher unter anderem eine Showbühne mit Musik, Tanz- und Kampfsporteinlagen sowie Stände mit kulinarischen Gaumenfreuden. Das Fest bietet außerdem Einblicke in und Gespräche über die unterschiedlichsten Traditionen rund um den Globus. Ziel ist es, der Ankündigung zufolge, Vorurteile abzubauen und die Vielfalt der Kulturszene erlebbar zu machen. Mehr Infos zum Programm bietet die Webseite der Stadt Braunschweig. Soweit die Nachrichten aus der Region. 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
6: Willkommen, liebe Musikinteressierte. Lasst uns singen, lasst uns swingen, lasst uns in den Himmel springen. Dick Dale, Third Stone from the Sun.
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Nach Dick Dale, der vor etlichen Jahren hier in Braunschweig auftreten wollte, dann aber wegen Krankheit absagte, hörten wir Saloon mit Futurismo. Stormy Weather ist einer der größten Songs, die je geschrieben wurden. Ganz, ganz viele haben diesen Hit remaked. Hier der Edit von The Golden Gate Quartet, Stormy Weather.

Nach Stormy Weather gab's besseres Wetter mit den S-Baboons of Venus, eine japanische Band aus den 80ern. Das Stück I'll Die Happy. Und jetzt geht die Luzi ab. Juicy Lucy, who do you love?

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1: Nach Juicy Lucy hörten wir einen der stärksten im Blues. Das war R.L. Burnside mit dem Detroit Boogie Part 2. Okawelle kurz vor 7:30. Und jetzt eine der größten walisischen Bands auf immer. Gokis Thygotic Menki mit dem Peanut Dispenser.

Nach dem Peanut-Dispenser, ich denke, das ist der Erdnussautomat, der früher in Kneipen auf dem Tresen stand, hörten wir, also nach dem Peanut-Dispenser, Gregory Isaacs mit Mr. Brown. Das war eine Aufnahme live im Roxy Theater 1982. Und jetzt Musik aus Texas. Solche Klänge vermutet man gar nicht von dort. Ein Vorurteil. Ashley Phoenix, The Title Screen aus diesem Jahr.

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1: Nach The Title Screen hörten wir Ska von Neville Staple, Lunatics. Nun ein Liebeslied aus 1998, Memphis, Tennessee, Jack Oblivion, All Your Lovin'.

Nach Jack Oblivion hörten wir aus Dallas, Texas, The Reverend Horton Heat mit Loaded Gun. Und jetzt vom Album Wet Tracks aus Toronto, DJ Genderfluid, Nervous Excitement.

So, das war's fast mit dieser Sendung. Nach den Nachrichten geht's auf OKWelle weiter mit Musik nonstop. Ab 21 Uhr wieder Voice of CPs und um 23 Uhr Fantastisches vor Mitternacht. Wieder ein spannendes Hörspiel zur Nacht mit Kurt Volland. Platzmusik wieder nächsten Freitag. Jetzt der letzte Track. Aktueller House aus London. Jason Brelly, Dream. Ein schönes Wochenende.

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1: Um 20 Uhr mit Emilie Seidel. In der Eifel kämpfen weiter hunderte Einsatzkräfte gegen einen großen Waldbrand. Nach Einschätzung der Landesregierung handelt es sich um den wohl größten Waldbrand in der Geschichte Nordrhein-Westfalens. Zur aktuellen Lage Ingo Wagner aus Hürtgenwald.
2: Ja, der Pressesprecher der Feuerwehren hier im Kreis Düren, der spricht immer noch von einer sehr

0: sehr bedrohlichen Lage. Zum Glück hat man es jetzt abwenden können, dass die Flammen einen Ortsteil der Gemeinde Hürtgenwald, den Ortsteil Gai, erreichten. Da mussten ja heute Morgen schon 2000 Menschen evakuiert und nach Düren gebracht werden. Und die Flammen aber haben sich bis auf etwa 150 Meter an diesen Ortsteil herangearbeitet. Dann aber hat zum Glück der Wind gedreht und zusammen mit dem massiven Einsatz von Löschhubschraubern konnten die Flammen davon abgehalten werden, in diesen Ort einzudringen.
1: Auch an anderen Orten in Deutschland lodern Waldbrände. Im Raum Zeven in Niedersachsen stehen 2 Hektar Wald und Felder in Flammen. Etwa 100 Kräfte sind im Einsatz und haben den Brand inzwischen unter Kontrolle gebracht. Ein Waldbrand in Bennekenstein im Oberharz konnte ebenfalls unter Kontrolle gebracht werden. Dort waren am Nachmittag noch 5 Feuerwehren mit Löscharbeiten beschäftigt. Zwischenzeitlich waren rund 900 Quadratmeter Wald in Brand. In rund 2 Stunden wird der Hauptbahnhof Lübeck komplett gesperrt. Bis Montag früh fährt kein einziger Zug in und aus der Hansestadt. Die Sperrung fällt auf ein Wochenende, an dem auch auf den Straßen einiges los sein wird. Aus der NDR-Nachrichtenredaktion Thomas Kuhlmann.
2: Der Lübecker Hauptbahnhof bekommt ein neues Stellwerk. Dafür muss der Zugverkehr komplett eingestellt werden. Macht Sinn, das in den Ferien zu machen, sagt Karl-Peter Naumann von ProBahn der Welle Nord. Stadt und Bahn hätten aber klären können, ob das letzte Ferienwochenende im Norden dafür wirklich ideal ist. Rückreiseverkehr von den Küsten und aus Dänemark, kein Lkw-Fahrverbot am Sonntag mehr. Der ADAC warnt wieder vor Staus auf der A7, A1 und A23. In Lübeck ist außerdem Christopher Street Day mit verkürzter Demostrecke zu war, aber verlängerte Anreise ohne Bahnhof. Wer hin will, muss auf Schienenersatzverkehr umsteigen.
1: In Frankreich hat der Verfassungsrat das Social-Media-Verbot für unter 15-Jährige gekippt. Das Gericht begründete sein Urteil damit, dass die geplante Regelung die Meinungs- und Kommunikationsfreiheit der Betroffenen verletze. Zudem sei das Verbot sehr weit gefasst und könne sich auch auf Online-Dienste beziehen, bei denen die Risiken für die Gesundheit und Sicherheit von Minderjährigen nicht nachgewiesen seien. Erst im Juli hatte Frankreich als erstes EU-Land das Verbot eingeführt. Dagegen hatten die beiden französischen Linksparteien geklagt. Das waren die Nachrichten. Das Wetter in Norddeutschland, nachts meist klar und trocken bei Tiefstwerten von 19 bis 13 Grad. Morgen teils länger heiter, teils wolkig. Es kann Schauer und Gewitter geben, Höchstwerte 20 bis 35 Grad. Es ist 20.03 Uhr.
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4: Chance für einen neuen Bohlweg. Braunschweiger CDU plädiert für Abriss des Rathausneubaus. 2 Millionen Euro aus Landesmitteln. Stadt Braunschweig verdoppelt Etat für Sportvereine und multikulturelles Fest auf dem Kohlmarkt. Braunschweig International steigt am 22. August. Im Studio Peter Michael Möckel. Die Meldungen im Einzelnen. Die CDU im Braunschweiger Rat hat vorgeschlagen, den Rathausneubau vollständig abzureißen. Hintergrund sind Pläne der Stadt, das Gebäude der Nord-LB zu kaufen, in dem aktuell noch eine Filiale der Landessparkasse untergebracht ist. Wie berichtet, will die Verwaltung dort unter anderem Behörden wie das Meldeamt zusammenlegen. Die Union hatte zunächst nur gefordert, auf die Sanierung des Rathausneubaus zu verzichten. Jetzt erklärte Ratsfrau Heidemarie Mundlos, ihre Fraktion sehe im Abriss des so wörtlich städtebaulichen Schandflecks eine Chance, den Bullweg aufzuwerten und einen attraktiven Zugang zur Innenstadt zu schaffen. Ihr Fraktionskollege und OB-Kandidat Maximilian Pohler ergänzte, die Sanierung des Rathausneubaus sei zudem mit unkalkulierbaren Kosten verbunden. Der CDU-Vorschlag hätte zudem den Vorteil, einen der zentralsten Orte Braunschweigs schöner, städtebaulich hochwertiger und zugleich auch sicherer zu gestalten, so Pohler. Die Stadt Braunschweig hat angekündigt, ein neues Förderpaket für den Sport zu schnüren. Laut Verwaltung stehen insgesamt 2 Millionen Euro aus dem Investitionsförderprogramm des Landes zur Verfügung. Damit werde der Etat für diesen Bereich praktisch verdoppelt, erklärte Oberbürgermeister Thorsten Kornblum. Aus dem Topf sollen geplante Projekte von 12 Vereinen finanziell unterstützt werden, etwa der Neubau des Eintracht-Tennisheims und eine Flutlichtanlage für den SV Breuzim. Beträge in bis zu 6-stelliger Höhe gibt es unter anderem auch für das Bootshaus des Ruderclubs Normannia am Maschplatz und für einen neuen Tanzsaal des Elev-Ballettvereins. Mit der Förderung könnten die Bedingungen für den Sport in Braunschweig deutlich verbessert werden, so Kornblum. Rund 18 Monate nach dem Baustart ist der erste Teil der innerste Brücke auf der A39 abgeschlossen. Wie die bundeseigene Autobahn GmbH mitteilte, wird der Verkehr zwischen Bad Deckenstedt und dem Dreieck Salzgitter ab morgen auf den neuen Ersatzbau umgelegt. Ab Ende nächster Woche kann die Brücke in beiden Richtungen einspurig genutzt werden. Auch die Ein- und Ausfahrt Bad Deckenstedt in Richtung Braunschweig steht dann wieder zur Verfügung. Der Abriss des zweiten alten Teilbauwerks soll den Angaben zufolge im Oktober starten. Ende nächster Woche verwandelt sich der Braunschweiger Kohlmarkt wieder in eine multikulturelle Feierzone. Nach Angaben der Verwaltung werden am 22. August rund 30 Vereine aus aller Welt zum Fest Braunschweig International erwartet. Veranstalter ist das Städtische Kulturinstitut, das erneut auf zahlreiche lokale Partner bauen kann. Von 11 bis 19 Uhr erwarten die Besucher unter anderem eine Showbühne mit Musik, Tanz- und Kampfsporteinlagen sowie Stände mit kulinarischen Gaumenfreuden. Das Fest bietet außerdem Einblicke in und Gespräche über die unterschiedlichsten Traditionen rund um den Globus. Ziel ist es, der Ankündigung zufolge, Vorurteile abzubauen und die Vielfalt der Kulturszene erlebbar zu machen. Mehr Infos zum Programm bietet die Webseite der Stadt Braunschweig. Soweit die Nachrichten aus der Region. 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
1: Um 21 Uhr mit Emily Seidel. In der Eifel bedroht ein großer Waldbrand weiter die Gemeinde Hürtgenwald. Im Ortsteil Gai mussten mehr als 2000 Menschen ihre Häuser verlassen. Zur aktuellen Lage Jens Eberl aus Hürtgenwald.
2: Aktuell, sagt die Feuerwehr, ist es eine statische Lage. Das liegt daran, dass es relativ windstill ist. Das heißt, das Feuer geht weder vor noch zurück. Und aktuell sei es vom Ortsteil Gai ungefähr 100 Meter entfernt. Dafür ist sehr, sehr viel passiert heute. Erstens sind die Löschhubschrauber den ganzen Tag über geflogen, aber es wurden auch breite Schneisen zum Ort geschlagen. Es wurden auch Gegenfeuer gesetzt, um einfach den Wald dort kontrolliert runterzubrennen, damit der Waldbrand nicht auf den Ortsteil übergreifen kann. Und auch Felder wurden gegrubbert, heißt das. Das heißt, komplett umgegraben, damit das Stroh nicht offen rumliegt, wurde die Erde umgegraben, damit hier nicht ein neues Feuer entstehen kann.
1: Die ab Oktober geplante Sanierung der Bahnstrecke zwischen Hannover und Berlin wird voraussichtlich zu weiteren Einschränkungen für Reisende führen. Die Deutsche Bahn kündigte so wörtlich Anpassungen für das Umleitungskonzept für den Fernverkehr für 2027 an. Die Fahrt zwischen beiden Städten dürfte sich so in beide Richtungen deutlich verlängern. Bislang war geplant,

0: dass die Fernzüge während der Bauarbeiten im kommenden Jahr zumindest in einer Richtung ohne großen Zeitverlust fahren. Weil auf ihrer Kreuzfahrt der FKK-Bereich zu klein war, hat ein Ehepaar erfolgreich gegen die Reederei AIDA Cruises geklagt. Das Rostocker Landgericht hat den beiden knapp 3.500 Euro zugesprochen. Das entspricht 5% der Reisekosten. Gefordert hatten sie deutlich mehr. Das Paar aus Dortmund hatte bei AIDA eine Weltreise gebucht auf einem Schiff mit großem FKK-Bereich inklusive Whirlpool und Sonnendach. Vor Beginn der Reise wurde die FKK-Zone an Bord von AIDA umgebaut und deutlich verkleinert. In der zweiten Fußball-Bundesliga warten Holstein Kiel und der FC St. Pauli auch nach dem zweiten Spieltag auf den ersten Saisonsieg. Die Hamburger trennten sich im ausverkauften Holstein-Stadion 2:2 von den Störchen. Aus der NDR-Sportredaktion Finn Hornberg.
1: St. Pauli legte in der ersten Halbzeit gut los und ging dank der Tore von Taichi Hara und Martin Kaas in Führung. Nach der Pause verkürzte erst Phil Harris für die Kieler. Jonas Terkesen erzielte kurz vor Schluss den Ausgleich. Eintracht Braunschweig verliert gegen den VfL Bochum mit 0:1. Die Niedersachsen bleiben aber trotzdem zumindest über Nacht Tabellenführer, dank des 6:1-Sieg in Magdeburg am ersten Spieltag. Gegen Bochum hingegen fand Braunschweig keine Lücke. Der VfL stand in der Defensive gut und ließ kaum etwas zu. Den entscheidenden Treffer für die Bochumer erzielte der ehemalige Braunschweiger Philipp Hofmann.
0: Das waren die Nachrichten. Das Wetter in Norddeutschland, nachts meist klar und trocken bei Tiefstwerten von 19 bis 13 Grad. Morgen teils länger heiter, teils wolkig, von Westen kann es Schauer und Gewitter geben, Höchstwerte 20 bis 35 Grad. Am Sonntag teilweise sonnig, einzelne Schauer möglich, dann Temperaturen zwischen 19 bis maximal 25 Grad. Es ist 21.03 Uhr.
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3: Chance für einen neuen Bohlweg. Braunschweiger CDU plädiert für Abriss des Rathausneubaus. 2 Millionen Euro aus Landesmitteln. Stadt Braunschweig verdoppelt Etat für Sportvereine und multikulturelles Fest auf dem Kohlmarkt. Braunschweig International steigt am 22. August. Im Studio Peter Michael Möckel. Die Meldungen im Einzelnen. Die CDU im Braunschweiger Rat hat vorgeschlagen, den Rathausneubau vollständig abzureißen. Hintergrund sind Pläne der Stadt, das Gebäude der Nord-LB zu kaufen, in dem aktuell noch eine Filiale der Landessparkasse untergebracht ist. Wie berichtet, will die Verwaltung dort unter anderem Behörden wie das Meldeamt zusammenlegen. Die Union hatte zunächst nur gefordert, auf die Sanierung des Rathausneubaus zu verzichten. Jetzt erklärte Ratsfrau Heidemarie Mundlos, ihre Fraktion sehe im Abriss des so wörtlich städtebaulichen Schandflecks eine Chance, den Bullweg aufzuwerten und einen attraktiven Zugang zur Innenstadt zu schaffen. Ihr Fraktionskollege und OB-Kandidat Maximilian Pohler ergänzte, die Sanierung des Rathausneubaus sei zudem mit unkalkulierbaren Kosten verbunden. Der CDU-Vorschlag hätte zudem den Vorteil, einen der zentralsten Orte Braunschweigs schöner, städtebaulich hochwertiger und zugleich auch sicherer zu gestalten, so Pohler. Die Stadt Braunschweig hat angekündigt, ein neues Förderpaket für den Sport zu schnüren. Laut Verwaltung stehen insgesamt 2 Millionen Euro aus dem Investitionsförderprogramm des Landes zur Verfügung. Damit werde der Etat für diesen Bereich praktisch verdoppelt, erklärte Oberbürgermeister Thorsten Kornblum. Aus dem Topf sollen geplante Projekte von 12 Vereinen finanziell unterstützt werden, etwa der Neubau des Eintracht-Tennishalms und eine Flutlichtanlage für den SV Breuzim. Beträge in bis zu 6-stelliger Höhe gibt es unter anderem auch für das Bootshaus des Ruderclubs Normannia am Maschplatz und für einen neuen Tanzsaal des Eleve Ballettvereins. Mit der Förderung könnten die Bedingungen für den Sport in Braunschweig deutlich verbessert werden, so Kornblum. Rund 18 Monate nach dem Baustart ist der erste Teil der innersten Brücke auf der A39 abgeschlossen. Wie die bundeseigene Autobahn GmbH mitteilte, wird der Verkehr zwischen Bad Deckenstedt und dem Dreieck Salzgitter ab morgen auf den neuen Ersatzbau umgelegt. Ab Ende nächster Woche kann die Brücke in beiden Richtungen einspurig genutzt werden. Auch die Ein- und Ausfahrt Bad Deckenstedt in Richtung Braunschweig steht dann wieder zur Verfügung. Der Abriss des zweiten alten Teilbauwerks soll den Angaben zufolge im Oktober starten. Ende nächster Woche verwandelt sich der Braunschweiger Kohlmarkt wieder in eine multikulturelle Feierzone. Nach Angaben der Verwaltung werden am 22. August rund 30 Vereine aus aller Welt zum Fest Braunschweig International erwartet. Veranstalter ist das Städtische Kulturinstitut, das erneut auf zahlreiche lokale Partner bauen kann. Von 11 bis 19 Uhr erwarten die Besucher unter anderem eine Showbühne mit Musik-, Tanz- und Kampfsporteinlagen sowie Stände mit kulinarischen Gaumenfreuden. Das Fest bietet außerdem Einblicke in und Gespräche über über die unterschiedlichsten Traditionen rund um den Globus. Ziel ist es, der Ankündigung zufolge, Vorurteile abzubauen und die Vielfalt der Kulturszene erlebbar zu machen. Mehr Infos zum Programm bietet die Webseite der Stadt Braunschweig. Soweit die Nachrichten aus der Region. 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
5: Yes, und weil heute der Tag ist, an dem die Toten Hosen in Bremen spielen, spiele ich heute ausschließlich für alle, die nicht mit zum Konzert fahren konnten oder können, für alle Norddeutschen, die nicht nach Bremen heute gefahren sind, kommt heute den ganzen Abend, eine ganze Stunde, die Toten Hosen. Also schaltet ab oder macht's lauter. Alright, ab geht's.

Und klar ist auch, die Toten Hosen hören nicht auf. Sie machen noch keine Studio-LPs mehr. Aber nach diesen Konzerten geht es weiter. Garantiert. So treten die Toten Hosen.

Also ein bisschen schade ist es ja schon, dass sie keine Studio-LPs mehr machen werden, wie sie gesagt haben, aber irgendeinen konsequenten Weg in die Rente müssen sie auch finden. Irgendeine Art von Ausgang müssen sie sich schon selbst erarbeiten. Machen sie richtig, machen sie gut, auch wenn es traurig ist, aber wie alles ist nichts ohne Ende, außer die Musik der Toten Hosen und hier ist Unsterblich.

Und egal, was die Toten Hosen machen werden nach diesen Konzerten, bis zum nächsten Jahr, Braunschweig ist ja auch noch nächstes Jahr, 2027. Sie werden nie untergehen, sie werden nie aufhören zu sein. Die Toten Hosen sind für immer versprochen.

0: Und die Sendung neigt sich langsam dem Ende. Und damit ich am Ende nicht mehr reinreden muss, nur noch Musik spielen darf, sage ich jetzt schon tschüss. Passt auf euch, eure Freunde, eure Nachbarn, eure Lieben auf. Hebt Plastik aus, da drauf, da draußen. Und in zwei Wochen hören wir uns wieder.
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0: Yes.
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1: Um 22 Uhr mit Emily Seidel. In der Eifel kämpfen weiter hunderte Einsatzkräfte gegen einen großen Waldbrand. Nach Einschätzung der Landesregierung handelt es sich um den wohl größten Waldbrand in der Geschichte Nordrhein-Westfalens. Zur aktuellen Lage Ingo Wagner aus Hürtgenwald.
2: Ja, der Pressesprecher der Feuerwehren hier im Kreis Düren, der spricht immer noch von einer sehr, sehr bedrohlichen Lage. Zum Glück hat man es jetzt abwenden können, dass die Flammen einen Ortsteil der Gemeinde Hürtgenwald, den Ortsteil Gai, erreichten. Da mussten ja heute Morgen schon 2000 Menschen evakuiert und nach Düren gebracht werden. Und die Flammen aber haben sich bis auf etwa 150 Meter an diesen Ortsteil herangearbeitet. Dann aber hat zum Glück der Wind gedreht und zusammen mit dem massiven Einsatz von Löschhubschraubern konnten die Flammen davon abgehalten werden, in diesen Ort einzudringen.
1: Und Hitze und Trockenheit sorgen für weitere Probleme in Deutschland. Der Bauernverband rechnet mit einer deutlich schlechteren Getreideernte. In Baden-Württemberg und Bayern fehlt wegen der Trockenheit Tierfutter. Bundeslandwirtschaftsminister Rainer hat sich im Kölner Stadtanzeiger besorgt gezeigt. Hinter verdorrten Feldern und knappen Futtervorräten stehen nach den Worten des CSU-Politikers Familien, die um ihre Ernte, die Versorgung ihrer Tiere und die Zukunft ihrer Höfe bangen. Er werde Ende des Monats mit den Ländern über mögliche Hilfen für Landwirte beraten. Das Bundeskriminalamt hat eine internationale Bande von Betrügern ausgehoben. Die Gruppe soll im November 2023 bei Bankkunden in Deutschland eine Vielzahl illegaler Abbuchungen vorgenommen haben. Der Schaden liegt im Millionenbereich. Wie das Bundeskriminalamt mitteilte, wurden in Europa 3 Tatverdächtige identifiziert, die jetzt in Spanien und Bulgarien angeklagt werden. In Brasilien wurden 4 mutmaßliche Mitglieder verhaftet. In der zweiten Fußball-Bundesliga warten Holstein Kiel und der FC St. Pauli auch nach dem 2.

0: Spieltag auf den ersten Saisonsieg. Die Hamburger trennten sich im ausverkauften Holstein-Stadion 2:2 von den Störchen. Aus der Sportredaktion Finn Hornberg.
1: St. Pauli legte in der ersten Halbzeit gut los und ging dank der Tore von Taichi Hara und Martin Kaas in Führung. Nach der Pause verkürzte erst Phil Harris für die Kieler. Jonas Terkesen erzielte kurz vor Schluss den Ausgleich. Eintracht Braunschweig verliert gegen den VfL Bochum mit 0:1. Die Niedersachsen bleiben aber trotzdem zumindest über Nacht Tabellenführer, dank des 6:1-Sieg in Magdeburg am ersten Spieltag. Gegen Bochum hingegen fand Braunschweig keine Lücke. Der VfL stand in der Defensive gut und ließ kaum etwas zu. Den entscheidenden Treffer für die Bochumer erzielte der ehemalige Braunschweiger Philipp Hofmann.
0: Das waren die Nachrichten. Das Wetter in Deutschland. Nachts oft klar und trocken. Tiefstwerte 22 bis 10 Grad. Morgen viel Sonne. Von Westen Wolken und einzelne, teils kräftige Schauer und Gewitter. Höchstwerte 20 bis 30 Grad im Nordwesten, sonst bis 38 Grad. Und Sonntag gebietsweise Schauer und Gewitter. Dann Temperaturen zwischen 20 bis maximal 33 Grad. Es ist 22.03 Uhr.
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3: Chance für einen neuen Bohlweg. Braunschweiger CDU plädiert für Abriss des Rathausneubaus. 2 Millionen Euro aus Landesmitteln. Stadt Braunschweig verdoppelt Etat für Sportvereine und multikulturelles Fest auf dem Kohlmarkt. Braunschweig International steigt am 22. August. Im Studio Peter Michael Möckel. Die Meldungen im Einzelnen. Die CDU im Braunschweiger Rat hat vorgeschlagen, den Rathausneubau vollständig abzureißen. Hintergrund sind Pläne der Stadt, das Gebäude der Nord-LB zu kaufen, in dem aktuell noch eine Filiale der Landessparkasse untergebracht ist. Wie berichtet, will die Verwaltung dort unter anderem Behörden wie das Meldeamt zusammenlegen. Die Union hatte zunächst nur gefordert, auf die Sanierung des Rathausneubaus zu verzichten. Jetzt erklärte Ratsfrau Heidemarie Mundlos, ihre Fraktion sehe im Abriss des so wörtlich städtebaulichen Schandflecks eine Chance, den Bullweg aufzuwerten und einen attraktiven Zugang zur Innenstadt zu schaffen. Ihr Fraktionskollege und OB-Kandidat Maximilian Pohler ergänzte, die Sanierung des Rathausneubaus sei zudem mit unkalkulierbaren Kosten verbunden. Der CDU-Vorschlag hätte zudem den Vorteil, einen der zentralsten Orte Braunschweigs schöner, städtebaulich hochwertiger und zugleich auch sicherer zu gestalten, so Pohler. Die Stadt Braunschweig hat angekündigt, ein neues Förderpaket für den Sport zu schnüren. Laut Verwaltung stehen insgesamt 2 Millionen Euro aus dem Investitionsförderprogramm des Landes zur Verfügung. Damit werde der Etat für diesen Bereich praktisch verdoppelt, erklärte Oberbürgermeister Thorsten Kornblum. Aus dem Topf sollen geplante Projekte von 12 Vereinen finanziell unterstützt werden, etwa der Neubau des Eintracht-Tennisheims und eine Flutlichtanlage für den SV Breuzim. Beträge in bis zu 6-stelliger Höhe gibt es unter anderem auch für das Bootshaus des Ruderclubs Normannia am Maschplatz und für einen neuen Tanzsaal des Eleve Ballettvereins. Mit der Förderung könnten die Bedingungen für den Sport in Braunschweig deutlich verbessert werden, so Kornblum. Rund 18 Monate nach dem Baustart ist der erste Teil der innerste Brücke auf der A39 abgeschlossen. Wie die bundeseigene Autobahn GmbH mitteilte, wird der Verkehr zwischen Bad Deckenstedt und dem Dreieck Salzgitter ab morgen auf den neuen Ersatzbau umgelegt. Ab Ende nächster Woche kann die Brücke in beiden Richtungen einspurig genutzt werden. Auch die Ein- und Ausfahrt Bad Deckenstedt in Richtung Braunschweig steht dann wieder zur Verfügung. Der Abriss des zweiten alten Teilbauwerks soll den Angaben zufolge im Oktober starten. Ende nächster Woche verwandelt sich der Braunschweiger Kohlmarkt wieder in eine multikulturelle Feierzone. Nach Angaben der Verwaltung werden am 22. August rund 30 Vereine aus aller Welt zum Fest Braunschweig International erwartet. Veranstalter ist das Städtische Kulturinstitut, das erneut auf zahlreiche lokale Partner bauen kann. Von 11 bis 19 Uhr erwarten die Besucher unter anderem eine Showbühne mit Musik, Tanz- und Kampfsporteinlagen sowie Stände mit kulinarischen Gaumenfreuden. Das Fest bietet außerdem Einblicke in und Gespräche über die unterschiedlichsten Traditionen rund um den Globus. Ziel ist es, der Ankündigung zufolge, Vorurteile abzubauen und die Vielfalt der Kulturszene erlebbar zu machen. Mehr Infos zum Programm bietet die Webseite der Stadt Braunschweig. Soweit die Nachrichten aus der Region. 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
4: Hallo und herzlich willkommen, liebe Hörerinnen und Hörer der Uckerwelle 104,6. Am Mikrofon für Sie und verantwortlich für den Inhalt ist Helmut Priedigkeit. Das Kapitel mit dem Buchstaben N in unserem großen Jazzlexikon ist ein kleines, aber feines Kapitel. die ganz großen Namen fehlen. Und was man da findet, ist heute dem breiten Publikum wohl kaum noch bekannt. Zum Beispiel die Gruppe, mit der wir jetzt anfangen wollen, mit den New Orleans Rhythm Kings. Die New Orleans Rhythm Kings wurden für ein Engagement im Chicagoer Friars Inn von dem Kornettisten Paul Maris zusammengestellt. Sie hatten großen Einfluss auf junge weiße Musiker wie zum Beispiel Bud Freeman, Jimmy McPartland oder Frank Teschemacher. Die Rhythm Kings füllten die Lücke, als die Original Dixon & Jazz Band, eine der ersten Bands, von Chicago nach New York ging und spielten ein kraftstrotzendes, temperamentvolles Repertoire. Sie wurden rasch sehr populär und Veranstalter aus New York lockten bald mit lukrativen Angeboten. Aber sie zogen es vor, in Chicago zu bleiben. Und da nahm nach wenigen Jahren, im Jahre 1925, ihre Karriere ein klägliches Ende, da sie keine besonderen Geschäftsleute waren. Im Jahre 1934 taten sich einige der verbliebenen Mitglieder nochmal zusammen und nahmen mehrere Scheiben auf. In der nun folgenden Aufnahme aus dem Jahre 1934, dem Tin Roof Blues, ist nur noch das Gründungsmitglied George Brunis an der Posaune dabei. Also Tin Roof Blues mit den New Orleans Rhythm Kings.

Dem Trompeter Fats Navarro war nur ein kurzes Leben vergönnt. Geboren 1923, starb er schon 1950 an Tuberkulose. Als Teenager spielte er in heimischen Bands Trompete und gelegentlich Tenorsaxophon und war zwischen 1943 und 1944 mit Andy Kirk auf Tournee. 1945 stieg er für Dizzy Gillespie bei Billy Eckstine ein und ließ sich in New York nieder. Dann machte er Aufnahmen mit Kenny Clarke, Coleman Hawkins, Eddie Davis und Illinois Jacket. Seinen letzten öffentlichen Auftritt hatte er mit Charlie Parker. Wie dieser war er ein hochintelligenter, redegewandter Musiker, der von Betäubungsmitteln abhängig war. Trotz seines frühen Todes muss Navarro als einer der hervorragendsten Solisten des Bebop betrachtet werden. Und besonders wohl fühlte er sich als Solist oder als erster Trompeter in einer Big Band. Wir hören ihn hier in einer Aufnahme aus dem Jahre 1947, Fats Blows, mit Charlie Rouse am Tenorsaxophon, Ted Dameron, seinem langjährigen Begleiter am Piano, und Art Blakey an den Drums. Also N.V. Navarro, Fats Navarro.

Den größten Teil der 30er Jahre arbeitete Ray Nance in Clubs für Bandleader wie Horace Henderson und Earl Hines. Mit ihnen und seiner eigenen kleinen Band wurde er bekannt als swingender Geiger, einschmeichelnder Kornettist und vor allem als Entertainer, der Witze riss, singen und tanzen konnte. 1940 löste er Cootie Williams bei Duke Ellington ab und der gab ihm den Beinamen Floor Show. Im Jahre 1963 nahm der Duke eine Platte mit Geigern auf, The Violin Session, bei der unter anderem Sven Asmussen, Stefan Grappelli und eben Ray Nance an der Geige dabei waren. Wir hören hier ein Stück mit Ray Nance, Daydream, begleitet von Duke Ellington. N wie Nance, Ray Nance.

Ernest Loring Nichols, bekannt als Red Nichols, spielte schon als 12-Jähriger in der Blaskapelle seines Vaters schwierige Passagen vom Blatt. Zum Verdruss seines Vaters begeisterte er sich als Teenager für die Original Dixieland Jazz Band, für Big Spiderbecke und Phil Napoleon, bei dem er seinen langjährigen Partner und musikalischen Einfluss Miss Mole kennenlernte. 1926 war er in New York als Bühnen- und Studiomusiker schon gut im Geschäft und machte erste Aufnahmen mit seinen Five Pennies, die trotz ihres Namens meist aus 8 oder 9 Leuten bestanden. Kurz nach seinem 60. Geburtstag im Jahre 1965 starb er völlig überraschend in seinem Hotelzimmer in Las Vegas. Sein Ruf allerdings wächst bis heute ständig. Hören wir hier also Red Nichols mit seinen Five Pennies. Louisiana. N. Winnicles. Red Nichols.

und noch ein Nichols, nämlich Herbie Nichols. Der lebte von 1919 bis 1963. Wie viele andere Musiker war auch er einer derjenigen, deren posthume Anerkennung größer war als der Beifall zu Lebzeiten. Seine Eigenkompositionen stehen in krassem Widerspruch zum Repertoire aus dem Swing, Rhythm and Blues und Dixieland, mit dem er sein Brot verdient hatte. Als Komponist zeigt er sich stark von Thelonious Monk in seinen Frühwerken beeindruckt. Er schrieb sogar den ersten je über Monk veröffentlichten Artikel. Und man kann durchaus sagen, dass er die lineare, nicht an Ellington orientierte Seite von Monks Stil weiterentwickelt hat. Wir hören von ihm eine Aufnahme aus dem Jahre 1952 mit Danny Barker an der Gitarre, Shadow Wilson an den Drums und Chocolate Williams am Bass. And Vinnie Nichols, Herbie Nichols.

Das war der Titel Who's Blues mit Herbie Nichols. Und noch ein Titel namens Who's Blues, der mit dem vorigen aber nichts zu tun hat, nämlich gespielt vom Altsaxophonisten Lenny Niehaus. Niehaus wurde bekannt als Filmmusiker, der unter anderem auch den technisch anspruchsvollen Soundtrack für den Film Bird für Clint Eastwood schrieb. Sein Saxophonspiel bezog sich auf Bud Schenk und den frühen Art Pepper und war dem orthodoxen West Coast verpflichtet, der die Stile von Charlie Parker und Benny Carter kreuzte. Also hier Lenny Niehaus mit Who's Blues aus dem Jahre 1954 mit Jack Montrose an Tenorsaxophon, Bob Gordon, Baritonsax, Monty Budwig, Bass, also eine typische West Coast Besetzung. N wie Niehaus, Lenny Niehaus.

Neben Fats Navarro dürfte der Name Red Norvo im Kapitel N wohl der bekannteste sein. Red Norvo, eigentlich Kenneth Norvo, begann als Spezialist fürs Xylophon und sein damaliger Exotenstatus ist auf einigen frühen Aufnahmen unverkennbar. Von 1935 bis 1944 hatte er seine eigene Band. In den 40er Jahren folgte er dem Beispiel von Lionel Hampton und Adrian Rollini. Er konzentrierte sich aufs Vibraphon, behielt aber seine ruppige Rhythmik mit Tremolo in höchsten Tönen jedoch bei und wurde so zum Jazz Stacy der Klöppel. Ohne seine Technik ganz zu ändern, hielt er Schritt mit der Entwicklung des Jazz. Noch während er bei Benny Goodman beschäftigt war, zeichnete er für eine All-Star-Session verantwortlich, die viele Plattenkünstler erstmals mit dem Werk von Dizzy Gillespie und Charlie Parker bekannt machte. 1950 spielte er den Titel I Get a Kick Out of You mit Charles Mingus am Bass und Tal Farlow an der Gitarre ein. N wie Norvo, Red Norvo.

Als nächstes hören wir eine hervorragende Vokalisgruppe im Stil von Manhattan Transfer, die New York Voices. Sie nahmen sich den bekannten Titel von Duke Ellington Caravan vor und spielten ihn 1989 ein. Envy, New York Voices, Caravan.

Sie haben die Okerwelle 104,6 eingeschaltet und hören Jazz von A bis Z. Heute der Buchstabe N. Er war der letzte der klassischen Count Basie-Trompeter, Joe Newman. Sein Stil war leicht zugänglich und verleugnete die Prägung durch Großmeister wie Louis Armstrong nicht. War gleichzeitig aber zeitgemäß genug, um es mühelos mit anderen Basie-Modernisten wie Frank Foster und Frank Wess aufzunehmen. Er sagte, Louis Armstrong war mein erstes Idol und der bedeutendste Einfluss meiner Karriere. Aber wenn es je einen Nachfolger von Louis gibt, wird dies Dizzy Gillespie sein. Hier also Joe Newman mit It's Only a Paper Moon. Am Piano Hank Jones, am Bass George Duvivier und an den Drums Alan Dawson.

Louis Nelson war nach Jim Robinson wohl der bekannteste Posaunist im alten New Orleans. Mit 20 wechselte er vom Altsaxophon zur Posaune und seine Fingerfertigkeit brachte ihn bald zu Kid Rayna, zum Original Tuxedo Orchestra und später für 15 Jahre zur Big Band von Sidney Desvigne. 1944 spielte er bei Kid Thomas und in den 50er Jahren hauptsächlich für George Louis. Er war neben Jim Robinson die Galionsfigur der New Orleans Posaunisten. In Europa trat er als Solist und Mitglied der Legends of Jazz auf. Zu Hause war er in der Preservation Hall zu bewundern und blieb dort auch mit über 80 Jahren seinem Ruf als gediegenster Posaunist von New Orleans treu. Wir hören ihn hier mit seiner Gruppe Louis Nelsons Big Four mit When I Grow Too Old to Dream, mit George Louis an der Klarinette, Joe Robichaud am Piano und Emmanuel Sales am Banjo. N wie Nelson, Louis Nelson.

gehen wir noch einmal zurück, ganz weit zurück in die Jazzgeschichte. Der Klarinettist Jimmy Noon erhielt 1910 in New Orleans Klarinettenunterricht von Sidney Bechet. Er spielte unter anderem bei Freddie Cabot, King Oliver und Kid Ory, wurde aber ab 1926 über die kleine Hausband im Apex Club bekannt. Da er sich nie lange in New York, der Hauptstadt des Jazz, aufhielt, wird seine herausragende Stellung in der Geschichte der Jazzklarinette gelegentlich nicht recht gewürdigt. Er zog es vor, in Chicago zu bleiben und mit kleiner Besetzung aufzutreten. Er starb völlig unerwartet, vermutlich durch seine große Fresssucht, im Jahre 1944 in Los Angeles. 1928 nahm er mit Earl Hines am Piano, Bud Scott an der Gitarre bzw. am Banjo den Titel »Blues My Naughty Sweetie Gives to Me«, Jimmy Noon.

David Fathead Newman spielte über ein Jahrzehnt in der Band von Ray Charles. Er begann dort 1954 am Baritonsaxophon und wurde später als Tenorsaxophonist zu einem der von Ray Charles am häufigsten eingesetzten Solisten. Seit den 50er Jahren wird Newman als Studiomusiker auf einer Vielzahl von Alben für Atlantic Records gebucht, immer dann, wenn ein hartes, treibendes Tenorsaxophon gefragt war. Er spielte dort für so ziemlich jeden, angefangen bei Dr. John und aufgehört bei Aretha Franklin. Darüber hinaus leitete er eigene Bands und war auf Platten von Blue Mitchell, Roy Ayers und Junior Mans zu hören. 1990 tat er sich mit seinen alten Kumpels James Clay am Tenorsax und Leroy Cooper am Baritonsax zusammen und nahm Buster's Tune auf. Am Piano ist übrigens Alice Marsalis, der Vater von Wynton Marsalis. Also N wie Newman, diesmal David Fathead Newman. Ja, und das war's dann mal wieder für heute. Ich hoffe, die Sendung hat Ihnen etwas Spaß gemacht. Wenn ja, dann schalten Sie doch mal wieder die Okerwelle 104,6 ein. Am Mikrofon für Sie und verantwortlich für den Inhalt war Helmut Priedigkeit. Tschüss und leihen Sie uns mal wieder Ihr Ohr.

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1: Um 23 Uhr mit Emily Seidel. In der Eifel kämpfen weiter hunderte Einsatzkräfte gegen einen großen Waldbrand. Nach Einschätzung der Landesregierung handelt es sich um den wohl größten Waldbrand in der Geschichte Nordrhein-Westfalens. Zur aktuellen Lage Ingo Wagner aus Hürtgenwald.
2: Ja, der Pressesprecher der Feuerwehren hier im Kreis Düren, der spricht immer noch von einer sehr, sehr bedrohlichen Lage. Zum Glück hat man es jetzt abwenden können, dass die Flammen einen Ortsteil der Gemeinde Hürtgenwald, den Ortsteil Gai, erreichten. Da mussten ja heute Morgen schon 2000 Menschen evakuiert und nach Düren gebracht werden. Und die Flammen aber haben sich bis auf etwa 150 Meter an diesen Ortsteil herangearbeitet. Dann aber hat zum Glück der Wind gedreht und zusammen mit dem massiven Einsatz von Löschhubschraubern konnten die Flammen davon abgehalten werden, in diesen Ort einzudringen.
1: In Frankreich hat der Verfassungsrat das Social-Media-Verbot für unter 15-Jährige gekippt. Die Regelung stelle einen unverhältnismäßigen Eingriff in die Meinungs- und Kommunikationsfreiheit dar, hieß es zur Begründung. Aus Paris, Kai Rienecker.
3: Der Gesetzgeber habe ein allgemeines Verbot für unter 15-Jährige eingeführt, das ihnen den Zugang zu zahlreichen Online-Kommunikationsdiensten entziehe, ohne dabei die individuelle Situation der Minderjährigen oder die spezifischen Risiken der jeweiligen Dienste zu berücksichtigen. Das Gesetz sei auch ein Verstoß gegen die Achtung des Privatlebens, da es zwangsläufig dazu führe, dass jede Person, auch volljährige Nutzer, ihr Alter nachweisen müssten, bevor sie auf Dienste zugreifen. Das Veto des obersten Verfassungsgremiums ist eine schwere politische Niederlage für Präsident Macron.
1: Die italienische Polizei hat 3 gestohlene Gemälde wiedergefunden. Es handelt sich um Werke der bekannten Maler Renoir, Cézanne und Matisse. Sie waren im März aus einem Privatmuseum in Norditalien entwendet worden. Die 3 Bilder haben schätzungsweise einen Wert von mehreren Millionen Euro. Nach Angaben der Polizei in Parma wurden die Gemälde im Haus eines Verdächtigen entdeckt. Die Ermittlungen konzentrierten sich auf eine Bande von 9 Moldauern, hieß es. Bei der Leichtathletik-EM in Birmingham hat der deutsche Sprinter Owen Ansah Gold über 200 Meter geholt. Ansah sorgte damit für den ersten deutschen EM-Titel über diese Distanz seit 44 Jahren. Außerdem gab es heute Abend noch eine Silbermedaille für das deutsche Team, und zwar für Diskuswerferin Shanice Kraft. In der 2. Fußball-Bundesliga hat Holstein Kiel gegen FC St. Pauli 2:2 gespielt und Bochum gewann in Braunschweig mit 1:0. Das waren die Nachrichten. Das Wetter in Deutschland, nachts oft klar und trocken, Tiefstwerte 22 bis 10.

0: Grad. Morgen viel Sonne, von Westen Wolken und einzelne teils kräftige Schauer und Gewitter. Höchstwerte 20 bis 30 Grad im Nordwesten, sonst bis 38 Grad. Und Sonntag gebietsweise Schauer und Gewitter, dann bei Temperaturen zwischen 20 bis maximal 33 Grad. Es ist 23.03 Uhr.
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2: Chance für einen neuen Bohlweg. Braunschweiger CDU plädiert für Abriss des Rathausneubaus. 2 Millionen Euro aus Landesmitteln. Stadt Braunschweig verdoppelt Etat für Sportvereine und multikulturelles Fest auf dem Kohlmarkt. Braunschweig International steigt am 22. August. Im Studio Peter Michael Möckel. Die Meldungen im Einzelnen. Die CDU im Braunschweiger Rat hat vorgeschlagen, den Rathausneubau vollständig abzureißen. Hintergrund sind Pläne der Stadt, das Gebäude der Nord-LB zu kaufen, in dem aktuell noch eine Filiale der Landessparkasse untergebracht ist. Wie berichtet, will die Verwaltung dort unter anderem Behörden wie das Meldeamt zusammenlegen. Die Union hatte zunächst nur gefordert, auf die Sanierung des Rathausneubaus zu verzichten. Jetzt erklärte Ratsfrau Heidemarie Mundlos, ihre Fraktion sehe im Abriss des so wörtlich städtebaulichen Schandflecks eine Chance, den Bohlweg aufzuwerten und einen attraktiven Zugang zur Innenstadt zu schaffen. Ihr Fraktionskollege und OB-Kandidat Maximilian Pohler ergänzte, die Sanierung des Rathausneubaus sei zudem mit unkalkulierbaren Kosten verbunden. Der CDU-Vorschlag hätte zudem den Vorteil, einen der zentralsten Orte Braunschweigs schöner, städtebaulich hochwertiger und zugleich auch sicherer zu gestalten, so Pohler. Die Stadt Braunschweig hat angekündigt, ein neues Förderpaket für den Sport zu schnüren. Laut Verwaltung stehen insgesamt 2 Millionen Euro aus dem Investitionsförderprogramm des Landes zur Verfügung. Damit werde der Etat für diesen Bereich praktisch verdoppelt, erklärte Oberbürgermeister Thorsten Kornblum. Aus dem Topf sollen geplante Projekte von 12 Vereinen finanziell unterstützt werden, etwa der Neubau des Eintracht-Tennisheims und eine Flutlichtanlage für den SV Breuzim. Beträge in bis zu 6-stelliger Höhe gibt es unter anderem auch für das Bootshaus des Ruderclubs Normannia am Maschplatz und für einen neuen Tanzsaal des Elev-Ballettvereins. Mit der Förderung könnten die Bedingungen für den Sport in Braunschweig deutlich verbessert werden, so Kornblum. Rund 18 Monate nach dem Baustart ist der erste Teil der innerste Brücke auf der A39 abgeschlossen. Wie die bundeseigene Autobahn GmbH mitteilte, wird der Verkehr zwischen Bad Deckenstedt und dem Dreieck Salzgitter ab morgen auf den neuen Ersatzbau umgelegt. Ab Ende nächster Woche kann die Brücke in beiden Richtungen einspurig genutzt werden. Auch die Ein- und Ausfahrt Bad Deckenstedt in Richtung Braunschweig steht dann wieder zur Verfügung. Der Abriss des zweiten alten Teilbauwerks soll den Angaben zufolge im Oktober starten. Ende nächster Woche verwandelt sich der Braunschweiger Kohlmarkt wieder in eine multikulturelle Feierzone. Nach Angaben der Verwaltung werden am 22. August rund 30 Vereine aus aller Welt zum Fest Braunschweig International erwartet. Veranstalter ist das Städtische Kulturinstitut, das erneut auf zahlreiche lokale Partner bauen kann. Von 11 bis 19 Uhr erwarten die Besucher unter anderem eine Showbühne mit Musik-, Tanz- und Kampfsporteinlagen sowie Stände mit kulinarischen Gaumenfreuden. Das Fest bietet außerdem Einblicke in und Gespräche über die unterschiedlichsten Traditionen rund um den Globus. Ziel ist es, der Ankündigung zufolge, Vorurteile abzubauen und die Vielfalt der Kulturszene erlebbar zu machen. Mehr Infos zum Programm bietet die Webseite der Stadt Braunschweig. Soweit die Nachrichten aus der Region. 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

Guten Abend und ein gruseliges Hallo zur späten Stunde. Mein Name ist Kurt Volland und ich lade Sie ein zu Fantastisches vor Mitternacht auf Radio Okerwelle. Seien Sie willkommen in Seaport, einem kleinen, beschaulichen Ort an der Atlantikküste der USA in den 60er Jahren. Dort ist das Postamt der Umschlagplatz für allerlei Klatsch, Tratsch und manches Geheimnis. So kommen Jack, der Sohn der Postbeamtin, und Cliff, dessen Vater die Werft vor Ort gehört, vielen mysteriösen Ereignissen auf die Spur. Wie jetzt in Abenteuer, die Träne der Tiefe.

0: was bisher geschah. Jack und Cliff beobachten auf dem Friedhof zwei verdächtige Männer, die sich an einer Heiligenstatue zu schaffen machen. Sie finden heraus, dass es um ein gestohlenes Juwel gehen muss, die Träne der Tiefe. Der Dieb sitzt im Gefängnis, aber augenscheinlich ist es ihm gelungen, eine Karte mit Hinweisen zum Auffinden des Edelsteins an seine Komplizen herauszuschmuggeln. Jack und Cliff ist klar, dass sie unbedingt an die Karte kommen müssen. Sie verfolgen die Gangster bis in die Tipsy Cow und überreden den Vorarbeiter der Werft, Bill Graham, in der Kneipe einen Blick auf die Karte zu werfen.
1: Und? Haben Sie die Karte sehen können, Mr. Graham?
2: Das habe ich. Ist ja mal wieder mächtig spannend, in was ihr da verwickelt seid.
3: Warten Sie, ich habe einen Kugelschreiber in der Tasche. Und hier habe ich auch noch einen zusammengeknüllten Zettel aus dem Englischunterricht in der Tasche. Gut, dass ich den nicht weggeworfen habe. Könnten Sie die Karte so genau wie möglich beschreiben, Mr. Graham? Und ich zeichne dann.
1: Ach, super Idee. Keiner kann so gut zeichnen wie du.
2: Also, da lief so diagonal eine kruckelige Linie von rechts oben nach links unten. Und ich würde Stein und Bein darauf wetten, dass das die Küstenlinie ist.
3: Das macht Sinn. Ich habe vom Baum auch gesehen, dass da zwei Symbole waren.
2: Genau. Die sahen so länglich und gerade aus. Und oben war ein kleines Viereck mit einem etwas länglichen Halbkreis mit einem Strich drunter. Das erste so hier und das zweite hier, würde ich sagen.
3: Richtig so?
2: Ja. Und jetzt, so zwischen den beiden Symbolen rechts, war eine Wellenlinie mit zwei Wellen.
3: So richtig?
2: Nein, da war kein Wellental dazwischen. Das lief spitz zu. Ja, so ist richtig.
1: Was könnte das alles nur bedeuten?
3: Das kriegen wir noch raus. Weiter jetzt.
2: Da waren auch mehrere Punkte. Insgesamt fünf. So auf Höhe des rechten Symbols. Und hier, hier, hier und hier.
3: Da war doch auch eine Schrift. Die habe ich durchs Fernglas gesehen. Konnte man aber beim besten Willen nicht lesen.
2: Das hätte mich auch gewundert, wenn du das hättest lesen können.
4: Das war in roter Schrift. Da stand die sechste Heilige.
1: Das erklärt, warum die Kerle den Friedhof und den Stadtpark absuchen.
3: Mensch, dann sind die beiden länglichen Symbole bestimmt der Kirchturm von unserer Kirche und der Turm vom Rathaus. Und die Symbole in den viereckigen Kästen die Turmglocke.
1: Ja, klar. Mensch, wir sind Malhern und Denham auf der Spur.
2: Eine Sache war da noch. Neben der Wellenlinie war ein Pfeil.
3: So, habe ich eingezeichnet.
2: Sieht gut aus. Ich meine, so ganz genau mit den Abständen, da kann man sich jetzt natürlich nicht sicher sein.

0: Mit den auf das Papier gebrachten Linien, Symbolen und Punkten hatten Jack und Cliff nun ein Puzzle vor sich, das sie noch nicht vollständig verstanden. Doch eins war klar, der sechste Heilige war der Schlüssel. So machten sie sich am nächsten Tag auf dem Weg zum Friedhof, um nach der Heiligenstatue zu suchen. Dabei sahen sie sich vorsichtig um, denn Mulhern und Denham waren bestimmt auch wieder auf der Suche.
1: Wie finden wir jetzt heraus, welche Statue die richtige ist? An der Stelle hängen Mulhern und Denham jetzt ja auch und wissen nicht weiter.
2: Tja, die sechste Heilige. Man muss also Statuen von Heiligen zählen. Und bei der sechsten Statue ist ein Hinweis.
1: So sind die Kerle auf die Statue auf dem Friedhof gekommen. Nur da war ja nichts.
2: Wir können uns ja mal umsehen.
1: Statuen von Heiligen gibt es hier wahrscheinlich genug. Aber wo muss man mit dem Zählen anfangen? Jetzt ist es doch ein Problem, dass wir nicht die Originalkarte haben.
2: Wir müssen eben einfach probieren. Vielleicht ist der Kirchturm auch eingezeichnet, weil man da anfangen muss. Direkt am Eingang der Kirche ist eine Statue. Fangen wir doch da an und gehen nach rechts Richtung Friedhof und zählen die Statuen.
1: Versuch macht klug. Also, dann ist 2 die da drüben.
2: Genau. Und 3 und 4 die beiden da.
1: Jetzt sind wir schon auf dem Friedhof. Hier zweigen mehrere Wege ab.
2: Damit wir nicht den Überblick verlieren, bleiben wir bei rechts. Dann ist da Heilige 5.
1: Und Nummer 6 da vorne.
2: Und jetzt wissen wir, wie die Gangster auf die Statue gekommen sind, bei der wir sie erwischt haben. Das ist nach unserer Zählung jetzt die Nummer 6.
1: Da wissen wir ja schon, dass das die falsche ist.
2: Aber wir wissen jetzt auch mit Sicherheit, wie die Kerle gesucht haben.
1: Wir waren bei Nummer 4, als wir eben abgebogen sind. Dann wäre Nummer 5 jetzt die Statue dort.
2: Und hier ist Nummer 6. Dann lass uns mal die Statue und den Sockel untersuchen. Nichts. Tja. Aber jetzt wird's schwierig. Auf den ersten Blick ist hier nirgendwo eine weitere Statue, die gemeint sein könnte.
1: Stimmt. Und da ist schon wieder der Ausgang. Und in der Innenstadt von Seaport gibt es keine heiligen Statuen. Das ist sicher.
2: Dann sind wir jetzt in derselben Sackgasse wie die Gangster.
1: Warte mal. Die Statue hier. Da ist so eine Metallplakette.
2: Das war in der Statue, an der die Gangster rumgewerkelt haben, doch auch. Ich habe probiert, ob man die abbekommt. Wäre ja ein tolles Versteck, wenn dahinter ein Hohlraum wäre. Aber die Plakette saß bombenfest. Und erinnere dich, die Kerle haben das mit einem Meißel auch nicht abbekommen. Und es klang nicht hohl.
1: Warte, ich habe eine andere Idee. Auf den Plaketten stehen Zahlen. Vielleicht ist das ein Hinweis.
2: Da steht der Name und das Jahr der Weihe. Oh, Mensch, vielleicht muss man die Zahlen nach Alter sortieren. Und dann ist es die 6. Statue. Also Nummer 6 nach Reihenfolge der Weihejahre.
1: Genau. Los, hier haben wir 1782.
2: Die Statue, an der die Gangster hantiert haben, hatte das Jahr 1812.
1: 1835, 1827.
2: Die hier hat die Zahl 1874.
1: Dort hinten. Da könnte es sein.
2: Ach, Mist. Schnell, in das Gebüsch hier. Da sind die Kerle.
1: Die gehen auch in Richtung der Statue, die wir uns gerade ansehen wollten.
2: Die haben das mit den Weihejahren auch durchschaut. Was machen wir jetzt nur?
1: Sie dürfen uns auf gar keinen Fall sehen, sonst sind wir geliefert.
2: Dann lass uns erst mal beobachten, was sie machen.
1: Sie fangen wieder an, die Statue zu untersuchen.
2: Und jetzt graben sie mit so einem kleinen Handspaten.
1: Warte mal. Damit geben sie uns einen weiteren Hinweis. Sie suchen etwas Kleines.
2: Stimmt. Wenn sie nach einer Kiste suchen würden, hätten sie einen großen Spaten mitgebracht. Und sie hätten auch nicht versucht, die Metallplakette abzukriegen. Und die Träne der Tiefe könnte ja tatsächlich hinter der Metallplakette sein.
1: Komm, wir schleichen mal näher. Die Grabsteine bieten doch eine gute Deckung.
3: Und? Ist da was?
4: Bis jetzt Fehlanzeige.
3: Aber die Idee mit den Weihejahren war so gut.
4: War sie. Aber hier ist auch nichts. Verdammt!
3: Bisher haben wir die anderen Symbole und Punkte auf der Karte doch auch noch gar nicht bedacht. Die müssen doch auch irgendeine Bedeutung haben.
4: Neil hätte es wahrlich einfacher machen können.
3: Er musste die Karte doch aus dem Knast rausschmuggeln. Wenn er sie so gemacht hätte, dass jeder sofort weiß, wo das Versteck ist, wäre die Beute nicht sicher.
4: Stimmt auch wieder. Nützt nichts. Ziehen wir also unverrichteter Dinge wieder ab.
2: So, so. Genau wie wir vermutet haben. Dieser Neil ist also im Knast und will seinen Kumpanen mitteilen, wo die Träne der Tiefe versteckt ist.
1: Mensch, dann lass uns doch als nächstes mehr über diesen Neil und den Raub rauskriegen. Wäre doch spitze, wenn wir noch mehr in Erfahrung bringen könnten.
2: Dann lass uns doch nach Penhurst zur Oceanfront Gallery fahren.

0: So machten sie sich am nächsten Tag nach der Schule auf den Weg nach Penhurst. Es war heute etwas neblig und es lag ein feiner Dunst über dem Wasser. Die salzige Brise trug das Kreischen der Möwen mit sich und das Rattern des Motorboots vermischte sich mit dem Plätschern der Wellen. Bald waren sie in Penhurst angekommen und machten sich direkt auf den Weg zur Galerie.
1: Was ist denn hier los? Die renovieren wohl gerade die komplette Galerie.
2: So ein Pech. Dann finden wir bestimmt niemanden, der uns Auskunft geben kann.
3: Hey Jungs, ihr könnt hier nicht einfach so rumlaufen. Das ist eine Baustelle, das ist gefährlich. Habt ihr die Schilder nicht gesehen?
1: Oh, entschuldigen Sie bitte. Wir haben tatsächlich nicht auf die Schilder geachtet. Wir wollten in die Galerie. Wir wussten nicht, dass sie geschlossen ist.
3: Schon lange. Nach dem Überfall, ja. Alles war ruiniert. Aber wie das so ist, die Versicherung wollte erst nicht zahlen. Ist zwar schon alles ein Jahr her, aber bis wir dann endlich anfangen konnten. Meine Güte, was für ein Drama.
2: Überfall? Das klingt ja spannend. Aber warum war dann alles ruiniert? Das müssen Sie uns genauer erzählen.
3: Tja, eigentlich muss ich ja arbeiten, aber eine kleine Pause habe ich mir jetzt wohl verdient. Ist ja auch eine spannende Geschichte. Es wurde damals wertvoller Schmuck gestohlen. Und das kostbarste Stück, ein Saphir mit dem Namen Die Träne der Tiefe, ist immer noch verschwunden. Hat damals für ganz schön Wirbel gesorgt.
1: Wir kommen aus Seaport. Da stand zwar auch was in der Zeitung, aber nicht so viel. Was genau ist denn passiert?
3: Das war ganz schön clever. Der Dieb war ein Feuerwehrmann. Und er hat sich einen perfiden Plan ausgedacht. Der ganze Oceanfront-Komplex bezieht seine Wasserversorgung direkt aus dem Meer. Da hat irgendein Architekt einen Preis für bekommen. Das Wasser wird durch dicke Rohre direkt ins Hauptgebäude gepumpt, durchläuft eine Entsalzung und wird dann dort weiterverteilt. Auf einmal gab es einen dicken Rohrbruch. Und da die Galerie am dichtesten an der Verteilerstelle ist, liefen Tausende von Kubikmetern Wasser in die Halle, in der die Ausstellung war. Natürlich wurde sofort die Feuerwehr gerufen.
2: Und in dem ganzen Trubel und weil auch niemand an einen Diebstahl gedacht hat, konnte der Feuerwehrmann dann etwas stehlen?
3: Genau. Das Wasser wurde abgepumpt und der Gangster hat damit die Schmuckstücke mit abgesaugt.
1: Na, damit hat wohl wirklich keiner gerechnet.
2: Aber der Plan muss doch eine Lücke gehabt haben, oder? Sie sagten eben, dass das wertvollste Stück, die Träne der Tiefe, noch verschwunden ist. Aber der andere Schmuck ist wieder aufgetaucht?
3: So ist es. Zwei andere Feuerwehrleute haben was gesehen und ihren Kollegen angezeigt. Bei ihm wurde der andere Schmuck gefunden. Das hat gereicht, ihn hinter Gitter zu bringen. Aber er hat nicht verraten, was er mit der Träne der Tiefe gemacht hat.
1: Könnte er den Saphir nicht verkauft haben?
3: Unwahrscheinlich. Hat ja nicht lange gedauert, bis der Feuerwehrmann überführt wurde. Und dann so ein auffälliges Schmuckstück. Das ist schwierig zu verkaufen. Wenn ihr mich fragt, er hat die Träne der Tiefe irgendwo versteckt. Und wenn er seine Strafe abgesessen hat, dann holt er sich den Saphir.
2: Danke, dass Sie uns das alles erzählt haben.
3: Gerne doch. Ist doch klar, dass euch Jungs so eine spannende Räuberpistole interessiert. So, ich muss jetzt auch wieder an die Arbeit.
2: Das hat sich ja voll gelohnt. Jetzt wissen wir, wie es zu dem Diebstahl kam.
1: Das schon. Aber wir haben leider immer noch nicht das Rätsel der Karte gelöst. Komm, wir nutzen gleich die Rückfahrt, um nochmal drüber nachzudenken.

0: So fuhren sie wieder nach Seaport zurück. Die Sonne neigte sich langsam dem Horizont entgegen, während die Ghost gemächlich über das Wasser tuckerte. Cliff hielt das Steuer, neben ihm saß Jack, die Karte auf den Knien, die Augen auf die krakeligen Linien gerichtet. Jede Markierung, jedes Zeichen verbarg ein Geheimnis.
1: Ich mach das ganz kribbelig. Wir kommen einfach nicht weiter mit dieser blöden Karte. Und wir wissen ja nicht einmal, wie unsere Kopie ist. Es ist, als würdest du nach der berühmten Nadel im Heuhaufen suchen.
2: Und genau darum lassen wir uns jetzt hier auf der Ghost den Wind um die Nase wehen und kriegen mal etwas Abstand auf die ganze Sache.
1: Ich kapiere diese Karte einfach nicht. Warum ist da dieses Wellensymbol und Punkte? Da ist kein Kreuz und eigentlich ist doch immer mit einem Kreuz markiert, wo man graben oder suchen muss.
2: Lass uns doch erstmal versuchen herauszukriegen, was die ganzen Symbole bedeuten.
1: Mensch, vielleicht schauen wir einfach mal vom Wasser aus auf das Ganze. Vielleicht kommt uns so eine Idee. Ich meine, hier dieses Wellensymbol. Vielleicht heißt das ja, dass man auf dem Meer suchen muss.
2: Ist ein Versuch wert.
1: Vielleicht kann man mit den beiden Türmen vom Meer aus was machen. Also vielleicht die Stelle, von der aus beide Türme den gleichen Abstand haben.
2: Wir können da ja mal hinfahren. Aber mitten auf dem Wasser? Selbst wenn Neil eine Kassette mit der Träne der Tiefe im Meer versenkt hat, das wäre doch nie eindeutig zu finden.
1: Je länger ich drüber nachdenke, es macht doch total Sinn, dass man die Träne der Tiefe auch im Meer versteckt. Bei dem Namen des Edelsteins gibt es doch kein besseres Versteck.
2: Der hat ja einen ganz schönen Zahn drauf.
1: Und der kommt direkt auf uns zu.
2: Ach, der will bestimmt zum Peril Point. Der Leuchtturm ist doch ein schönes Ausflugsziel.
1: Müsste er aber langsam mal abdrehen.
2: Der kommt echt genau auf uns zu.
1: Cliff, du musst auf anderen Kurs gehen.
2: Mach ich. Ich wollte doch sowieso weiter raus.
1: Verdammt, er schneidet uns den Weg ab.
2: Er rammt uns.
1: Reißt das Steuerrad nach Backbord.
2: Das war knapp. So ein Idiot. Wie kann man nur so fahrlässig andere Leute in Not bringen?
1: Das war Absicht. Er fährt einfach weiter. Hast du erkannt, wer an Bord war?
2: Ich war zu sehr mit dem Steuern der Ghost beschäftigt.
1: So genau habe ich es auch nicht gesehen. In jedem Fall nur eine Person. Und vom Körperbau her eher schmächtig. Also nicht Denim oder Mullen. Die sind beide kräftiger.
2: Und der Mann im grauen Anzug?
1: Ich meine, der wäre größer. Puh. Ist ja jetzt mal egal. Ist ja noch mal gut gegangen.
2: Dann steuere ich jetzt mal weiter aufs Meer raus, damit wir mal an den Punkt kommen, von dem aus man beide Türme gut sehen kann.
1: Ob die Gangster wohl auch schon diese Idee hatten?
2: Tja, keine Ahnung. Aber die sind ja nicht dumm. Die werden ja auch alles probieren.
1: Na toll. Was machen wir denn, wenn die hier auftauchen?
2: Wir haben ein ganz anderes Problem. Ich kann die Ghost nicht mehr steuern.
1: Oh Mist. Das hat sich eben schon so angehört, als seien wir über ein Stück Felsen geschrappt.
2: Ich mach mal den Motor aus. Hilf mir mal nachsehen.
1: Kannst du schon was erkennen?
2: Ich hab's schon befürchtet. Das Steuerruder ist gebrochen. Ach, so ein Mist. Jetzt können wir nicht mehr manövrieren.
1: Verdammt. Gerade jetzt, wo unser Funkgerät zur Wartung ist. Wir können also niemand zur Hilfe rufen.
2: Die Strömung am Peril Point ist ganz schön stark. Und wir haben ablandigen Wind. Es wird uns aufs offene Meer hinaustreiben.
1: Schnell, wir müssen den Anker setzen.
2: Ich hab's befürchtet. Die Ankerkette ist zu kurz.
1: Jetzt sitzen wir echt in der Patsche.
2: Wir müssen irgendwas machen. Wir haben doch ein langes Seil an Bord.
1: Aber der Anker ist fest an der Kette. Den kriegen wir nicht ab und an das Seil gebunden, falls das deine Idee war.
2: Aber vielleicht können wir was anderes als Anker umfunktionieren.
1: Aber was? Wir haben nichts an Bord, das schwer ist. Die Möbel in der Kajüte sind fest verschraubt.
2: Ich habe eine Idee. Da hinten ist eine rote Boje. Wenn wir es schaffen, da ranzukommen, können wir uns vielleicht an der Boje andocken. Dann treiben wir zumindest nicht aufs offene Meer raus und können warten, bis uns jemand zur Hilfe kommt.
1: Nicht schlecht. Wir haben doch auch Ruder zum Paddeln. Damit können wir die Ghost zumindest etwas steuern.
2: Und wir können das Tempo verlangsamen, mit dem wir treiben. Warte, der große Kanister da, der ist leer. Wir füllen den mit Wasser und lassen ihn am Seil runter ins Meer. Dann werden wir langsamer.
1: Ob das klappt?
2: Wir müssen es zumindest versuchen. Hilf mir mal mit dem Kanister. Ist ganz schön schwer, das Ding, wenn es voll ist.
1: Warte, wir haben doch noch eine Metallkassette. Die können wir auch noch dran binden. Jedes bisschen Gewicht hilft. Hoffen wir mal das Beste. So, und jetzt her mit den Rudern.
2: Warte, ich versuche erstmal eins der Ruder als Steuer zu benutzen. Vielleicht kommen wir so in die Nähe der Boje. Und dann schwingen wir uns an die Ruder.
1: Ei, ei.
2: Ich glaube, es klappt. Wir nehmen Kurs auf die Boje.
1: Was hältst du von der Idee, wenn wir einen Rettungsring über die Boje werfen? Es ist doch eine dieser kegelförmigen Bojen. Wenn das klappt, könnten wir uns am Seil vom Rettungsring an die Boje ranziehen.
2: Können wir versuchen. Dann schnapp du dir den Rettungsring. So langsam wird's ernst. Ich nehme das Ruder jetzt zum Paddeln.
1: Super. Ein kleines Stück noch.
2: Warte. Bis zum letzten Moment. Du hast nur einen Versuch. Ein kleines bisschen. Warte. Warte. Jetzt. Wirf jetzt.
1: Ja, juhu. Es hat geklappt. Du siehst hier den unangefochtenen Meister an der Ringwurfbude vom Jahrmarkt nach einem Bombenwurf.
2: Klasse. Puh. Ich bin doch erleichtert. Mitten auf dem Atlantik in unserer Ghost treiben. War jetzt nicht so meine Vorstellung von einem Abenteuer.
1: Komm, wir ziehen uns jetzt mit dem Seil ran.
2: Ganz schön schwer, unsere Ghost.
1: Hoffentlich hält das Seil. Es ist schließlich nicht dafür gemacht, ein Boot zu ziehen.
2: Gleich. Gleich haben wir es geschafft.
1: Geschafft. So, ich binde das Seil fest.
2: Geschafft.
1: Nur, wie geht es jetzt weiter? Es wird bald dunkel.
2: Wir müssen irgendwie signalisieren. Wir haben doch eine große Öllampe an Bord. Die können wir anzünden. Damit könnte man ein Lichtsignal geben.
1: Nicht schlecht. Und ich habe ein rotes Hemd an. Wenn wir das über die Lampe legen, müssten wir rotes Licht haben.
2: Lass uns das gleich mal ausprobieren.

0: Es funktioniert. Total gut, dass du heute passend zur roten Boje angezogen warst.
1: Ich bin eben immer passend gekleidet.
0: Mann, Jack, auf der Boje, da steht die Zahl 6.
1: Na und? Bojen sind doch durchnummeriert.
0: Klar, die schwarzen sind ungerade Nummern, die roten gerade. Und die roten sehen wie Kegel aus und die schwarzen wie Tonnen. Aber, und das hätte mir eigentlich früher auffallen sollen, die roten Bojen werden auch rote Nonnen genannt.
1: Cliff, das ist genial. Die sechste Heilige. Das ist dann vielleicht die rote Boje mit der Nummer 6. Und darum waren die Worte sechste Heilige auch mit einem roten Stift auf der Karte eingezeichnet.
0: Vielleicht ist hier was versteckt. An der Kette, mit der die Boje verankert ist, könnte man gut etwas befestigen.
1: Wir müssen tauchen.
0: Aber es ist schon zu dunkel. Und wenn du jetzt tauchst, siehst du nichts. Wir müssen morgen wiederkommen.
1: Na, hoffentlich sind wir nicht bis morgen noch hier.
0: Hörst du das? Da ist ein Boot.
1: Hoffentlich nicht die Gangster.
0: Nein, das Boot ist größer. Mensch, das müsste die Küstenwache sein.
2: Hilfe! Hilfe! Hierher!
0: Wir sind hier!
2: Unser Boot ist beschädigt!
0: Wir brauchen Hilfe!
1: Sie haben uns gesehen.
3: Hey, seid ihr in Seenot?
0: Ja. Unser Steuerruder ist gebrochen. Können Sie uns abschleppen? Am besten nicht zum Hafen von Seaport, sondern gleich zu Harding Marine Boat. Meine Eltern gehört die Werft. Ich bin Clifford Harding.
3: Ei, das kriegen wir hin.
1: Danke. Ich hatte schon befürchtet, wir sitzen die ganze Nacht hier fest.

0: Die Gangster hatten sie in Gefahr gebracht und die starke Strömung hatte Kräfte gezehrt. Doch Jack und Cliff waren in Sicherheit, vorerst. Während die Küstenwache sie an Bord nahm, fiel ihr Blick zurück auf die rote Boje, die träge in den Wellen schaukelte. Die Nonne. Plötzlich ergab alles einen Sinn. Doch wenn sie es herausgefunden hatten, dann würden die Gangster bald dieselbe Entdeckung machen. Sie mussten zurückkehren und zwar schnell. Am nächsten Tag mussten sie jedoch leider erst einmal in die Schule und damit in den Geschichtsunterricht bei dem gefürchteten Mr. Callan. So saßen sie dann im Raum 103 der Seaport High, wo Mr. Callan mit ernster Miene an die Tafel schrieb: Quellenangaben sind keine Nebensache. Mahnend schaute er seine Schüler an. Während des ganzen Trubels um den Diebstahl der Träne der Tiefe hatten Jack und Cliff ganz vergessen, sich um ihr Referat über das große Feuer in Penhurst zu kümmern. Na, wenn das mal keinen Ärger gab.
1: Wenn ihr über das große Feuer von Penhurst referiert, dann will ich wissen, woher ihr eure Informationen habt. Nicht einfach nur eure Eltern befragen und mir das dann als verlässliche Quelle verkaufen.
2: Und da geht meine Idee dahin.
1: Und jetzt erwarte ich konzentrierte Arbeit. Am Freitag werden die Referate vorgetragen.
3: Oh, das ist so knapp. Können Sie uns nicht noch das Wochenende geben?
1: Das kommt überhaupt nicht in Frage. Meine Abgabetermine sind nicht verhandelbar.
4: Machen wir uns besser an die Arbeit. Wir haben doch die paar Blätter, die Mr. Fennel uns auf den Kopierer gelegt hat. Damit wird sich doch irgendwas machen lassen.
2: Puh, wir haben echt zu wenig für die Schule in der letzten Zeit gemacht.
4: Wir hatten ja auch genug andere Sachen zu erledigen.
2: Nützt alles nichts. Komm, nimm du die Seiten hier.
4: Alles klar. Gib her.
2: Wenn Mr. Callahan herausfindet, dass wir jetzt erst mit dem Referat anfangen, sind wir geliefert.
4: Wir haben uns doch wenigstens von Mrs. Pringle einiges erzählen lassen. Da improvisieren wir jetzt und gucken, ob wir nicht einfach ein paar Zitate aus den Artikeln hier nehmen können. Dann haben wir doch ein paar Quellen. Und schau auch nach Bildern. Bilder sind immer gut.
2: Alles klar. Hier sind einige Fotos. Mal sehen. Warte mal. Sieh dir doch mal das Foto hier an. Fällt dir an dem Mann hier etwas auf?
4: Sieht für mich aus wie ein ganz normaler Feuerwehrmann.
2: Ich decke mal die Kinnpartie und die Haare ab. Achte mal nur auf die Augenpartie und die Nase. Dann müsste dir was auffallen.
4: Der sieht Joe Denham verdammt ähnlich.
2: Genau. Ich würde mal tippen, so vom Alter her, dass es vielleicht sein Vater ist.
4: Mensch. Wir wissen, dass der Dieb der Träne der Tiefe Feuerwehrmann war. Vielleicht ist Denham wie sein Vater Feuerwehrmann geworden. Malhern ist vielleicht auch bei der Feuerwehr. Und die beiden haben dann zusammen mit Neil den Diebstahl begangen. Sie waren bestimmt mit dabei, als die Feuerwehr sich um die Überschwemmung in der Oceanfront Gallery gekümmert hat.
2: Wir haben also recht mit unserer Theorie. Malhern und Denham sind die Komplizen von diesem Neil. Und sie kannten sich durch die Feuerwehr. Jetzt macht alles Sinn.
1: Mr. Brewster... Mr. Harding, wenn Sie doch die Güte hätten, die Privatgespräche jetzt einzustellen.
4: Wir haben nur über das Foto hier geredet. Das mit den Feuerwehrleuten. Jack meinte, er kennt vielleicht den Sohn von einem der Feuerwehrmänner.
1: So, so. Na, dann will ich das mal glauben. Aber jetzt bitte konzentriert weiterarbeiten. Ihr tragt am Freitag als Erste vor. Ist das klar?
2: Glasklar, Sir.
3: Mr. Callahan, könnten Sie bitte mal kommen? Jill und ich brauchen Hilfe. Wir verstehen da was nicht.
2: Puh, das war knapp. Mallory ist dein Schatz.
4: Sie zwinkert uns zu. Damit hat sie echt was gut bei uns.

0: Jack und Cliff brannten darauf, wieder zurück aufs Meer zu kommen und sich wieder auf die Suche nach der Träne der Tiefe zu begeben. Nach der Schule mussten sie sich jedoch zunächst um das defekte Ruder der Ghost kümmern. Zum Glück konnte Cliff das mit Hilfe seines Vaters schnell reparieren. Dennoch war es bereits spät am Nachmittag, als sie endlich in See stechen konnten. Beide waren angespannt. Vielleicht hatten die Gauner inzwischen auch das Rätsel der sechsten Heiligen entschlüsselt und waren ihnen nun einen Schritt voraus. Was, wenn sie zu spät waren?
1: Da ist sie, die Nonne. Boje Nummer 6. Wenn wir mit unserer Theorie richtig liegen, muss die Beute hier irgendwo sein.
2: Hoffentlich sind wir noch rechtzeitig. Wäre zu dumm, wenn Mallern und Denim das Rätsel auch schon entschlüsselt hätten. Komm, verlieren wir keine Zeit. Wir müssen runter. Ich gehe zuerst. Halt du hier die Stellung.
1: Hoffentlich sind wir die Ersten. Und schneller als die Gangster. Ich habe keine Lust, dass die hier irgendwo auftauchen und uns noch einmal rammen.
2: Ich beeile mich.
1: Siehst du was? Ist da was?
2: Da ist nichts. Nur unser Seil mit dem Kanister von gestern. Das hat sich in der Kette der Boje verheddert. Ich mach das mal los.
1: Vielleicht musst du auch näher ran. Check mal die Kette genau. Und sieh auch unterhalb der Boje nach. Vielleicht ist da was befestigt.
2: Mach ich. Nichts. Da ist nichts. Keine Kiste, kein Beutel, kein gar nichts. Die Boje ist nur eine verdammte Boje.
1: Aber das kann doch nicht sein. Der Hinweis auf die Nonne. Das muss doch irgendwas bedeuten.
2: Vielleicht haben wir was übersehen. Lass uns gleich mal drüber nachdenken. Ich tauche jetzt nochmal und hole noch unseren Kram von gestern wieder zurück. Wäre doch blöd, wenn wir uns die Sachen neu kaufen müssten.
1: Stimmt. Geht klar. Mist. Die Gangster. Jack? Jack! Tauch auf! Sofort! Du musst auftauchen!
3: Na, was haben wir denn hier? Zwei kleine Taucher auf Schatzsuche.
2: Was? Die Kerle?
4: Was für eine reizende Begrüßung. Und? Habt ihr was gefunden? Oder habt ihr euch umsonst nass gemacht?
2: Nein, hier ist nichts. Wir haben es überprüft.
3: Ich glaube euch kein Wort. Was hast du denn damit hochgebracht? Ihr wollt uns wohl reinlegen.
4: Gib das sofort her, sonst werd ich ungemütlich.
2: Na gut, hier haben sie die Schatulle.
3: Sehr freundlich von euch Jungs, dass ihr uns sogar das Tauchen abgenommen habt.
4: Na, dann gibt es keinen Grund mehr für Unstimmigkeiten. Wir gehen jetzt unseren Weg und ihr euren. Und wir brauchen uns nie mehr wiedersehen.
1: Nur zu gerne.
3: Na dann, adieu.
1: Mensch, dass du den unsere alte Metallkassette angedreht hast?
2: Nicht schlecht, oder?
1: Wahnsinn.
2: Sie haben keinen Schlüssel. Bis die das Ding geknackt haben, da haben wir erst einmal Zeit gewonnen.
1: Komm erst mal wieder an Bord.
2: Wie konnten die nur auf einmal hier auftauchen?
1: Dafür gibt es zwei Möglichkeiten. Entweder sie haben auch das Rätsel um die siebte Heilige gelöst, oder sie sind uns nachgefahren.
2: Vielleicht war das einer von den Kerlen in dem Boot, das uns gestern gerammt hat.
1: Könnte sein. Vielleicht haben sie irgendwie Verdacht geschöpft. Oder uns gesehen, als wir sie beobachtet haben. Oder ihnen ist auch der Patzer mit dem Baustil des Pavillons aufgefallen. Ach, ist ja auch egal. Fakt ist, sie müssen erkannt haben, dass wir sie durchschaut haben.

0: Jack und Cliff hatten keine Zeit zu verlieren. Jede Sekunde konnte den Unterschied zwischen einem Vorsprung und einer bösen Überraschung bedeuten. Cliff hatte den Motor der Ghost abgestellt. Es war nur das leise Schlagen der Wellen gegen den Bootsrumpf zu hören. Fieberhaft schauten beide auf ihre Skizze von der Karte. Das Geheimnis war irgendwo zwischen den Punkten und Linien verborgen.
1: Puh, hoffentlich haben wir schnell einen Geistesblitz. Die Gauner durchschauen doch schnell, dass wir sie mit der falschen Kassette abgespeist haben. Und dann kommen sie zurück. Auf noch eine Begegnung mit den Kerlen kann ich verzichten.
2: Da bin ich ganz deiner Meinung. Wir müssen eben cleverer als sie sein. Und schneller. Die Idee, dass die sechste Heilige diese Boje ist, ist richtig. Da bin ich mir sicher. Wir müssen also etwas anderes übersehen haben. Auf der Karte sind doch noch Sachen eingezeichnet, die wir bisher noch nicht in unserer Überlegung einbezogen haben. Was ist mit den anderen Punkten? Und dem Pfeil? Und der Wellenlinie?
1: Die Wellenlinie hat uns auf die Idee gebracht, dass das Rätsel etwas mit dem Meer zu tun hat und dass wir aufs Wasser müssen. Tja, die anderen Punkte sind ja auch auf dem Wasser. Die könnten auch für Bojen stehen.
2: Das ist jetzt blöd, dass wir nicht die Originalkarte haben. Wir haben ja nur so ungefähr einzeichnen können, wo die Punkte sind.
1: Das stimmt. Aber es ist ja auch keiner der Punkte irgendwie mit einem Kreuz oder so markiert. Von daher geben die Punkte das Versteck an? Vielleicht ist das wie mit dem Kirchturm und dem Rathausturm. Das sind nur ungefähre Richtungsmarker. Bleibt also nur der Pfeil. Neil hat Ahnung von Schifffahrt. Sonst hätte er nicht gewusst, dass rote Bojen den Namen Rote Nonne haben. Ist der Pfeil auch ein nautisches Symbol?
2: Oh, super Idee. Mit Pfeilen werden Strömungsrichtungen gekennzeichnet. Und der Pfeil ist direkt neben der Welle. Warte mal. Das könnte die Flut symbolisieren.
1: Die Flut? Also steigendes Wasser. Hat das irgendeine Auswirkung auf Bojen? Oder ist irgendwas bei Flut erreichbar, wo man sonst nicht rankommt?
2: Nein. Nicht, dass ich wüsste. Aber Flut. Das Wasser wird mehr. Muss man da vielleicht was dazu zählen? Hey, wenn ich so schräg auf die Karte gucke, sieht die Wellenlinie aus wie eine liegende 3.
1: Und es sind auch 3 Punkte.
2: Also vielleicht 3 addieren. 6 plus 3 sind 9. Wir suchen also Boje 9. Die roten Nonnen haben die ungeraden Zahlen. Boje 9 ist also eine schwarze Tonne.
1: Dann nichts wie hin. Wirf den Motor an.

0: Jack und Cliff schienen auf der richtigen Spur zu sein. Doch viel Zeit zum Durchatmen blieb ihnen nicht. Jetzt, da sie das Rätsel gelöst hatten, wussten sie genau, wohin sie mussten. Die wahre sechste Heilige war keine Statue, sondern wirklich eine Boje. Eine Boje mit der Nummer 9. Ein neuer Wettlauf begann. Würden sie das Versteck erreichen, bevor die Gangster merkten, dass sie hereingelegt worden waren? Oder lauerte bereits die nächste Gefahr in den dunklen Wellen von Seaport?
1: Die schwarze Tonne da vorne. Da ist die Zahl 9 drauf. Das ist sie. Unsere Boje Nummer 9.
2: Na, hoffentlich liegen wir jetzt richtig und die Träne der Tiefe ist wirklich hier versteckt.
1: Ich tauche wieder. Ich bin sowieso von eben noch in meinen Badesachen.
2: Oh Mann. Hoffentlich findet Jack jetzt was.
1: Da ist was. Direkt unter der Tonne. Ein wasserfester Beutel. Aber ich krieg ihn nicht los. Kannst du mir helfen?
2: Klar. Warum sollst du auch den ganzen Spaß allein haben? Warte, ich zieh schnell meine Sachen aus. Die Badehose habe ich zum Glück schon drunter.
1: Der Beutel ist hier auf der Seite. Die Tonne hat unten so eine Kante am Rand und direkt da ist er. Ist mit so einer Art Kabelbinder an einem kleinen Loch in der Tonne festgemacht und mit wasserdichtem Klebeband zusätzlich verklebt. Bring mal dein Taschenmesser mit.
2: Alles klar. Achtung, ich komme!
1: Unsere Taucherausrüstung mitbringen sollen. Aber ich habe gedacht, dass die Beute bestimmt nicht tief auf dem Meeresgrund versteckt ist.
2: Und damit hast du ja auch recht gehabt. Wir schaffen das schon. Komm, wir tauchen jetzt. Und wenn wir zwischendurch zum Luftholen wieder hoch müssen, dann ist das eben so.

In 14 Tagen wissen Sie mehr, denn dann hören Sie in Fantastisches vor Mitternacht, wie die Geschichte mit der Träne in der Tiefe ausgeht. Dem Team von Pandoras Play unseren ganz herzlichen Dank für dieses spannende Abenteuer. Und nun ruhen Sie wohl und freuen Sie sich auf ein unterhaltsames Wochenende, wo auch immer, auf alle Fälle auf Radio Okerwelle. Und nun endgültig, tschüss, machen Sie es gut, Ihr Kurt Volland.

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1: Um 0 Uhr mit Juliette Groß. In der Eifel bedroht ein großer Waldbrand weiter die Gemeinde Hürtgenwald. Im Laufe des Tages sind die Flammen immer weiter an den Ortsteil Gay herangerückt, konnten aber gestoppt werden. Dennoch blicken die Einsatzkräfte mit Sorge auf diese Nacht, wie Jens Eberl aus Hürtgenwald berichtet.
2: Ja, es gibt einen Punkt und das ist einfach die Wetterlage. Das heißt, das Problem ist, dass einfach Windböen erwartet werden, bis zu 40 km/h. Und das ist natürlich ein Riesenproblem für die Rettungskräfte, vor allem weil die Löschhubschrauber heute Nacht fehlen und dieser Wind das Feuer wieder anfachen kann. Was hat man dafür getan? Man hat sogenannte Regelstellungen in der Ortschaft Gay eingerichtet. Das heißt, man kann sich das bildlich so vorstellen, dass ungefähr 500 Löschkräfte wirklich wie eine Kette aufgereiht in dem Ort stehen und versuchen wirklich mit ihren Löschkräften dort, falls wieder ein Feuer kommt, wirklich dem sofort entgegenzuwirken.
1: 3 Wochen nach dem islamistischen Terroranschlag am Rande des CSD steht in Berlin unweit des Tatorts das nächste große Ereignis an. Die Technoparade Rave the Planet findet unter erhöhten Sicherheitsvorkehrungen statt. Zehntausende Menschen werden dazu im Berliner Tiergarten erwartet. Etwa 1500 Polizisten begleiten die als Demonstration angemeldete Veranstaltung. Die italienische Polizei hat 3 gestohlene Gemälde wiedergefunden. Es handelt sich um Werke der bekannten Maler Renoir, Cézanne und Matisse. Sie waren im März aus einem Privatmuseum in Norditalien entwendet worden. Die 3 Bilder haben schätzungsweise einen Wert von mehreren Millionen Euro. Laut Polizei in Parma wurden die Gemälde im Haus eines Verdächtigen entdeckt. Bei der Leichtathletik-EM in Birmingham hat es am Abend 3 Medaillen für das deutsche Team gegeben. Sprinter Owen Unser holte Gold über 200 Meter. Aus Birmingham, Jens-Jörg Krieg.
3: Das hat es seit 44 Jahren nicht gegeben. Der Europameister über 200 Meter kommt aus Deutschland. In 19,95 Sekunden sprintete Owen Unser zu Gold. Allerdings steht der Titel genau wie seine Bronzemedaille über 100 Meter unter Vorbehalt. Dem Hamburger droht wegen eines vermeintlich verweigerten Dopingtests eine Sperre. Auch Emil Adjekum beendete mit Silber über 400 Meter Hürden eine lange Durchstrecke. Er ist der erste Deutsche seit 40 Jahren mit einer EM-Medaille auf dieser Distanz. Silber gewann auch Diskuswerferin Shani Kraft.
1: Und in der 2. Fußball-Bundesliga hat Holstein Kiel gegen St. Pauli 2:2 gespielt. Bochum gewann in Braunschweig mit 1:0. Das waren die Nachrichten. Das Wetter in Deutschland. Heute Nacht klar und trocken bei 22 bis 14 Grad. Tagsüber viel Sonne. Im Westen sind später einzelne kräftige Schauer und Gewitter möglich. 33 bis 36 Grad. Im Norden etwas kühler. Am Sonntag Sonne und Wolken. Vor allem im Süden auch Schauer und Gewitter. 21 bis 25 Grad. Im Süden nochmal bis 32 Grad. Es ist 0:03 Uhr.
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4: Chance für einen neuen Bohlweg. Braunschweiger CDU plädiert für Abriss des Rathausneubaus. 2 Millionen Euro aus Landesmitteln. Stadt Braunschweig verdoppelt Etat für Sportvereine und multikulturelles Fest auf dem Kohlmarkt. Braunschweig International steigt am 22. August.

0: Im Studio Peter-Michael Möckel. Die Meldungen im Einzelnen. Die CDU im Braunschweiger Rat hat vorgeschlagen, den Rathausneubau vollständig abzureißen. Hintergrund sind Pläne der Stadt, das Gebäude der Nord-LB zu kaufen, in dem aktuell noch eine Filiale der Landessparkasse untergebracht ist. Wie berichtet, will die Verwaltung dort unter anderem Behörden wie das Meldeamt zusammenlegen. Die Union hatte zunächst nur gefordert, auf die Sanierung des Rathausneubaus zu verzichten. Jetzt erklärte Ratsfrau Heidemarie Mundlos, ihre Fraktion sehe im Abriss des so wörtlich städtebaulichen Schandflecks eine Chance, den Buhlweg aufzuwerten und einen attraktiven Zugang zur Innenstadt zu schaffen. Ihr Fraktionskollege und OB-Kandidat Maximilian Pohler ergänzte, die Sanierung des Rathausneubaus sei zudem mit unkalkulierbaren Kosten verbunden. Der CDU-Vorschlag hätte zudem den Vorteil, einen der zentralsten Orte Braunschweigs schöner, städtebaulich hochwertiger und zugleich auch sicherer zu gestalten, so Pohler. Die Stadt Braunschweig hat angekündigt, ein neues Förderpaket für den Sport zu schnüren. Laut Verwaltung stehen insgesamt 2 Millionen Euro aus dem Investitionsförderprogramm des Landes zur Verfügung. Damit werde der Etat für diesen Bereich praktisch verdoppelt, erklärte Oberbürgermeister Thorsten Kornblum. Aus dem Topf sollen geplante Projekte von 12 Vereinen finanziell unterstützt werden, etwa der Neubau des Eintracht-Tennisheims und eine Flutlichtanlage für den SV Breuzim. Beträge in bis zu 6-stelliger Höhe gibt es unter anderem auch für das Bootshaus des Ruderclubs Normannia am Maschplatz und für einen neuen Tanzsaal des Elev-Ballettvereins. Mit der Förderung könnten die Bedingungen für den Sport in Braunschweig deutlich verbessert werden, so Kornblum. Rund 18 Monate nach dem Baustart ist der erste Teil der innerste Brücke auf der A39 abgeschlossen. Wie die bundeseigene Autobahn GmbH mitteilte, wird der Verkehr zwischen Bad Deckenstedt und dem Dreieck Salzgitter ab morgen auf den neuen Ersatzbau umgelegt. Ab Ende nächster Woche kann die Brücke in beiden Richtungen einspurig genutzt werden. Auch die Ein- und Ausfahrt Bad Deckenstedt in Richtung Braunschweig steht dann wieder zur Verfügung. Der Abriss des zweiten alten Teilbauwerks soll den Angaben zufolge im Oktober starten. Ende nächster Woche verwandelt sich der Braunschweiger Kohlmarkt wieder in eine multikulturelle Feierzone. Nach Angaben der Verwaltung werden am 22. August rund 30 Vereine aus aller Welt zum Fest Braunschweig International erwartet. Veranstalter ist das Städtische Kulturinstitut, das erneut auf zahlreiche lokale Partner bauen kann. Von 11 bis 19 Uhr erwarten die Besucher unter anderem eine Showbühne mit Musik-, Tanz- und Kampfsporteinlagen sowie Stände mit kulinarischen Gaumenfreuden. Das Fest bietet außerdem Einblicke in und Gespräche über die unterschiedlichsten Traditionen rund um den Globus. Ziel ist es, der Ankündigung zufolge, Vorurteile abzubauen und die Vielfalt der Kulturszene erlebbar zu machen. Mehr Infos zum Programm bietet die Webseite der Stadt Braunschweig. Soweit die Nachrichten aus der Region. 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
1: Um 1 Uhr mit Juliette Groß. In der Eifel bedroht ein großer Waldbrand weiter die Gemeinde Hürtgenwald. Im Laufe des Tages sind die Flammen immer weiter an den Ortsteil Gai herangerückt, konnten aber gestoppt werden. Dennoch blicken die Einsatzkräfte mit Sorge auf diese Nacht, berichtet Jens Eberl aus Hürtgenwald.
2: Ja, es gibt einen Punkt und das ist einfach die Wetterlage. Das heißt, das Problem ist, dass einfach Windböen erwartet werden, bis zu 40 km/h. Und das ist natürlich ein Riesenproblem für die Rettungskräfte, vor allem weil die Löschhubschrauber heute Nacht fehlen und dieser Wind das Feuer wieder anfachen kann. Was hat man dafür getan? Man hat sogenannte Regelstellungen in der Ortschaft Gai eingerichtet. Das heißt, man kann sich das bildlich so vorstellen, dass ungefähr 500 Löschkräfte wirklich wie eine Kette aufgereiht in dem Ort stehen und versuchen wirklich mit ihren Löschkräften dort, falls wieder ein Feuer kommt, wirklich dem sofort entgegenzuwirken.
1: US-Präsident Trump hat angekündigt, die Straße von Hormus zum Territorium der USA zu erklären. Dies werde bald geschehen, sobald der Iran besiegt sei, so Trump in einer Rede. Der Präsident führte seine Pläne nicht weiter aus. Der Iran wies die Drohung Trumps zurück. Die Schifffahrtsroute bleibe unter iranischer Kontrolle, hieß es von der Regierung in Teheran. Bei der Leichtathletik-EM in Birmingham hat es am Abend 3 Medaillen für das deutsche Team gegeben. Sprinter Owen Ansah holte Gold über 200 Meter. Es war der erste deutsche EM-Titel über diese Distanz seit 44 Jahren. Diskuswerferin Janice Kraft gewann eine Silbermedaille und auch Emil Adjekum holte Silber über 400 Meter Hürden. In der zweiten Fußball-Bundesliga hat es im Nordderby zwischen Holstein Kiel und St. Pauli keinen Sieger gegeben. Die Partie endete 2:2. Aus der Sportredaktion Finn Hornberg.
3: St. Pauli legte in der ersten Halbzeit gut los und ging dank der Tore von Taichi Hara und Martin Kaas in Führung. Nach der Pause verkürzte erst Phil Harris für die Kieler. Jonas Terkesen erzielte kurz vor Schluss den Ausgleich. Eintracht Braunschweig verliert gegen den VfL Bochum mit 0:1. Die Niedersachsen bleiben aber trotzdem zumindest über Nacht Tabellenführer, dank des 6:1-Sieg in Magdeburg am ersten Spieltag. Gegen Bochum hingegen fand Braunschweig keine Lücke. Der VfL stand in der Defensive gut und ließ kaum etwas zu. Den entscheidenden Treffer für die Bochumer erzielte der ehemalige Braunschweiger Philipp Hofmann.
1: Das waren die Nachrichten. Das Wetter in Deutschland. Heute Nacht klar und trocken bei 22 bis 14 Grad. Tagsüber viel Sonne. Im Westen sind später einzelne kräftige Schauer und Gewitter möglich. 33 bis 36 Grad. Im Norden etwas kühler. Am Sonntag Sonne und Wolken, vor allem im Süden auch Schauer und Gewitter. 21 bis 25 Grad. Im Süden nochmal bis 32 Grad. Und am Montag mehr Wolken und vor allem im Osten Schauer. 21 bis 27 Grad. Es ist 1:03 Uhr.
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4: Chance für einen neuen Bohlweg. Braunschweiger CDU plädiert für Abriss des Rathausneubaus. 2 Millionen Euro aus Landesmitteln. Stadt Braunschweig verdoppelt Etat für Sportvereine und multikulturelles Fest auf dem Kohlmarkt. Braunschweig International steigt am 22. August. Im Studio Peter Michael Möckel. Die Meldungen im Einzelnen. Die CDU im Braunschweiger Rat hat vorgeschlagen, den Rathausneubau vollständig abzureißen. Hintergrund sind Pläne der Stadt, das Gebäude der Nord-LB zu kaufen, in dem aktuell noch eine Filiale der Landessparkasse untergebracht ist. Wie berichtet, will die Verwaltung dort unter anderem Behörden wie das Meldeamt zusammenlegen. Die Union hatte zunächst nur gefordert, auf die Sanierung des Rathausneubaus zu verzichten. Jetzt erklärte Ratsfrau Heidemarie Mundlos, ihre Fraktion sehe im Abriss des so wörtlich städtebaulichen Schandflecks eine Chance, den Bullweg aufzuwerten und einen attraktiven Zugang zur Innenstadt zu schaffen. Ihr Fraktionskollege und OB-Kandidat Maximilian Pohler ergänzte, die Sanierung des Rathausneubaus sei zudem mit unkalkulierbaren Kosten verbunden.

0: Der CDU-Vorschlag hätte zudem den Vorteil, einen der zentralsten Orte Braunschweigs schöner, städtebaulich hochwertiger und zugleich auch sicherer zu gestalten, so Pohler. Die Stadt Braunschweig hat angekündigt, ein neues Förderpaket für den Sport zu schnüren. Laut Verwaltung stehen insgesamt 2 Millionen Euro aus dem Investitionsförderprogramm des Landes zur Verfügung. Damit werde der Etat für diesen Bereich praktisch verdoppelt, erklärte Oberbürgermeister Thorsten Kornblum. Aus dem Topf sollen geplante Projekte von 12 Vereinen finanziell unterstützt werden, etwa der Neubau des Eintracht-Tennisheims und eine Flutlichtanlage für den SV Breuzim. Beträge in bis zu 6-stelliger Höhe gibt es unter anderem auch für das Bootshaus des Ruderclubs Normannia am Maschplatz und für einen neuen Tanzsaal des Elev-Ballettvereins. Mit der Förderung könnten die Bedingungen für den Sport in Braunschweig deutlich verbessert werden, so Kornblum. Rund 18 Monate nach dem Baustart ist der erste Teil der innerste Brücke auf der A39 abgeschlossen. Wie die bundeseigene Autobahn GmbH mitteilte, wird der Verkehr zwischen Bad Deckenstedt und dem Dreieck Salzgitter ab morgen auf den neuen Ersatzbau umgelegt. Ab Ende nächster Woche kann die Brücke in beiden Richtungen einspurig genutzt werden. Auch die Ein- und Ausfahrt Bad Deckenstedt in Richtung Braunschweig steht dann wieder zur Verfügung. Der Abriss des zweiten alten Teilbauwerks soll den Angaben zufolge im Oktober starten. Ende nächster Woche verwandelt sich der Braunschweiger Kohlmarkt wieder in eine multikulturelle Feierzone. Nach Angaben der Verwaltung werden am 22. August rund 30 Vereine aus aller Welt zum Fest Braunschweig International erwartet. Veranstalter ist das Städtische Kulturinstitut, das erneut auf zahlreiche lokale Partner bauen kann. Von 11 bis 19 Uhr erwarten die Besucher unter anderem eine Showbühne mit Musik-, Tanz- und Kampfsporteinlagen sowie Stände mit kulinarischen Gaumenfreuden. Das Fest bietet außerdem Einblicke in und Gespräche über die unterschiedlichsten Traditionen rund um den Globus. Ziel ist es, der Ankündigung zufolge, Vorurteile abzubauen und die Vielfalt der Kulturszene erlebbar zu machen. Mehr Infos zum Programm bietet die Webseite der Stadt Braunschweig. Soweit die Nachrichten aus der Region. 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